0: Ursula Winkler, Nachrichtenredaktion.
1: In der Europäischen Union treten heute strengere Regeln für bestimmte KI-Systeme in Kraft. Modelle, die ab jetzt auf den EU-Markt kommen, müssen von künstlicher Intelligenz generierte Inhalte kennzeichnen.
2: ChatGPT, Grok, Claude und andere Anbieter von künstlicher Intelligenz sollen künftig Fotos und Videos, die mit KI hergestellt wurden, kennzeichnen. Eine Art Wasserzeichen schlägt ein Praxisleitfaden der EU-Kommission vor. Oder auch eine Einblendung, wenn man mit dem Mauszeiger über ein von KI verfälschtes Gesicht fährt. Aber man wolle beispielsweise bei Satire oder anderer Kunst den Genuss des Kunstwerkes auch nicht zu sehr stören, heißt es. Aus Brüssel.
1: Auch nach dem Umbau des Kabinetts erwartet ein Großteil der Menschen nicht besonders viel von der Bundesregierung. 65% rechnen nicht damit, dass Schwarz-Rot in diesem Jahr noch wichtige Reformen umsetzen wird. Das hat eine repräsentative Umfrage des Meinungsforschungsinstituts INSA für die Bild am Sonntag ergeben. Bei der Frage, ob die Bundesregierung bis zum regulären Ende der Wahlperiode 2029 halten werde, antworteten 57% der Befragten mit Nein oder eher Nein. Der große Waldbrand an der französischen Atlantikküste ist nach Angaben von Frankreichs Innenminister Nunes unter Kontrolle. Anders ist die Lage in Griechenland. Dort toben mehrere große Brände. Besonders schlimm ist eine Region rund 60 Kilometer westlich von Athen betroffen. In einem Küstenort sind 100 Häuser abgebrannt.
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3: Ich bin Uli Reitinger. Der Ansturm von zehntausenden Migranten auf die spanische Exklave Ceuta hat eine Diskussion über die Grenzsicherung ausgelöst. So fordert CSU-Europapolitiker Manfred Weber mehr Befugnisse für die europäische Grenzschutzagentur Frontex. Wenn die linke Regierung in Spanien die Außengrenze nicht sichern wolle, müsse Frontex Kommandogewalt bekommen, sagte Weber bei RTL. Außenminister Wadefuhl hat die EU-Kommission in der Bild am Sonntag dazu aufgerufen, dem Schutz der Außengrenzen absolute Priorität einzuräumen. Bei starkem Wind breiten sich in Griechenland aktuell mehrere große Wald- und Buschbrände aus. Besonders die Ortschaft Porto Germeno, rund 60 Kilometer westlich von Athen, ist betroffen. In dem Küstenort sollen bis zu 100 Häuser verbrannt sein, berichten örtliche Medien.
4: Das größte Unglück ist, dass die Hubschrauber und Löschflugzeuge am Boden bleiben müssen. Der Wind ist einfach zu stark. Stattdessen kämpfen hunderte Feuerwehrleute am Boden und versuchen dort, die Flammen einzudämmen. Etliche Ortschaften, darunter auch Porto Germeno, sind längst evakuiert. Fernsehbilder zeigen die Verwüstung in dem kleinen Küstenort. Viele Häuser sind dort ausgebrannt, von manchen stehen nur noch die Grundmauern. Aus Athen, Alexia Angelopoulou.
3: Eine Explosion in einem Moskauer Restaurant ist durch einen Sprengsatz verursacht worden. Davon sind die Ermittler überzeugt, berichtet die Staatsagentur TASS unter Berufung auf das Nationale Antiterrorkomitee. Durch die Explosion wurden 3 Menschen getötet und weitere 21 verletzt. Unklar ist, ob ein politisches Motiv hinter dem Anschlag steckt. Der Fußballweltverband FIFA gibt seine umstrittenen Investorenpläne auf, aber die Kritik reißt nicht ab. Die derzeitige FIFA-Führung habe nicht nur das Vertrauen der UEFA verloren, sondern auch das vieler anderer Mitglieder der Fußballfamilie, heißt es von der Europäischen Fußballunion.
5: Die UEFA begrüßt zwar den Stopp der milliardenschweren Investorenpläne, aber attackiert weiter FIFA-Präsident Infantino und fordert personelle Konsequenzen. Von einem schäbigen und undurchsichtigen Deal ist die Rede, so könne es nicht weitergehen, mit geheimen Vorhaben, die im Eilverfahren vorangetrieben würden. Infantino hatte praktisch im Alleingang geplant, private Investoren an der Vermarktung der Weltmeisterschaften zu beteiligen. Ursula Winkler, Sportredaktion.
3: Die Kontinentalverbände aus Nord- und Mittelamerika, aus Asien und aus Europa hatten die Investorenpläne scharf kritisiert. Die UEFA drohte sogar mit einem Boykott der Weltmeisterschaft.
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1: Ich bin Uli Reitinger. Nach dem Ansturm auf die spanische Exklave Ceuta fordert der CSU-Europapolitiker Manfred Weber mehr Befugnisse für die europäische Grenzschutzagentur Frontex. Das sagte er bei RTL Aktuell.
2: Wenn eine linke Regierung in Spanien nicht willens ist, die Außengrenze zu sichern, dann muss Frontex auch Kommandogewalt bekommen. Dann muss auch Europa an diese Grenze gehen und für Ordnung sorgen. Und das heißt ehrlich gesagt ja nichts anderes als Recht durchsetzen.
1: Am Dienstag treffen sich die EU-Innenminister, um die politischen Konsequenzen aus den Vorkommnissen in Ceuta zu besprechen. Unionsfraktionschef Thorsten Frey rechnet nach dem islamistischen Terroranschlag am Rande des Christopher Street Days in Berlin mit zügigen Gesetzesverschärfungen. Er sei davon überzeugt, dass Innenminister Dobrindt und Justizministerin Hubich vermutlich noch im August entsprechende Vorschläge unterbreiten werden, das sagte Frey der Bild am Sonntag. Dobrindt hatte sich für einen verstärkten Einsatz elektronischer Fußfesseln und für eine bundesweit einheitliche Regelung zur Präventivhaft für Gefährder ausgesprochen. Es blitzt wieder öfter. Im laufenden Jahr hat es in Deutschland bereits häufiger eingeschlagen als im gesamten Jahr 2025. Das geht aus Daten des österreichischen Blitzinformationsdienstes hervor. Bis Ende Juli zählte der Dienst fast 105.000 Einschläge. Im kompletten Jahr 2025 waren es noch unter 100.000.
3: Am häufigsten eingeschlagen hat es in Bayern über 24.000 Mal, was allerdings nicht ungewöhnlich ist, weil der Freistaat groß ist und nah an den Alpen liegt. Auffällig allerdings die Zahlen für Niedersachsen und Schleswig-Holstein. In beiden Ländern liegen die Blitzzahlen schon jetzt um mehrere Tausend über denen des Vorjahres. Und die Gewittersaison ist ja noch nicht vorbei. Gerade im August und teilweise auch im September kann da noch einiges kommen. Thomas Thonfeld, Nachrichtenredaktion.
1: Für Anbieter künstlicher Intelligenz gelten ab heute strengere Regeln. ChatGPT, Claude und andere KI-Firmen müssen Videos und Fotos durch Etiketten in einer Ecke des Bildausschnitts klar als KI-generiert oder KI-modifiziert markieren. In Videos soll die Kennzeichnung direkt zu Beginn erscheinen, dort bleiben oder zumindest in regelmäßigen Abständen wieder eingeblendet werden. Bei Audiodateien, zum Beispiel KI-generierten Podcasts, soll es gleich zu Beginn einen entsprechenden Hinweis in gesprochener Sprache geben.
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1: Ich bin Uli Reitinger. Nach dem Ansturm zehntausender Migranten auf die spanische Exklave Ceuta in Nordafrika erhöhen mehrere EU-Länder den Druck auf Spanien. In einem Brief, den auch Bundeskanzler Merz unterzeichnet hat, werfen 22 der 27 Staats- und Regierungschefs Madrid indirekt vor, Menschen Anreize gegeben zu haben, den Weg in die EU zu wagen.
2: Zigtausende Menschen strömten in nur wenigen Tagen aus Marokko in die spanische Exklave. Dutzende Migranten ertranken dabei im Meer. Die EU-Staats- und Regierungschefs deuten an, dass eine Maßnahme der spanischen Regierung für den Ansturm gesorgt haben könnte. Madrid hatte im Kampf gegen den Arbeitskräftemangel die Legalisierung von rund 500.000 irregulären Migranten eingeleitet. Profitieren sollten davon eigentlich Asylbewerber, die ihren Antrag längst gestellt haben, keine Neuankömmlinge. In Ceuta konnten die Migranten dann weder bleiben noch weiterreisen. Enttäuscht kehrten die meisten von ihnen inzwischen wieder nach Marokko zurück. Ursula Winkler, Nachrichtenredaktion.
1: In der Europäischen Union treten heute strengere Regeln für bestimmte KI-Systeme in Kraft. Modelle, die ab jetzt auf den EU-Markt kommen, müssen von künstlicher Intelligenz generierte Inhalte kennzeichnen.
3: ChatGPT, Grok, Claude und andere Anbieter von künstlicher Intelligenz sollen künftig Fotos und Videos, die mit KI hergestellt wurden, kennzeichnen. Eine Art Wasserzeichen schlägt ein Praxisleitfaden der EU-Kommission vor. Oder auch eine Einblendung, wenn man mit dem Mauszeiger über ein von KI verfälschtes Gesicht fährt. Aus Brüssel, Dieter Ebeling.
1: Nach dem Anschlag am Rande des Berliner CSDs könnte es schon sehr bald Gesetzesverschärfungen geben. Damit rechnet zumindest Unionsfraktionschef Thorsten Frey. Er sei davon überzeugt, dass Innenminister Dobrindt und Justizministerin Hubich vermutlich noch im August entsprechende Vorschläge unterbreiten werden, sagte Frey der Bild am Sonntag. Der umstrittene FIFA-Deal ist Geschichte, aber die UEFA geht den FIFA-Boss Infantino weiter hart an und fordert personelle Konsequenzen. Die derzeitige Führung habe nicht nur das Vertrauen der UEFA verloren, sondern auch das vieler anderer Mitglieder der Fußballfamilie, teilte der Verband mit. Die FIFA hatte ihre umstrittenen Pläne zum Verkauf von WM-Anteilen an Investoren zuvor gestoppt. Infantino zufolge sei deutlich geworden, dass das Projekt zu Spaltungen führe.
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4: Einen wunderschönen Sonntag wünsche ich euch gleich mit Olivia Rodrigo. Drop Dead. Ein Hit von heute. Hier ist RPR 1, der beste Musikmix für Rheinland-Pfalz. Außerdem gibt's gleich ein Song unseres Lebens. Gib mir Sonne. Rosenstolz, das gibt's gleich. Und wir schauen auf das Sonntagswetter. Ja, heute viel Sonnenschein, die Temperaturen klettern rasch nach oben. Entlang des Rheins wird es am wärmsten in Mainz, Worms und Speyer bis 33 Grad, in Kaiserslautern, in der Westpfalz um 30 Grad, in Koblenz am Mittelrhein rund 29 Grad und im Trierer Moseltal etwa 30 Grad. Ja, später ziehen dann noch ein paar Wolken durch, aber es bleibt überwiegend trocken. Der Montag startet dann freundlich und trocken bis 35 Grad morgen. Im Tagesverlauf wird es aber zunehmend wolkig. Am Nachmittag und Abend kann es dann zu Schauern und Gewittern kommen. Vor allem in der Nacht zu Dienstag bleibt es unbeständig mit Schauern und teils kräftigen Gewittern.
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5: Ich bin Dirk Zeitler. Der Ansturm von zehntausenden Migranten auf die spanische Exklave Ceuta hat eine politische Diskussion über die Grenzsicherung ausgelöst. So fordert CSU-Europapolitiker Manfred Weber bei RTL mehr Befugnisse für die europäische Grenzschutzagentur Frontex.
6: Der konservative Weber unterstellt der linken spanischen Regierung, die EU-Außengrenzen nicht sichern zu wollen. Dann müsse Frontex eben auch Kommandogewalt bekommen, sagte Weber bei RTL. Außenminister Wadefuhl hat die EU-Kommission in der Bild am Sonntag dazu aufgerufen, dem Schutz der Außengrenzen absolute Priorität einzuräumen. Die Lage in Ceuta habe die Anfälligkeit Europas gezeigt. Rückendeckung bekommt die spanische Regierung von SPD-Chef Klingbeil. Er fordert Respekt und Solidarität für Spanien. Uli Reitinger, Nachrichtenredaktion.
5: Für Anbieter künstlicher Intelligenz gelten ab heute strengere Regeln. ChatGPT und die anderen KI-Firmen müssen Videos und Fotos durch Etiketten in einer Ecke des Bildausschnitts klar als KI generiert oder KI modifiziert markieren. In Videos sollen die Kennzeichnungen direkt zu Beginn erscheinen, dort bleiben oder zumindest in regelmäßigen Abständen wieder eingeblendet werden. Bei Audiodateien soll es gleich zu Beginn einen entsprechenden Hinweis in gesprochener Sprache geben. Mehrere Waldbrände halten Griechenland in Atem. Immer wieder lodern neue Brände auf. Auch in Spanien kommen die Einsatzkräfte nicht zur Ruhe. Sie bekommen nun Unterstützung von Feuerwehrleuten aus Nordrhein-Westfalen.
7: 56 Einsatzkräfte sind mit 21 Fahrzeugen in den Süden gefahren. Die spanischen Behörden hatten das sogenannte Waldbrandmodul im Rahmen des EU-Katastrophenschutzverfahrens angefordert. Kaum angekommen, wollte das NRW-Team ausrücken, um erstmal den Boden und die Bäume auf Glutnester zu kontrollieren. Immer wieder fache der Wind die Flammen neu an, hieß es. Mit dem gleichen Problem kämpfen die Einsatzkräfte in den griechischen Waldbrandgebieten. Sie kommen nur schwer gegen die Feuer an, können wegen der starken Winde auch kaum aus der Luft löschen. In Frankreich und der Türkei konnten dagegen einige Feuer unter Kontrolle gebracht werden. Ursula Winkler, Nachrichtenredaktion.
5: Auch nach dem Umbau des Kabinetts erwartet ein Großteil der Menschen nicht besonders viel von der Bundesregierung. 65% rechnen nicht damit, dass Schwarz-Rot in diesem Jahr noch wichtige Reformen umsetzen wird. Das hat eine repräsentative Umfrage des Meinungsforschungsinstituts INSA für die Bild am Sonntag ergeben.
4: Und wir schauen auf die Straßen. Blitzer stehen aktuell auf der A6 Kaiserslautern Richtung Saarbrücken bei Ramstein-Miesenbach und außerdem noch einer auf der A61 Koblenz Richtung Ludwigshafen zwischen Rheinböllen und Stromberg in der Baustelle. Da ist Tempo 80 erlaubt. Jetzt alle Staus- und Gefahrenmeldungen. Bitte Vorsicht auf der A60 Rüsselsheim Richtung Mainz im Tunnel Hechtsheim. Gefahr durch ein defektes Fahrzeug. Und ebenfalls Vorsicht auf der A659 Viernheim Richtung Weinheim zwischen Viernheimer Kreuz und Viernheim Gefahr durch eine ungesicherte Unfallstelle. Und wenn ihr noch was gesehen habt, einen Stau oder Blitzer, dann ruft gerne jederzeit an oder schickt eine WhatsApp-Text- oder Sprachnachricht kostenlos an die 0800 8 3 mal die 62. Gute Fahrt!
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4: Einen wunderschönen Sonntag wünsche ich euch. Genießt diesen ersten Sonntag im August und diese letzte Ferienwoche. Ja, vielleicht mit einem spannenden Buch. Im Freibad, im Biergarten oder auf der Couch zu Hause könnt ihr eine Zeitreise machen. Wie? Das verrate ich euch gleich. Nach Rosenstolz, Gib mir Sonne und Fastboy zusammen mit Clock Clock, Born Again. Ich bin Stefan Mendling. Guten Morgen und bis gleich.

0: Die Sonne kommt garantiert heute mit Rosenstolz.
1: Die Sonne.
0: Wie wäre es denn mit einer kleinen Zeitreise? Habt ihr Lust auf eine kleine Zeitreise? Ja, er macht es für euch möglich. Professor Norbert Krüger. Hier ist RPR1, einfach himmlisch. Ich bin Stefan Mendling. Guten Morgen und herzlich willkommen. Ja, tagsüber forscht er an künstlicher Intelligenz und in seiner Freizeit reist er durch die Zeit, reist er durch die Geschichte. Professor Norbert Krüger, unter dem Pseudonym Jakob Matthiesen, schreibt er sogar historische Romane. Wie passt denn beides zusammen?
2: Man merkt als Wissenschaftler auch, wo die Wissenschaft begrenzt ist. Und da gibt die Literatur einfach mehr Möglichkeiten des Ausdrucks. Da kann man Dinge miteinander in Schwingungen setzen, da können Dialoge stattfinden. Und man muss nicht immer diese Eindeutigkeit und Klarheit haben. Da können andere Dinge entstehen.
0: Das erste Buch, das Norbert Krüger geschrieben hat, spielt in Mainz im Jahr 1096. Tod oder Taufe heißt es, die Kreuzfahrer am Rhein. Darin geht es um die Judenverfolgung während des ersten Kreuzzugs. Denn das Verhältnis zwischen Judentum und Christentum, das beschäftigt den Autor schon lange.
2: Also Religion hat mich schon als Kind interessiert. Die biblischen Geschichten haben mich in der ersten und zweiten Klasse sehr gefangen. Positiv und negativ. Die haben auf jeden Fall was aufgerührt. Und der jüdisch-christliche Dialog hat mich insofern geprägt, als dass er mich zurück zur Kirche gebracht hat. Insofern war das dann eine Idee, das in diesem Roman Tod oder Taufe zu verarbeiten.
0: Bei einem historischen Roman soll es nicht bleiben. Das nächste Buch ist schon in Arbeit. Auch darin wird Religion wieder eine wichtige Rolle spielen.
2: Da geht es ganz zentral um die Frage Religion und Vernunft. Der spielt im 18. Jahrhundert. Und zu der Zeit wollte besonders die protestantische Kirche, da waren viele Theologen der Meinung, dass die Wahrheit des Christentums beweisen kann. Und das kann man natürlich nicht. Also Menschen wie Kant haben dann auf die Grenzen der Vernunft hingewiesen. Und dieser Dialog zwischen Vernunft und Religion, den finde ich enorm spannend.
0: Spannendes.
2: Spielt im 18. Jahrhundert. Und zu der Zeit wollte besonders die protestantische Kirche, da waren viele Theologen der Meinung, dass die Wahrheit des Christentums beweisen kann. Und das kann man natürlich nicht. Also Menschen wie Kant haben dann auf die Grenzen der Vernunft hingewiesen.

0: Olivia Rodrigo bei RPR1, der beste Musikmix für Rheinland-Pfalz. Ihr hört RPR1 einfach himmlisch. Ich bin Stefan Menkling. Guten Morgen. Schön, dass ihr dabei seid am Sonntagmorgen. Ja, was tun mit Kirchen, die nicht mehr gebraucht werden? Für Gottesdienste und das Gemeindeleben. Das kommt ja immer öfter vor. So wie in Viernheim im Bistum Mainz. Von 4 Kirchen wird dort nur noch eine genutzt. Was ist denn jetzt mit den anderen 3 Ex-Kirchen? Was kann man damit machen? Das hacken gerade Stadt und Pfarrei gemeinsam aus und haben dafür schon 1000 Ideen. Angela Eckert gehört zum Leitungsteam der Pfarrei. Frau Eckert, haben Sie damit gerechnet, dass so viele Ideen da sind?
1: Also wir waren erstaunt, dass sich so viele beteiligt haben. Und es war ein sehr breites Spektrum. Angefangen mit viel Bewegung, natürlich mit Kultur und auch mit Veranstaltungsort bis hin zum Katzencafé. Ganz unterschiedlich.
0: Was haben Sie mit den vielen Ideen gemacht? Also wie sind Sie vorgegangen?
1: Diese Ideen, diese 1000, die gesammelt worden sind, die sind nochmal am runden Tisch miteinander beraten worden und daraus sind die Empfehlungen entstanden. Und das war gut, weil da einfach Menschen mit am Tisch saßen, die aus ganz vielen unterschiedlichen Blickrichtungen geschaut haben. Dass wir nicht nur innerkirchlich geguckt haben, sondern dass da auch Menschen mit ihrer Erfahrung, mit all dem, was sie an Wissen auch mitbringen, mit beraten haben und auch mit dem, was sie sich für die Stadt wünschen, für diese Standorte.
0: Am Ende sind 3 Empfehlungen dabei rausgekommen. Welche sind das?
1: Für die Michaelskirche ist es so, dass wir einen Ort haben, an dem Bewegung sein könnte, an dem Kultur sein könnte, aber auch Veranstaltung. Das wird im Augenblick geprüft. Für die Hildegardkirche ist von Seiten der Bürgerinnen und Bürger der Vorschlag gemacht worden, dass unser Sozialzentrum dorthin umgelagert wird. Und ergebnisoffen ist der Standort Marienkirche, weil wir da einfach noch nicht genau sagen können, was es ist.
0: Und was sind jetzt die weiteren Schritte? Also wie geht es konkret weiter?
1: Das allererste, was man braucht, ist Partnerinnen und Partner. Man muss sich vernetzen. Das heißt, bei der Michaelskirche sind wir im Gespräch mit der Stadt Viernheim. Wir sind in den Überlegungen mit der Nibelungenschule, die direkt nebendran liegt. Und es muss geprüft werden, ganz klar, also zum Beispiel beim Sozialzentrum, braucht es eine Machbarkeitsstudie. Es braucht natürlich auch ein finanzielles Konzept, weil nur wenn sich finanziell etwas trägt, ist das so, dass es auch umgesetzt werden kann.
0: Vielen Dank, Angela Eckert. Noch mehr Infos zu den 3 Ex-Kirchen, den 1000 Ideen und was jetzt daraus entstehen kann in Viernheim im Bistum Mainz, findet ihr auf rpr1.de/himmlisch.

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0: Guten Morgen, kurz vor 6:30. Hier ist RP1. Wir schauen auf die Straßen. Die aktuellsten Blitzer stehen auf der A8 Neunkirchen Richtung Pirmasens am Rastplatz Taubental bei Tempo 100. Außerdem steht noch einer auf der A3 Köln Richtung Frankfurt zwischen Bad Honnef-Linz und Neustadt-Wied vor der Wiedtalbrücke bei Tempo 120. Jetzt alle Staus- und Gefahrenmeldungen. Bitte Vorsicht auf der A3 Köln Richtung Frankfurt zwischen dem Rastplatz Logebachtal und Neustadt-Wied. Gefahr durch ein defektes Fahrzeug. Bitte ebenfalls vorsichtig fahren bitte auf der A6 Heilbronn Richtung Mannheim im Viernheimer Kreuz in der Überleitung zur A659 Richtung Weinheim. Da hat's gekracht, die Unfallstelle ist noch nicht gesichert und hier sind auch Personen auf der Fahrbahn unterwegs. Das war's. Wenn ihr noch was gesehen habt, einen Stau oder Blitzer, dann ruft gerne jederzeit an oder schickt eine WhatsApp-Text- oder Sprachnachricht kostenlos an die 0800 8 3x die 62. Gute Fahrt! 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

0: Robbie Williams bei RP1 kann man dann. Genießt diesen Sonntag heute. Diese Minuten am Morgen gehören ganz euch. Leckerer Kaffee, Tee oder Saft. Einatmen, ausatmen, einfach da sein und genießen. Hier ist euer Frühstück für die Seele.
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2: Guten Morgen, ich bin Christopher Markutzig von der Evangelischen Kirche. Und ich freue mich jedes Jahr auf die großen Sommerfilme in den Kinos. Mit Superhelden, Raumschiffen oder magischen Schwertern. Vorher schaue ich Trailer oder höre Podcasts. Das steigert die Vorfreude. Doch kaum läuft ein Film im Kino, erscheinen die ersten Kritiken. Oft werden die Filme regelrecht zerrissen. Das Merkwürdige ist, selbst wenn ich einen Film eigentlich gut fand, fange ich plötzlich an zu zweifeln. War er wirklich so gut oder haben die Kritiker doch recht? In der Bibel gibt es die Geschichte von Jona. Obwohl durch ihn eine ganze Stadt gerettet wird, kann er sich darüber nicht freuen. Er findet, die Menschen hätten ihre Strafe verdient. Gott fragt ihn deshalb, ist es richtig, dass du so zornig bist? Diese Frage trifft auch mich. Warum lasse ich mir von der schlechten Stimmung anderer die Freude nehmen? Warum höre ich so oft auf diese Stimmen, die alles schlecht reden? Ich versuche inzwischen, mich nicht mehr von jeder Kritik anstecken zu lassen. Wenn ich einen schönen Abend im Kino hatte, dann darf das auch einfach so bleiben. Vielleicht ist das manchmal die bessere Entscheidung, sich über das Gute zu freuen, statt es sich nachträglich schlecht reden zu lassen. Was meint ihr?
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0: Einen wunderschönen Sonntag, hier ist RP1, der beste Musikmix für Rheinland-Pfalz. Ich bin Stefan Mentling. Guten Morgen, schön, dass ihr dabei seid. Ja, Pilgern liegt voll im Trend und dafür müsst ihr noch nicht mal in die große weite Welt fahren, denn Pilgern könnt ihr auch hier bei uns in Rheinland-Pfalz. Auf dem Hildegardweg zum Beispiel von Ida Oberstein nach Bingen oder auf dem Martinusweg durch Rheinhessen, so wie Paula und Theresa, direkt nach dem Abi sind sie los.
1: Also ich wollte schon immer mal pilgern gehen und es war jetzt auch nicht so eine wahnsinnslange Pilgerreise, aber für den Anfang war das völlig in Ordnung und war auch eine gute Erfahrung. Mhm. Also ich würde es auf jeden Fall nochmal machen.
2: Ich mache es auch generell privat, dass ich einfach, wenn ich so ein bisschen den Kopf voll habe, einfach spazieren gehe und ich fand das halt cool, weil man dann am Stück nur gewandert ist den ganzen Tag und dann konnte man sich halt sehr viele Gedanken machen über das eigene Leben, was man noch vorhat, was man für Ziele hat.
1: Da natürlich auch die Gruppenkonstellation, das war echt schön und man hat sich dann auch nochmal auf so eine andere Art und Weise kennengelernt, fand ich, weil man ja wirklich die ganze Zeit miteinander zu tun hatte und dann nur gelaufen ist.
0: 4 Tage ist die Gruppe unterwegs gewesen durch Rheinhessen, nur mit Rucksack und viel Zeit zum Nachdenken, Entdecken und Austauschen. Paula und Theresa hat die Pilgertour auf dem Martinusweg auch gezeigt, wie schön Rheinhessen ist.
2: Normalerweise wäre ich die Wege aus meiner Heimat jetzt quasi nicht gelaufen und es fand ich schön, dass es doch so viele schöne Wanderrouten gibt und normalerweise fahre ich jetzt zum Beispiel den Weg zwischen Oppenheim und Mainz mit dem Auto und jetzt sind wir das halt gewandert und das war schon krass, weil dann ist man den ganzen Tag unterwegs und läuft einfach diese Strecke, die man sonst in 10 Minuten oder so fährt.
1: Also was ich echt am schönsten fand, war die Strecke von Mainz aus Richtung Bingen. Da sind wir dann nämlich Richtung Rochusberg gelaufen und es war echt eine richtig schöne Aussicht. Die ganze Zeit am Rhein entlang mit dem Wasser, total beruhigend auch irgendwie. Also ich hatte das Gefühl, dass ich an nichts denken musste auch und dass ich auch keine Verpflichtungen hatte in dem Moment, sondern einfach nur laufen konnte und im Moment war.
0: Paula und Theresa waren unterwegs auf dem Martinusweg durch Rheinhessen und hatten viel Freude dabei. Organisiert hat die Gruppentour der Theologe Johannes Schulte.
3: Ich glaube, in Rheinhessen pilgern hat einfach erstmal organisatorische Vorteile. Man ist direkt um die Ecke, man kann da starten. Wenn irgendwas schief läuft, auch gerade mit einer Gruppe, kann man auch nach Hause fahren. Das heißt, das ist ein praktischer Grund. Und dann, man läuft durch die eigene Region, die man sonst nur aus der Autofahrerperspektive kennt und man sieht, wie schön Rheinhessen eigentlich ist. Und die Region, in der man lebt, nimmt man anders wahr. Und das war großartig.
0: Auch beim Pilgern vor der eigenen Haustüre bleibt allerdings eines besonders wichtig.
3: Man darf nicht unvorbereitet irgendwo reingehen. Auch ins Pilgern geht man vorbereitet. Man überlegt sich, habe ich eingelaufene Schuhe? Habe ich das richtige Maß an Gepäck dabei? Habe ich den richtigen Rucksack, die richtige wetterfeste Kleidung? Und dann geht man in die Situation und dann sollen auch Dinge nicht funktionieren, weil wir dann als Gruppe zusammenwachsen, wenn wir diese Dinge gemeinsam meistern.
0: Pilgern vor der eigenen Haustür. Johannes Schulte organisiert Gruppenpilgern auf dem Martinusweg in Rheinhessen. Noch mehr Infos über diese perfekte kurze Auszeit und übers Pilgern zu Hause findet ihr auf rp1.de/himmlisch. Und das sind Fiction Factory. Feels like heaven. Einen himmlischen Sonntag wünsche ich euch.

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2: Einen wunderschönen Sonntag wünsche ich euch. Ich freue mich jetzt gleich auf den neuen Song von Temper City. Self-Aware. Das ist RPR1, der beste Musikmix für Rheinland-Pfalz. Außerdem ein Song unseres Lebens. Ricky Martin, The Cup of Life, gibt's gleich.
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2: Und euer RPR1 Sonntagswetter. Ja, heute gibt's viel Sonnenschein, die Temperaturen klettern rasch nach oben. Entlang des Rheins wird es am wärmsten. Mainz, Worms und Speyer bis zu 33 Grad. In Lautern, in der Westpfalz um 30 Grad. Und in Koblenz, Trier, Moseltal 29 bis 30 Grad. Ja, später ziehen dann ein paar Wolken durch, aber es bleibt überwiegend trocken. Aktuell gemessen bei euch in Impflingen, in der Südpfalz 18 Grad, in Mendig, in der Vordereifel aktuell 16 Grad und in Pfeddersheim in Rheinhessen 18 Grad. Ja, und der Montag, also morgen, startet freundlich und trocken bis 35 Grad. Im Tagesverlauf wird es dann zunehmend wolkig. Am Nachmittag und Abend kann es dann Schauer und Gewitter geben. Und so geht es dann auch am Dienstag weiter. Es bleibt unbeständig mit Schauern und teils kräftigen Gewittern.
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6: Ich bin Doc Zeitler. Auch nach dem Umbau des Kabinetts erwartet laut einer Umfrage ein Großteil der Menschen in Deutschland nicht besonders viel von der Bundesregierung. 65% rechnen nicht damit, dass Schwarz-Rot in diesem Jahr noch wichtige Reformen umsetzen wird. Das hat eine Umfrage des Meinungsforschungsinstituts INSA für die Bild am Sonntag ergeben.
7: Von Zuversicht, einem neuen Impuls und einer neuen Dynamik hatte Kanzler Merz nach dem personellen Umbau gesprochen. Wenn er selbst wirklich daran glaubt, steht er mit diesem Gefühl vielleicht nicht ganz alleine da, aber er gehört zur Minderheit. Laut Umfrage trauen 25% Schwarz-Rot noch zu, wichtige Reformen umzusetzen. Satte 57% glauben nicht, dass die Regierung bis zum regulären Ende der Wahlperiode durchhält. Die meisten Befragten sehen vor allem in den Bereichen Rente, Wirtschaft und Gesundheit großen Handlungsbedarf, gefolgt von innerer Sicherheit und Migration. Uli Reitinger, Nachrichtenredaktion.
6: In der Europäischen Union treten heute strengere Regeln für bestimmte KI-Systeme in Kraft. Modelle, die ab jetzt auf den EU-Markt kommen, müssen von künstlicher Intelligenz generierte Inhalte kennzeichnen.
8: ChatGPT, Grok, Claude und andere Anbieter von künstlicher Intelligenz sollen künftig Fotos und Videos, die mit KI hergestellt wurden, kennzeichnen. Eine Art Wasserzeichen schlägt ein Praxisleitfaden der EU-Kommission vor. Oder auch eine Einblendung, wenn man mit dem Mauszeiger über ein von KI verfälschtes Gesicht fährt. Aber man wolle beispielsweise bei Satire oder anderer Kunst den Genuss des Kunstwerkes auch nicht zu sehr stören, heißt es. Wie das dann genau aussieht, werden wir ja noch sehen. Aus Brüssel, Dieter Ebeling.
6: Mehrere Waldbrände halten Griechenland in Atem. Immer wieder lodern neue Brände auf. Auch in Spanien kommen die Einsatzkräfte nicht zur Ruhe. Sie bekommen nun Unterstützung von Feuerwehrleuten aus Nordrhein-Westfalen. Der Ansturm von zehntausenden Migranten auf die spanische Exklave Ceuta hat eine politische Diskussion über die Grenzsicherung ausgelöst. So fordert der CSU-Europapolitiker Weber bei RTL mehr Befugnisse für die europäische Grenzschutzagentur Frontex. Wenn die linke Regierung in Spanien die Außengrenze nicht sichern wolle, müsse Frontex Kommandogewalt bekommen.
2: Und wir schauen auf die Straßen. Aktuelle Blitzer stehen auf der A650 Bad Dürkheim Richtung Ludwigshafen zwischen Oggersheim Süd und Bruchwiesenstraße bei Tempo 90. Und dann steht noch einer auf der B51 Bitburg Richtung Trier hinter Meilerbrück in Höhe Weinsfelder Hof. Da ist Tempo 100 erlaubt. Jetzt alle Chancen und Gefahrenmeldungen. Bitte Vorsicht auf der A6 Heilbronn Richtung Mannheim am Viernheimer Kreuz. Da hat's gekracht. Die Unfallstelle ist noch nicht gesichert und hier sind auch Personen auf der Fahrbahn unterwegs. Bitte ebenfalls Vorsicht auf der A671 Mainz Richtung Wiesbaden zwischen Hochheim Nord und Mainz Kastell. Gefahr durch eine Plane auf dem rechten Fahrstreifen. Und noch eine Warnmeldung aus dem Saar-Pfalz-Kreis zwischen dem Abzweig nach Beden und Wörschweiler. Da hat's gekracht. Der Unfall wird gerade aufgenommen. Doch hier sind Personen auf der Fahrbahn unterwegs. Wenn ihr noch was gesehen habt, einen Stau oder Blitzer, dann ruft gerne an oder schickt eine WhatsApp-Text- oder Sprachnachricht kostenlos an die 0800 8 3x die 62. Gute Fahrt!
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2: Guten Morgen, herzlich willkommen. Wir starten gemeinsam in diesen Sonntag mit einem Song unseres Lebens, The Cup of Life von Ricky Martin. Und ein Hit von heute, Alex Rowan, Fever Dream. Und dann habe ich für euch einen besonderen, einen sagenhaften Filmtipp. Ja, eine Geschichte, die schon 2800 Jahre alt ist und trotzdem immer noch die Kinos füllt. Und das völlig zu Recht. Aktuell wieder ein riesen Kinoerfolg. Um welchen Film es geht und was ihr bei diesem Film entdecken könnt, das gibt's gleich bei mir. Ich bin Stefan Mendling. Guten Morgen und bis gleich.
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0: 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Mit Ricky Martin hier aus RP1. Einfach für mich. Guten Morgen und herzlich willkommen. Ja, im Kino läuft gerade super erfolgreich der neue Film Die Odyssee von Christopher Nolan mit dem Untertitel Trotze den Göttern.
1: Diese Welt ist Geschichte.
2: Niemand stellt sich zwischen mich und meine Heimat. Nicht einmal die Götter.
0: Ja, der Film basiert auf der Sage des griechischen Schriftstellers Homer und hat weltweit schon über 300 Millionen Dollar eingespielt. Ein riesen Kinoerfolg. Dr. Martin Ostermann ist Theologe und Leiter des katholischen Filmwerks in Frankfurt am Main. Herr Ostermann, welche Rolle spielen die Götter in der Odyssee?
3: Also in der Verfilmung der Odyssee von Christopher Nolan sind die Götter eigentlich kaum präsent. Sie sind eher in Erzählungen da. Also es wird eben gesagt, dass Poseidon sich rächen will für die Zerstörung Trojas. Eine Ausnahme gibt es. Es gibt Athene. Athene kommt als Person vor und ist so eine Art Vision des Odysseus. Also nur er sieht Athene und sie ist dann quasi sein Gewissensbild. Also sie redet auch immer wieder auf ihn ein und stellt Gewissensfragen an das, was er vorhat, an sein Handeln.
0: Die griechische Götterwelt fand ich schon immer sehr spannend und unterhaltsam. Was unterscheidet die griechischen Götter von der jüdisch-christlichen Gottesvorstellung?
3: Also die Kurzfassung ist Transzendenz und Immanenz. Und etwas genauer erklärt, also der jüdisch-christliche Gott steht der Schöpfung gegenüber und ist nicht ein Teil von ihr. Das ist anders bei den griechischen Göttern, die ja auf dem Olymp leben, der Olymp ist ein Berg in Griechenland. Und sie sind also Teil in dieser Welt und handeln in dieser Welt, sind zum Teil auch den Gesetzen der Welt unterworfen. Also der jüdisch-christliche Gott ist sozusagen jemand, der komplett das ganze Universum und alles beherrscht.
0: Der Untertitel von dem Kinofilm ist Trotze den Göttern. Warum und wie können Menschen wie Odysseus überhaupt den Göttern trotzen? Also gegen Götter kämpfen, ist der Kampf nicht von vornherein schon verloren oder doch nicht?
3: Ich würde sagen, es geht immer darum, dass zum Wesen des Menschen die Freiheit gehört. Also der Mensch will sich frei entscheiden und es gibt auch immer wieder Fragen der Mannschaft, der Männer an Odysseus, was sollen wir jetzt tun? Oder es gibt Diskussionen darüber. Und dieses in Freiheit leben heißt auch, sich gegen das, was man als göttliche Entscheidung hat, der Männer an Odysseus, was sollen wir jetzt tun? Oder es gibt Diskussionen darüber. Und dieses in Freiheit leben heißt auch, sich gegen das, was man als göttliche Entscheidung oder Schicksal, wie immer man es benennen möchte, auch aufzulehnen. Also es ist so Wesen des Menschen. Ob es ein verlorener Kampf ist, weiß ich nicht. Es gehört zum Leben eben dazu. Der Mensch kann gar nicht anders.

Leiter des katholischen Filmwerks in Frankfurt am Main. Gleich nach dem neuen Song von Tampa City, Self-Aware und David Guetta und Sia, Flames. Hier ist RP1. Guten Morgen und bis gleich.

0: ist der neue Song von Temper City. Self-Aware bei RPR1, der beste Musikmix für Rheinland-Pfalz. Ich bin Stefan Mendling. Ihr hört einfach himmlisch. Guten Morgen, schön, dass ihr dabei seid am Sonntag. Ja, im Kino trotzt gerade Odysseus den Göttern in dem neuen Kinohit Die Odyssee von Christopher Nolan mit erheblichen Konsequenzen. Dr. Martin Ostermann ist Theologe und leitet das katholische Filmwerk in Frankfurt am Main. Herr Ostermann, warum ist Gott trotzen, also sich Gott widersetzen, im Judentum und Christentum nicht so populär oder salonfähig? Im Vaterunser heißt es ja zum Beispiel, Gott, dein Wille geschehe. Das ist doch das Gegenteil von trotzen, oder?
1: Ja, aber dein Wille geschehe ist auch als demütige Bitte gemeint. Also man muss schon sagen, der jüdisch-christliche Gott ist ein dialogischer Gott, ein Gegenüber. Also man kann mit ihm reden. Das ist ja auch, das Vaterunser ist ja eine Ansprache an den Vater. Das heißt, es gibt auch im Alten Testament zum Beispiel die Klagepsalmen oder die Bittpsalmen. Das heißt, der Mensch ist von Gott auch dazu aufgefordert, mit Gott in Dialog zu treten. Und durchaus, er darf klagen. Ne? Also mein Gott, warum hast du mich verlassen? Ist eben auch eine ganz starke Anklage. Die gehört dazu.
0: Okay, was passiert denn, wenn jemand Gott trotzt, also sich Gott widersetzt? Berühmte Beispiele sind dafür Eva und Adam, die essen ja von den verbotenen Früchten im Paradies. Oder Jona oder Elia, die Propheten, die sich vor ihrem Auftrag drücken wollen. Oder auch Abraham, der mit Gott feilscht und verhandelt über das Schicksal von Sodom und Gomorra.
1: Genau, Abraham setzt sich ja für seine Mitmenschen ein und möchte nicht akzeptieren, dass das Leid auch die Unschuldigen trifft. Und Adam und Eva ist wieder ganz anders, die Geschichte. Da geht es ja darum, dass sie die Gesetze, denen sie unterworfen sind, nicht akzeptieren wollen. Der Mensch macht sich auf den Weg, muss dann aber auch die Konsequenzen tragen. Adam und Eva sterben ja nicht. Sie müssen aber das Paradies verlassen und müssen dann, wie es so schön heißt, im Schweiße ihres Angesichts ihr Brot sich verdienen. Und das wäre jetzt auch bei den Propheten so, da gibt es immer erst ein sich widersetzen und dann neu diese Freiheit, die weiterhin geschenkt ist, auch leben zu können. Dann allerdings für Gott und mit Gott.
0: Ist die Moral von den Geschichten, wer Gott trotzt, hat schlechte Karten, ist womöglich sogar für immer verloren?
1: Ich glaube, es hängt immer davon ab, wie es geschieht. Wenn ich Gott verfluche und sage, es gibt überhaupt keinen Gott und mich darauf versteife, ich muss alles alleine regeln, das wird sicherlich nicht gelingen. Aber wenn ich sage, ich bin als Mensch auch für mein Handeln verantwortlich und ich muss den Weg gehen in auch eigener Verantwortung und kann nicht sagen, Gott wird schon richten, ich glaube, dann ist der Trotz in einer richtigen Form gelebt, so wie das dialogische Gottverhältnis es auch fordert und so wie es auch in dem Film Die Odyssee gemacht ist. Odysseus ist jemand, der unter vielen Mühen und Leiden seinen Weg findet und sich erkämpft, aber natürlich auch sehr desillusioniert hinterher ist und ganz neu im Leben wieder anfangen muss.
0: Vielen Dank, Dr. Martin Ostermann. Der Theologe leitet das katholische Filmwerk in Frankfurt am Main. Noch mehr Infos über den neuen Kinohit Die Odyssee, Untertitel Trotze den Göttern und was das bedeuten kann, findet ihr auf rpr1.de/himmlisch.

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3: Ganz genau, 7:30, hier ist RP1. Wir schauen auf die Straßen, die aktuellsten Blitzer. Stehen auf der A6 Saarbrücken Richtung Kaiserslautern zwischen Rammstein-Miesenbach und Kaiserslautern-Einsiedlerhof beim Parkplatz Höllenplacken. Außerdem steht noch einer in Mainz in der Kaiserstraße, wenn ihr Richtung Hauptbahnhof fahrt. Jetzt alle Staus- und Gefahrenmeldungen. Bitte Vorsicht auf der A61 Koblenz Richtung Köln zwischen dem Kreuz Koblenz und Pleit. Gefahr durch eine ungesicherte Unfallstelle. Ebenfalls bitte Vorsicht im Saab-Pfalz-Kreis zwischen dem Abzweig nach Beden und Wörschweiler in beiden Richtungen. Da hat es gekracht. Der Unfall wird gerade aufgenommen. Hier sind Personen auf der Fahrbahn. Und noch eine Meldung Mainz Richtung Rüsselsheim zwischen Rüsselsheimer Dreieck und Ausfahrt Groß-Gerau. Auch da hat es gekracht, der Unfall wird gerade aufgenommen, da ist der rechte Fahrstreifen aktuell gesperrt. Wenn ihr noch was gesehen habt, einen Stau oder Blitzer, dann ruft gerne jederzeit an oder schickt eine kostenlose WhatsApp-Text- oder Sprachnachricht an die 0800 8 3x die 62. Gute Fahrt!
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0: Aus dem Film Dangerous Minds mit Michelle Pfeiffer aus dem Jahr 95. Song unseres Lebens, Gangsters Paradise von Coolio. Hier ist RPR1, der beste Musikmix für Rheinland-Pfalz. Einen wunderschönen Sonntag wünsche ich euch. So, und jetzt gehen wir zusammen raus ins Grüne. Und zwar nach Worms in den Gemeinschaftsgarten der Caritas. 3500 Quadratmeter riesig mit Spielgeräten, Pflanzbeeten, Bienen und Lamas und Alpakas. Und viel Platz für alle Gruppen, die den Garten nutzen wollen. Ob Pfadfinder, Stadtjugendarbeit, BUND, Kitas oder auch für Annemarie, Jonas und Chiara von der katholischen Landjugendbewegung.
1: Ja, schon schöner, weil es in der Natur ist und man kann halt auch so ein Lagerfeuer-Gottesdienst oder so machen. Man hat viele Möglichkeiten und ja, ist einfach schöner als dann in einem Raum oder so.
2: Es ist sehr grün auf jeden Fall. Wir haben hier sehr viele Bäume und Sträucher. Wir haben Spielgeräte, auch Alpakas, die hier tatsächlich weiden auf dem Grundstück.
3: Es gibt viele Gruppen, die haben keinen eigenen Bereich oder keinen eigenen Garten. Also selbst auf dem Land gibt es dort keinen eigenen Bereich, den sie gestalten können. Und hier haben sie die Möglichkeit, das zu machen, worauf sie Lust haben.
0: Das Angebot kommt super gut an und ist mehr als nur Spaß im Grün. Wofür der Caritas Gemeinschaftsgarten sonst noch wichtig ist, das erfahrt ihr gleich nach Kygo, Save My Love und Pink, Bad Influence. Also bis gleich.

0: Einen wunderschönen Sonntag wünsche ich euch. Ich bin Stefan Mentling, ihr hört RP1 einfach himmlisch. Schön, dass ihr dabei seid. Herumtoben, ausprobieren, spielen, pflanzen und Gemeinschaft pflegen und erleben. Das alles könnt ihr im Gemeinschaftsgarten der Caritas in Worms. Genau dafür ist das riesige Gelände da. Ob Pfadfinder, Stadtjugendarbeit, BUND, Kitas oder die katholische Landjugendbewegung, sie alle nutzen den Garten kostenfrei. Wollt ihr ihn euch mal anschauen? Sven Herget von der RP1 Kirchenredaktion nimmt euch mit hin.
1: Ganz viel Grün, Sträucher und Bäume hat der Garten. Im hinteren Teil sind Beete, um Gemüse anzupflanzen. Hier haben auch die Bienen ihr Zuhause. Ulrike Kunz ist Caritas-Direktorin in Worms. Was ist denn für Sie das Besondere?
2: So ein Riesengelände, so grün, das fand ich total faszinierend. Und seitdem hat der Garten sich schon ganz schön verändert. Und ich finde es toll, auch gerade wenn ich darüber gucke und die Alpakas sehe. Also das ist schon ein Highlight.
1: Ja, die drei Tiere, die grasen hier ganz friedlich, haben auch einen eigenen Unterstand. In der Mitte des großen Geländes, da gibt es auch einen Flachbau mit Gruppenraum und einer großen überdachten Terrasse und Toiletten. Jetzt hat die Caritas ja diesen Garten hier. Wieso ist der Ihnen so wichtig? Was wollen Sie für die Kinder und Jugendlichen hier erreichen?
2: Mehr mit der Natur in Kontakt kommen und auch mehr in den Sport, Bewegungsbereich kommen und in der Natur halt auch selber Sachen machen. Hier muss der Garten gepflegt werden. All das werden die übernehmen, die Jugendlichen. Und das wird eine Daueraufgabe sein.
1: Unterstützung kommt da vom katholischen Jugendbüro. Sebastian Besier, der kümmert sich zum Beispiel auch um die Bienen, zeigt Gruppen, wie sie leben und arbeiten. Du bist ja ganz oft hier. Was zeichnet denn den Garten für dich aus?
3: Also mein Herz hängt hier an dem Garten, weil hier Unterschiede zwischen Menschen unglaublich verschwimmen. Das heißt, wenn man hier mit einer Gruppe unterwegs ist, jeder findet irgendwie so seinen Ort. Und es freut mich dann immer total zu sehen, wenn zum Beispiel die BUND-Kindergruppe hier ihr Beet bestellt und da was wächst und dort. Und es gibt ganz viele verschiedene Projekte und trotzdem findet alles irgendwie unter einem Dach statt. Ja.
1: Auch eine Tagesgruppe der Kinder- und Jugendhilfe nutzt den Garten. Sie werden hier nach der Schule betreut und genau deshalb gibt es auch viele neue Spielgeräte.
3: Also ich glaube, das Highlight ist auf jeden Fall die Seilbahn, die sich hier über 30 Meter entlang zieht und die man runterrutschen kann. Aber auch Balanciergeräte oder wo man sich langhangeln kann, also wo man sich motorisch austoben kann, finde ich großartig.
0: Ein tolles Angebot von der Caritas in Worms, finde ich. Ihr könnt euch den Caritas Gemeinschaftsgarten auch online ansehen. Auch die süßen Alpakas. Im Video auf rp1.de/himmlisch. Und das sind Bananarama. Hier bei RP1. Schönen Sonntag.

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4: Einen wunderschönen Sonntag gleich mit Milo.
5: Baby.
4: Whatever it takes. Song unseres Lebens. Das gibt's gleich. Hier ist RPR 1, der beste Musikmix für Rheinland-Pfalz. Und ein Song von heute. Teddy Swims, Mr. Know-It-All. Gibt's gleich für euch. Und euer RPR 1 Sonntagswetter. Ja, heute gibt's viel Sonnenschein, die Temperaturen, die klettern rasch nach oben. So Höchstwerte in Mainz, Worms und Speyer bis 33 Grad, in Lautern um 30 Grad und im Trierer Moseltal auch etwa 30 Grad. Später ziehen dann ein paar Wolken durch, aber es bleibt überwiegend trocken. Aktuell gemessen bei euch am Klausensee im Pfälzerwald 18 Grad, aktuell in Bernkastel-Kues an der Mosel 17 Grad und in Kusel im Nordpfälzer Bergland 18 Grad. Ja, und der Montag startet freundlich und trocken bis 35 Grad. Im Tagesverlauf wird es dann zunehmend wolkig und es ziehen so Richtung Nachmittag, Abend Gewitter auf. Ja, und vor allem auch in der Nacht zu Dienstag bleibt es unbeständig mit Schauern und teils kräftigen Gewittern.
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6: Ich bin Dirk Zeitler. Der Ansturm von Zehntausenden Migranten auf die spanische Exklave Ceuta hat eine politische Diskussion über die Grenzsicherung ausgelöst. So forderte CSU-Europapolitiker Manfred Weber bei RTL mehr Befugnisse für die europäische Grenzschutzagentur Frontex.
7: Ich will, dass wir Frontex, unsere europäische Außengrenzenagentur, also unseren Grenzschutz in Europa, auch wirklich Durchgriffsrechte geben, wenn eine linke Regierung in Spanien nicht willens ist, die Außengrenze zu sichern.
6: 50.000 bis 60.000 Menschen hatten es innerhalb kurzer Zeit von Marokko aus nach Ceuta geschafft. Mindestens 67 Menschen kamen bei dem Versuch ums Leben. Auch nach dem Umbau des Kabinetts erwartet laut einer Umfrage ein Großteil der Menschen in Deutschland nicht besonders viel von der Bundesregierung. 65% rechnen nicht damit, dass Schwarz-Rot in diesem Jahr noch wichtige Reformen umsetzen wird. Das hat eine Umfrage des Meinungsforschungsinstituts INSA für die BILD am Sonntag ergeben. Mehrere Waldbrände halten Griechenland in Atem. Immer wieder lodern neue Brände auf. Auch in Spanien kommen die Einsatzkräfte nicht zur Ruhe. Sie bekommen nun Unterstützung von Feuerwehrleuten aus Nordrhein-Westfalen.
8: 56 Einsatzkräfte sind mit 21 Fahrzeugen in den Süden gefahren. Die spanischen Behörden hatten das sogenannte Waldbrandmodul im Rahmen des EU-Katastrophenschutzverfahrens angefordert. Kaum angekommen, wollte das NRW-Team ausrücken, um erstmal den Boden und die Bäume auf Glutnester zu kontrollieren. Immer wieder fache der Wind die Flammen neu an, hieß es. Mit dem gleichen Problem kämpfen die Einsatzkräfte in den griechischen Waldbrandgebieten. Sie kommen nur schwer gegen die Feuer an, können wegen der starken Winde auch kaum aus der Luft löschen. In Frankreich und der Türkei konnten dagegen einige Feuer unter Kontrolle gebracht werden. Ursula Winkler, Nachrichtenredaktion.
6: Aufgrund angeblicher Fortschritte bei den Bemühungen um eine diplomatische Einigung mit dem Iran hat US-Präsident Trump eine neue Angriffswelle des Militärs nach eigenen Angaben vorerst abgesagt. Voraussetzung dafür sei, dass schnell eine Einigung erreicht werde, schrieb Trump in der Nacht auf seiner Plattform Truth Social. Das US-Militär stehe mit all seiner Macht zum Angriff bereit, aber der Iran und andere Länder in der Region hätten darum gebeten, davon abzusehen, da es nun Umrisse einer Einigung gebe.
4: Und wir schauen auf die Straßen. Aktuelle Blitzer stehen auf der A61 Koblenz Richtung Ludwigshafen zwischen Rheinböllen und Stromberg in der Baustelle. Da ist Tempo 80 erlaubt. Und dann steht noch einer auf der A3 Köln Richtung Frankfurt vor dem Wiesbadener Kreuz. Jetzt alle Staus- und Gefahrenmeldungen. Bitte Vorsicht auf der A61 Koblenz Richtung Köln zwischen dem Kreuz Koblenz und Pleit. Gefahr durch eine ungesicherte Unfallstelle. Dann bitte ebenfalls Vorsicht auf der A602 Longich Richtung Trier zwischen Trier-Ehrang und Trier-Verteilerkreis. Da liegt ein Fahrzeug auf dem rechten Fahrstreifen. Dadurch ist dieser gesperrt aktuell. Und noch eine Warnung Von Mainz, aus Mainz Richtung Rüsselsheim, zwischen Rüsselsheimer Dreieck und Ausfahrt Groß-Gerau. Da hat es gekracht, der Unfall wird gerade aufgenommen und der rechte Fahrstreifen ist aktuell gesperrt. Wenn ihr einen Stau oder Blitzer seht, dann ruft gerne an oder schickt eine WhatsApp-Text- oder Sprachnachricht kostenlos an die 0800 8 3x die 62. Gute Fahrt!
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4: Einen wunderschönen Sonntag wünsche ich euch. Wir starten gleich mit Nelly und Kelly Rowland, Dilemma und Teddy Swims, Mr. Know-It-All. Und dann habe ich noch einen Tipp. Ein Tipp für eure Kinder. Ja, es ist ja noch eine Woche Ferien und mit diesem Buch kommt garantiert keine Langeweile auf. Warum? Das verrate ich euch gleich. Ich bin Stefan Mendling. Guten Morgen.

0: Nelly und Kelly Rowland, Dilemma hier bei RP1. Na, erinnert ihr euch noch? Also ich hatte wirklich viele, viele Kassetten als Kind. Und jeden Abend irgendein Hörspiel gehört. Sehr gerne zum Beispiel TKKG. Hier ist RP1, einfach himmlisch. Schön, dass ihr dabei seid am Sonntagmorgen. Ja, egal ob TKKG, die drei Fragezeichen oder so Klassiker wie Emil und die Detektive, auch Kinder lieben Krimis und bekommen jetzt neuen Lesestoff. Das Buch heißt Die 15 spannendsten Kriminalfälle der Bibel. Der Jan Wieloff von der RP1 Kirchenredaktion. Um welche Krimifälle geht es denn dabei?
1: Bei Josef und seinen Brüdern reden wir da zum Beispiel über Entführung und Menschenhandel.
2: Ah!
1: Beim barmherzigen Samariter geht es um Körperverletzung und unterlassene Hilfeleistung. Und ja, bei Kain und Abel geht es sogar um Mord. Weil das neue Buch sich aber an Kinder richtet und diese ganzen Verbrechen ja schon ein bisschen harter Tobak sind, haben die Autoren versucht, das Ganze ein bisschen zu entschärfen. Zum Beispiel durch entsprechende Überschriften. Da wird bei Kain und Abel das Wort Mord gar nicht benutzt, sondern die Geschichte ist überschrieben mit der Erntestreit. Was da dann letztlich auf dem Feld passiert ist, sollen die Leser selbst herausfinden. Denn, und da liegt ein Unterschied zu TKKG, den drei Fragezeichen und Co., die Leser schlüpfen hier selbst in die Rolle des Kommissars und versuchen, die verschiedenen Kriminalfälle zu lösen. Das Buch liefert dabei sozusagen die jeweilige Ermittlungsakte. Da steht dann zum Beispiel drin, worüber sich Kain und Abel eigentlich gestritten haben. Und dazu gibt es eine Art Vernehmungsprotokoll von Kain.
3: Was können Sie mir dazu noch sagen?
4: Ja, also ich war unterwegs und auf einmal zack!
1: Weil in dem Buch ja ausschließlich Kriminalfälle aus der Bibel stehen, geht es am Ende vor allem um die Frage, wie und wo hat Gott in die Geschichten eingegriffen und was können die Kinder heute noch daraus lernen?
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4: Ja, also ich war unterwegs und auf einmal zack!
1: Weil in dem Buch ja ausschließlich Kriminalfälle aus der Bibel stehen, geht es am Ende vor allem um die Frage, wie und wo hat Gott in die Geschichten eingegriffen und was können die Kinder heute noch

0: 20 nach 8. Ich bin Stefan Wendling, hier ist RPR1 einfach himmlisch.
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0: Schön, dass ihr dabei seid am Sonntag. Ja, auch Stars und Künstler sind ja immer wieder auf der Suche nach dem, was für sie zählt. Was ihnen Kraft gibt, gerade auch in Krisen. Und manchmal könnt ihr davon auch etwas in ihren Songs entdecken. Zum Beispiel auch in dem hier. Richtig geile Rocknummer, finde ich. Zum Tag der Schwestern heute. Die Eurythmics zusammen mit Aretha Franklin und Sisters are doing it for themselves. Also übersetzt, Schwestern schaffen es ganz alleine. RPR1-Song mit Sinnexperte Dejan Wieloff von der RPR1-Kirchenredaktion. Was schaffen die Schwestern denn ganz alleine?
2: Alles. Da geht es nicht um eine oder zwei oder drei einzelne Sachen, sondern da geht es um das große Ganze. Aretha Franklin und Annie Lennox singen, das schwache Geschlecht hat ein neues Erscheinungsbild. Wir sind Ärztinnen, Anwältinnen und auch Politikerinnen. Schaut euch um und wie ihr seht, da ist eine Frau.
0: Klingt nach einem feministischen und sehr gesunden weiblichen Selbstbewusstsein, oder?
2: Absolut, das ist ein feministischer Song, in dem Annie Lennox ihre gescheiterte erste Ehe verarbeitet. Dieselbe Annie Lennox, die ja auch mit Genderrollen gespielt hat. Kurze Haare, männliche Kleidung und dieses Selbstbewusstsein, was dafür ja nötig war, das drückt sich eben auch in diesem Song aus.
0: Erstaunlich eigentlich, oder? Denn der Song ist ja schon Mitte der 1980er Jahre rausgekommen.
2: Richtig, also schon lange vor der aktuellen Genderbewegung hat Annie Lennox, vermutlich ohne, dass das ihr expliziter Plan war, sozusagen ernst damit gemacht, dass der erste Mensch in der Bibel gar nicht so eindeutig als Mann geschaffen wurde, wie das jahrhundertelang ausgelegt wurde. Mittlerweile geht die Forschung vielfach davon aus, dass der erste Mensch vermutlich ein Wesen war, das man heute als intersexuell bezeichnen würde.
0: Dann hört jetzt selbst die Eurythmics zusammen mit Aretha Franklin und Sisters are doing it for themselves. Das ist der RPR1 Song mit Sinn heute am Sonntag am Tag der Schwestern.

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2: Und gleich in der nächsten halben Stunde habe ich hier den neuen Song von Michael Schulte. Love Sick. Freue ich mich sehr drauf. Hier ist RPR 1, der beste Musikmix für Rheinland-Pfalz. Außerdem absoluter Klassiker. Lenny Kravitz, Stillness of Heart. Song unseres Lebens gibt's gleich.
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2: Guten Morgen, hier ist RP1. Wir schauen auf die Straßen. Eine wichtige Meldung für alle, die im Auto oder LKW unterwegs sind. Bitte Vorsicht auf der B49 Wasserbilliger Brück, Grenzübergang Luxemburg Richtung Trier. Zwischen Wasserbilliger Brück und Trier kommt euch in beiden Richtungen ein Falschfahrer entgegen. Bitte in beiden Richtungen besonders aufpassen, nicht überholen. B49 Wasserbilliger Brück. Grenzübergang Luxemburg Richtung Trier. In beiden Richtungen besonders aufpassen, da ist ein Falschfahrer unterwegs. Wir melden es, sobald die Gefahr vorüber ist. Dann habe ich noch eine Warnmeldung von der A61, Koblenz Richtung Köln, zwischen Kreuz Koblenz und Pleit. Da hat es gekracht, der Unfall wird gerade aufgenommen. Dann A602, Longich Richtung Trier, zwischen Trier-Ehrang und Trier-Verteilerkreis. Da ist ein Fahrzeug auf dem rechten Fahrstreifen liegen geblieben. Darum ist der aktuell gesperrt. Und Mainz Richtung Rüsselsheim, zwischen Rüsselsheimer Dreieck und Ausfahrt Groß-Gerau. Da hat es auch gekracht, der Unfall wird gerade aufgenommen, der rechte Fahrstreifen ist aktuell gesperrt. Wenn ihr noch was gesehen habt, einen Stau oder Blitzer, dann ruft gerne an oder schickt eine WhatsApp-Text- oder Sprachnachricht kostenlos an die 0800 8 3x die 62. Gute Fahrt!
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0: Lenny Kravitz, Stillness of Heart, hier ist RP1. Jetzt erstmal die gute Nachricht aus dem Verkehrszentrum. Die Gefahr durch ein entgegenkommendes Fahrzeug besteht nicht mehr auf der B49 Wasserbilliger Brück, Grenzübergang Luxemburg Richtung Trier. Hier ist der Falschfahrer weg. Ihr habt wieder freie Fahrt. So, und jetzt eine Frage. Seid ihr eigentlich Einzelkind? Oder habt ihr Geschwister? Habt ihr Brüder, Schwestern oder vielleicht beides? Ja, eure Schwestern, die könnt ihr heute richtig feiern. Heute ist nämlich der Tag der Schwestern. Immer am ersten Sonntag im August. Schwestern spielen oft eine wichtige Rolle für ihre Geschwister. Kein Wunder also, dass Schwestern auch in der Bibel eine wichtige Rolle spielen. An einigen Stellen, ja in einigen Geschichten. Dejan Wieloff von der RP1 Kirchenredaktion. Wo zum Beispiel und wer?
1: Fangen wir mal relativ weit vorne an, nämlich im ersten Buch der Bibel. Da gibt es die Schwestern Rahel und Lea, die, ja, ich würde sagen, berühmtesten Schwestern im Alten Testament. Beide waren die Frauen von einem Mann namens Jakob, der eigentlich nur Rahel zur Frau nehmen wollte und dafür extra 7 Jahre lang für deren Vater gearbeitet hat. Aber in der Hochzeitsnacht hat der Vater dann heimlich Rahels Schwester Lea zu Jakob geschickt.
0: Das klingt nach keinem guten Plan. Was passiert dann?
1: Ja, nach einer Woche durfte Jakob dann auch Rahel heiraten, aber als Gegenleistung sozusagen musste er ihrem Vater nochmal weitere 7 Jahre dienen.
0: Wie sieht's aus mit Schwestern im Zweiten, im Neuen Testament?
1: Die beiden bekanntesten sind wohl Maria und Martha, zwei Jüngerinnen Jesu. Und als der mal bei ihnen zu Gast ist, da kümmert sich Martha um das ganze Essen, während Maria Jesus nur zu Füßen sitzt und ihm zuhört, was Martha ziemlich ärgert.
0: Zofft sich Martha dann mit ihrer Schwester oder was sagt Jesus dazu?
1: Kurz gesagt nimmt Jesus Maria in Schutz und sagt etwas, das viele Wissenschaftler so deuten, dass es eben verschiedene Wege gibt, Jesus zu dienen und dass nicht der eine besser ist als der andere.
0: Zum Tag der Schwestern findet ihr noch mehr Infos zu Schwestern in der Bibel auf rp1.de/himmlisch. Und auch sie hat eine jüngere Schwester, Dua Lipa. Die Schwester heißt Rina Lipa. Physical hier bei RP1. Einen wunderschönen Sonntag wünsche ich euch.

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0: Das ist der neue Song von Michael Schulte, Lovesick, hier bei rp1, der beste Musikmix für Rheinland-Pfalz. Schön, dass ihr dabei seid am Sonntagmorgen. Ja, Pilgern liegt ja voll im Trend. Und dafür müsst ihr noch nicht mal in die große, weite Welt fahren, denn Pilgern könnt ihr auch hier bei uns in Rheinland-Pfalz auf dem Hildegardweg zum Beispiel von Idar-Oberstein nach Bingen oder auf dem Martinusweg durch Rheinhessen, so wie Paula und Theresa. Direkt nach dem Abi sind sie losgepilgert.
1: Also ich wollte schon immer mal pilgern gehen und es war jetzt auch nicht so eine wahnsinnslange Pilgerreise. Aber für den Anfang war das völlig in Ordnung und war auch eine gute Erfahrung. Also ich würde es auf jeden Fall nochmal machen.
2: Ich mache es auch generell privat, dass ich einfach, wenn ich so ein bisschen den Kopf voll habe, einfach spazieren gehe. Und ich fand es halt cool, weil man dann am Stück nur gewandert ist den ganzen Tag. Dann konnte man sich halt sehr viele Gedanken machen über das eigene Leben, was man noch vorhat, was man für Ziele hat.
1: Da natürlich auch die Gruppenkonstellation, das war echt schön. Und man hat sich dann auch nochmal auf so eine andere Art und Weise kennengelernt, fand ich, weil man ja wirklich die ganze Zeit miteinander zu tun hatte und dann nur gelaufen ist.
0: 4 Tage ist die Gruppe unterwegs gewesen durch Rheinhessen, nur mit Rucksack und viel Zeit zum Nachdenken, Entdecken und Austauschen. Paula und Theresa hat die Pilgertour auf dem Martinusweg auch gezeigt, wie schön Rheinhessen ist.
2: Normalerweise wäre ich die Wege aus meiner Heimat jetzt quasi nicht gelaufen und es fand ich schön, dass es doch so viele schöne Wanderrouten gibt. Und normalerweise fahre ich jetzt zum Beispiel den Weg zwischen Oppenheim und Mainz mit dem Auto und jetzt sind wir das halt gewandert und das war schon krass, weil dann ist man den ganzen Tag unterwegs und läuft einfach diese Strecke, die man sonst in 10 Minuten oder so fährt.
1: Also was ich echt am schönsten fand, war die Strecke von Mainz aus Richtung Bingen. Da sind wir dann nämlich Richtung Rochusberg gelaufen und es war echt eine richtig schöne Aussicht. Die ganze Zeit am Rhein entlang mit dem Wasser, total beruhigend auch irgendwie. Also ich hatte das Gefühl, dass ich an nichts denken musste auch und dass ich auch keine Verpflichtung hatte in dem Moment, sondern einfach nur laufen konnte und im Moment war.
0: Paula und Theresa waren unterwegs auf dem Martinusweg durch Rheinhessen und hatten viel Freude dabei. Organisiert hat die Gruppentour der Theologe Johannes Schulte.
3: Ich glaube, in Rheinhessen pilgern hat einfach erstmal organisatorische Vorteile. Man ist direkt um die Ecke, man kann da starten. Wenn irgendwas schief läuft, auch gerade mit einer Gruppe, kann man auch nach Hause fahren. Das heißt, das ist ein praktischer Grund. Und dann, man läuft durch die eigene Region, die man sonst nur aus der Autofahrerperspektive kennt und man sieht, wie schön Rheinhessen eigentlich ist. Und die Region, in der man lebt, nimmt man anders wahr. Und das war großartig.
0: Aber auch beim Pilgern vor der eigenen Haustüre ist eines besonders wichtig.
3: Man darf nicht unvorbereitet irgendwo reingehen. Auch ins Pilgern geht man vorbereitet. Man überlegt sich, habe ich eingelaufene Schuhe? Habe ich das richtige Maß an Gepäck dabei? Habe ich den richtigen Rucksack, richtige wetterfeste Kleidung? Und dann geht man in die Situation und dann sollen auch Dinge nicht funktionieren, weil wir dann als Gruppe zusammenwachsen, wenn wir diese Dinge gemeinsam meistern.
0: Johannes Schulte organisiert Gruppenpilgern auf dem Martinusweg in Rheinhessen. Noch mehr Infos über diese perfekte kurze Auszeit und übers Pilgern zu Hause findet ihr auf rp1.de/himmlisch.

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2: Einen wunderschönen Sonntag wünsche ich euch. Gleich mit dem aktuellen Song von Katy Perry. Watch It Burn. Das ist RPA1, der beste Musikmix für Rheinland-Pfalz. Außerdem ein Song unseres Lebens. Die geniale Roxette, Sleeping in My Car. Gibt's gleich. Und euer RPA1 Sonntagswetter. Heute gibt's viel Sonnenschein und es wird warm. Am wärmsten so am Rhein entlang bis 33 Grad. Am Mittelrhein 29 Grad. In Hochlagen von Hunsrück und Eifel maximal 28 Grad. Später ziehen ein paar Wolken durch, aber es bleibt überwiegend trocken. Aktuell gemessen bei euch in Neustadt an der Stiftskirche 22 Grad, in Daun in der Vulkaneifel aktuell 19 Grad und in Pirmasens in der Südwestpfalz 21 Grad. Ja, und der Montag, der startet dann freundlich und trocken bis 35 Grad. Im Tagesverlauf wird es zunehmend wolkig. Ja, und gegen Abend können Schauer und Gewitter kommen und so geht es auch am Dienstag dann weiter.
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3: Ich bin Dirk Zeitler. Unionsfraktionschef Frei rechnet nach dem islamistischen Terroranschlag am Rande des Christopher Street Days in Berlin mit zügigen Gesetzesverschärfungen. Er sei davon überzeugt, dass Innenminister Dobrindt und Justizministerin Hubig vermutlich noch im August entsprechende Vorschläge unterbreiten werden, sagte Frei der Bild am Sonntag. Die Bürger erwarteten jetzt Konsequenzen von der Politik. Dobrindt hatte sich für einen verstärkten Einsatz elektronischer Fußfesseln und eine bundesweit einheitliche Regelung zur Präventivhaft für Gefährder ausgesprochen. Der Ansturm von zehntausenden Migranten auf die spanische Exklave Ceuta hat eine politische Diskussion über die Grenzsicherung ausgelöst. So fordert CSU-Europapolitiker Weber bei RTL mehr Befugnisse für die europäische Grenzschutzagentur Frontex.
4: Ich will, dass wir Frontex, unsere europäische Außengrenzenagentur, also unseren Grenzschutz in Europa, auch wirklich Durchgriffsrechte geben, wenn eine linke Regierung in Spanien nicht willens ist, die Außengrenze zu sichern.
3: 50.000 bis 60.000 Menschen hatten es innerhalb kurzer Zeit von Marokko aus nach Ceuta geschafft. Mindestens 67 Menschen kamen bei dem Versuch ums Leben. Mehrere Waldbrände halten Griechenland in Atem. Immer wieder lodern neue Brände auf. Auch in Spanien kommen die Einsatzkräfte nicht zur Ruhe. Sie bekommen nun Unterstützung von Feuerwehrleuten aus Nordrhein-Westfalen.
5: 56 Einsatzkräfte sind mit 21 Fahrzeugen in den Süden gefahren. Die spanischen Behörden hatten das sogenannte Waldbrandmodul im Rahmen des EU-Katastrophenschutzverfahrens angefordert. Kaum angekommen, wollte das NRW-Team ausrücken, um erstmal den Boden und die Bäume auf Glutnester zu kontrollieren. Immer wieder fache der Wind die Flammen neu an, hieß es. Ursula Winkler, Nachrichtenredaktion.
3: Aufgrund angeblicher Fortschritte bei den Bemühungen um eine diplomatische Einigung mit dem Iran hat US-Präsident Trump eine neue Angriffswelle des Militärs nach eigenen Angaben vorerst abgesagt. Voraussetzung dafür sei, dass schnell eine Einigung erreicht werde, schrieb Trump auf seiner Plattform Truth Social. Das US-Militär stehe mit all seiner Macht zum Angriff bereit, aber der Iran und andere Länder in der Region hätten darum gebeten, davon abzusehen, da es nun Umrisse einer Einigung gebe.
2: Und wir schauen auf die Straßen zu den aktuellsten Blitzern bei uns in Rheinland-Pfalz. Die stehen aktuell auf der A61 Koblenz Richtung Köln vor dem Kreuz Meckenheim. Und außerdem steht noch einer auf der A650 Bad Dürkheim Richtung Ludwigshafen zwischen Oggersheim Süd und Bruchwiesenstraße. Da ist Tempo 90 erlaubt. Jetzt alle Staus- und Gefahrenmeldungen. bitte Vorsicht auf der A61 Koblenz Richtung Köln zwischen Kreuz Koblenz und Pleit. Da hat es gekracht. Der Unfall wird gerade aufgenommen. Bitte ebenfalls Vorsicht auf der A602 Longich Richtung Trier zwischen Trier-Ehrang und Trier-Verteilerkreis. Da ist ein Fahrzeug auf dem rechten Streifen liegen geblieben. Dann bitte Vorsicht im Saar-Pfalz-Kreis zwischen dem Abzweig nach Beden und Wörschweiler in beiden Richtungen wird hier gerade ein Unfall aufgenommen und da sind auch Personen auf der Fahrbahn. Und dann noch eine Meldung von der A60 Mainz Richtung Rüsselsheim zwischen Rüsselsheimer Dreieck und Ausfahrt Groß-Gerau. Auch da hat es gekracht, der Unfall wird gerade aufgenommen, der rechte Fahrstreifen ist aktuell gesperrt. Wenn ihr einen Stau oder Blitzer seht, dann ruft gerne an oder schickt eine WhatsApp-Text oder Sprachnachricht kostenlos an die 0800 8 3 mal die 62. Gute Fahrt.
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2: Einen wunderschönen Sonntag. Ja, genießt diese letzte Woche Sommerferien. Macht was Schönes heute, lasst es euch gut gehen. Ich habe die perfekte Musik für euch ausgesucht. Roxette, Sleeping in My Car und ein Hit von heute, Martin Garrix, zusammen mit Ed Sheeran, Repeat It. Viele junge Rheinland-Pfälzerinnen und Rheinland-Pfälzer, die frisch mit der Schule fertig sind, beginnen jetzt bald ihre Ausbildung. Ja, das ist ein Riesenschritt auch persönlich. Da tut es manchmal gut, etwas Kraft von oben zu bekommen. Besondere himmlische Unterstützung, oder? Und die gibt es jetzt. Mit Herzen, die zum Himmel schweben für alle, die eine Ausbildung starten. Wie ihr ein Herz für euch oder eure Kinder in den Himmel steigen lassen könnt, bei dieser besonderen Segensaktion der Evangelischen Kirche, das gibt's gleich bei mir. Ich bin Stefan Mendling. Guten Morgen und bis gleich.

0: 11 nach 9 am Sonntag. Hier ist RP1, einfach himmlisch. Ich bin Stefan Mentling. Herzlich willkommen. Schön, dass ihr dabei seid. Ja, ob als Elektriker, Mechatronikerin, Krankenpfleger, Polizistin oder in einem anderen Beruf, viele tausend Jugendliche in Rheinland-Pfalz starten demnächst in ihre Ausbildung. Oft ist damit auch noch ein Umzug verbunden in eine andere fremde Stadt. Und um den Azubis den Übergang ein bisschen leichter zu machen von der Schule ins Berufsleben, plant die Evangelische Kirche zum Ausbildungsstart am 1. September eine bisher einmalige Aktion auf dem Frankfurter Römer. Was für eine? Das verrät euch jetzt Dejan Wielow von der RP1 Kirchenredaktion.
1: Bei der Aktion mit dem Namen Herzen hoch wird man für die Azubis 2026 Herzen aus Heliumschaum in den Himmel steigen lassen. 2026 für das aktuelle Jahr und aus Heliumschaum sind die Herzen, weil
2: die im Vergleich zu Luftballons eben keine Schnüre oder Karten in der Landschaft zurücklassen und aus wasserbasiertem Schaum bestehen, der sich nach kurzer Zeit rückstandslos auflöst,
1: sagt Eva Stern, Pressesprecherin der Evangelischen Kirche in der Pfalz. Und während die Herzen nach und nach in den Himmel steigen, werden die Namen und die Wünsche der Azubis verlesen, die sich für die Aktion angemeldet haben.
2: Im Anschluss bekommen die Jugendlichen dann ein Video mit Eindrücken von der Aktion gesendet, mit ihrem Segen und einer Fürbitte. Und das wird dann alles auch auf YouTube öffentlich abrufbar sein.
1: Wer seinen bzw. ihren Namen und Wunsch registrieren lassen möchte, der oder die kann das auch jetzt noch tun. Am besten geht das auf der Seite www.herzenhoch.de. Und zwar ganz einfach per WhatsApp oder per Mail.
0: 2026 Schaumherzen wird die Evangelische Kirche in den Himmel steigen lassen am 1. September, um die vielen jungen Leute zu unterstützen, ihnen Mut zu machen, die demnächst ihre Ausbildung beginnen, in die Ausbildung starten. Noch mehr Infos zur Aktion Herzen hoch für dich und wo ihr euch wie dazu anmelden könnt, das findet ihr auf rpr1.de/himmlisch. Das ist Nico Santos, Play with Fire. Einen schönen Sonntag wünsche ich euch.

Eine wichtige Meldung für alle, die auf den Straßen unterwegs sind. Bitte besonders vorsichtig fahren auf der B35 Karlsruhe-Mannheim zwischen Leopoldshafen und Einfahrtgraben Neudorf. Mitte B35 kommt euch ein Falschfahrer entgegen. Bitte in beiden Richtungen besonders aufpassen, nicht überholen. Vorsicht in beiden Richtungen auf der B35 Karlsruhe-Mannheim zwischen Leopoldshafen auf den Straßen unterwegs sind. Bitte besonders vorsichtig fahren auf der B35 Karlsruhe-Mannheim zwischen Leopoldshafen und Einfahrtgraben Neudorf. Mitte B35 kommt euch ein Falschfahrer entgegen. Bitte in beiden Richtungen besonders aufpassen, nicht überholen.

Das ist der aktuelle Song von Katy Perry, Watch It Burn bei RPR1. Der beste Musikmix für Rheinland-Pfalz. Ich bin Stefan Menkling, guten Morgen. Schön, dass ihr dabei seid am Sonntagmorgen. Ja, im Oktober, da ist sein 800. Todestag. Doch sein Einfluss ist ungebrochen. Franz von Assisi. Spektakulär hat er auf seinen kompletten Besitz verzichtet. Da war er Mitte 20. Trotzdem oder gerade deswegen ist er zu einem der Top-Influencer in der Geschichte geworden. Warum seine Botschaft bis heute so viele anspricht, das weiß Jan Frerichs. Er ist Theologe, gehört zum Laien-Franziskanerorden, lebt also nicht in einem Kloster, sondern ist verheiratet.

0: verheiratet und er hat die Franziskanische Lebensschule gegründet in Bingen-Gaulsheim. Herr Frerichs, wie sind Sie zu Franziskus gekommen?
1: Ich glaube, ich war 16 oder so und dann waren wir zum ersten Mal in Assisi. Und dann saß ich da auf der Mauer abends, ist die Sonne untergegangen über Assisi und alles war in dieses Orange-Gelb getaucht. Ich sag mal, ich habe mich verliebt. Ich wusste ja gar nicht, wer Franziskus ist. So, aber bin ich halt da dran geblieben und mich hat das begeistert, so als Jugendlicher, dieser Aussteiger. Das roch nach Freiheit und dem bin ich dann gefolgt.
0: Franziskus hat sie da nicht mehr losgelassen, besonders seine Spiritualität. Welche Gedanken von Franz von Assisi können Sie heute noch zum Nachdenken anregen und ins Nachdenken bringen?
1: Franz von Assisi kann uns echt provozieren, unsere Lebensweise auf diesem Planeten nochmal grundsätzlich in den Blick zu nehmen. Die franziskanische Lebensweise beginnt mit der Entscheidung, auf persönliches Eigentum zu verzichten. Und das heißt übrigens nicht, dass man nichts mehr hat. Das geht ja gar nicht. Aber sie eben nicht als Eigentum zu betrachten, als etwas, das mir persönlich gehört. So, wie sehe ich dann auf die Dinge? Was ist dann wichtig? Wie entscheide ich dann, was ich tue, was ich kaufe, was ich nicht kaufe, was ich brauche? Was würde dann passieren?
0: Für Sie ist ein zentraler Gedanke, sich mit dem verbunden fühlen, was einen umgibt. Franz von Assisi betont das immer wieder. Drum ist Schöpfung auch mehr für den heiligen Franz als nur Umwelt, sondern was noch? Wie ist das genau zu verstehen?
1: Diese Schöpfungsspiritualität, die in der franziskanischen Tradition entstanden ist, die sich ja im Sonnengesang ausdrückt. Also Bruder Sonne und Schwester Mond, das ist ja nicht bloß irgendwie eine leere Poesie, sondern das ist die Vorstellung, dass wir hier alle im gleichen Boot sitzen und Geschwister sind. Jeder Baum, jedes Tier, jedes Lebewesen ist mit mir geschwisterlich verbunden. Und was wäre dann eben, wenn wir die Welt als Mitwelt betrachten? Wie würden wir dann mit der Welt umgehen? Wie würden wir dann handeln? Ja, das wäre ja automatisch nachhaltig.
0: Ein einfaches Leben, Klima, Natur, Ökologie. Was Franz von Assisi über 800 Jahre gedacht und vorgelebt hat, ist brandaktuell bis heute. Wenn ihr da tiefer einsteigen möchtet, könnt ihr das zum Beispiel in der Franziskanischen Lebensschule von Jan Frerichs. Frerichs bietet Kurse an, schreibt Bücher und schickt euch, wenn ihr mögt, sogar täglich einen kostenlosen Impuls per Mail oder aufs Handy. Noch mehr Infos und den Kontakt zur Franziskanischen Lebensschule in Bingen-Gaulsheim findet ihr auf rbr1.de/himmlisch. Und das ist Sommer pur, Sommerfeeling, ab in den Süden mit RBR1. Schönen Sonntag!

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10: 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Eine Minute nach 9:30. Wir schauen auf die Straßen. Blitzer stehen aktuell auf der B51 Bitburg Richtung Trier, hinter Meilerbrück in Höhe Weinsfelder Hof. Tempo 100 ist da erlaubt. Außerdem steht noch einer auf der A61 Koblenz Richtung Ludwigshafen bei Gundersheim. Da ist Tempo 130. Jetzt alle Staus- und Gefahrenmeldungen. Zuerst die Entwarnung. Der Falschfahrer auf der B35 bei Graben-Neudorf-Mitte, der ist weg, da habt ihr wieder freie Fahrt. Jetzt bitte Vorsicht auf der A62 Landstuhl Richtung Nonnweiler zwischen Birkenfeld und Nofelden-Türkismühle. Gefahr durch einen toten Greifvogel. Auf der Autobahn bitte ebenfalls Vorsicht auf der B414 Herborn Richtung Altenkirchen zwischen Nister und Abzweig nach Mischenbach. In beiden Richtungen Gefahr durch Pferde auf der Fahrbahn. Da sind 3 Pferde unterwegs. Da besonders aufpassen bitte. Wenn ihr noch was gesehen habt, Stau oder Blitzer, dann ruft gerne an oder schickt jederzeit eine WhatsApp-Text- oder Sprachnachricht kostenlos an die 0800 8 3x die 62. Gute Fahrt!
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0: Paul Simon. You can call me Paul. Bei RP1 einfach himmlisch am Sonntagmorgen. Ich bin Stefan Mendling. Guten Morgen. Herzlich willkommen. Schön, dass ihr da seid. Wie wär's? Wir gehen jetzt mal zusammen raus ins Grüne. Und zwar nach Worms in den Gemeinschaftsgarten der Caritas. 3500 Quadratmeter riesig mit Spielgeräten, Pflanzbeeten, Bienen und Alpakas und viel Platz für alle Gruppen, die den Garten nutzen wollen. Ob Pfadfinder, Stadtjugendarbeit, BUND, Kitas oder auch für Annemarie, Jonas und Chiara von der katholischen Landjugendbewegung.
1: Ja, schon schöner, weil es in der Natur ist und man kann halt auch so ein Lagerfeuergottesdienst oder so machen. Man hat viele Möglichkeiten und ja, ist einfach schöner als dann in einem Raum oder so.
2: Es ist sehr grün auf jeden Fall. Wir haben hier sehr viele Bäume und Sträucher. Wir haben Spielgeräte, auch Alpakas, die hier tatsächlich weiden auf dem Grundstück.
3: Es gibt viele Gruppen, die haben keinen eigenen Bereich oder keinen eigenen Garten. Also selbst auf dem Land gibt es dort keinen eigenen Bereich, den sie gestalten können. Und hier haben sie die Möglichkeit, das zu machen, worauf sie Lust haben.
0: Das Angebot kommt super gut an und ist mehr als nur Spaß im Grün. Wofür der Caritas Gemeinschaftsgarten sonst noch wichtig ist, das erfahrt ihr gleich bei mir nach Alex Warren und Sia Cheap Thrills. Bis gleich. Up with it.

0: Ordinary, Alex Rowan bei RPR1, einfach himmlisch. Schön, dass ihr dabei seid. Ich bin Stefan Mendling, herzlich willkommen am Sonntag. Ja, herumtoben, ausprobieren, spielen, pflanzen und Gemeinschaft pflegen und erleben. Das alles könnt ihr im Gemeinschaftsgarten der Caritas in Worms. Genau dafür ist dieses riesige Gelände da, 3500 Quadratmeter. Ob Pfadfinder, Stadtjugendarbeit, BUND, Kitas oder die katholische Landjugendbewegung, sie alle nutzen den Garten und zwar kostenfrei. Wollt ihr ihn euch mal anschauen? Sven Herget von der RP1 Kirchenredaktion nimmt euch mit hin.
1: Ganz viel Grün, Sträucher und Bäume hat der Garten. Im hinteren Teil sind Beete, um Gemüse anzupflanzen. Hier haben auch die Bienen ihr Zuhause. Ulrike Kunz ist Caritas-Direktorin in Worms. Was ist denn für Sie das Besondere?
2: So ein Riesengelände, so grün, das fand ich total faszinierend. Und seitdem hat der Garten sich schon ganz schön verändert. Und ich finde es toll, auch gerade wenn ich darüber gucke und die Alpakas sehe. Also das ist schon ein Highlight.
1: Ja, die drei Tiere, die grasen hier ganz friedlich, haben auch einen eigenen Unterstand. In der Mitte des großen Geländes, da gibt es auch einen Flachbau mit Gruppenraum und einer großen überdachten Terrasse und Toiletten. Jetzt hat die Caritas ja diesen Garten hier. Wieso ist der Ihnen so wichtig? Was wollen Sie für die Kinder und Jugendlichen hier erreichen?
2: Mehr mit der Natur in Kontakt kommen und auch mehr in den Sport, Bewegungsbereich kommen und in der Natur halt auch selber Sachen machen. Hier muss der Garten gepflegt werden. All das werden die übernehmen, die Jugendlichen. Und das wird eine Daueraufgabe sein.
1: Unterstützung kommt da vom katholischen Jugendbüro. Sebastian Besier, der kümmert sich zum Beispiel auch um die Bienen, zeigt Gruppen, wie sie leben und arbeiten. Du bist ja ganz oft hier. Was zeichnet denn den Garten für dich aus?
3: Also mein Herz hängt hier an dem Garten, weil hier Unterschiede zwischen Menschen unglaublich verschwimmen. Das heißt, wenn man hier mit einer Gruppe unterwegs ist, jeder findet irgendwie so seinen Ort. Und es freut mich dann immer total zu sehen, wenn zum Beispiel die BUND-Kindergruppe hier ihr Beet bestellt und da was wächst und dort. Und es gibt ganz viele verschiedene Projekte und trotzdem findet alles irgendwie unter einem Dach statt. Ja.
1: Auch eine Tagesgruppe der Kinder- und Jugendhilfe nutzt den Garten. Sie werden hier nach der Schule betreut und genau deshalb gibt es auch viele neue Spielgeräte.
3: Also ich glaube, das Highlight ist auf jeden Fall die Seilbahn, die sich hier über 30 Meter entlang zieht und die man runterrutschen kann. Aber auch Balanciergeräte oder wo man sich langhangeln kann, also wo man sich motorisch austoben kann, finde ich großartig.
0: Ein tolles Angebot von der Caritas in Worms. Ihr könnt euch den Caritas Gemeinschaftsgarten online anschauen. Auch die coolen Alpakas im Video auf rpr1.de/himmlisch.

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4: Am Sonntag hier und gleich gibt's was Neues aus der Kategorie. Den Song habt ihr schon wieder vergessen. Alex Max Band mit Tonight. Ich liebe diesen Song. Hören wir gleich. Und außerdem die aktuelle von Michael Patrick Kelly. Heißt The One. Das ist der beste Musikmix für Rheinland-Pfalz. Und den gibt's gleich wieder für euch um kurz nach 10. Vorher schauen wir noch kurz aufs RPR 1 Wetter. Es wird ein schöner Sonntag. Viel Sonne, wenig Wolken, kein Regen. Perfekter Tag, um an den Badesee zu gehen für eine kleine Abkühlung. Aber auf jeden Fall mal die 50er Sonnencreme einpacken. Sonnenbrille mit UV-Schutz und ein gutes Buch zum Lesen. Aktuell haben wir in Mainz 22 Grad, in Trier 23 und in Kaiserslautern auch 22 Grad.
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5: Ich bin Doc Zeitler. US-Präsident Trump hat nach eigenen Angaben eine neue Angriffswelle gegen den Iran vorerst abgesagt. Grund seien angebliche Fortschritte bei den Bemühungen um eine diplomatische Einigung. Voraussetzung sei allerdings, dass schnell ein Ergebnis erreicht werde.
6: Das US-Militär stand laut Berichten kurz vor einer massiven Angriffswelle auf Ziele im Iran. Trump will darauf nun anscheinend verzichten. Der US-Präsident spricht von Umrissen einer Einigung, darunter die komplette Öffnung der Straße von Hormuz und ein Ende der vom Iran ausgehenden atomaren Bedrohung. Weitere Einzelheiten nannte Trump dazu nicht. Der Iran und andere an den Gesprächen beteiligte Staaten haben sich bislang nicht dazu geäußert. Experten gehen allerdings nicht davon aus, dass beim Streit über Irans Atomprogramm eine schnelle Einigung möglich ist. David Riemer, Nachrichtenredaktion.
5: Unionsfraktionschef Frei rechnet nach dem islamistischen Terroranschlag am Rande des Christopher Street Days in Berlin mit zügigen Gesetzesverschärfungen. Er sei davon überzeugt, dass Innenminister Dobrindt und Justizministerin Hubig vermutlich noch im August entsprechende Vorschläge unterbreiten werden, sagte Frei der Bild am Sonntag. Dobrindt hatte sich unter anderem für einen verstärkten Einsatz elektronischer Fußfesseln ausgesprochen. Der Ansturm von Zehntausenden Migranten auf die spanische Exklave Ceuta hat eine politische Diskussion über die Grenzsicherung ausgelöst. So forderte CSU-Europapolitiker Manfred Weber bei RTL mehr Befugnisse für die europäische Grenzschutzagentur Frontex.
7: Der konservative Weber unterstellt der linken spanischen Regierung, die EU-Außengrenzen nicht sichern zu wollen. Dann müsse Frontex eben auch Kommandogewalt bekommen, sagte Weber bei RTL. Außenminister Wadefuhl hat die EU-Kommission in der Bild am Sonntag dazu aufgerufen, dem Schutz der Außengrenzen absolute Priorität einzuräumen. Die Lage in Ceuta habe die Anfälligkeit Europas gezeigt. Rückendeckung bekommt die spanische Regierung von SPD-Chef Klingbeil. Er fordert Respekt und Solidarität für Spanien. Uli Reitinger, Nachrichtenredaktion.
5: Die griechische Feuerwehr kämpft weiter gegen einen großflächigen Waldbrand westlich von Athen. Hunderte Einsatzkräfte waren die ganze Nacht vor Ort, unterstützt von Militärfahrzeugen, Freiwilligen und schwerem Gerät. Mit Tagesanbruch nahmen Löschflugzeuge und Hubschrauber ihre Einsätze wieder auf.
4: Und damit schauen wir auf die Straßen. Aktuelle Blitzer stehen auf der B9 Bonn Richtung Koblenz, Höhe Koblenz-Lützel. Dann haben wir einen auf der B40 Mainz-Pariser Tor in Richtung Alzey. Und es wird geblitzt auf der B51 Bitburg Richtung Trier hinter Meilerbrück, Höhe Weinsfelder Hof. Jetzt die aktuellen Staus- und Gefahrenmeldungen. Vorsicht bitte auf der A8 Saarlouis Richtung Luxemburg, Einfahrt Merzig-Schwemmlingen. Hier ist eine ungesicherte Unfallstelle auf dem Beschleunigungsstreifen. Außerdem sind hier Personen auf der Fahrbahn. Dann die A602 Longich Richtung Trier zwischen Trier-Ehrang und Trier. Verteilerkreis. Hier ist ein liegen gebliebenes Auto auf der rechten Spur. Und wir haben noch die A60 Mainz Richtung Rüsselsheim zwischen Rüsselsheimer Dreieck und Ausfahrt Groß-Gerau. Hier läuft aktuell eine Unfallaufnahme. Und dann haben wir noch was für alle, die heute ins Blobsterland Deutschland wollen. Da ist heute FCK Saisoneröffnung. Aktuell sind die Zufahrtsstraßen zum Blobsterland. Bisschen staut sich's da. 20 Minuten braucht ihr da auf jeden Fall länger. Das war's von dieser Stelle und ansonsten gute Fahrt euch.
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4: Schönen Sonntagmorgen euch und wir machen eine fette Arschbombe in Richtung eines sonnigen, wunderschönen Sonntags. Ich habe für euch die beste Musik wie immer dabei. Gleich ein Song unseres Lebens von Whitney Houston, How Will I Know. Und jetzt legen wir erstmal los, ganz entspannt mit MPK, Michael Patrick Kelly. Und der Song heißt The One, hier bei RPR 1.

Whitney Houston mit How Will I Know hier bei RPR 1. Und es gibt auch so Songs, die haben so eine richtig krasse Radio-Nostalgie. Ne, wenn ihr die im Jahr 2026 hört, dann denkt ihr, ihr habt gerade eine Zeitreise gemacht, 15 Jahre zurück. Zum Beispiel hier die Nummer. Boah, was macht das mit euch? James Blunt mit 1973, so eine geile Nummer. Oder hier. Auch so ein Ding. Daniel Powter mit Bad Day geht direkt unter die Haut. Auch eine krasse Nostalgie hat hier Nelly Furtado. Also es macht Spaß, diese Sparte von Songs zu hören. Und jetzt habe ich den absoluten Endgegner in dieser Kategorie. Das ist die Alex Max Band mit Tonight hier bei RPR 1 aus dem Jahre 2010. Ganz viel Spaß.

0: in dieser Woche passiert ist, was euch vielleicht ein bisschen unangenehm war, vielleicht ist was mega Peinliches auf Arbeit passiert, aber es war garantiert nicht so peinlich wie das, was jetzt kommt. Da hat ein kanadischer Minister im Parlament eine Rede gehalten und dann einfach unbemerkt die Regieanweisung von ChatGPT vorgelesen.
1: Another concern relates to expectations.
0: Bis hierhin klingt alles nach einer ganz normalen Parlamentsrede. Doch dann passiert's. Der Politiker liest plötzlich die Anweisung von ChatGPT mit vor.
1: Here's a more natural flowing version of that section that reads like a legislative speech rather than a series of short points.
0: Hier ist eine flüssiger formulierte Version dieses Abschnitts, die eher wie eine parlamentarische Rede klingt, als wie eine Reihe kurzer Stichpunkte. Ist ihm wirklich passiert und erst danach macht er dann wieder mit der normalen Rede weiter. Eiskalt, ey. Hat er noch nicht mal bemerkt. Der Vorfall ist jetzt schon ein paar Monate her, aber er ist jetzt rausgekommen, weil jemand ein Video davon auf die Plattform Reddit gestellt hat. Ich meine, ich check schon, sich von Chatty mal helfen lassen, ist auf jeden Fall gut, aber so einmal vorher drüber gucken, das wäre auch hilfreich. Hier ist RPR 1 mit Carlos Santana.
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8: Und damit schauen wir auf die Straßen. Aktuelle Blitzer stehen auf der B9 Bonn Richtung Koblenz, Höhe Koblenz-Lützel. Dann auf der B50 Wittlich Richtung Morbach, Abfahrt Osern-Altrich. Und dann haben wir noch einen Blitzer auf der A3 Köln Richtung Frankfurt vor dem Wiesbadener Kreuz. Jetzt die aktuellen Staus- und Gefahrenmeldungen. Vorsicht bitte auf der A3 Frankfurt-Köln zwischen Wiesbadener Kreuz und Wiesbaden-Niedernhausen. Hier laufen Personen auf der Fahrbahn. Die A8 Saarlouis Richtung Luxemburg, Einfahrt Merzig-Schwemmlingen. Hier ist eine ungesicherte Unfallstelle auf dem Beschleunigungsstreifen. Außerdem sind hier Personen auf der Fahrbahn. Die A61 Koblenz Richtung Ludwigshafen zwischen Kreuz Frankenthal und Kreuz Ludwigshafen. Hier sind es 4 Kilometer Stau. Die A602 Longich Richtung Trier zwischen Trier Ehrang und Trier Verteilerkreis. Hier ist ein liegen gebliebenes Auto auf der rechten Spur. Rechte Spur ist auch gesperrt. Und dann haben wir noch die A60 Mainz Richtung Rüsselsheim zwischen Rüsselsheimer Dreieck und Ausfahrt Groß-Gerau. Hier läuft eine Unfallaufnahme. Rechte Spur ist dicht. Und alle, die heute ins Blobserland Deutschland wollen, plant da mal 20 Minuten mehr ein. Staut sich aktuell auf den Zufahrtsstraßen. Ist viel los wegen der FCK-Saisoneröffnung. Wer noch was gesehen hat von euch, Staus, Blitzer, Unfälle, einfach mich anrufen, kostenlos 0800 83 62, ist die Nummer zu mir ins Studio. Gute Fahrt!
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Wir grooven uns rein, ganz gemütlich in diesen Sonntagvormittag, jetzt mit One Republic und alle, die diesen Song hier mögen. Ist halt auch eine krasse Nummer, Apologize von One Republic. Alle, die diesen Song mögen, werden die neue Nummer lieben, sage ich. Need Your Love heißt sie. Und jetzt, wenn der Beat losgeht, da habe ich mich schon in den Song verliebt. Bats, Bats, Bats, liebe ich. Need Your Love, ganz neu hier bei RPR1. Genießt die Nummer, ist echt gut. Cool.

0: Eleanor Miles, ein Song unseres Lebens, Black Velvet, hier bei RPR 1. Und ich glaube, wir können uns darauf einigen. Rheinland-Pfalz ist mit Abstand das schönste Bundesland der Welt.
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0: Ja, so vielseitig ist es vor allem. Die ganzen Sommerferien kommen wir ja jeden Tag bei euch vorbei und lernen Rheinland-Pfalz ein bisschen besser kennen. Lassen uns die Geheimtipps gehen. Gehen mal in die kleinen Gässchen, die sonst niemand kennt. Und als Highlight gibt's dann abends ab 17 Uhr die Stunde für Rheinland-Pfalz mit den Musikwünschen von euch. Und so war das diese Woche in Hachenburg im Westerwald.
2: Hi, ich bin der Marc aus Hachenburg und ich wünsche mir Alles nur geklaut von den Prinzen. Und das wünsche ich mir für meinen Vater, weil der mag das ganz besonders gerne.
3: Das ist alles nur geklaut. Das ist alles gar nicht meine.
4: Und ich wünsche mir das Lied von Cyndi Lauper, Duke Haller. Und grüße alle aus dem Westerwald mit natürlich dem Schlachtruf der Westerwälder. Hui Wella!
5: Also für mich ist Hachenburg einfach so eine Stadt, wo man einfach so Chill-Out-Boxen-Stop machen kann und einfach nur Spaß mit seinen Freunden haben kann.
6: Ich freue mich mega, dass er endlich mal zu uns in die schönste Stadt im Westerwald kommt. Ich wünsche mir Mr. Brightside von The Killers.
0: Klang gut, oder? Schöner Rausschmeißer-Song hier auch am Ende. So, morgen geht's nach Mayen in die Vulkaneifel. Und da könnt ihr auch schon mal eure Musikwünsche loswerden über die 0800 8 und 3x die 62 oder auf rpr1.de. Bin sehr gespannt, was der Sound of Mayen wird.
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2: Gleich gibt's den perfekten Soundtrack für so einen sommerlichen Sonntag. Und gleichzeitig ist es noch ein geiler 80er. Beagle Music mit Like Ice in the Sunshine. Den geben wir uns gleich. Außerdem Chris de Serendi, ganz neu. Und der Song ist auch in der RPR1 Hitbox. Die hören wir gleich und schauen mal, worum es da eigentlich so geht. Das ist der beste Musikmix für Rheinland-Pfalz. Gleich wieder um kurz nach 11. Vorher schauen wir kurz aufs RPR1 Wetter. Es ist ein schöner, traumhafter Sonntag. Viel Sonne, sehr warm, wenig Wolken, kein Regen. Perfekter Tag, um an den Badesee zu gehen für eine kleine Abkühlung. Aber auf jeden Fall mal die 50er Sonnencreme einpacken, Sonnenbrille mit ganz viel UV-Schutz und ein gutes Buch zum Lesen. Aktuell haben wir in Mainz 24 Grad, in Trier haben wir 26 Grad und in Kaiserslautern haben wir 24 Grad.
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3: Ich bin Dirk Zeitler. Unionsfraktionschef Frei rechnet nach dem islamistischen Terroranschlag am Rande des Christopher Street Days in Berlin mit zügigen Gesetzesverschärfungen. Er sei davon überzeugt, dass Innenminister Dobrindt und Justizministerin Hubig vermutlich noch im August entsprechende Vorschläge unterbreiten werden, sagte Frei der Bild am Sonntag. Dobrindt hatte sich unter anderem für einen verstärkten Einsatz elektronischer Fußfesseln ausgesprochen. US-Präsident Trump hat nach eigenen Angaben eine neue Angriffswelle gegen den Iran vorerst abgesagt. Grund seien angebliche Fortschritte bei den Bemühungen um eine diplomatische Einigung. Voraussetzung sei allerdings, dass schnell eine Einigung erreicht werde.
4: Das US-Militär stand laut Berichten kurz vor einer massiven Angriffswelle auf Ziele im Iran. Trump will darauf nun anscheinend verzichten. Der US-Präsident spricht von Umrissen einer Einigung, darunter die komplette Öffnung der Straße von Hormuz und ein Ende der vom Iran ausgehenden atomaren Bedrohung. Weitere Einzelheiten nannte Trump dazu nicht. Der Iran und andere an den Gesprächen beteiligte Staaten haben sich bislang nicht dazu geäußert. Experten gehen allerdings nicht davon aus, dass beim Streit über Irans Atomprogramm eine schnelle Einigung möglich ist. David Riemer, Nachrichtenredaktion.
3: In der Europäischen Union treten heute strengere Regeln für bestimmte KI-Systeme in Kraft. Modelle, die ab jetzt auf den EU-Markt kommen, müssen von künstlicher Intelligenz generierte Inhalte kennzeichnen.
5: ChatGPT, Grok, Claude und andere Anbieter von künstlicher Intelligenz sollen künftig Fotos und Videos, die mit KI hergestellt wurden, kennzeichnen. Eine Art Wasserzeichen schlägt ein Praxisleitfaden der EU-Kommission vor. Oder auch eine Einblendung, wenn man mit dem Mauszeiger über ein von KI verfälschtes Gesicht fährt. Aber man wolle beispielsweise bei Satire oder anderer Kunst den Genuss des Kunstwerkes auch nicht zu sehr stören, heißt es. Wie das dann genau aussieht, werden wir ja noch sehen. Aus Brüssel, Dieter Ebeling.
3: Die griechische Feuerwehr kämpft weiter gegen einen großflächigen Waldbrand westlich von Athen. Hunderte Einsatzkräfte waren die ganze Nacht vor Ort, unterstützt von Freiwilligen. Mit Tagesanbruch nahmen Löschflugzeuge und Hubschrauber ihre Einsätze wieder auf. Die Flammen breiteten sich wegen starker Winde zeitweilig mit hoher Geschwindigkeit aus.
2: Wir schauen auf die Straßen. Aktuelle Blitzer stehen auf der A61 Koblenz Richtung Ludwigshafen, zwischen Rheinböllen und Stromberg in der Baustelle. Dann haben wir einen auf der A6 Kaiserslautern Richtung Saarbrücken bei Rammstein-Miesenbach. Und es wird geblitzt auf der B9 Bonn Richtung Koblenz, Höhe Koblenz-Lützel. Jetzt alle Staus- und Gefahrenmeldungen. Vorsicht bitte auf der A3 Frankfurt Richtung Köln zwischen Wiesbadener Kreuz und Wiesbaden-Niedernhausen. Hier laufen Personen auf der Fahrbahn. Dann die Landstraße im Kreis St. Wendel zwischen Telai und Leitzweiler. Hier ist eine ungesicherte Unfall Haltestelle und die A60 Mainz Richtung Rüsselsheim zwischen Rüsselsheimer Dreieck und Ausfahrt Groß-Gerau. Hier läuft eine Unfallaufnahme, rechte Spur ist gesperrt. Und an alle, die heute ins Blobsaarland Deutschland fahren, plant da mal 20 Minuten mehr ein, staut sich aktuell auf den Zufahrtsstraßen, ist viel los wegen der FCK-Saisoneröffnung. Wer noch was gesehen hat von euch, Unfälle, Blitzer, Staus, mich anrufen. Die Nummer ins Studio ist die 0800 8 und 3 mal die 62. Gute Fahrt!
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2: Hallöchen, ich bin Julian Eckert und ich freue mich, dass wir zusammen in diesen Sonntag hier reingehen. Und wenn ihr jetzt erst frühstückt, dann macht es. Ey, heute ist ein gemütlicher Tag. Nix vor, die allermeisten von uns. Und dazu die beste Musik. Jetzt erstmal Kygo mit Save My Love.

0: Like Ice in the Sunshine, das perfekte Lied, wenn ihr gerade auf dem Badesee, auf dem Weg zum Badesee seid. Hier ist RPR1, ich bin der Julian und wer bist du?
1: Hallo, ich bin die Emma. Ich höre ganz viel RPR1 und ich wünsche mir Asisam von den

0: Zoe Wees mit Control. Was für ein krass emotionaler Song. Hier ist RPR 1 mit den Songs deines Lebens und den Hits von heute. Aber worum geht's eigentlich in den ganzen Songs? Was ist denn der neueste, heißeste Scheiß? Wir sagen's euch. Und diesmal gibt's Musik aus Großbritannien.
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2: Christopher Serrandi mit Good Old Days. Und wenn ihr in Zukunft gefragt werdet, ey, sag mal, was ist eigentlich der beste Sommersong? Dann habt ihr jetzt die perfekte Antwort dafür. Ja, weil die Nummer fühlt sich einfach so an, als wärst du gerade mit Freunden auf Mallorca, hast eine Finca gemietet und springst einmal ganz genüsslich in den kalten Pool. Und während du im Pool bist, hast du sogar noch die Sonnenbrille auf. So schmeckt dieser Song. Der hat auch alles, was so ein Sommersong braucht. Eine lockere Bassline auf eine fröhliche Melodie, viel Kopfstimme dabei, um die Stimmung zu heben. Und der fühlt sich einfach leicht an. Und thematisch wurde hier jetzt nicht der neue Shakespeare geschrieben. Es geht einfach nur um eine gute Zeit. Es geht um unbeschwerte Sommernächte, Festivals, Liebe, gute Freundschaft und das Gefühl, dass auf einmal alles möglich ist. Diese Momente sind die Anekdoten, die wir unseren Enkelkindern später irgendwann mal erzählen werden. Es ist ein Song wie ein Sprung vom Dreier in den kalten Pool. Es ist ein Sound wie Meeresrauschen beim Sonnenuntergang in der Karibik. Diese Nummer hat die gleiche Attitude wie eine gut riechende Sonnencreme auf eurer Haut am Badesee. Und jetzt viel Spaß mit Chris de Serrandi und Good Old Days hier

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3: Ihr hört RPR1 und damit schauen wir auf die Straßen. 11:30 ist es. Aktuell wird geblitzt auf der B9 Bonn Richtung Koblenz, Höhe Koblenz-Lützel. Dann auf der A650 Bad Dürkheim Richtung Ludwigshafen zwischen Oggersheim Süd und der Buchwiesenstraße. Und wir haben einen Blitzer in Mainz in der Kaiserstraße in Richtung Hauptbahnhof. Jetzt die aktuellen Staus- und Gefahrenmeldungen. Vorsicht bitte auf der A65 Landau Richtung Karlsruhe zwischen Landau Süd und Innsheim. Hier sind Personen auf der Fahrbahn. Dann die Landstraße im Kreis St. Wendel zwischen und Leitzweiler, hier ist eine ungesicherte Unfallstelle. Und die A60 Mainz Richtung Rüsselsheim zwischen Rüsselsheimer Dreieck und der Ausfahrt Groß-Gerau. Hier läuft eine Unfallaufnahme, die rechte Spur ist gesperrt. Wer noch einen Stau oder einen Blitzer gesehen hat oder einen Unfall, gerne mich anrufen. 0800 8 und dreimal die 62. Wir sagen uns gegenseitig Bescheid. Und ansonsten gute Fahrt euch!
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0: 2006. Heidi hat das erste Mal...
1: Ich habe heute leider kein Foto für dich.
0: Und im Radio wird's cheesy. Schön cheesy. Mit diesem Song deines Lebens. Snow Patrol, Chasing Cars.
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0: Snow Patrol mit Chasing Cars hier bei RPA1. Ein wunderschöner Song unseres Lebens. Und alle, die heute noch nichts vorhaben, ich habe da eine Idee.
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0: Wir machen eure Sommerferien schöner. Wir waren schon mit euch im Dino-Park in der Eifel. Am Nürburgring haben wir hinter die Kulissen geschaut, Boxengasse und so. Und heute nehmen wir euch mit zur FCK-Saisoneröffnung ins Plopsaland Deutschland in Hasloch im Kreis Bad Dürkheim. Und ganz vorne mit dabei ist mein lieber Kollege und FCK-Stadion-Moderator Holger Schröder. Holger, wie ist es?
2: Julian, es ist der absolute Wahnsinn, was hier los ist. Das komplette Plopsaland Deutschland in Hasloch ist in rot-weiß-roten Farben getaucht. Und bei mir sind Charlotte und Maya aus Harthausen. Auch ihr seid standesgemäß im FCK-Trikot gekleidet. Wen wollt ihr heute unbedingt hier treffen?
3: Nathan Skytte.
2: Nathan Skytte, ist das dein Lieblingsspieler? Und wenn ja, warum?
3: Ich finde, er spielt einfach gut.
2: Autogramm ist also hier Pflicht. Und wir fragen mal die Maya, wer ist so dein Favorit? Wen möchtest du treffen? Oder was möchtest du hier im Plopsaland erleben?
4: Ich würde gerne Marlon Ritter sehen und einfach mal vielleicht auch mal ein Autogramm ergattern, wenn das geht. Und ja, einfach Spaß, ein paar Geschäfte fahren. Und ja.
2: Charlotte, bist du eher Team Achterbahn oder eher Team Wildwasser? Worauf hast du richtig Bock?
5: Ich mag eigentlich beides sehr gerne. Also ich bin jetzt auch endlich alt genug, um die Skifahren zu fahren. Da freue ich mich dann, die zu fahren. Und ich mag beides sehr.
2: Dann, Charlotte und Maya, euch einen tollen Tag hier bei der FCK-Saisoneröffnung im Plopsaland. Wir tauchen jetzt ein in die Autogrammstunde. Die Schlange ist, naja, recht ordentlich, aber ich bin mir sicher, jeder, der möchte, kriegt heute hier ein Autogramm. Ja, und Action ist sowieso inklusive. Heute fahren wir den ganzen Tag Achterbahn und dann wird es hoffentlich keine Achterbahnsaison für den FCK, sondern ein erfolgreiches Jahr für die Roten Teufel.
0: Dein Wort in des Fußballgottes Ohr, Holger. Ganz viel Spaß euch und alle, die spontan noch Bock haben, kommt gerne ins Plopsaland Deutschland zur FCK-Saisoneröffnung.
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Die Proclaimers, I'm gonna be 500 miles hier bei RPR 1. Arschbombe! Und wir gehen rein in die nächsten Sommersongs. Super High und Nika mit Following the Sun hier bei RPR 1 am Sonntag.

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4: Und gleich wird's episch mit Stadionatmosphäre. Oasis mit Don't Look Back in Anger. Ein Song unseres Lebens. Wird Zeit, dass sie mal nach Deutschland kommen. Auf Tour, die Brüder Gallagher. Und außerdem Shakira und Burna Boy. Die Die, das ist der beste Musikmix für Rheinland-Pfalz. Und den gibt's gleich wieder um kurz nach 12. Schauen wir aufs RPA 1 Wetter. Ja, blauer Himmel, wenig Wolken. Kein Regen in Sicht, kein Wind. Es ist einfach traumhaft heute. 50er Sonnencreme auf der Haut, Sonnenbrille auf und ab an den Badesee mit euch. Aktuell haben wir in Bingen 27 Grad, in Neuwied haben wir auch 27 Grad und in Landau haben wir auch 27 Grad.
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5: Ich bin Dirk Zeitler. Nach dem islamistischen Terroranschlag am Rande des Christopher Street Day in Berlin rechnet Unionsfraktionschef Frei mit schnellen Gesetzesverschärfungen. Innenminister Dobrindt und Justizministerin Hubig würden vermutlich noch im August entsprechende Vorschläge vorlegen, sagte er der Bild am Sonntag.
6: Reichen die Gesetze? Der Terroranschlag am Rande des CSD in Berlin hat darüber eine Debatte ausgelöst. Frei ist sich sicher, die Politik muss jetzt schnell handeln. Die Menschen haben Anspruch darauf, dass angekündigte Maßnahmen auch umgesetzt werden. Bei dem Anschlag war eine Frau aus Polen getötet worden, 31 Menschen wurden verletzt. Innenminister Dobrindt spricht sich unter anderem für mehr elektronische Fußfesseln, eine bundesweit einheitliche Präventivhaft für Gefährder und strengere Regeln beim Jugendstrafrecht für erwachsene Gefährder aus. David Riemer, Nachrichtenredaktion.
5: In der Europäischen Union treten heute strengere Regeln für bestimmte KI-Systeme in Kraft. Modelle, die ab jetzt auf den EU-Markt kommen, müssen von künstlicher Intelligenz generierte Inhalte kennzeichnen.
7: ChatGPT, Grok, Claude und andere Anbieter von künstlicher Intelligenz sollen künftig Fotos und Videos, die mit KI hergestellt wurden, kennzeichnen. Eine Art Wasserzeichen schlägt ein Praxisleitfaden der EU-Kommission vor. Oder auch eine Einblendung, wenn man mit dem Mauszeiger über ein von KI verfälschtes Gesicht fährt. Aber man wolle beispielsweise bei Satire oder anderer Kunst den Genuss des Kunstwerkes auch nicht zu sehr stören, heißt es. Aus Brüssel, Dieter Ebeling.
5: Die spanischen Behörden suchen im Meer vor Ceuta weiter nach Leichen von Migranten, die bei dem Ansturm zehntausender Migranten auf die spanische Nordafrika-Exklave ertrunken sind. Der staatliche Fernsehsender RTVE berichtete am Morgen, die Polizeieinheit Guardia Civil durchkämme die Gewässer vor der Küste. Bisher wurden 67 Menschen aus dem Meer geborgen, die schwimmend von Marokko aus das EU-Gebiet erreichen wollten und dabei ertranken. Die griechische Feuerwehr kämpft weiter gegen einen großflächigen Waldbrand westlich von Athen. Hunderte Einsatzkräfte waren die ganze Nacht vor Ort. Mit Tagesanbruch nahmen Löschflugzeuge und Hubschrauber ihre Einsätze wieder auf. Die Flammen breiteten sich wegen starker Winde zeitweilig mit hoher Geschwindigkeit aus.
4: Und damit schauen wir auf die Straßen. Aktuelle Blitzer stehen auf der B50 Wittlich Richtung Moorbach an der Abfahrt Osern-Altrich, auf der B51 Bitburg Richtung Trier hinter Meilerbrück Höhe Weinsfelder Hof und in Mainz in der Kaiserstraße Richtung Hauptbahnhof. Jetzt die aktuellen Staus- und Gefahrenmeldungen. Vorsicht auf der A48 Dreieck Vulkaneifel Richtung Koblenz zwischen Kaifenheim und Raststätte Elstal Süd. Hier liegen Gegenstände auf der Fahrbahn. Die A602 Longich Richtung Trier zwischen Trier-Ehrang und Trier-Verteilerkreis. Hier ist ein liegen gebliebenes Auto auf der rechten Spur. Dann die A60 Mainz Richtung Rüsselsheim zwischen Rüsselsheimer Dreieck und Ausfahrt Groß-Gerau. Hier läuft eine Unfallaufnahme, rechte Spur ist gesperrt. Wer von euch noch was gesehen hat, mich anrufen, Unfälle, Blitzer, Staus, irgendwas, 0800 83 mal die 62. Gute Fahrt!
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4: Tachchen, ich bin Julian Eckert und ich will von euch wissen, welches Jugendwort geht euch am meisten auf den Geist? Oder auch nicht, welches findet ihr cool? Sagt mir Bescheid, 0800 83 mal die 62. Diese Woche kam ja die Auswahl der Jugendwörter raus. Die gehen wir gleich durch und diskutieren drüber. 0800 83 mal die 62. Und ansonsten hören wir bis dahin ein bisschen Musik. Teardrops haben wir am Start, gleich ein Song unseres Lebens. Und jetzt erstmal Hertz und Purple Disco Machine mit Wonderful Life. Hier ist RPR 1.

0: RPR1 hier am Sonntag um genau 10 Minuten nach 12. Und diese Woche kamen die Auswahl der Jugendwörter 2026 raus.
1: Das ist crazy.
0: Jawohl. Und das hier ist die Auswahl für dieses Jahr. Natürlich präsentiert von der Queen of Jugendwörter von der Tagesschau, Susanne Daubner.
1: 6-7, Crash Out, Digger, du bist gut genug, gute Käse, Macker, Peak, Ragebait, Schere, super.
0: Es ist jedes Mal iconic. Da ist wieder einiges Gutes dabei, Leute. Aber jetzt mal die Frage an euch. Was kommt euch da bekannt vor? Welches Wort mögt ihr? Welches Wort könnt ihr von euren Kindern überhaupt nicht ausstehen? Welches wird oft benutzt? Seht ihr einen Sinn darin? Sagt mal Bescheid. 0800 38 62. Schickt mir gerne eure Meinung zu den Jugendwörtern 2026. Ich bin gespannt. Gerne als Sprachmemo hier rein an mich. Und bis dahin gibt's natürlich wieder Musik. Jetzt ist jetzt erstmal Passenger ganz entspannt mit Let Her Go auf den Sonntag hier bei RPA 1.

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0: Ja, unser Bundesland ist doch echt das Schönste. Also jetzt mal ehrlich. Und das Vielseitigste. Deswegen besuchen wir euch jeden Tag in den Sommerferien in einem anderen Ort. Und abends gibt's dann die Musikwünsche aus dem Ort. Ab 17 Uhr mit der Stunde für Rheinland-Pfalz. Da sind keine Grenzen gesetzt. Und so war's in Traben-Trarbach an der wunderschönen Mosel.
2: Ich heiße Heike und wünsche mir Ich lieb dich von Matthias Reim. Da habe ich meinen Mann kennengelernt.
3: Und ich lieb dich.
4: Gibt's denn so Merkmale, woran du einen Traben-Trarbacher hier erkennst?
5: Ja, die sind sehr aufgeschlossen und sehr lustig und sehr freundlich.
6: Hallo, ich bin die Emma. Ich höre ganz viel RPR 1 und ich wünsche mir Azizam von den Chewen.
7: Ein großer Anker, der mal im Stadtteil Trarbach auf dem Weihertorplatz lag. 28 Tonnen schwer, dieses Ding. Und so wurde es in der Nacht- und Nebelaktion von den Trabener Bürgern nach Traben entführt. Also man bezeichnet die Traben-Trabacher auch als die Ankerdiebe.
8: Hallo, ich bin die Susanne. Ich darf mir heute ein Lied wünschen und ich wünsche mir für ganz Traben-Trarbach heute das Lied Nice to Meet You von Miles Smith.
9: She said, oh, hi, nice to meet you.
5: Ja, die Leute sind gut drauf. Also ist einfach schön. Schöne Umgebung.
0: We can dance all night. Und morgen geht's dann nach Mayen in die Vulkaneifel. Da könnt ihr auch jetzt schon mal eure Musikwünsche an uns senden über die 0800 68 62 oder einfach über rpr1.de. Das wird ein Fest.
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11: Ein Blick auf die Straßen um 12:30. Aktuelle Blitzer stehen auf der A6 Saarbrücken Richtung Kaiserslautern zwischen Rammstein-Miesenbach und Kaiserslautern-Einsiedlerhof beim Parkplatz Höllenplacken. Auf der B40 Mainz-Pariser Tor in Richtung Alzey wird auch noch geblitzt. Ansonsten alle Staus- und Gefahrenmeldungen. Die A48 Dreieck Vulkaneifel Richtung Koblenz zwischen Kaifenheim und Raststätte Elstal Süd. Hier liegen Gegenstände auf der Fahrbahn. Die A61 Koblenz Richtung Ludwigshafen zwischen Rheinböllen und Bingen Mitte. Hier sind 7 Kilometer stockender Verkehr. Hier verliert eine Viertelstunde. Die A602 Longich Richtung Trier zwischen Trier-Ehrang und Trier-Verteilerkreis. Hier ist ein liegen gebliebenes Auto auf der rechten Spur. Und die A60 Mainz Richtung Rüsselsheim zwischen Rüsselsheimer Dreieck und Ausfahrt Groß-Gerau. Hier läuft eine Unfallaufnahme, rechte Spur ist gesperrt. Wer noch was gesehen hat von euch, Staus oder Blitzer, Unfälle, einfach mich anrufen, kostenlos. Die Nummer zu mir ins Studio ist die 0800 83 mal die 62. Gute Fahrt euch!
0: Ja.

0: Annie Lennox, Walking on Broken Glass. Hier ist RPR 1 mit dem schönen Song unseres Lebens. Und 6-7, Crash Out. Digga, du bist gut genug. Gute Käse, Macker, Peak, Ragebait, Schere, Super. Das ist die Auswahl der Jugendwörter für 2026. Und ich will von euch wissen, was ist eure Meinung dazu? Habt ihr schon Erfahrung gemacht mit irgendwelchen Wörtern? Welche könnt ihr gar nicht ausstehen? Welche mögt ihr? 0800 38 62, der Jan ist am Telefon. Was ist dein Favorite bei den Jugendwörtern?
1: Meine Meinung ist, dass es 6-7 sehr verdient hat, auch wenn es jetzt mittlerweile schon sehr out ist und es auch sehr gehatet wird.
0: Aber jetzt mal für alle, die nicht wissen, was es bedeutet, weil das ist ja ein bisschen schwer zu erklären. Wann benutzt man denn 6-7?
1: Ja, es gibt jetzt nicht unbedingt immer, wann man es benutzt oder nicht. Es ist einfach ein Meme, das entstanden ist durch ein Basketballspiel.
0: Mhm. Ja. Und da sagt man einfach, ja, wenn man, keine Ahnung, vielleicht nicht weiß, was man sonst sagen soll, kann man diese Handbewegung machen, ne? Als würde man was abwägen und dann sagen 6-7, ne? So läuft es doch. Oder wie machst du es?
1: Ja, genau, zum Beispiel.
0: Okay, ansonsten hast du noch irgendein Favorite dabei in der Liste?
1: Nee, nicht unbedingt.
0: Was machst du heute noch?
1: Ich bin heute unterwegs in so einem Hüpfburgenland oder so, in Neuwied.
0: Super, dann hüpf mal gut in Neuwied.
1: Ja, danke.

0: RPR 1 hier, das war Outkast mit Hey Ya. Und Leute, nächste Woche wird's wieder warm. Ja, Hitzewelle steht wieder an. Und unser RPR 1 Mentalexperte Michael von Kuhnhardt sagt, da kann man auch schnell mal die Kontrolle verlieren. Ja, kommt viel Frust auf. Er beschäftigt sich diese Woche mit genau diesem Thema und hat ein paar Tipps für euch, wie man damit bei diesem Wetter, bei so richtig krass warmem Wetter einfach gut klarkommt.
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2: Ja, ich sehe es auch so. Es ist zu viel. Und nicht nur zu viel an Hitze, sondern auch zu viel an weltweiter Aufrüstung, zu viel an völlig idiotischen Kriegen, zu viel an Macht für die Tech-Oligarchen, zu viel an unkontrollierbarer KI, an selbstherrlichen Politikern und auch an FIFA-Funktionären, die einfach machen, was sie wollen. Sollen wir deswegen nun individuell oder auch kollektiv kapitulieren? Nein, natürlich nicht. Das wäre die beliebte Opferrolle. Die anderen sind schuld und man leidet nun selbstbedauernd vor sich hin. Das ist definitiv weder verantwortungsvoll noch empfehlenswert. Das, was den meisten Menschen und uns als Weltgemeinschaft gut tut, ist eine Form der konstruktiven Selbstwirksamkeit. Also entlang der eigenen Überzeugung, sich einzubringen und in positiver Absicht auch zu handeln. In dieser Richtung möchte ich euch heute drei Impulse geben. Erstens, welchen Beitrag könnt ihr leisten, um euch politisch oder in Organisationen einzubringen, um einen verantwortungsvolleren Umgang mit unserem Planeten, Flora, Fauna und uns als Menschheit zu nähren? Zweitens, was könnt ihr in eurer unmittelbaren Umgebung als positiven Beitrag an Hilfsbereitschaft, Unterstützung und Freundlichkeit leisten? Und drittens, inwiefern könnt ihr unter anderem die Rückbesinnung auf ein Leben in bewusstem Einklang mit der Natur, gesunder Bewegung, drastischer Reduzierung von Bildschirmzeiten und vor allem persönlichen Begegnungen in hundertprozentiger Aufmerksamkeit unterstützen und selbst pflegen? Vielleicht möchtet ihr in die Richtung dieser drei Impulse nicht nur denken, sondern auch aktiv werden. Das wäre schon mal eine gute Nachricht. Ich wünsche euch in jedem Falle eine verantwortungsvolle und erfreuliche Zeit. Bis zum nächsten Mal, euer Michael von Kuhnhardt.
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2: Und gleich hören wir Sean Kingston. Die Nummer macht immer gute Laune. Beautiful Girls, ein Song unseres Lebens hier bei RPR1. Und dann der Sommersong schlechthin. Roy Bianco und die Abruzzati Boys mit Bella Napoli gibt's gleich hier bei RPR1. Ich freue mich drauf, das ist der beste Musikmix für Rheinland-Pfalz. Schauen wir aufs RPR1 Wetter. Ja, also heute brauchen wir nicht viel sagen. Blauer Himmel, wenig Wolken, kein Regen in Sicht, kein Wind. Dieses Wetter ist einfach traumhaft. 50er Sonnencreme auf der Haut, Sonnenbrille auf und ab an den Badesee mit euch. Aktuell haben wir in Bingen 28 Grad, in Neuwied auch 28 Grad und in Landau haben wir auch 28 Grad. Und während ich das sage, habe ich auch eine Sonnenbrille auf.
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3: Ich bin Dirk Zeitler. US-Präsident Trump hat nach eigenen Angaben eine neue Angriffswelle gegen den Iran vorerst abgesagt. Grund seien angebliche Fortschritte bei den Bemühungen um eine diplomatische Einigung. Voraussetzung sei allerdings, dass schnell eine Einigung erreicht werde.
4: Das US-Militär stand laut Berichten kurz vor einer massiven Angriffswelle auf Ziele im Iran. Trump will darauf nun anscheinend verzichten. Der US-Präsident spricht von Umrissen einer Einigung, darunter die komplette Öffnung der Straße von Hormuz und ein Ende der vom Iran ausgehenden atomaren Bedrohung. Weitere Einzelheiten nannte Trump dazu nicht. Der Iran und andere an den Gesprächen beteiligte Staaten haben sich bislang nicht dazu geäußert. Experten gehen allerdings nicht davon aus, dass beim Streit über Irans Atomprogramm eine schnelle Einigung möglich ist. David Riemer, Nachrichtenredaktion.
3: Nach dem islamistischen Terroranschlag am Rande des Christopher Street Day in Berlin rechnet Unionsfraktionschef Frei mit schnellen Gesetzesverschärfungen. Innenminister Dobrindt und Justizministerin Hubich würden vermutlich noch im August entsprechende Vorschläge vorlegen, sagte er der Bild am Sonntag. In einigen europäischen Ländern kämpfen Feuerwehrkräfte weiter gegen Waldbrände. Während Rettungskräfte die Lage in Frankreich inzwischen weitgehend unter Kontrolle haben, kämpft die griechische Feuerwehr nach wie vor gegen einen großflächigen Waldbrand westlich von Athen.
5: Mehr als 500 Einsatzkräfte kämpfen dort gegen die Flammen, unterstützt von Löschflugzeugen, Hubschraubern sowie Feuerwehrleuten aus Rumänien und Frankreich. Medien berichten von bis zu 200 zerstörten Häusern. Mitglieder von Tierschutzvereinen versuchen, Haus-, Nutz- und Wildtiere aus den Brandgebieten zu retten. Auf Kreta sind die meisten Feuer inzwischen gelöscht. Aus Athen, Takis Zafos.
3: Wegen des historisch niedrigen Wasserstands an der Donau schaltet Ungarn sein Atomkraftwerk Pax vollständig ab. Das AKW mit seinen 4 Reaktorblöcken liegt etwa 100 Kilometer südlich der Hauptstadt Budapest und bezieht sein Kühlwasser aus der Donau. Der Fluss hat an seinem Unterlauf stellenweise nur ein Drittel des durchschnittlichen im Juli gemessenen Wasserstands.
2: Und damit schauen wir auf die Straßen. Aktuelle Blitzer haben wir auf der A61 Koblenz Richtung Ludwigshafen zwischen Rheinböllen und Stromberg in der Baustelle und auf der A3 Frankfurt Richtung Köln bei Montabaur. Jetzt die aktuellen Staus und Gefahrenmeldungen. Ist ordentlich was los für so einen Sonntag. A3 Frankfurt Richtung Köln zwischen Limburg Nord und Dreieck-Dernbach. Hier gab es einen Unfall mit 2 Autos. Linke Spur ist gesperrt. Bitte denkt an die Rettungsgasse. 6 Kilometer staut sich hier. Ihr verliert 25 Minuten. Die A61 Koblenz Richtung Köln zwischen Wehr und Niederzissen. Hier ist eine ungesicherte Unfallstelle, hier liegen Gegenstände auf der Fahrbahn. A61 Koblenz Richtung Ludwigshafen zwischen Pfalzfeld und Bingen Mitte, 16 Kilometer Stau, ihr verliert eine halbe Stunde. A602 Longich Richtung Trier zwischen Trier Ehrang und Trier Verteilerkreis, hier ist ein liegen gebliebenes Auto auf der rechten Spur ist auch gesperrt. die B268 Trier-Losheim zwischen Abzweig nach Baldringen und B407 in beiden Richtungen gab es hier einen Unfall. Hier ist aktuell noch eine ungesicherte Unfallstelle. Und dann haben wir die Landstraße im Kreis Bernkastel-Wittlich zwischen der A60 Wittlich-West und Abzweig nach Dreis in beiden Richtungen ist hier gesperrt. Hier läuft eine Unfallaufnahme. Auch hier bitte an die Rettungsgasse denken. Und dann haben wir noch eine Meldung von der A60 Mainz Richtung Rüsselsheim zwischen Rüsselsheimer Dreieck und Ausfahrt nach Groß-Gerau. Hier läuft eine Unfallaufnahme, die rechte Spur ist gesperrt. Wer noch was gesehen hat von euch, mich gerne anrufen. 0800 83 mal die 62 ist die Nummer zu mir ins Studio und ansonsten gute und sichere Fahrt.
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2: Genug erzählt, jetzt gibt's Musik. Ich bin Julian Eckert. Schön, dass ihr am Start seid hier mit mir am Sonntag. Und ich habe euch was Schönes mitgebracht. Eine richtig gute Kombi. Martin Garrix, der Star-DJ, zusammen mit Ed Sheeran. Der Song heißt Repeat It. Gibt's jetzt für euch hier bei RPR 1.

0: Da sag mal einer, unsere Jugendwörter sind sinnlos. RPA1 hier. Ja, und einmal noch ganz kurz. 76, nein, 67 natürlich. Crash Out, Digga, du bist gut genug. Gute Käse, Macker, Peak, Rage Bait, Schere und Super. Das ist die Auswahl für die Jugendwörter, die wir haben in diesem Jahr. Könnt ihr gerne abstimmen. So, Gabi aus Ludwigshafen, 0808 und dreimal die 62. Du hast was Besonderes vor mit dem Jugendwort. Du bist auch Lehrerin.
1: Unsere Kinder haben sich gewünscht, dass die nächste Schuljahreseingangsfeier unter dem Motto Du bist gut genug läuft. Denn gerade wenn ein neues Schuljahr beginnt, oder die Kinder eingeschult werden, dann ist ja vieles im Unklaren. Man hat vielleicht Ängste. Und deswegen wird dann eben dieser Grundsatz, Glaubenssatz, du bist gut genug, wird da im Zentrum stehen.
0: Sehr schön. Das ist doch cool. Und vor allem auch der Einlaufsong dann für alle neuen Schulkinder ist halt dann der hier.
2: Du bist gut genug.
0: Geil. So kann man mal einlaufen in ein Schuljahr. RPA1 hier. Und wenn ihr auch noch Meinungen habt zu den Jugendwörtern 2026, dann sagt mir Bescheid. 0800 8 und 3 mal die 62. Und immer dran denken, ihr seid gut genug.
3: J-Yo!

Hier ist RPR1 und dieser Sonntag heute ist traumhaft in Rheinland-Pfalz. Anja hat mir gerade ein Bild geschickt über die 0800 8 und 3 mal die 62. Ihr Thermometer zeigt 32 Grad in Irsch im Kreis Saarburg an. Und weil dieser Tag so traumhaft ist, nehmen wir uns bewusst einen Moment für uns. Wir atmen tief ein und tief aus und genießen das, was da auf uns zukommt. Und wenn wir in Gedanken ans Meer wollen, dann gehen wir in Gedanken ans Meer. Mit Meeresrauschen, mit Möwen, die über uns kreisen, mit Sand an den Füßen. Und manche von euch, ich weiß es genau, sind in diesem Moment auf dem Weg zum Badesee. Mit den Fenstern im Auto runtergelassen und der Wind streift durch euer T-Shirt. Und dabei hört ihr diesen Song bei eurem Lieblingssender RPR1. Das sind Roy Bianco und die Abruzzati Boys mit Bella Napoli.

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11: Und damit der Blick auf die Straßen. Mit aktuellen Blitzern auf der A6 Kaiserslautern Richtung Saarbrücken bei Rammstein-Miesenbach. Auf der A61 wird geblitzt, Koblenz Richtung Ludwigshafen zwischen Rheinböllen und Stromberg in der Baustelle. Und wir haben einen Blitzer auf der B50 Wittlich Richtung Moorbach, Abfahrt Osern-Altrich. Jetzt die aktuellen Staus und Gefahrenmeldungen. Vorsicht bitte auf der A3 Frankfurt Richtung Köln zwischen Limburg-Nord und Dreieck-Dernbach. Hier ist ein kaputtes Auto, 9 Kilometer Stau, ihr verliert eine halbe Stunde. Dann die A61 Koblenz Richtung Köln zwischen Wehr und Niederzissen. Hier ist eine ungesicherte Unfallstelle. Außerdem liegen hier Gegenstände auf der Fahrbahn. Wir haben die A602 Longich Richtung Trier zwischen Trier-Ehrang und Trier-Verteilerkreis. Hier ist ein liegen gebliebenes Auto auf der rechten Spur. Die B268 Trier-Losheim zwischen Abzweig nach Baldringen und B407. In beiden Richtungen gab es hier einen Unfall. Hier ist noch eine ungesicherte Unfallstelle. Die Landstraße im Kreis Bernkastel-Wittlich zwischen der A60 Wittlich-West und Abzweig nach Dreis. In beiden Richtungen ist hier gesperrt. Hier läuft ein Unfall auf. Bitte denkt an die Rettungsgasse. Und wir haben die A60 Mainz Richtung Rüsselsheim zwischen Rüsselsheimer Dreieck und Ausfahrt Groß-Gerau. Hier läuft eine Unfallaufnahme. Rechte Spur ist gesperrt. Wer noch was gesehen hat von euch, Staus, Blitzer, Unfälle, einfach mich anrufen. Kostenlos. Die Nummer ins Studio zu mir ist die 0800 83 mal die 62. Gute Fahrt euch.
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Ein 2000er hier bei RPR 1, Britney Spears mit Oops, I Did It Again. So, und jetzt hören wir den nächsten, bisschen aktuelleren aus diesem Jahr. Das ist Teddy Swims mit Mr. Know-It-All. Hier ist RPR 1 mit dem besten Soundtrack für einen warmen, wunderschönen Sommersonntag.

0: einen geilen Freizeitpark erleben und dann noch die Lieblingsfußballmannschaft sehen, das ist eine richtig gute Kombi.
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0: Wir haben uns nicht lumpen lassen in diesen Sommerferien und haben für euch ein paar echt geile Erlebnisse klargemacht. Heute sind wir zusammen im Plopsaland Deutschland. Da könnt ihr nicht nur Achterbahn fahren wie Sau, da ist auch die Mannschaft des ersten FC Kaiserslautern, denn es wird Saisoneröffnung gefeiert. Und ganz vorne mit dabei ist mein lieber Kollege und FCK-Stadionmoderator Holger Schröder. Und der hat jemanden mitgebracht.
2: Gerade eben haben wir die Neuzugänge vorgestellt. Und was soll ich sagen, die Stimmung hier auf dem Platz der Fontänen war überragend. Die Jungs sind ordentlich gefeiert worden. Und einer, der auch für gute Stimmung gesorgt hat, weil er natürlich auch als Haslacher viel über diesen Freizeitpark, über das Plopsaland erzählen konnte, ist der Chefcoach des 1. FC Kaiserslautern, Thorsten Lieberknecht. Thorsten, normalerweise ist Saisoneröffnung ja eher auf dem Betze. Heute mal hier im Plopsaland. Wie fühlt sich das für dich an?
3: Ja, ich war genauso gespannt darauf, wie wahrscheinlich viele Fans auch. Es ist eine andere Art der Saisoneröffnung und so, wie sich das jetzt momentan anfühlt, habe ich das Gefühl, dass es wirklich eine sehr, sehr gute Sache ist und vor allen Dingen für die Kinder halt. Für die ist es, glaube ich, ein unvergesslicher Tag.
2: Wir haben jetzt hinter der Saisonvorbereitung einen Haken dran gesetzt. Wir sind jetzt in der letzten Trainingswoche vor dem Auftakt in Wolfsburg. Wo steht die Mannschaft und wie optimistisch bist du, dass es gegen Wolfsburg vielleicht sogar gleich einen Auswärtsdreier gibt?
3: Fakt ist, wie jeder Zweitligist, Erstligist und bis runter in die Kreisliga weiß keine Mannschaft so richtig, was los ist, wenn es losgeht. Erstmal wieder Rhythmus reinbekommen und dann entwickelt sich halt so eine Saison. Wir haben was vor in Wolfsburg. Ich glaube, es wird eine Heimspielatmosphäre, wenn 6.000, 7.000 Lautere vor Ort sind, dass wir dort eben halt auch direkt ein Zeichen setzen wollen.
2: Wir wünschen euch viel Erfolg, hoffen natürlich auf ordentliche Unterstützung, aber ja, bei den vielen tausend Fans, die mitfahren werden, wird es auf jeden Fall sehr, sehr gut klingen in der Arena. Jetzt geht es für dich auch im Park noch ein bisschen weiter. Biene Maya oder GeForce?
3: Ja, dann GeForce. Also ich habe lange gebraucht, bis ich überhaupt mal in so Dinger gestiegen bin, aber früher war es der Superwirbel, dann wurde es irgendwann die GeForce und wenn du das einmal gemacht hast, dann hast du auch die Angst überwunden.
2: Vielen Dank, Thorsten. Ja. Eine tolle Saison wünschen wir uns alle zusammen und dir noch einen schönen Tag. Und damit zurück zu dir ins Studio, Julian. Wir feiern hier die Saisoneröffnung und haben viel, viel Spaß.
0: Ja, genießt es weiterhin und fahrt einmal Freefall Tower für mich mit. 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
4: Und gleich gibt's einen wunderschönen 80er. Genau die richtige, entspannte Stimmung für so einen schönen Sonntag wie heute. Ein Song unseres Lebens, Vanessa Paradis. Außerdem gibt's Loy. Left in Your Love ist der Song. Das ist der beste Musikmix für Rheinland-Pfalz. Gibt's gleich wieder um kurz nach zwei. Vorher schauen wir noch ganz kurz aufs RPR 1 Wetter. Und heute blauer Himmel, wenig Wolken, kein Regen in Sicht, kein Wind. Es ist einfach nur traumhaft. Sonnencreme 50 auf der Haut, Sonnenbrille auf und wir liegen am Badesee. Und wenn wir da nicht liegen, dann liegen wir da zumindest in Gedanken. Aktuell haben wir in Ludwigshafen 31 Grad, in Boppard 29 Grad und in Rülsheim im Kreis Germersheim auch 29 Grad. Und während ich das sage, habe ich auch meine Sonnenbrille auf.
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5: Ich bin David Büchner. Nach dem Ansturm zehntausender Migranten auf die spanische Exklave Ceuta verschärft sich in der EU die Debatte über den Schutz der Außengrenzen. Bundesaußenminister Johann Wadephul fordert, dass die EU-Kommission dem Schutz der Außengrenzen absolute Priorität einräumt.
6: Die Lage in Ceuta habe die Anfälligkeit Europas gezeigt. Gleichzeitig sei die Krise dank der Zusammenarbeit mit Marokko schnell gelöst worden. Am Dienstag wollen die EU-Innenminister per Videokonferenz über die aktuelle Lage beraten. In Ceuta selbst kehrt inzwischen weitgehend wieder Normalität ein. Nach Angaben der spanischen Regierung sind fast alle der 50.000 bis 60.000 Migranten nach Marokko zurückgekehrt. Viele Menschen kamen bei dem Versuch ums Leben, Ceuta schwimmend zu erreichen. Die Behörden suchen weiter nach Leichen im Meer. David Riemer, Nachrichtenredaktion.
5: US-Präsident Donald Trump hat nach eigenen Angaben eine neue Angriffswelle gegen den Iran vorerst abgesagt. Der Iran und andere Länder in der Region hätten darum gebeten, von einer Attacke abzusehen, da es nun Umrisse einer Einigung gebe, schrieb er auf seiner Plattform Truth Social. Dazu gehöre die komplette Öffnung der Straße von Hormuz und ein Ende der vom Iran ausgehenden atomaren Bedrohung. Nach der tödlichen Explosion eines Sprengsatzes mitten in einem Moskauer Ausgehviertel sind die Hintergründe weiter unklar. Inzwischen sei die Zahl der Todesopfer auf 5 gestiegen, berichten mehrere Nachrichtenkanäle auf Telegram.
7: Die Behörden sprechen offiziell von einem Terroranschlag. Sie halten sich aber ansonsten weitgehend bedeckt. Klar ist, dass sich die Sprengstoffexplosion in einem Gourmet-Restaurant hier in Moskau ereignete. Dort wollte eine Frau laut Ermittlern gerade ein Paket zustellen, als die Bombe explodierte. Medien berichteten, dass der Anschlag womöglich dem neuen Chef der russischen Luft- und Raumfahrtstreitkräfte galt. Der General soll gerade seinen 55. Geburtstag und die Beförderung gefeiert haben. Aus Moskau, Ulf Mauder.
5: Eine spezialisierte Waldbrandeinheit aus Nordrhein-Westfalen hat in Spanien mit Löscharbeiten begonnen. Die mehr als 50 Feuerwehrleute unterstützen die spanischen Kollegen beim Kampf gegen Waldbrände im Nordwesten des Landes. In Griechenland breiten sich mehrere Waldbrände unterdessen weiter schnell aus, weil es so windig ist. Mindestens 500 Feuerwehrleute kämpfen dort gegen die Flammen.
4: Wie sieht's aus auf den Straßen? Da haben wir aktuelle Blitzer auf der A3 Frankfurt Richtung Köln beim Montabaur, dann auf der A6 Saarbrücken Richtung Kaiserslautern zwischen Rammstein-Miesenbach und Kaiserslautern-Einsiedlerhof und wir haben einen Blitzer auf der B40 Mainz-Pariser Tor in Richtung Alzey. Dann die aktuellen Staus und Gefahrenmeldungen. Vorsicht bitte auf der A48 Dreieck Vulkaneifel Richtung Koblenz zwischen Laubach und Kaisersesch. Hier liegen Gegenstände auf der Fahrbahn. Die A61 Koblenz Richtung Köln zwischen Swisttal und Weilerswist. Hier haben wir Personen auf der Fahrbahn. Außerdem steht hier ein kaputtes Auto. Und dann haben wir noch einen Stau auf der A61 Koblenz Richtung Ludwigshafen zwischen Rheinböllen und Bingen-Mitte. 14 Kilometer sind hier Stau. Ihr verliert eine Dreiviertelstunde. Wer von euch noch was gesehen hat, Staus oder Blitzer, einfach mich anrufen, kostenlos. Die Nummer ins Studio, wie immer, ist die 0800 83 mal die 62. Gute Fahrt euch!
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4: Ich bin Julian Eckert und ich habe euch One Republic mitgebracht. Nee, wollte ich eigentlich. Aber jetzt geht ein anderer Song los. Naja, der ist auch gut. Vanessa Paradis mit Joe Le Taxi. Ein Sommersong hier bei RPR 1. Perfekt zur Stimmung heute. Hören wir zusammen. Da sind wir. Schöner Song unseres Lebens. Schöner 80er. Viel Spaß damit. Hier ist RPR 1.

David Guetta mit What I Lie to You hier bei RPR 1. Das war eine schnellere Nummer und jetzt lehnen wir uns zurück, machen es uns gemütlich und hören Loy mit Left in Your Life.

0: geilsten Festivals in Rheinland-Pfalz, die Nature One in Castellaun auf der Raketenbasis Pydna. Dieses Jahr mit Paul Kalkbrenner, unter anderem mit DJ Allefarben, mit Felix Jähn und natürlich auch mit viel härterem Zeug. Und heute ist die Party zu Ende. RPR1-Hörerin Sarah aus Meckenheim im Kreis Bad Dürkheim war auf dem Festival und hat mir immer mal wieder so ein paar Updates geschickt.
1: Julian, ich weiß nicht, ob du mich hörst, aber es ist auf jeden Fall sehr geil auf der Nature One. Aber ich weiß wirklich nicht, ob du mich hörst, weil es ist wirklich sehr laut, aber es ist auch einfach sehr geil.
0: Und genauso muss ich doch eine gute Partynacht anhören, oder? So, heute also das große Erwachen auf dem Zeltplatz. Festival ist vorbei. Sarah, wie ist die Lage bei euch?
2: Ja, viele sind schon gefahren. Wir sind jetzt noch hier, um Pfand zu sammeln, weil da kommt immer viel zusammen.
0: Vorbildlich.
2: Ich gucke gerade auf unser Klo, das da noch steht. Das besteht aus Autoreifen und einem Loch in der Erde.
0: Hä? Kannst du mir das mal ganz kurz... Wieso Klo in der Erde und Autoreifen? Habt ihr keine Dixies da vor Ort?
2: Nee, wir haben keinen. Also man könnte sich eins mieten, aber kostet ja Geld. Und wir wollen ja sparen. Deswegen sammeln wir ja jetzt auch Pfand.
0: Ja, klar.
2: Und wir haben einfach ein Loch in die Erde gebuddelt, haben da 3 Autoreifen drauf. Und da drauf dann einfach nur Klobrille, da drüber ein Zelt, das war unser Klo.
0: Auch gut. Sarah, jetzt aber mal Fazit nach 2 richtig coolen Tagen Nature One. Wie war es für dich, das Festival?
2: Ja, es war richtig geil. Wenig Schlaf, weil ja auch auf den Campingplätzen die ganze Zeit Musik läuft. Viel Bier, aber geile Zeit gehabt, viel gefeiert, viel getanzt. Mein Rücken tut weh, meine Füße tun weh, aber ich bin sehr glücklich.
0: Sehr schön. Ey, wie viel hast du geschlafen, Sarah?
2: Oh, also insgesamt vielleicht 5 Stunden am ganzen Wochenende.
0: Das ist nicht so viel. Dann Sarah, ey, ich freue mich, dass ihr ein schönes Festival hattet und viel Erfolg jetzt beim Packen und eine schöne Fahrt von Castellaun wieder nach Hause. Mach's gut.
2: Dankeschön.
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2: Ein Blick auf die Straßen, hier ist RPR1. Und aktuell wird geblitzt auf der... Sekunde, hier. A61 Koblenz Richtung Ludwigshafen bei Gundersheim. Da haben wir einen Blitzer. Dann die A3 Frankfurt Richtung Köln bei Montabaur. Da wird geblitzt. Und wir haben einen Blitzer auf der B51 Bitburg Richtung Trier hinter Meilerbrück Höhe Weinsfelder Hof. Dann die aktuellen Staus- und Gefahrenmeldungen. Vorsicht bitte auf der A3 Frankfurt Richtung Köln zwischen Dietz und Dreieck-Dernbach. Hier gab es einen Unfall mit zwei Autos. Linke Spur ist gesperrt. Dann haben wir die A61 Koblenz Richtung Köln zwischen Swisttal und Weilerswist. Hier sind Personen auf der Fahrbahn, außerdem kaputtes Auto. Dann die A602 Longich Richtung Trier zwischen Trier-Ehrang und Trier-Verteilerkreis. Hier ist ein liegen gebliebenes Auto auf der rechten Spur. Rechte Spur ist auch gesperrt und wir haben die Landstraße im Kreis Bernkastel-Wittlich zwischen der A60 Wittlich-West und Abzweig nach Dreis. Hier ist in beiden Richtungen gesperrt. Hier läuft eine Unfallaufnahme. Denkt da bitte an die Rettungsgasse. Und dann haben wir noch die Landstraße im Kreis St. Wendel zwischen Neunkirchen und Bosen. Hier gab es einen Unfall. Außerdem sind hier Personen auf der Fahrbahn. Staut sich aktuell. Wer noch was gesehen hat, gerne mich anrufen 0800 8 und 3 mal die 62. Gute Fahrt euch!
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0: Inner Circle mit Sweat Alalalala Long hier bei RPR 1. Und was für Bon Jovi das Lied Bed of Roses ist, das ist für Kamrad diese Nummer hier.
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0: Kamrad mit Be Mine. Und wenn man das Wort Liebeslied im Duden nachschlägt, dann kommt da Be Mine von Kamrad raus. Das ist einfach Kamrads Version seiner Freundin zu sagen, ey, ich kann nicht genug von dir bekommen. Und wie so oft bei Songs, die krass gut laufen, Kamrad war erstmal nicht so überzeugt davon.
2: Ich hatte diesen Song seit 2 Jahren fertig, bevor er rausgekommen ist. Wir hatten So Good und Friends damals vor Be Mine ausgewählt und haben gesagt, die sind stärker. Be Mine hat in den Zahlen auf jeden Fall alles jetzt schon getoppt. Und wir haben den Song einfach live gespielt. Es kam ganz viel Feedback irgendwie von Fans und auch bei Social Media dann darauf. Und dann habe ich gesagt, naja gut, komm, dann releasen wir den jetzt. Und das ist dann aber so krass angenommen worden, dass es so gut läuft und für viele Menschen irgendwie so ein Sommerhit wurde, hätte ich im Leben nicht gedacht.
0: Der Song ist ein Ohrwurm, der Song ist kurzweilig, man kann sich den Text ganz leicht merken. Problem ist nur, wenn man so einen krassen Banger geschrieben hat, will man das natürlich wieder übertreffen.
2: Ja, also du denkst natürlich schon, es wäre schön, wenn irgendwie der nächste Song das nochmal machen würde, aber dann merkst du irgendwann, nee, Moment, so funktioniert das Game nicht. Also das Game funktioniert so, dass man die Musik macht, die man gut findet, und wenn Leute das fühlen, fühlen sie es, und wenn nicht, geht's halt weiter. Und das finde ich cool, und ich fühle das sehr, weil ich auf der EP gemacht habe, und dementsprechend, ey, wenn irgendwas dabei ist, was alles nochmal top, gerne, und wenn nicht, dann höre ich nicht auf.
0: Trying Not to Panic heißt die EP und Song Nummer 2 darauf ist Be Mine. Also, jetzt denkt mal an eure Liebsten oder singt sie ihnen später ganz laut vor. Das ist Kamrad mit seinem Song Be Mine.
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0: John Parr mit St. Elmo's Fire, ein Song unseres Lebens. Und das sind die besten Sommerferien ever in Rheinland-Pfalz.
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0: Jawohl, denn wir kommen jeden Tag bei euch vorbei. Ihr zeigt euch dann, warum euer Örtchen so toll ist, wie es ist. Und dann dürft ihr euch sogar noch Musik wünschen, die wir ab 17 Uhr spielen. Und das hier war die Party bei euch in Bad Dürkheim.
2: Hi, ich bin der Ralf, wohne schon seit über 20 Jahren in Bad Dürkheim und wünsche mir Tom Petty and the Heartbreakers, weil ich gerne Rock höre.
3: Ja, Bad Dürkheim verbindet so alles, was man mit der Pfalz eigentlich verbindet. Dieses Kleinteilige auf der einen Seite, dieses Herzliche, was man hier hat. Man kennt sich, man hat die Möglichkeit, unglaublich viel in der Stadt zu erleben. Man hat den Pfälzerwald, man hat die Weinstraße, man hat aber auch die Rheinebene schon, also mit dem Bruchgebiet bei uns. Und am Ende haben wir natürlich unglaublich tolle Winzer, die das Ganze auch nochmal so wirklich am Ende dann genussvoll abrunden.
4: Hallo, ich bin die Melanie und ich bin heute zu Besuch in Bad Dürkheim und ich finde es hier wunderschön und ich wünsche mir den Song Drop Dead von Olivia Rodrigo, weil ich die Sängerin einfach feiere und es mein neuer Lieblingssong ist.
5: Hallo liebes RPR1-Team, ich bin Sarah, komme aus Bad Dürkheim. Ich lebe dort, wo andere Urlaub machen und es ist schön, dass ihr uns besuchen kommt.
0: Und morgen geht's in die Vulkaneifel nach Mayen und da könnt ihr jetzt schon mal eure Musikwünsche loswerden über die 0800 83x62 oder einfach über unsere RPR1 Website oder die RPR1 App. Viel Spaß!
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2: Gleich gibt's einen der besten Songs jemals geschrieben. Ich lasse keine Diskussion zu. Van Halen mit Jump hören wir gleich. Ein Song unseres Lebens. Außerdem was ganz Neues von Moss Kenna. Auch schön. Rhythm Unknown heißt die Nummer. Das ist der beste Musikmix für Rheinland-Pfalz. Gibt's gleich. Schauen wir noch kurz aufs RPA1 Wetter. Der Himmel ist blau. Wolken haben wir keine. Regen ist auch nicht in Sicht. Kein Wind. Es ist einfach nur traumhaft heute. 50er Sonnencreme auf der Haut, Sonnenbrille auf und ab an den See mit euch. Oder ab ins kalte Wasser mit euch. Aktuell in Ludwigshafen 32 Grad, in Boppard 30 Grad und in Rolsheim auch 30 Grad.
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3: Ich bin David Büchner. Die Deutsche Umwelthilfe will das neue Heizungsgesetz vor dem Bundesverfassungsgericht kippen. Die Verfassungsbeschwerde soll im September eingereicht werden, sagte Bundesgeschäftsführerin Barbara Metz der Deutschen Presseagentur.
4: Die Umwelthilfe kritisiert, dass mit dem Gesetz das Ziel der Klimaneutralität bis 2045 nicht erreicht werden könne. Außerdem seien nach 2044 weiter neue Öl- und Gasheizungen möglich. Die Beschwerde stützt sich unter anderem auf Artikel 20a des Grundgesetzes zum Schutz der natürlichen Lebensgrundlagen und künftiger Generationen. Sollte das Bundesverfassungsgericht der Klage stattgeben, müsste das Gesetz von der schwarz-roten Koalition nachgebessert werden. David Riemer, Nachrichtenredaktion.
3: Während sich die Lage in Ceuta nach dem regelrechten Ansturm zehntausender Migranten auf die spanische Exklave in Nordafrika beruhigt hat, verschärft sich die Debatte in der EU über den Schutz der Außengrenzen. Bundesaußenminister Johann Wadephul fordert, dass die EU-Kommission dem Schutz der Außengrenzen absolute Priorität einräumt. Die EU-Innenminister wollen am Dienstag per Videokonferenz über die Krise beraten. Die Brände in Frankreich sind inzwischen weitgehend unter Kontrolle. Die griechische Feuerwehr kämpft jedoch weiter gegen einen großflächigen Waldbrand. Die Situation sei chaotisch, heißt es von den Behörden.
5: Der größte Waldbrand tobt rund 50 Kilometer westlich von Athen. Mehr als 500 Einsatzkräfte kämpfen dort gegen die Flammen, unterstützt von Löschflugzeugen, Hubschraubern sowie Feuerwehrleuten aus Rumänien und Frankreich. Medien berichten von bis zu 200 zerstörten Häusern. Mitglieder von Tierschutzvereinen versuchen, Haus-, Nutz- und Wildtiere aus den Brandgebieten zu retten. Auf Kreta sind die meisten Feuer inzwischen gelöscht. Takistafos Athen.
3: Das Ölkartell OPEC Plus hat die Obergrenze für die Ölförderung zum sechsten Mal in Folge angehoben. Es weitet die erlaubte Produktionsmenge für September um täglich 188.000 Barrel aus. Allerdings hatten große Produzenten wie Saudi-Arabien bei der Förderung in den vergangenen Monaten gar nicht die ihnen zugeteilte Höchstmenge erreicht. Das liegt vor allem an der Teilblockade der Straße von Hormuz.
2: Schauen wir auf die Straßen. Aktuelle Blitzer auf der B9 Bonn Richtung Koblenz, Höhe Koblenz-Lützel. Dann auf der B40 Mainz-Pariser Tor in Richtung Alzey. Und es wird geblitzt auf der A8 Neunkirchen Richtung Pirmasens, Rastplatz, Taubental. Jetzt die aktuellen Staus- und Gefahrenmeldungen. Vorsicht bitte auf der A3 Frankfurt Richtung Köln zwischen Dietz und Teig-Dernbach. Hier ist ein kaputtes Auto, 4 Kilometer Stau. Dann die A61 Koblenz Richtung Köln zwischen Pohltalbrücke und Teig-Bad Neuenahr-Ahrweiler. Hier ist ein kaputtes Auto, hier sind 6 Kilometer Stau. Die A61 Koblenz Richtung Köln nochmal zwischen Swisttal und Weilerswist. Hier sind Personen auf der Fahrbahn, außerdem kaputtes Auto. A61 Koblenz Richtung Ludwigshafen zwischen Rheinböllen und Bingen-Mitte. Hier sind 12 Kilometer stockender Verkehr. Ihr verliert bis zu einer halben Stunde. Dann haben wir die A602 Longich Richtung Trier zwischen Trier Ehrang und Trier Verteilerkreis. Hier ist ein liegen gebliebenes Auto auf der rechten Spur. Landstraße Kreis Bernkastel-Wittlich zwischen der A60 Wittlich West und Abzweig nach Dreis. In beiden Richtungen ist hier gesperrt. Hier läuft aktuell noch eine Unfallaufnahme. Bitte denkt da an die Rettungsgasse. Und dann haben wir noch die Landstraße im Kreis St. Wendel zwischen Neunkirchen und Bosen. Hier gab es einen Unfall. Außerdem sind hier noch Personen auf der Fahrbahn. Wer noch was gesehen hat, mich gerne kontaktieren. 0800 83 62 ist die Nummer zum Jens Studio. Gute Fahrt!
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2: Genug gequatscht, jetzt gibt's Musik von Olivia Rodrigo. Ich bin Julian Eckert und ich wünsche euch einen wunderschönen, wundervollen Sonntagnachmittag. Ihr hört RPR 1. Gleich noch Van Halen mit Jump und jetzt Olivia Rodrigo mit Drop Dead.

mit Jump hier bei RPA 1. Ein Lied übers Springen. Und wenn man zu viel springt, dann gehen irgendwann die Schuhe kaputt. Und dann würde man einen Song schreiben namens Boots Stop Working. Schuhe funktionieren nicht mehr. Das ist Dasha mit Austin, Boots Stop Working hier bei RPA 1. Ja, ich habe Radioüberleitungen studiert.

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0: Gefällt mir, finde ich cool. Rhythm Unknown von Moss Kenner, ganz neu hier bei RPR1. 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
4: Schauen wir auf die Straßen. Aktuelle Blitzer stehen in Mainz in der Kaiserstraße Richtung Hauptbahnhof, in Trier in der Paulinstraße und auf der A61 Koblenz Richtung Ludwigshafen zwischen Rheinböllen und Stromberg in der Baustelle. Jetzt die aktuellen Staus und Gefahrenmeldungen. Vorsicht bitte auf der A1 Koblenz Richtung Trier zwischen Übergang von der Kehlberg und Daun. In beiden Richtungen sind hier Personen auf der Fahrbahn. A1 Köln-Koblenz Richtung Trier. Nochmal zwischen Geroldstein und Daun. In beiden Richtungen sind hier Personen auf der Fahrbahn. Dann die A66 Wiesbaden Richtung Frankfurt zwischen Wallau und Wiesbadener Kreuz. Hier liegt ein Blumenkübel auf der mittleren Spur. Und dann haben wir noch einen Stau auf der A3 Köln Richtung Frankfurt zwischen Bad Camberg und Idstein. Hier sind es 4 Kilometer Stau. Hier verliert 20 Minuten. Und dann haben wir die A61 Koblenz Richtung Ludwigshafen zwischen Rheinböllen und Bingen-Mitte. Hier sind es 10 Kilometer Stau. Ihr verliert 25 Minuten. Wenn ihr was gesehen habt, Staus, Blitzer, Unfälle, einfach mich anrufen. Wie immer kostenlos. Die Nummer ist die 0800 8 und 3 mal die 62. Gute Fahrt euch!

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Ed Sheeran mit Shivers geht immer, hier ist RPR1. Und jetzt gehen wir ganz entspannt zu Lola Young und die hat ihren Song Messi dabei. Schönen Sonntag euch.

0: Das war die Copacabana hier bei RPA 1. Und Leute, wir sollten mehr auf Konzerte gehen.
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0: Ja, für alle, die sich gerne Live-Musik anhören und dafür auch Geld ausgeben wollen. Weil die Live-Musik-Szene hat im Moment ein Problem. Und darüber spricht Vincent Weiss jetzt gleich bei Music Made in Germany mit Miriam Audrey-Henna.
2: Es gehen doppelt so viele Leute gleichzeitig auf Tour gerade. Ja. Halb so viele Leute können sich das in der heutigen Wirtschaftslage leisten. Und dann ist natürlich da dieses Gap dazwischen, dass in nicht verkauften Tickets dann dargestellt wird. Also kann schon verstehen, dass dann Familien, die sich 4 Tickets kaufen plus Anreise, Abreise, dann ist halt die Entscheidung das Konzert oder ein ganzer Urlaub. Und da kann ich schon verstehen, dass einige auch gerne Urlaub machen wollen würden. Ja. Aber ich bin auch dankbar für alle, die natürlich noch weiterhin zu den Konzerten kommen und dieses Live-Geschäft leben halten. Weil wenn das auch nicht mehr passiert, dann fangen auch Künstler an, irgendwann nicht mehr auf Tour zu gehen. Und dann gibt es das vielleicht auch irgendwann nicht mehr, die Künstler.
0: Und das wäre verdammt schade, weil dann könnten wir solche geilen Songs hier einfach nicht mehr live erleben.
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0: Feuerzeug an, Arme in die Luft. Und dabei dieses Lied, Musik sein, von Vincent Weiss. Jetzt gleich hier bei RPA 1. Wird spannend. Schaltet ein.
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3: Kurz vor vier ist es, hier ist RPR 1, das war's von mir, ich bin Julian Eckert und meine Kollegin Miriam Audrey Henner macht weiter, die hat natürlich auch einen Song unseres Lebens dabei. Tell me lies, tell me sweet little lies. Und zwar einen richtig guten Fleetwood Mac mit Little Lies. Und Leute, es ist doch Music Made in Germany und Vincent Weiss ist zu Gast, also haben wir von dem auch ein bisschen was auf der Playlist. Das ist ja mit Regenbogen, aber es gibt auch die Hits, die Hits, die Hits in unmittelbarer Nähe. Das ist der beste Musikmix für Rheinland-Pfalz. Gibt's gleich bei Music Made in Germany.
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4: Ich bin Babette Büchner. Vor der spanischen Nordafrika-Exklave Ceuta wurden weitere Leichen von Migranten geborgen. Die Zahl der Toten stieg damit auf 72, teilten die Behörden mit. Bundesaußenminister Johann Wadephul forderte unterdessen nach dem Ansturm zehntausender Migranten, dass die EU-Kommission dem Schutz der Außengrenzen absolute Priorität einräumt.
5: Die Lage in Ceuta habe die Anfälligkeit Europas gezeigt. Gleichzeitig sei die Krise dank der Zusammenarbeit mit Marokko schnell gelöst worden. Am Dienstag wollen die EU-Innenminister per Videokonferenz über die aktuelle Lage beraten. In Ceuta selbst kehrt inzwischen weitgehend wieder Normalität ein. Nach Angaben der spanischen Regierung sind fast alle der 50.000 bis 60.000 Migranten nach Marokko zurückgekehrt. David Riemer, Nachrichtenredaktion.
4: Die deutsche Umwelthilfe will das neue Heizungsgesetz vor dem Bundesverfassungsgericht kippen. Im September soll die Verfassungsbeschwerde eingereicht werden, sagte Bundesgeschäftsführerin Barbara Metz der Deutschen Presseagentur. Die Organisation sagt, dass das Ziel der Klimaneutralität 2045 mit dem Gesetz nicht erreicht werden kann. Nach der tödlichen Explosion eines Sprengsatzes mitten in einem Moskauer Ausgehviertel sind die Hintergründe weiter unklar. Inzwischen sei die Zahl der Todesopfer auf 5 gestiegen, berichten mehrere Nachrichtenkanäle auf Telegram.
6: Die Behörden sprechen offiziell von einem Terroranschlag. Sie halten sich aber ansonsten weitgehend bedeckt. Klar ist, dass sich die Sprengstoffexplosion in einem Gourmet-Restaurant hier in Moskau ereignete. Dort wollte eine Frau laut Ermittlern gerade ein Paket zustellen, als die Bombe explodierte. Medien berichteten, dass der Anschlag womöglich dem neuen Chef der russischen Luft- und Raumfahrtstreitkräfte galt. Der General soll gerade seinen 55. Geburtstag und die Beförderung gefeiert haben. Schon mehrfach gab es hier in Russland Attentate auf ranghohe Militärs. Aus Moskau, Ulf Mauder.
4: Die Donau führt so wenig Wasser wie nie. Ungarn hat deshalb zum ersten Mal sein Atomkraftwerk komplett heruntergefahren. Die Reaktoren werden mit dem Wasser der Donau gekühlt. Nun kümmert sich das Land um Stromimporte. Die Bevölkerung soll besonders während der Spitzenverbrauchszeit abends keinen zusätzlichen Strom verbrauchen, zum Beispiel mit Klimaanlagen.
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7: Wir schauen auf die Straßen und zu den aktuellsten Staus- und Gefahrenmeldungen. A1 Köln-Koblenz-Trier zwischen Kellberg und Daun in beiden Richtungen Gefahr durch und für Personen auf der Fahrbahn. A3 Frankfurt Richtung Köln zwischen Bad Honnef-Linz und Kreuzborn-Siegburg. Hier staut es sich auf 6 Kilometer. A3 Frankfurt Richtung Köln zwischen Dietz und Dreieck-Dernbach. Hier gab es einen Unfall mit 2 Fahrzeugen. Der linke Fahrstreifen ist gesperrt. Die Polizei und Rettungswagen sind vor Ort. Es gibt aktuell 3 Kilometer stockenden Verkehr und hier habt ihr einen Zeitverlust von 10 Minuten. A3 Frankfurt Richtung Köln zwischen Kelsterbach und Wiesbadener Kreuz Gefahr durch ein defektes Fahrzeug. 5 Kilometer stockender Verkehr hier. A3, Köln Richtung Frankfurt zwischen Bad Camberg und Itzstein. Gefahr durch ein defektes Fahrzeug. Hier staut es sich auf 4 Kilometer. A5, Karlsruhe Richtung Darmstadt zwischen Kronau und Kreuz Heidelberg. 14 Kilometer stockender Verkehr. Ihr habt den Zeitverlust von 20 Minuten. A61, Ludwigshafen Richtung Koblenz zwischen Dorsheim und Erbacher Talbrücke. Hier stockt der Verkehr auf 5 Kilometer. 9 Kilometer stocken voran geht's auf der A61 Richtung Ludwigshafen zwischen Kreuz Worms und Kreuz Ludwigshafen. Hier gibt es nämlich Gefahr durch ein defektes Fahrzeug. Und dann noch die A61 Koblenz Richtung Ludwigshafen zwischen Rheinböllen und Bingen-Mitte. 10 Kilometer Stau, hier habt ihr einen Zeitverlust von ungefähr einer halben Stunde. Wenn ihr jetzt noch was gesehen habt, gerne her damit. Einfach Sprachnachricht an die 0800 die 8 und dreimal die 62. Weiterhin gute Fahrt.
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8: Es ist die Music Made in Germany Zeit. Schön, dass wir zusammen sind. Und Vincent Weiss ist diese Woche hier in der Show und im Podcast. Wir haben ihn auf Tour getroffen, auf seiner Sommertour. Und dabei ging es natürlich um das Thema Live-Spielen, aber um alles, was dazu gehört, auch mit all den aktuellen Problematiken. Wie kommt man eigentlich durch so eine Hitzewelle, wenn man gleichzeitig Abend für Abend auf der Bühne stehen muss? Warum ist es gerade jetzt so wichtig, Live-Künstlerinnen und Live-Künstler zu supporten? Und wie bereitet sich Vincent Weiss auf seine Shows vor? Das alles in den nächsten 3 Stunden Music Made in Germany. Wunderschön, dass ihr dabei seid. Musik an Welt aus.
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1: Sommer, Sonne, Sonnenschein und dann bitte ab auf die Bühne. Wir haben Vincent Weiss auf seiner Sommertour getroffen und bei den Temperaturen der letzten Woche musste ich natürlich wissen, ey, wie kommt man an so einem Abend, wenn man so performen muss, mit der Hitze klar? Und dabei ist mir noch was aufgefallen. Viele der Menschen, die mit ihm heute auf der Bühne stehen, begleiten ihn schon verdammt schön lange.
2: Kommst du gut mit der Hitze zurecht?
3: Auf jeden Fall, ja.
2: Als Nordlicht.
3: Also ich wünsche mir das ja im Norden immer öfter, dass es mal so ein bisschen wärmer wird. Ja. Jetzt, wo es so warm ist, beschweren sich alle. Aber es ist natürlich auch sehr extrem heiß. Aber ich habe mit Hitze gar kein Problem. Mir tut es natürlich leid für die Menschen, die dann bei den Konzerten sind und die natürlich mit anstehen, reinkommen. Und dann geht die Sonne ja auch irgendwann spätestens und dann Ewigkeiten in dieser 40 Grad Sonne stehen. Das ist natürlich hart.
2: Und ich habe noch niemals, und ich habe schon viele junge Menschen sehr laut für KünstlerInnen schreien, hören und sehen. Aber das habe ich noch niemals erlebt.
3: Bei uns sind auch bei Konzerten viele immer rausgezogen worden.
2: Ja.
3: Und das ist schon hart. Und da finde ich schon auch vernünftig, manchmal als Veranstalter zu sagen, das ist die Grenze, hier geht es leider nicht
2: merkt,
3: weiter.
2: Wenn man merkt, wenn es einfach too much ist.
3: Es ist natürlich noch zweischneidig. Dann sind Leute da, die sagen, Mann, ich habe mich so oft gefreut und ich habe mir ein Hotel gebucht und hingefahren und sowas. Aber ist, wie überall im Leben ist es so, dass die Gesundheit wirklich vorgeht und da muss der Spaß an zweiter Stelle stehen.
2: Aber es ist immer noch Sommer.
3: Es ist immer noch Sommer und wir sind hier und wir spielen heute.
2: Vincent Weiss ist hier und spielt heute. Dir macht die Hitze nichts aus, das heißt, du ziehst durch und hast ein schönes Programm vorbereitet mit deinen Musikern, mit denen du von Anfang an unterwegs bist. Ich war mir gar nicht so bewusst, aber du bist immer bei denen geblieben, weil es schon was Besonderes von Anfang an zu starten und sich einfach gemeinsam sowas aufzubauen. Ja. Schon krass.
3: Ich würde auch eher sagen, die sind so lange bei mir geblieben. Also es ist ja auch ein bisschen so ein, beide Seiten müssen ja zusammenarbeiten wollen.
2: Ja.
3: Und ich glaube, man kennt das auch, ich glaube, es ist so normal, dass zwischendurch die Bands wechseln oder auch die Musiker wechseln und sowas. Und bei mir ist es einfach so, dass ich seit Tag 1 die gleiche Band habe und mit denen immer noch auf Tour sein darf und wir in beiderseitigen Einverständnis, hoffe ich, ich spreche für die Band, auch ganz glücklich sind, dass das so ist und dass wir es machen dürfen.
2: Auch gewachsen seid zusammen, weil auch dein Sound hat sich ja natürlich weiterentwickelt und auch verändert und dass das so passt, ist echt ein Geschenk.
3: In den kleinsten Hallen gespielt, jetzt in den größten irgendwie spielen dürfen, also wir haben auch hier in Saarbrücken, ich glaube in der Garage oder so war das hier auch schon gespielt und so die ganzen kleinen Momente mitgenommen und die großen auch, also es ist schön.
1: Schon ziemlich besonders, wenn aus den Menschen, mit denen alles angefangen hat, irgendwann eine richtige Crew, eine richtige Familie wird, mit denen man auf den größten Bühnen spielt. Und jetzt gibt's neue Musik von Vincent Weiss. Hier ist, er hat's ja feierlich angekündigt,

0: nicht mehr rechnen und sie sich schlichtweg die Show, die Tour nicht leisten können. Viele legen sogar drauf. Viele Künstlerinnen und Künstler, Max Giesinger, Ela, Annette Louisanne, auch Max Mutzke hat zuletzt Konzerte abgesagt. Und genau darüber habe ich mit Vincent Weiß gesprochen. Denn für ihn ist klar, Live-Musik braucht gerade unseren Support. Und zwar richtig.
1: Gehen doppelt so viele Leute gleichzeitig auf Tour gerade. Ja. Halb so viele Leute können sich das in der heutigen Wirtschaftslage leisten. Und dann ist natürlich da dieses Gap dazwischen, dass nicht verkauften Tickets dann dargestellt wird. Also schade. Schade, dass es so weit kommt. Und schade, dass die Ticketpreise so in die Höhe schnallen durch die ganzen Kosten, die entstehen. Und kann schon verstehen, dass dann Familien, die sich 4 Tickets kaufen, plus Anreise, Abreise, ja, ob die dann ist halt die Entscheidung, das Konzert oder ein ganzer Urlaub. Und da kann ich schon verstehen, dass einige auch gerne Urlaub machen wollen würden.
2: Ja.
1: Aber ich bin auch dankbar für alle, die natürlich noch weiterhin zu den Konzerten kommen und dieses Live-Geschäft leben halten. Weil wenn das auch nie mehr passiert, dann fangen auch Künstler an, irgendwann nicht mehr auf Tour zu gehen. Und dann gibt es das vielleicht auch irgendwann nicht mehr, die Künstler.
2: Wir brauchen Musik, ne? Und wir brauchen euch. Das ist ja eigentlich fast elementar, ne? Auch wie wichtig es ist, wenn man einen Künstler feiert, dass man auch live sich den anschaut.
1: Aber es ist, Es ist halt so schwierig, ne? Ich plädiere dafür natürlich auch. Ich sage auch mal, ihr guckt euch die Künstler an und supportet die, die ihr mögt. Ja. Aber ich kann natürlich auch verstehen, dass es bei den heutigen Preisen einfach auch leichter gesagt ist, als es dann noch in der Realität umzusetzen, ne? Weil,
2: total.
1: Wenn natürlich kein Geld dafür da ist, dann ist dafür kein Geld da. Und dann müssen die Künstler aber auch verstehen. Ne?
2: Ja, klar.
1: Das ist dann nicht, ich glaube, es ist auch gar nicht dann von den Fans so, ey, meine Fans supporten mich nicht, sondern es geht halt einfach gerade nicht. Und dann ist es auch in Ordnung.
2: Nee, gar nicht. Nur man muss so gegenseitig, finde ich, auch ein Bewusstsein schaffen, dass man überhaupt weiß, ne? Ja. Ach, guck mal da, wir strugglen alle gerade irgendwie.
1: Ja,
2: so.
1: Es ist wirklich. Es ist ja nicht nur die, also glaube ich, alle, egal in welche Branche man, glaube ich, gerade guckt.
2: Wir wären komplett politisch.
1: Schön 20 Minuten über die Wirtschaft. Nee, aber also wenn ihr Bock habt auf Live-Musik und ich finde auch, dass Live-Musik ja auch dazu da ist und das finde ich auch so schön, dass die Leute, die herkommen, auch sagen, ey, danke, dass wir 2 Stunden abschalten durften und den Stress dann zum Alltag begleiten, mal kurz ein bisschen beiseite schieben konnten und uns frei machen können und feiern können und singen können und uns treiben lassen können und dafür sind wir ja da und dafür ist ja auch dieses Live-Geschäft da und diese Live-Musik, die man genießen kann. Deswegen, ich würde es auch gerne allen an die Hand legen, öfter Live-Konzerte zu gucken.
0: Und wenn wir schon über das Live-Erlebnis reden, dann machen wir doch gleich damit weiter. Einer der Songs, mit denen für Vincent Weiß ganz viel angefangen hat und diesmal live. Musik sein hier bei Music Made in Germany. Wir feiern heute im Hautnah-Interview Vincent Weiß.

0: schön.
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2: Vincent Weiß heute im Hautnah Podcast und Interview und Radioshow bei Music Made in Germany. Schön, dass ihr dabei seid. In den nächsten 20 Minuten erzählt er uns, wie er sich eigentlich auf seine Live-Auftritte vorbereitet und warum das bei ihm gar nicht so einfach ist. Und wir haben ganz frischeste Musik für euch. Loy und David Prentice haben sich zusammengetan. Ach was, jetzt bin ich gespannt. Golden Sommer heißt das Ergebnis. Hören wir gleich. Bleibt schön dran.
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3: Wir schauen auf die Straßen und zu den aktuellsten Staus- und Gefahrenmeldungen. A1 Köln-Koblenz-Trier zwischen Kellberg und Daun in beiden Richtungen Gefahr durch und für Personen auf der Fahrbahn. A3 Frankfurt Richtung Köln zwischen Bad Honnef-Linz und Kreuzborn-Siegburg. Hier staut es sich auf 6 Kilometer. A3 Frankfurt Richtung Köln zwischen Dietz und Dreieck-Dernbach. Hier gab es einen Unfall mit zwei Fahrzeugen. Der linke Fahrstreifen ist gesperrt. Die Polizei und Rettungswagen sind vor Ort. Es gibt aktuell 3 Kilometer stockenden Verkehr und hier habt ihr einen Zeitverlust von 10 Minuten. A3 Frankfurt Richtung Köln zwischen Kelsterbach und Wiesbadener Kreuz Gefahr durch ein defektes Fahrzeug. 5 Kilometer stockender Verkehr hier. A3 Köln Richtung Frankfurt zwischen Bad Camberg und Itzstein Gefahr durch ein defektes Fahrzeug. Hier staut es sich auf 4 Kilometer. A5 Karlsruhe Richtung Darmstadt zwischen Kronau und Kreuz Heidelberg. 14 Kilometer stockender Verkehr. Hier habt ihr einen Zeitverlust von 20 Minuten. A61 Ludwigshafen Richtung Koblenz zwischen Dorsheim und Erbacher Talbrücke. Hier stockt der Verkehr auf 5 Kilometer. 9 Kilometer stockend voran geht's auf der A61 Richtung Ludwigshafen zwischen Kreuz Worms und Kreuz Ludwigshafen. Hier gibt es nämlich Gefahr durch ein defektes Fahrzeug. Und dann noch die A61 Koblenz Richtung Ludwigshafen zwischen Rheinböllen und Bingen-Mitte. 10 Kilometer Stau. Hier habt ihr einen Zeitverlust von ungefähr einer halben Stunde. Wenn ihr jetzt noch was gesehen habt, gerne her damit. Einfach Sprachnachricht an den 0800 die 8 und 3x die 62. Weiterhin gute Fahrt.
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1: Kurz bevor Vincent Weiss auf die Bühne geht, meine Lieben, muss natürlich alles stimmen. Der Kopf muss da sein, die Energie auch und irgendwie braucht man wahrscheinlich seine ganz eigene Routine. Und damit willkommen bei Music Made in Germany, Vincent Weiss heute im Hautnah-Interview. Und bei unserem lieben Vincent gibt es da ein kleines Problemchen. Er kann sich nämlich nicht so richtig entscheiden, was für ihn eigentlich die perfekte Vorbereitung ist. Also ich sag mal so, an seinem Sommerplan, wir haben ihn in Saarbrücken getroffen, hat er keinen Soundcheck machen müssen.
2: Ich finde das so schwer, so eine Setlist zu machen mit den Songs, weil natürlich...
3: Ey, mittlerweile hast du Probleme.
2: Es sind echt, ich schreibe jetzt gerade mein 7. Album.
3: Zu viele Hits.
2: Wenn das Album schreibt. Ja, und dann ist es halt natürlich ganz viele Leute, oder ich würde sagen, dass sogar mehr Leute da sind, die das erste Mal zum Konzert kommen. Die wollen natürlich alle alten Hits auch hören. Dann gibt es ganz viele, die ganz oft zu den Konzerten kommen, die sagen, ich will die alten Songs nicht mehr hören. Und da dann die Mischung zu finden zwischen, ey, wir müssen genug neue Songs spielen, aber natürlich auch irgendwie die alten, ist echt schwierig. Und ich habe das jetzt irgendwie so im Sommer gedacht, dass ich im Sommer sehr viele Songs dabei haben möchte, die irgendwie euphorisch sind und schön sind und im Sommer passen, weil ich finde so diese emotionalen Balladen, von denen ich auch viele habe, die auch viele fragen, wo ist das auf der Setliste, finde ich irgendwie einen Song über meinen emotional, den ich über meinen Papa geschrieben habe und so und über diese ganze Situation, in der Abendsonne zu singen, während man geblendet wird und mit einer Sonnenbrille da steht, fühlt sich irgendwie falsch an. Hm. Deswegen sind die Songs für mich eher was, wenn man die so ein bisschen mehr in der Lichtstimmung in der Halle inszenieren kann, als für den Sommerabend.
3: Aber
2: das heißt, hier ist eher
3: dass du ja viel unterwegs
2: Spaß.
3: Bist und man wirklich ordentlich Gelegenheit hat, zu jeder Jahreszeit dich auch irgendwie zu erleben. Ich finde deine Balladen, ne, im Winter, du machst dann so eine ganz bezaubernde Stimmung irgendwie. Auch wenn du, ja, auch mit dem Weihnachtsalbum oder sowas du gemacht hast und auch generell die Balladen, die klingen alle nach Weihnachten.
2: Aber ich finde, im Sommer sollte Sonne, blau Himmel, gute Laune, Live-Geschäft.
3: Und das ist das, was uns so ein bisschen allen fehlt und freuen wir uns natürlich sehr darauf.
1: Vielleicht ist genau das am Ende die beste Vorbereitung. Nicht alles bis ins Letzte durchzuplanen und jetzt gibt's Vincent Weiss mit Kurz für immer.

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1: Es gibt diese Sommer, die bleiben irgendwie hängen. Oft hat das tatsächlich auch mit ganz bestimmter Musik zu tun, die einen einfach in dem einen oder anderen Sommer richtig packt. Ein bestimmter Song, bestimmter Mensch, diese eine Nacht und Jahre später reicht ein kleiner Moment oder ein Schnipsel-Song und man ist sofort wieder mittendrin. Und genau dieses Gefühl packen Loy und unser Lieblings-DJ David Puentes in ihre neue gemeinsame Single Golden Summer. Und Loy kennt nicht nur diese großen Glücksmomente, sie hat uns im Interview erzählt, dass es bei ihr auch die andere Seite gibt, nämlich Selbstzweifel.
2: Also natürlich hat jeder mal irgendwie so Höhen und Tiefen, aber selbst wenn ich irgendwie Tiefen hatte, war ich nie, dass ich gesagt habe, okay, es war jetzt alles umsonst und ich gebe jetzt einfach auf. Ich wollte einfach schon immer wirklich Musik machen und schon immer meine eigenen Songs irgendwie in die Welt bringen. Und ich habe einfach immer gesagt, ey, ich mache das alles einfach so lange, bis es funktioniert irgendwie.
1: Ganz frisch von Loy und David Prentice, Golden Summer hier bei Music Made in Germany.

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2: Ich bin Babit Büchner. An der Abschaffung der Rente mit 63 gibt es CDU-intern Kritik. Bundesarbeitsministerin Bärbel Baas fordert die Union nun auf, ihre Position zu klären. Sie sagte im ZDF-Sommerinterview:
3: Ich sag mal, ich streue mich als SPD nicht dagegen, wenn das Unionsmeinung wäre. Das sehe ich aber noch nicht. Also ich glaube, die Ostministerpräsidenten der CDU müssen das jetzt mal mit der Fraktion der CDU-CSU klären, ob sie das behalten wollen. Die SPD wird sicherlich nicht dagegen sein.
2: Unionsfraktionschef Thorsten Frey hatte zuletzt betont, dass der Teil des Reformpakets umgesetzt und die abschlagsfreie Rente mit 45 Beitragsjahren abgeschafft werden soll. Von der spanischen Nordafrika-Exklave Ceuta wurden weitere Leichen von Migranten geborgen. Die Zahl der Toten stieg damit auf 72, teilten die Behörden mit. Einsatzkräfte suchen weiter das Meer ab. 50 bis 60.000 Migranten waren am Donnerstag nach Ceuta gekommen, viele von ihnen über das Meer. Die meisten sind inzwischen nach Marokko zurückgekehrt. Die EU-Innenminister wollen am Dienstag per Videokonferenz über die Krise beraten. Die deutsche Umwelthilfe will das neue Heizungsgesetz vor dem Bundesverfassungsgericht kippen. Die Verfassungsbeschwerde soll im September eingereicht werden, sagte Bundesgeschäftsführerin Barbara Metz der Deutschen Presseagentur.
4: Die Umwelthilfe kritisiert, dass mit dem Gesetz das Ziel der Klimaneutralität bis 2045 nicht erreicht werden könne. Außerdem seien nach 2044 weiter neue Öl- und Gasheizungen möglich. Die Beschwerde stützt sich unter anderem auf Artikel 20a des Grundgesetzes zum Schutz der natürlichen Lebensgrundlagen und künftiger Generationen. Sollte das Bundesverfassungsgericht der Klage stattgeben, müsste das Gesetz von der schwarz-roten Koalition nachgebessert werden. David Riemer, Nachrichtenredaktion.
2: Das Ölkartell OPEC Plus hat die Obergrenze für die Ölförderung zum sechsten Mal in Folge angehoben. Es weitet die erlaubte Produktionsmenge für September um täglich 188.000 Barrel aus. Allerdings hatten große Produzenten wie Saudi-Arabien bei der Förderung in den vergangenen Monaten gar nicht die ihnen zugeteilte Höchstmenge erreicht. Das liegt vor allem an der Teilblockade der Straße von Hormuz.
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1: Jetzt für euch alle Staus und Gefahrenmeldungen. A3 Frankfurt Richtung Köln zwischen Rastplatz Logebachtal und Kreuzbronn Siegburg. Gefahr durch ein defektes Fahrzeug. 4 Kilometer Stau gibt's aktuell. A3 Frankfurt Richtung Köln zwischen Dietz und Dreieck Dernbach. Gefahr durch ein defektes Fahrzeug. Mittlerweile 1 Kilometer stockender Verkehr. A3 Köln Richtung Frankfurt zwischen Bad Camberg und Itzstein. Gefahr durch ein defektes Fahrzeug. Es finden Bergungsarbeiten auf dem linken Fahrstreifen statt. Es staut sich schon auf 7 Kilometer. Rüber zur A5 Karlsruhe Richtung Darmstadt zwischen Kronau und Kreuz Heidelberg. 12 Kilometer Stop and Go. Ihr habt den Zeitverlust von ungefähr 20 Minuten. A6 Kaiserslautern Richtung Mannheim. An der Ausfahrt 3 Kaiserslautern zur Landstraße in Richtung Kaiserslautern. Hier findet eine Unfallaufnahme im Kurvenbereich statt. A61 Richtung Ludwigshafen zwischen Kreuz Worms und Kreuz Ludwigshafen. Gefahr durch ein defektes Fahrzeug. Es stockt mittlerweile auf 6 Kilometer. Dann haben wir noch die A61 Koblenz Richtung Ludwigshafen zwischen Stromberg und Bingen-Mitte. Hier staut es sich auf 4 Kilometer. Hier habt ihr einen Zeitverlust von 10 Minuten. Wenn ihr noch was gesehen habt, gerne her damit. Einfach Sprachnachricht an die 0800, die 8 und dreimal die 62.
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1: Vincent Weiß ist weiter hier bei Music Made in Germany und damit herzlich willkommen zur zweiten Stunde. Wir haben ihn auf seiner Sommertour getroffen und jetzt will ich natürlich wissen, was sind eigentlich seine persönlichen Highlights in diesem Sommer. Außerdem verrät Vincent, warum er auf Tour gerne schon Songs ausprobiert, die noch gar nicht veröffentlicht sind und warum das auch immer mal ziemlich böse Folgen haben kann. Und wer ist eigentlich der typische Vincent Weiß-Fan? Klären wir alles in dieser Stunde. Schön, dass ihr mit dabei seid. Musik an, Welt auf.
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1: Sommer bedeutet für Vincent Weiss gerade vor allem eins: unterwegs sein, raus auf die Bühne, ganz viele Abende mit uns verbringen. Seine Sommertour ist natürlich ein riesiges Highlight, aber wenn man selbstständig Konzerte spielt, gibt es dann eigentlich noch andere Dinge, die man in diesem Sommer machen kann oder vielleicht sogar Konzerte, bei denen Vincent Weiss selbst mal im Publikum steht? Wir hören nach.
2: Ja, schon. Also klar, für mich ist es schönste im Sommer die Sommertour. Also ich habe ja irgendwie Anfang des Jahres ein Album rausgebracht und bin jetzt froh, dass ich das endlich live spielen darf. Und ich bin eh voll der Sommermensch. Ich finde, Winter bräuchte ich immer nicht so lange im Jahr und wenn dann auch gerne einfach nur gezielt zum Snowboard fahren, die 2-3 Tage, die man Bock drauf hat, Schnee und so.
3: Und dich nicht verletzen.
2: Und nicht verletzen, ja. Aber Sommer ist für mich, Konzerte, Festivals. Mhm. Also selbst wenn ich nicht spiele live auf der Bühne, bin ich halt privat auf Festivals, auf Konzerten. Also ich finde, irgendwie gehört das einfach zum Sommer für mich zumindest dazu, weil ich auch irgendwie so groß geworden bin. Und Konzerte. Wenn ich auf der Bühne, dann neben der Bühne, vor der Bühne, hinter der Bühne. Hauptsache live. Ich gehe privat auf Konzerte eigentlich überall hin. Ich gehe natürlich viel auf Festivals, ob es jetzt Hip-Hop-Festivals sind wie Splash und Co. oder
1: Ben Machine Gun Kelly. Weil der Max ja auch gern ein bisschen härter.
2: Ja, ich war jetzt gerade, ich gehe auch gerne auf Metal-Konzerte. war ich dieses letzte Jahr gar nicht, aber ich war jetzt gerade so zum Beispiel, also härter, ne? Aber gerade war bei Linkin Park, Foreman war Architects, ich war jetzt gerade bei Machine Gun Kelly, ich war bei Post Malone, ich war natürlich bei Taylor, ich war, also ich schaue schon sehr viele Konzerte privat an.
1: Warst du bei Bad Bunny?
2: Bei Bad Bunny war ich tatsächlich nicht, weil wir hatten da Proben. Hm. Wir hatten aber Proben in Düsseldorf, als Bad Bunny in Düsseldorf war. Und das heißt, unser Hotel, wo wir geprobt haben, war voll mit einem spanischen Vibe, würde ich mal sagen. Also viele Cocktails und viel spanische Klamotten, viel Haut, viel Cocktails und viel spanische Musik, habe ich gehört. Wo ich dachte, das ist wahrscheinlich nicht das Vincent Weiss Konzert.
1: Und von den Sommerhighlights direkt zu seiner Musik. Hier ist Vincent Weiss mit Fleek hier bei Music Made in Germany.

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1: Neue Songs entstehen ja normalerweise im Studio, werden fertig gemacht, veröffentlicht und irgendwann stehen sie dann auf einer Setlist live. Vincent Weiss macht das gerne ein bisschen anders. Der probiert neue Musik sehr gerne direkt dort aus, wo sie am Ende funktionieren muss, nämlich live vor seinen Fans. Klingt nach einem ziemlich guten Test, kann aber auch mal Folgen haben.
2: Ja, es sind meistens immer bei mir die neuen Songs, die ich halt auch noch nie live gespielt habe, die dann das erste Mal live gespielt werden. Und das ist immer geil, wenn man Songs halt live spielt.
1: Das gerne ein bisschen anders. Der probiert neue Musik sehr gerne direkt dort aus, wo sie am Ende funktionieren muss, nämlich live vor seinen Fans. Klingt nach einem ziemlich guten Test, kann aber auch mal Folgen haben.
2: Ja, es sind meistens immer bei mir die neuen Songs.

0: Vielleicht zu einer anderen Zeit. Hast du ihn weggekickt oder vielleicht einfach zu einer anderen Zeit?
1: Ist ganz weg. Ja, das ist auch immer so, wenn man Songs dann schreibt und dann denkt man so, ach komm, ich bewahre den mal auf, den mache ich irgendwann.
0: Ja.
1: Dann fängt man das neue Album zu schreiben, dann ist man wieder zwei Jahre älter und dann guckt man sich die alten Songs und denkt so, das bin ich, es ist einfach nicht mehr, das ist 2 Jahre zu früh oder später jetzt. Mhm. Also ich bin weiter, 2 Jahre weiter und das Song macht nichts mehr mit mir.
0: Wollen sich die Leute drüber immer wieder schreiben, was so geil ist bei dir, jetzt wo du es auch sagst, dass du Songs irgendwie draufpackst, auch sehr easy, die gar nicht rauskommen oder die erst rauskommen werden. Das heißt also, die Leute, die auf deinen Live-Touren jetzt dabei sind, können schon mal schnuppern, was die Zukunft bringt. Das finde ich richtig cool.
1: Das stimmt ja. Letzte Tour waren so, ich glaube, 4 oder 5 Songs, die wir gespielt haben, irgendwann bevor das Album rauskam. Jetzt habe ich mal mit einem angefangen, aber das Album und die nächste Tour, das dauert, kommt erst nächstes Jahr. Deswegen.
0: Okay, hast du schon mal mitbekommen, dass es einfach nicht gut lief bei einem Song?
1: Nicht so gut an, glaube ich. Das glaube ich gar nicht, aber ich glaube, das ist natürlich, also ich hatte es mit dem neuen Song jetzt auch ein bisschen unpraktisch vielleicht den Platz ausgewählt, weil ich spiele vorher Musik sein und danach Wer, wenn nicht wir, also 2 größere Hits.
0: Ja.
1: Und das heißt, bei dem Song, bei Musik sein, alle singen mit, alle schreiben mit, dann sage ich, jetzt kommt ein neuer Song, Stille. Alle gucken zu, keiner singt mit, weil warum auch, kennt ja keiner.
0: Bedächtige, erwartungsvolle, respektvolle Stille, ja?
1: Ja. Und dann kommt danach Wer, wenn nicht wir, und dann geht's wieder ab, wo du denkst, ach krass, der Song war wahrscheinlich ein bisschen, aber ich musste es dann natürlich auch abstrahieren und sagen, na gut, der Song ist nicht draußen, dass da die Leute nicht laut mitsingen, ist natürlich klar. Aber solange danach Applaus kommt und die Leute grinsen und irgendwie schön schauen, hat man, glaube ich, ein gutes Gefühl beim Song.
0: Und weil wir gerade darüber reden, wie sich Vincent Weiss live anhört, müssen wir das natürlich jetzt auch hören. Und an Live-Hits mangelt es bei Vincent Weiss wirklich nicht. Wir waren selbst auf einem Konzert, es hat richtig gut getan. Es war einfach schön, die ganzen Familien zu sehen, die ganzen Fans, aber auch Leute, die einfach einen schönen, easy Abend haben wollten. Und was er live auf der Bühne bietet, ist wirklich richtig gut. Exklusiv am Unplugged bei Music Made in Germany, Vincent Weiss mit Frische Luft.

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1: Vincent Weiss bleibt bei mir, auch in dieser Stunde. Und es wird gleich wissenschaftlich, naja, zumindest ein bisschen. Wir versuchen nämlich herauszufinden, wie sieht eigentlich der typische Vincent Weiss-Fan aus? Was Vincent selbst dazu sagt, hört ihr gleich. Und es gibt neue Musik von Ray Gavi und Imran. Bleibt dran!
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7: Wir schauen auf die Straßen und zu den aktuellsten Staus- und Gefahrenmeldungen. A3 Frankfurt Richtung Köln zwischen Rastplatz Logebachtal und Kreuzborn-Siegburg. Gefahr durch ein defektes Fahrzeug. Hier staut es sich mittlerweile auf 4 Kilometer. Hier braucht ihr ungefähr eine Viertelstunde länger. A3 Frankfurt Richtung Köln zwischen Frankfurt am Main Flughafen und Mönchhof-Dreieck. 4 Kilometer stockender Verkehr. A3 Köln Richtung Frankfurt zwischen Bad Camberg und Itzstein. Die Unfallstelle ist mittlerweile geräumt, es staut sich trotzdem noch auf 4 Kilometer. A5 Karlsruhe Richtung Darmstadt zwischen Kronau und Kreuz Heidelberg. 6 Kilometer Stop and Go. A6 Kaiserslautern Richtung Mannheim an der Ausfahrt 3 Kaiserslautern zur Landstraße in Richtung Kaiserslautern. Hier findet eine Unfallaufnahme im Kurvenbereich statt. A61 Koblenz Richtung Ludwigshafen zwischen Stromberg und Bingen-Mitte. Hier staut es sich auf 3 Kilometer. Und die A65 ist auch noch mit dabei. Wissembourg Richtung Ludwigshafen zwischen der Einfahrt Landau Süd und Landau Dammheim staut es sich auf 3 Kilometer. Das war's auch schon. Weiterhin wünsche ich euch eine gute Fahrt. Kommt gut an und habt ein schönes Wochenende.
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1: Wenn man viel auf Konzerten unterwegs ist, stellt man irgendwann fest, jede Fanbase hat irgendwie so ihren eigenen Vibe. Sehr viele aus der Community waren ja beim Bad Bunny Konzert. Mich hat es durch einen Zufall auch noch dahin verschlagen in Düsseldorf. Und da wusste man innerhalb einer Sekunde, wo man ist. Wo befinden wir uns beim Bad Bunny Konzert? Ich habe selten so viele gut aussehende Frauen, Männer. Ganz Düsseldorf war unter einer Duftwolke. Es war ja so heiß und alle haben perfekt geduftet, perfekt gestylt, alle südamerikanisch gekleidet, hohe Schuhe, Röcke, Blumen, die Männer, picobello. Und im Interview sind der liebe Vincent und ich ins Plaudern gekommen, wie eigentlich der typische Vincent-Weiß-Fan aussieht.
2: Nassgeschwitzte, gut riechende Menschen erlebt. Keine Ahnung, die ganze Arena war eine Duftwolke von alle möglichen, ja. Toll zurecht gemacht, Dings. Wie wünschst du dir deine Fans? Kann man sich
3: was heißt wünschen? Meine Fans sind ja auch so. Ich glaube, dass sie auch bei Konzerten vollgeschwitzt sind, trotzdem gut riechen.
2: Ja.
3: Ich sehe sehr viel Merch, wenn ich in die Menge schaue von uns. Also ich sehe viele, dass
2: aha,
3: die
2: also sich so mit dein, Community... Ist das Merch so ein Ding bei dir? Ja, ne? Habe ich öfter schon gehört, ja, dass, es so, schon, ja. dass ihr sehr schöne Sachen habt.
3: Schön, dass man so zum Konzert geht und dann das Tour-Shirt anhat, dann ist man dann so richtig, genau, es ist so ein Zugehörigkeitsding. Es ist ja ganz viel bei, weiß nicht, bei Taylor Swift zum Beispiel, da ziehen auch alle dann Shirts aus der jeweiligen Era an, wo man, zu welchem Album man sich so und dann ist das so eine Zugehörigkeit. Und ich finde das bei Konzerten ja eh so, wenn du dann Merch trägst oder halt irgendwas von, auch aus alten Touren, dass man halt irgendwie dazugehört und auch noch zeigt, ey, ich war auch schon 2017 dabei oder 2018. Ich finde das schon was Schönes beim Merch. Und es ist auch ein schönes Andenken. Also ich bin auch bei Konzerten, wenn ich da bin und mir gefällt das Konzert, dann nimmt man sich natürlich ein kleines Andenken mit. Ich war bei Post Malone zwischen Amerika in Miami im Stadion.
2: Wow.
3: Und dachte auch so, ich brauch ein Post Malone Shirt. Ich gehöre dazu. Ich will dazu gehören. Auch wenn ich keine Cowboy-Boots an hatte und eine enge Short-Jeans, wie eigentlich 90% der Leute da waren, aber ich hatte wenigstens ein Merch-Shirt. Das ist für mich die schönere Bekleidung.
1: Damit wäre das also auch geklärt. Jetzt gibt es Vincent Weiß mit Wer, wenn nicht wir hier bei Music Made in Germany. Sind

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1: So, meine Lieben, es ist Zeit für neue, frische Musik. An dieser Stelle jede Woche neu. Ray Gavi und Imran, zwei Namen gemeinsam auf einem Song. Geil. Aber so neu ist diese Verbindung gar nicht, denn hinter Imran steckt Imran Abbas, Songwriter und Produzent und jemand, der Rays Musik schon seit Jahren mitprägt. Die beiden haben also lange schon Musik zusammen gemacht, nur meistens stand Imran dabei eben hinterm Cover und nicht vorne. Bei Rivers, jetzt bei dieser neuen Single, ist das anders und Ray hat uns erzählt, welche Geschichte hinter dem Song steckt.
2: So, Rivers ist ein Lied, die ich zusammen performe und geschrieben habe mit Imran. Und Imran kennen sehr viele als Produzent, Abbas, der auch mit mir Is It Love geschrieben hat, Beautiful Life, Kiss Me. Also so viele Lieder haben wir zusammen geschrieben und produziert. Das war schon eine natürliche Entwicklung, dass wir dann ein Lied zusammen performen, weil Abbas Produzent ist auch Imran, der Künstler. Und wir waren schon sehr, sehr wählerisch. Das ist nicht, also nach so vielen Jahren miteinander zu arbeiten, es ist nicht so, dass wir dachten halt, komm, lass uns jetzt einfach ein Lied zusammen performen. Es war das Lied eigentlich vom Gefühl her, hat uns ausgesucht. Es ist ein wunderschönes Lied, der über den Weg zur Liebe beschreibt. Und so ist The River, das Fluss, irgendwie so, es verkörpert halt den Weg, die wir beide in unser Leben halt irgendwie so gegangen sind, um unsere Liebe zu finden. Und so wie Imran das erwähnt, mit Valerie und genauso wie ich mit Josephine, irgendwie so diese erste Mal, diese erste Begegnung, diese erste Gefühl von verliebt zu sein. Man glaubt, dass man das schon tausendmal geschrieben hat, aber dann schreibt man das einmal und denkt so halt, oh, das ist genau das, was ich sagen sollte oder wollte. Und das ist crazy, nach so vielen Jahren vom Songwriting, denn in einem Moment zu sein, wo du denkst, das ist das Beste, die du jemals geschrieben hast. Das ist crazy. Und das ist das Gefühl, die ich immer suche, halt jedes Mal im Studio. Ein Lied, der mir so begeistert, wo ich denke, ich will unbedingt die Welt zeigen. Und jetzt sind wir hier und jetzt wollen wir es euch zeigen.
1: Aus jahrelanger Zusammenarbeit und Freundschaft hinter den Kulissen wird diesmal also ganz offiziell ein gemeinsamer Song. Ray Gavi und Imran, hier ist Rivers neu bei Music Made in Germany.

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3: Ich bin Barbit Büchner. 3 CDU-Ministerpräsidenten fordern, dass die abschlagsfreie Rente nach 45 Beitragsjahren bleibt. Bundesarbeitsministerin Bärbel Baas fordert die Union nun auf, ihre Position zu klären. Sie sträube sich nicht dagegen, das Paket aufzuschnüren, wenn das Unionsmeinung wäre, sagte die SPD-Chefin im ZDF-Sommerinterview. Unionsfraktionschef Thorsten Frey hatte zuletzt allerdings betont, dass der Teil des Reformpakets umgesetzt werden soll. Drama bei den Löscharbeiten nahe Athen. 2 Hubschrauber sind zusammengestoßen und abgestürzt. Die verheerenden Waldbrände in Griechenland weiten sich unterdessen aus.
4: Das Fernsehen zeigte ein Video, auf dem der Moment des Unglücks zu sehen sein soll. Dabei berührt der eine Hubschrauber den Rotor des anderen. Kurz darauf explodiert der zweite Hubschrauber und stürzt brennend ab. Die Piloten des ersten Hubschraubers überlebten das Unglück. Nach ersten Schätzungen wurden seit Freitag mehr als 10.000 Hektar Wald sowie Häuser und landwirtschaftliche Flächen in der Region westlich von Athen zerstört. Aus Athen, Takis Zafos.
3: Der Moskauer Bürgermeister hat den tödlichen Sprengstoffanschlag in einem Ausgeviertel der Hauptstadt als brutalen Terrorakt bezeichnet. Mindestens 3 Menschen kamen dabei ums Leben.
5: Das Attentat galt Militärbloggern hier in Russland zufolge dem General Alexander Tschaiko. Er ist der neue Chef der Luft- und Raumfahrtstreitkräfte Russlands. Er soll in dem Restaurant hier in Moskau seinen 55. Geburtstag und die Beförderung gefeiert haben. Er blieb aber unversehrt, als die in einem Paket versteckte Bombe gestern hochging. Aus Moskau, Ulf Mauder.
3: Und zum Sport. Die 5-malige Olympiasiegerin Claudia Pechstein ist neue Eisschnelllauf-Bundestrainerin im Bereich Mehrkampf. Sie hatte das Amt bereits kommissarisch angetreten und übernimmt ab August nun komplett, teilte die deutsche Eisschnelllauf- und Shorttrack-Gemeinschaft mit. Verbandschef Matthias Große sagte, mit dieser Traineraufstellung wolle man zurück an die Weltspitze.
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6: Wir schauen auf die Straßen und zu den aktuellsten Staus- und Gefahrenmeldungen. A3 Frankfurt-Köln zwischen Rastplatz Logebachtal und Kreuzborn-Siegburg. Gefahr durch ein defektes Fahrzeug. Es gibt 5 Kilometer Stau und ihr habt einen Zeitverlust von 15 Minuten. A3 Frankfurt Richtung Köln zwischen Kelsterbach und Mönchhof-Dreieck. 4 Kilometer stockend. A3 Köln Richtung Frankfurt zwischen Bad Camberg und Itzstein. Die Unfallstelle ist geräumt. Aktuell gibt es 4 Kilometer Stau. Ihr braucht hier 20 Minuten länger. A6 Heilbronn Richtung Mannheim zwischen Schwetzingen-Hockenheim und Mannheim-Schwetzingen. Achtung, Gefahr durch eine ungesicherte Unfallstelle auf dem Beschleunigungsstreifen. Und zum Schluss haben wir noch die A6 Kaiserslautern Richtung Mannheim an der Ausfahrt 3 Kaiserslautern zur Landstraße in Richtung Kaiserslautern. Hier findet eine Unfallaufnahme im Kurvenbereich statt. Das war's auch schon. Weiterhin wünsche ich euch eine gute Fahrt. Kommt gut an und habt ein schönes Wochenende.
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7: Schön, dass ihr hier dabei seid. Es ist die 3. Stunde Music Made in Germany und die gibt's exklusiv immer nur bei RPR 1. Mit einem deutschen Klassiker fliegen wir zurück, der damals wochenlang ganz oben in den Charts stand und dessen Geschichte ziemlich spannend ist. Außerdem gibt's neue Musik von meiner lieben, lieben Freundin Annette Louisanne. Wir entdecken eine Künstlerin, die ihr euch merken solltet und natürlich verraten wir noch, wer nächste Woche bei Music Made in Germany zu Gast ist. Schön, dass ihr hier auch in der 3. Stunde mit dabei seid. Musik an, Welt aus.
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1: 1989. Das ist ganz schön lange her. Deutschland tanzt zu einem Song, der schon mit seinem Namen ein bisschen geheimnisvoll klingt. Das Omen, Teil 1 von Mysterious Art. Hinter dem Projekt steckt eine Gruppe aus dem Rhein-Main-Gebiet rund um Produzent Mike Stab. Gemeinsam mit Tilman Uhrmacher und Michael Krautner schreibt er den Song, der schließlich in den Frankfurter Cream Studios produziert wurde. Und aus diesem ersten Song wurde direkt ein riesiger Erfolg. Das Omen stieg im Mai 1989 in die deutschen Charts ein und landete schließlich ganz weit oben. Nicht nur für eine Woche, nicht für zwei, nicht für drei, 9 Wochen auf Platz 1. Insgesamt blieb der Song 29 Wochen in den Charts und Mysterious Art bekam später sogar die Gelegenheit, als Support für Madonna zu spielen. Und damit fliegen wir zurück in einem Sommer, in dem dieser Sound aus Deutschland ganz oben stand. 1989, Mysterious Art und das Omen, Teil 1 bei Music Made in Germany.

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1: Hey, meine Lieben, schön, dass ihr da seid. Ich freue mich immer besonders, wenn es neue Musik von Menschen gibt, die ich nicht nur als Künstlerin schätze, sondern auch persönlich sehr gerne mag. Und deshalb hallo, Annette Louisanne. So eine fantastische Sängerin und Songwriterin, die sich seit 20 Jahren durch das harte Musikbusiness ganz alleine durchkämpft. Sie hat eine ganz starke, harte Fanbase. Das Publikum ist mit ihr zusammen erwachsen geworden und ist ihr sehr, sehr treu. 2026 gibt es von Annette Louisanne ein komplett neues Kapitel. Sie hat nämlich jetzt auch ihr erstes eigenes Label gegründet und im September erscheint ihr neues Album darauf, Sehnsucht. Einer der ersten Songs darauf heißt ausgerechnet Weltuntergang.
2: Hi Süße, wie schön, dass du auf das Album aufmerksam machst. Es kommt ja im Herbst und mein neues Lied Weltuntergang trifft schon irgendwie so ein bisschen so einen Nerv.

Ich habe aber das Gefühl, ich kann mit all dem besser zurechtkommen, wenn ich lache und wenn ich das mit Humor betrachte. Und genau so ist das Lied auch gemeint. Vielleicht hilft es ja, mit all dem Wahnsinn ein bisschen umzugehen. Was?

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1: Wir, meine Hübschen, schauen gleich, wir, meine Lieben, schauen gleich auf eine Künstlerin aus der deutschen Musikszene, die ihr vielleicht noch nicht so ganz auf dem Schirm habt, aber die ihr unbedingt kennenlernen solltet. Muriel heißt sie und ihr Song hören wir gleich. Und danach lüften wir noch das Geheimnis, wer kommt nächste Woche zu Music Made in Germany. Bleibt dran, gleich geht's weiter.
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4: Wir schauen auf die Straßen und auf die aktuellen Staus- und Gefahrenmeldungen und beginnen mit der A1 Euskirchen Richtung Köln zwischen Weilerswist West und Dreieck-Erfttal. Hier staut es sich auf 2 Kilometer. A3 Frankfurt-Köln zwischen Rastplatz Logebachtal und Kreuzborn-Siegburg 5 Kilometer Stau. A3 Köln Richtung Frankfurt zwischen Bad Camberg und Itzstein. Die Unfallstelle ist mittlerweile geräumt. Es staut sich aber immer noch auf 4 Kilometer. 20 Minuten braucht ihr hier länger. Eine Viertelstunde länger steht ihr auf der A5 Karlsruhe Richtung Heidelberg zwischen Kronau und Waldorf-Wiesloch. Hier staut sich der Verkehr auf 4 Kilometer. Rüber zur A6 Heilbronn Richtung Mannheim zwischen Schwetzingen-Hockenheim und Mannheim-Schwetzingen. Gefahr durch eine ungesicherte Unfallstelle auf dem Beschleunigungsstreifen. Hier staut es sich auf 1 Kilometer. A6 Kaiserslautern Richtung Mannheim an der Ausfahrt 3 Kaiserslautern zur Landstraße in Richtung Kaiserslautern. Hier findet eine Unfallaufnahme im Kurvenbereich statt. A61 Koblenz Richtung Köln zwischen Brohltalbrücke und Dreieck Bad 9a Ahrweiler. Hier stockt der Verkehr auf 6 Kilometer. Hier habt ihr ungefähr einen Zeitverlust von 10 Minuten. Das war's auch schon. Weiterhin wünsche ich euch eine gute Fahrt. Kommt gut an und habt ein schönes Wochenende.
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1: Hi, meine Lieben, schön, dass ihr hier mit dabei seid. Es ist die Music Made in Germany Zeit und ich liebe, liebe, liebe es, euch neue, frische Musik zu zeigen, dass wir die auch gemeinsam entdecken können. Und wir kommen zu einer Künstlerin, deren Name nicht mehr lange unbekannt ist. Muriel heißt sie. Dahinter steckt Muriel Beck, eine Singer-Songwriterin, die in Berlin lebt und seit einigen Jahren ihre eigene Musik veröffentlicht. Und zwar richtig gut. Ich bin ein bisschen Fan geworden. 2023 kam ihre ersten eigenen Releases, 2025 dann ihre EP House on Fire. Und wenn man sich ihre Songs anhört, merkt man schnell, die Frau schreibt ziemlich offen über das, was im Kopf passiert. Unsicherheit, Beziehungen, Overthinking, nicht als große konstruierte Popgeschichte, sondern einfach sehr nah an den Menschen dran. Ihr neuer Song heißt Think That I've Lost You. Und bevor wir den hören, hat die liebe Muriel uns eine kleine Sprachnachricht geschickt.
2: Hi Audrey, hallo liebes RPR1 Publikum. Mein Name ist Muriel und ich freue mich total, in der Music Made in Germany Show dabei sein zu dürfen. Meine aktuelle Single heißt Think That I've Lost You und die habe ich geschrieben nach jahrelangen Hoffnungen für eine Person, um dann irgendwann festzustellen, das wird nichts mehr und das ist jetzt das finale Goodbye. Und es war super, super schmerzhaft, aber diesen Song zu schreiben hat mir unfassbar viel geholfen. Kleiner Fun Fact, ich bin auch von der Mosel, ursprünglich aus dem schönen Riol in der Nähe von Trier, bin aber durch ganz, ganz viel Umziehen zweisprachig sehr amerikanisiert groß geworden. Dementsprechend fühle ich mich im Englisch sehr, sehr zu Hause. Ich hoffe, ihr mögt meinen Song total. Ich hoffe, wir sehen uns mal im RPR1-Land in irgendeiner Form. Und ja, ganz, ganz viel Spaß mit diesem Song.
1: Und genau solche Künstlerinnen und Künstler wollen wir euch hier bei Music Made in Germany zeigen. Hier ist sie, Muriel, mit Think That I've Lost You bei Music Made in Germany. Neu und frisch.

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1: So, meine Lieben, das war's für diese Woche bei Music Made in Germany. Vincent Weiss war ja heute im Hautnah-Interview. Das ganze Interview zum Nachhören auf musicmadeingermany.de und überall, wo es Podcasts gibt. Wenn es euch gefällt, lasst uns sehr, sehr gerne ein Like da. Und nächste Woche freue ich mich riesig auf unsere nächste Gästin. Madeleine Juno kommt bei Music Made in Germany rum, kurz bevor sie ihr Baby auf die Welt bringt und danach auf Tour geht. Hat sie uns noch schnell ein Interview gegeben für Music Made in Germany. Ich freue mich sehr. Und genau da steigen wir nächste Woche ein im Podcast und in der Radioshow und nehmen uns Zeit für Madeleine Juno, ihre Musik und ihre Geschichten. Bis dahin macht's gut. Macht euch eine richtig schöne Zeit. Musik an, Welt aus. Madeleine Juno ist hier. Und Error. Ich bin Miriam Audrey Henner.

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3: Ich bin Babit Büchner. Drei CDU-Ministerpräsidenten fordern, dass die abschlagsfreie Rente nach 45 Beitragsjahren bleibt. Bundesarbeitsministerin Bärbel Baas fordert die Union nun auf, ihre Position zu klären. Sie sagte im ZDF-Sommerinterview:
4: Ich sag mal, ich sträume mich als SPD nicht dagegen, wenn das Unionsmeinung wäre. Das sehe ich aber noch nicht. Also ich glaube, die Ostministerpräsidenten der CDU müssen das jetzt mal mit der Fraktion der CDU-CSU klären, ob sie das behalten wollen. Die SPD wird sicherlich nicht dagegen sein.
3: Unionsfraktionschef Thorsten Frey hatte zuletzt betont, dass der Teil der Rentenreform umgesetzt werden soll. Saudi-Arabiens Kronprinz Mohammed bin Salman hat US-Präsident Donald Trump im Konflikt mit dem Iran zur Deeskalation aufgerufen. Sein Appell an Trump lautet, miteinander sprechen, anstatt den Konflikt eskalieren zu lassen.
5: Es soll diplomatische Fortschritte gegeben haben, so US-Präsident Donald Trump.
6: Eine neue Angriffswelle auf den Iran sei daher abgesagt worden. Voraussetzung dafür sei jedoch, dass schnell eine Einigung erzielt werde. Eine offizielle Stellungnahme des Iran zu Trumps jüngsten Aussagen gibt es bisher nicht. Die Lage bleibt also weiter angespannt. Schon in der Vergangenheit hat Trump mehrmals von Durchbrüchen gesprochen, die entweder dementiert wurden oder gescheitert sind. Aus Beirut, Amira Rajab.
3: Drama bei den Löscharbeiten in Griechenland. Zwei Hubschrauber sind zusammengestoßen und abgestürzt. Die Piloten des einen Helikopters meldeten sich nach Berichten des griechischen Rundfunks anschließend per Funk. Zwei Insassen des anderen Hubschraubers überlebten nicht, hieß es. Die Waldbrände nahe Athen werden unterdessen immer größer. Mehrere Ortschaften wurden per Warn-SMS zur Evakuierung aufgefordert. Die Spritpreise in Deutschland sind stark gestiegen. CSU-Chef Markus Söder zweifelt daher an der Wirksamkeit der sogenannten 12-Uhr-Regel an den Tankstellen. Söder sagte im ARD-Sommerinterview, man sollte dringend schauen, ob die Regel funktioniere. Die zeitnahe Einführung eines neuen Tankrabatts erwartet Söder nicht.
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7: Einen schönen guten Abend zusammen. Wir sind im August angekommen und wollen jetzt gemeinsam eine lange Wanderung machen mit Lukas Häde. Er ist 4000 Kilometer durch Europa marschiert und hat dabei Geld gesammelt für ein Brunnenprojekt in Afrika. Dafür hat er sich auf den Weg gemacht und ist 4000 Kilometer bis nach Gibraltar gewandert. Seine Geschichte gibt's heute bei mir in Mein

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1: Lukas ist hier. Kommt aus Hamburg, gell?
2: Jawohl.
1: Gebürtig, wo bist du her?
2: Gebürtig komme ich aus der Nähe von Kassel.
1: Ja, und was machst du in Hamburg?
2: Hamburg arbeite ich mittlerweile im Sales bei Xing. Und genau, habe die schöne Reise nach Koblenz heute mal angetreten, um dich mal zu besuchen.
1: Das ist auch eine schöne Stadt, Koblenz.
2: Absolut. Ne?
1: All unsere Städte, wo wir unsere Studios haben, und darin gibt es ja einiges, sind schöne Städte in unserem schönen Sendegebiet. Lukas, du hattest eine Eingebung gehabt, nicht von den Eltern, sondern hast irgendwas gespürt, das dich auf den Weg gebracht hat.
2: Absolut richtig, genau. Ist immer schwer in Worte zu fassen, sowas, aber wenn man es mal erlebt hat, kann man das Ganze nachvollziehen. Im Prinzip ist es umso komischer, dass ich eben so eine lange Reise gemacht habe, wenn man den Hintergrund kennt, dass ich tendenziell eher weniger der Läufer bin, sage ich mal, und auch noch eine Woche vor der Reise eigentlich jede Strecke mit dem Auto zurückgelegt habe. Fragt man sich umso mehr, ja, wie kommt man dann überhaupt auf die Idee, letzten Endes so eine Reise dann anzutreten? Aber genau, wie du schon gesagt hast, war eine Eingebung von oben, mag man vielleicht so bezeichnen, die mir dann gesagt hat, dass das Ganze dann so ausfallen wird.
1: Du bist ein gläubiger Mensch?
2: Genau.
1: Gib dir Halt.
2: Absolut.
1: Und dann hast du gesagt, ich mach das jetzt. Hast du dich denn vorbereitet, indem du viel gelaufen bist, marschiert bist, Krafttraining gemacht hast, Fußtraining gemacht hast, weil 4000 Kilometer wollen gelaufen werden?
2: Das ist richtig, ja. Ja, ich hatte das Ganze so verglichen, dass ich im Prinzip drei Säulen hatte bei der Vorbereitung. Das war eben einmal die Vorbereitung für den Spendenlauf an sich, das heißt, ganze organisatorische dann eben einmal aufzusetzen. Zweite Säule, die war nicht ganz so geplant, das war dann das Anfüttern von einem Gegengewicht zum Rucksack. Das lief auch ganz gut. Und die dritte Säule, das Training dann für den Lauf selber, die ist eher sporadisch ausgefallen. Ich bin ein, zwei Mal vorher gelaufen, aber habe mir dann auch gesagt, man ist ein halbes Jahr unterwegs, da ist die Reise selber dann das Training.

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1: Hier im Studio macht man sich noch Gedanken, was er meinte, das Anfüttern vom Gegengewicht zum Rucksack.
2: Ich hab's direkt verstanden, weil ich kenne das, ja. Und der Rucksack fällt einem dann auch nicht mehr so schwer zu tragen. Nun geht's ja dann los, die Idee ist geboren, aber in der Idee steckt ja dann noch ein Hilfsprojekt. Du hast gesagt, wenn ich was mache, mache ich was Gutes.
3: Genau. Das hat so ein bisschen den betriebswirtschaftlichen Hintergrund, dass ich gesagt habe, wenn man schon so eine doch relativ verrückte Idee hat, dass man da ja auch mehr draus machen kann, und daraus ist dann die Idee entstanden, das Ganze für einen guten Zweck umzusetzen. Spendenprojekt selber hatte ich jetzt kein konkretes Projekt im Kopf. Es gibt leider so viele Themen, die angegangen werden müssten. Da hatte ich mich dann an meinen Onkel gewendet, der dann tatsächlich ein Herzensprojekt gehabt hat, was dann letzten Endes eben Brunnenbau in Afrika gewesen ist.
1: Ja, und das, ob das dann auch zustande kam, erfahren wir ja zum Schluss der Sendung. Du hast dann dich aufgemacht, den Rucksack gepackt. Was nimmt man denn da mit? Da entscheidet man doch, nämlich die Hose oder die oder das Hemd.
3: Ja, die Frage sollte man besser jemand anders stellen. Ich glaube, da bin ich der falsche Ansprechpartner, da bei mir der Rucksack am Anfang doch sehr gut gefüllt war mit Dingen, die man vielleicht nicht unbedingt benötigt. Das ging dann von den Reiseführern, dass jeweils doch relativ dicke Bücher gewesen sind für jede Etappe quasi, bis hin zu Visitenkarten, so Lernkarteikarten für Französisch und Co. Braucht man vielleicht nicht unbedingt alles. Letzten Endes, je weniger, desto besser. Ich hatte es auch mal ausgerechnet. Im Prinzip, jedes Kilo mehr im Rucksack muss ja auch angehoben werden. Das sind dann schnell mal bei 20 Kilo Rucksack so 800 Tonnen, die man jeden Tag quasi 10 Zentimeter anhebt. Da ist jedes Kram letzten Endes entscheidend.
1: Mann. Und dann macht man sich auf aus Kassel raus, gell? Aus der Hessenregion. Und wenn man dann in Frankreich zum Beispiel ankommt, an der Grenze, denkt man nicht, oh Gott, was ist Frankreich groß?
3: Ja. Absolut. Also man war froh, dass man endlich aus Deutschland raus ist, weil der Anfang doch sich ein bisschen gezogen hat. Man kennt viele Gebiete noch relativ gut. Und dann die Ankunft in Frankreich war erstmal sehr schön, weil man endlich raus ist im Ausland. Das Abenteuer geht richtig los. Aber letzten Endes ist Frankreich doch riesengroß, wie man feststellen muss. Der Anfang doch sich ein bisschen gezogen hat. Man kennt viele Gebiete noch relativ gut. Und dann die Ankunft in Frankreich war erstmal sehr schön, weil man endlich raus ist im Ausland. Das Abenteuer geht richtig los.

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1: Tja, Frankreich ist riesengroß, hat er eben gesagt. Lukas Herde ist heute Gast in meiner Sendung. Frankreich ist groß und da muss er jetzt durchlaufen auf dem Weg Richtung Spanien. Wo hast du denn geschlafen? Hast du immer das Zelt dabei gehabt?
2: Tatsächlich war Zelt noch mit dabei, ein kleines Ein-Mann-Zelt. Fragt man sich hinterher auch, wie das alles Platz gefunden hat. Im Prinzip war von Zelt bis ohne Zelt im Freien bis hin zu so Pilgerherbergen eigentlich alles dabei gewesen. Wobei die Pilgerherbergen an sich zwar das luxuriöseste gewesen sind, aber man hat sich den Schlafsaal dann doch gerne auch mal mit 50 Leuten geteilt, die dann auch alle mal schnarchen.
1: Hoffentlich gehen die Fenster auf.
2: Ja.
1: Und dann die Füße sind dir angeschwollen. Und das muss doch irgendwann mal einen Moment gegeben haben, wo du da sagtest, was mache ich eigentlich hier?
2: Ja, das zum Glück war nie die Option aufzugeben. Das war mein großer Vorteil, weil ich ja auch ein relativ großes Tamtam drum gemacht habe durch den Spendenlauf. Aber die Frage kam doch das ein oder andere Mal auf. Besonders schlimm war es dann kurz vor den Pyrenäen, wo man die Hälfte geschafft hat und dann sich bewusst gemacht hat, okay, jetzt kommt nochmal die Hälfte, liegt noch vor mir. Da kam dann doch das ein oder andere Mal die Frage auf, warum?
1: Liebst du Einsamkeit?
2: Ich komme gut alleine zurecht. Dahingehend bin ich auch alleine gestartet, aber man ist eigentlich selten allein auf dem Jakobsweg.
1: Ist das denn der Jakobsweg, der geht auch schon komplett durch Frankreich?
2: Man sagt, der Jakobsweg beginnt vor der Haustür, dahingehend in Kassel gestartet. Ausschilderungen gibt es auch in Deutschland schon. Und der Hauptweg geht tatsächlich von Pyrenäen dann los, Saint-Jean-Pied-de-Port.
1: Was sind das denn für Typen, die du triffst während der Wanderung?
2: Alles Mögliche tatsächlich. Das ist von Mönch bis hin zum Geschäftsmann, der einfach mal abschalten will, ist da tatsächlich alles dabei. Aber jeder hat halt seinen Hintergrund, jeder hat einen Grund, warum man den macht. Und das ist immer speziell, das zu erfahren, warum läuft die Person jetzt hier so weit.
1: Warum bist du so weit gelaufen?
2: Das ist eine sehr gute Frage. Letzten Endes ist es dann eben doch der Spendenlauf, der dann mich vorangetrieben hat.

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1: Er läuft und läuft und läuft. So könnte man die Sendung heute auch beschreiben. Denke ich an Forrest Gump, der ja auch 3 Jahre unterwegs war. So lange wollte Lukas Hede nicht unterwegs sein. Von Deutschland bis nach Gibraltar auf dem Jakobsweg. Wir sind jetzt in Frankreich. Die ersten Pilger trifft er. Und hast auch 2 Frauen kennengelernt, gell? Schon mal da auf dem Weg. Geht man dann, sagt man sich, wir bleiben eine Woche zusammen? Oder wie macht man das? Macht man einen Plan bis zu den Pyrenäen? Oder sagt, auch wenn ihr vorgeht, ich euch aus den Augen verliere, dann geht alleine?
2: Tatsächlich ergibt sich das alles. Es ist ohnehin ein Leben für sich. Man kann es nicht wirklich mit dem regulären Leben vergleichen. Auch die gesamte Wahrnehmung ist eine ganz andere. Und so lebt man da im Prinzip sein Jakobswegleben. Was zum einen eben beinhaltet, dass man Leute trifft, sich aus den Augen verliert. Einen Tag später trifft man die Person wieder und fühlt sich so, als wäre es eine Person, die man seit Jahren kennt. Sehr speziell das Ganze. Und letzten Endes plant man relativ wenig. Man läuft drauf los, verliert manche Leute aus den Augen, trifft sich wieder, weil man ja doch ein ähnliches Tempo hat. Und so ergibt sich das Ganze dann einfach.
1: Wie viele Tage warst du eigentlich unterwegs für die 4000 Kilometer?
2: Halbes Jahr
1: etwa. Ein halbes Jahr? Ja. Ein halbes Jahr, von daher weg. In welchem Monat losgegangen?
2: Vom 1. Mai ging es los, ja, bis zum Sommer. Dezember dann. Ja.
1: Und wer war Raphael, den du kennengelernt hast? Was hatte ihn bewogen, die Tour zu machen?
2: Raphael war mit einer der längsten Begleitungen, die ich hatte. Den habe ich in der Mitte von Frankreich kennengelernt, in Le Puy. Er ist von Schweiz aus losgelaufen, auch von zu Hause. Und hatte sich gerade getrennt von seiner Freundin und letzten Endes dann so ist sein Weg gestartet.
1: Ach, was für eine Geschichte. Und man amüsierte sich ja unter freiem Himmel darüber, dass viele den Jakobsweg gehen, um die Liebe ihres Lebens zu treffen.
2: Genau.
1: Wartet mal ab, was hier noch passiert.

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4: Ich bin Babette Büchner. In der Diskussion um die Frührente mit 63 hat CSU-Chef Markus Söder davor gewarnt, dass die gesamte Rentenreform scheitern könnte. Man müsse aufpassen, dass man nicht das ganze Rentenpaket aufschnüre, sagte Söder im ARD-Sommerinterview.
5: Arbeitsministerin Baas zeigte sich im ZDF offen dafür, das Paket nochmal aufzuschnüren, zumal die Frührente von der SPD eingeführt worden sei, die CDU wolle sie abschaffen. Aber vor neuen Gesprächen wünschte sich eine klare Position dazu vom Koalitionspartner CDU-CSU. Die drei ostdeutschen CDU-Ministerpräsidenten Kretschmer, Schulze und Vogt wollen an der abschlagsfreien Frührente festhalten. Von der CDU-Spitze hieß es später allerdings nochmal, nein, die Union bleibe bei der Abschaffung. Auch Söder betonte im ARD-Sommerinterview, wie überrascht er über den Vorstoß der ostdeutschen CDU-Kollegen war. Ursula Winkler, Nachrichtenredaktion.
4: Bei der Waldbrandbekämpfung westlich von Athen sind zwei Löschhubschrauber zusammengestoßen. Ein Helikopter konnte eine Notlandung machen, die Piloten des anderen Hubschraubers überlebten nicht. Die Waldbrände nahe Athen werden unterdessen immer größer. Nach ersten Schätzungen wurden bereits mehr als 10.000 Hektar Wald sowie Häuserställe und landwirtschaftliche Flächen zerstört, berichtete der griechische Rundfunk. Der Moskauer Bürgermeister hat den tödlichen Sprengstoffanschlag in einem Ausgehviertel der Hauptstadt als brutalen Terrorakt bezeichnet. Mindestens 3 Menschen waren bei der Explosion ums Leben gekommen.
6: Das Attentat galt Militärbloggern hier in Russland zufolge dem General Alexander Tschaiko. Er ist der neue Chef der Luft- und Raumfahrtstreitkräfte Russlands. Er soll in dem Restaurant hier in Moskau seinen 55. Geburtstag und die Beförderung gefeiert haben. Er blieb aber unversehrt, als die in einem Paket versteckte Bombe gestern hochging. Aus Moskau, Ulf Mauder.
4: In der kommenden Woche macht die Polizei wieder Jagd auf Temposünder. Morgen beginnt der sogenannte Blitzermarathon. Laut ADAC beteiligen sich daran mehrere Bundesländer, allerdings nicht alle. Mit der Aktion will die Polizei die Zahl der schweren Verkehrsunfälle reduzieren.
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7: Lukas Held ist heute Gast in Mein Abenteuer. Er ist zu Fuß von Deutschland über Hessen aus, in der Nähe von Kassel bis nach Gibraltar gelaufen. Ein halbes Jahr lang, 4000 Kilometer. Und er traf wirklich die Liebe seines Lebens auf diesem Weg. Ich könnte mir vorstellen, nach dieser Sendung, wenn Sie viele, viele inspiriert von der Geschichte auf diesem Weg machen.

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1: Lukas, wir sind jetzt auf dem Jakobsweg schon von Kassel aus bis Richtung Gibraltar. Hast eben so schön gesagt, wenn man an den Pyrenäen steht, denkt man, mein Gott, das Gleiche noch einmal. Wie oft hat sie eigentlich abbrechen wollen? Oh, danke fürs Gespräch.
2: Aufzuzählen.
1: Atmen. Aber du bist ein ehrlicher Typ, gell?
2: Ja, doch. Ja, man verliert irgendwann den Überblick, wie oft man aufgeben wollte.
1: Ja?
2: Ja.
1: Wie war das Wetter während der Sommerzeit, wo du es gemacht hast vor 5 Jahren?
2: Das ist tatsächlich einer der heißesten Sommer gewesen überhaupt gefühlt. Gefühlt jeden Tag über 30 Grad, gern mal an die 40 Grad, kein Schatten. Da wird dann erstmal bewusst, wie wichtig letzten Endes dann das Wasser doch ist.
1: Du bist ja eigentlich nicht ein klassisch Trainierter, der auch über die Pyrenäen ganz locker mal drüber marschiert. Du bist ja nicht so sportlich gewesen, aber das kam im Laufe der Zeit.
2: Genau.
1: Dann hast du eine junge Dame kennengelernt.
2: Ja.
1: In den Pyrenäen, bei den Pyrenäen.
2: In den Pyrenäen.
1: Wie war's?
2: Ja, sie tatsächlich ihren ersten Tag hochgegangen, hat ihre Reise gestartet bei Sascha Pied-de-Port, wo eben auch der Hauptstartpunkt ist. Und da habe ich sie dann zum ersten Mal getroffen.
1: Wie war das erste Mal? Sie war 21, du 25.
2: Ja, wie es halt so ist. Man sieht sich...
1: Hamburg, ja. Wie das so ist. Ja, moin, moin.
2: Ja. Gleich sympathisch gewesen.
1: Ja.
2: Und dann ist man ja doch länger unterwegs. Und
1: seid ihr dann zusammengelaufen?
2: Auch da wieder. Letzten Endes, man verliert sich aus den Augen, läuft dann wieder eine Weile zusammen und dann hat man ja genügend Zeit, sich kennenzulernen.
1: Das heißt, von dem, wo du sie kennengelernt hast, bis zu dem, wo sie sie nachher wiedergesehen hast. Was liegt da zwischen 2 Wochen, 2 Tage, 4 Wochen in etwa?
2: Ja, man hat sich in der ersten Woche schon öfters mal getroffen, ist dann ein paar Tage getrennt voneinander gelaufen, aber es hat sich so eine gewisse Gruppendynamik gebildet, wo dann eben auch Rafa mit dabei war und dann eben auch Juni sich das öfter angeschlossen hat und so hatte man dann doch längere Zeit, eben auch einen ganzen Tag jeweils, um sich näher kennenzulernen.
1: Die Norwegerin Juni, was für ein schöner Name, und in Santiago de Compostela bist du angekommen und es war sehr ernüchternd. Warum, erfahren wir gleich.

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1: Warum, mein lieber Lukas, war es denn ernüchternd in Santiago de Compostela? Da wollen doch alle hin über den Jakobsweg. Wow, ich hab's geschafft. Wobei du ja noch bis nach Gibraltar weiterläufst. Was war denn da so ernüchternd?
2: Ja, ich glaube, das war tatsächlich die Erwartungshaltung. Dass man eben denkt, okay, jetzt ist hier dieses berühmt-berüchtigte Santiago de Compostela. Und dann kommt man an und denkt sich, ja, okay, letzten Endes schön, aber jetzt nicht dieses Gefühl, was man vielleicht erwartet hat, dieses befreiende Gefühl vielleicht, weil man eben doch auch noch weiter laufen muss, vielleicht aber eben auch, was ich eher dann auch das, wo ich das Gefühl hatte, war dann nochmal eine Woche weiter am Cap de Finisterre, wo man dann zum ersten Mal das Meer gesehen hat und dann gefühlt hat, okay, jetzt bin ich von zu Hause aus bis zum Meer gelaufen. Das war dann doch ein sehr besonderer Moment.
1: Du hattest eingangs gesagt, dass es schon eine ein bisschen göttliche Gebung war, dass er dir gesagt hat, mach das mal, und du hast es gemacht. Hast du denn abends im Gebet oftmals Gott gedankt für die Momente?
2: Ja, tatsächlich sehr häufig. Man hat sehr viele besondere Momente gehabt. Man hat auch viele Momente gehabt, wo man Gott nochmal näher kennengelernt hat, wo man auch gemerkt hat, gespürt hat einfach, dass er da ist, wo er ihm auch geholfen hat bei dem Weg. Das war wirklich ein einzigartiges Erlebnis auch.
1: Gibt es eine Website, wo man mehr Informationen über dich bekommt?
2: Jawohl, es ist luxletter.com.
1: Luxletter?
2: Jawohl.
1: Punkt?
2: Genau.
1: Ja. Ja, gute Adresse. Jetzt gehen wir gleich nach halb nach Portugal. Denn wenn wir nach Gibraltar wollen, gibt es 2 Wege. Entweder durch Spanien oder wir gehen durch Portugal. Du hast dich für letzteren Weg entschieden.

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1: Portugal steht an, Lukas Häde ist auf dem Weg. Er hat den Jakobsweg bestritten. Der hört ja dann auf in Santiago de Compostela, gell?
2: Da hört er offiziell auf, genau.
1: Und dann bist du einfach weitergegangen.
2: Genau.
1: Und weiter und weiter und weiter.
2: Quasi rückwärts gelaufen, weil es den Jakobsweg eben auch vom Süden nach Norden gibt. Und dann bin ich entsprechend die falsche Richtung gelaufen.
1: Du bist der Juni hinhergelaufen, dem hübschen Mädchen aus Norwegen.
2: So in etwa.
1: Ja, oder war sie mit dabei auf dem Weg? Du kleiner Macho. Oder sie. Also ist es dann möglich? Ja,
2: tatsächlich hat sie mich freundlicherweise noch begleitet bis nach Lissabon.
1: Porto. Wir müssen das ja noch aufklären. Seid ihr heute noch zusammen?
2: Tatsächlich sitzt sie gerade noch neben mir.
1: Nach 5 Jahren?
2: Nach 5 Jahren sind wir noch zusammen, ja.
1: Wow, was für eine Geschichte. Was hat dir Portugal gegeben?
2: Portugal ist für mich das schönste Land auf der Reise gewesen. Die Leute sehr herzlich. Das Land an sich wunderschön und war sehr besonders für mich.
1: Dann geht's nach Gibraltar. Gibraltar ist ja der Felsen ganz im Süden und ist er so spektakulär, wie man es immer wieder hört, sieht?
2: Ja, auch da leider, wie bei Santiago de Compostela, hielt es sich für mich in Grenzen, das Ganze. Auch da hätte man erwartet, okay, jetzt ist die Reise vorbei, jetzt hat man diesen besonderen Moment, aber leider war da das Erlebnis auch nicht so schön, weil Gibraltar an sich, vielleicht auch, weil ich durch Portugal schon so ein schönes Land erlebt habe, war für mich nicht so besonders. Aber der Moment, wo dann die Reise vorbei war, das war schon unbeschreiblich.
1: Ein halbes Jahr. Ja. Hast du die Affen gehabt in Gibraltar?
2: Die waren mit mir oben am Berg.
1: Bist du den Berg hochgelaufen?
2: Tatsächlich, ja.
1: Kriegt man da nicht Höhenangst, wenn man da runterschaut? Das geht doch manchmal ganz schön steil, gell?
2: Es gibt gute Wege hoch.
1: Oh, ich kann das nicht. Ich habe die Fotos gesehen bei dir. Ja. Unglaublich. Fazit von deinem Trip deines Lebens gleich nach der nächsten Musik.

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1: Lukas Hayter hatte eine Eingebung, eine göttliche Eingebung. Er ist ein christlicher, gläubiger Mensch. Er möge doch den Jakobsweg von Kassel aus bis nach Santiago de Compostela gehen. Er hat's gemacht. 4000 Kilometer, ein halbes Jahr, die Liebe seines Lebens gefunden. Auch das mag der liebe Gott mit beeinflusst haben. Was ist denn so das Fazit vom Trip deines Lebens, Lukas? Du bist ja noch jung, bist 29.
2: Ja, Fazit war auf jeden Fall Erlebnis meines Lebens gewesen. Sehr interessant, ich hatte es vorhin schon mal kurz angesprochen, dass sich das Leben einfach auf für die meisten 30 Tage runterbricht. Es wird deutlich intensiver, man hat Gespräche mit Menschen, die man seit einem Tag kennt, die man sonst nur mit alten, vertrauten Bekannten hat. Und das ist ein sehr spezielles Erlebnis, was man auch nicht in Worte fassen kann, was man einfach erlebt haben muss. Von daher bereue ich die Entscheidung keinen Tag. Der Spendenlauf an sich war Gott sei Dank erfolgreich. Zwei Brunnen sind daraus entstanden und allein dafür hat es sich schon gelohnt.
1: Es hat alles seinen Sinn gehabt und Juni sitzt 3 Meter von dir entfernt.
2: Jawohl.
1: Und lächelt. Ich glaube, die Sendung hast du auch aus ihren Augen gut gemacht. Euch wünsche ich alles Gute und weißt du, was das Schöne noch an Juni noch ist? Sie hat Geburtstag im Juni. Ist ein Zwilling, ein guter Mensch. Lukas, viel Spaß euch beim nächsten Trip.
2: Danke
1: melden. Sehr. Jederzeit sendefähig über das, was du erzählst, ist wunderbar. Danke.

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2: Zum Wetter. In der Nacht gering bewölkt und trocken bei Tiefstwerten zwischen 20 und 15 Grad. Morgen erst freundlich und trocken. Im Tagesverlauf muss man dann mit Schauern und Gewittern rechnen. Höchstwerte morgen 29 bis 35 Grad. Und der RPR1-Wettertrend. Die neue Woche startet deutlich gewitteranfälliger.
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3: Ich bin Babit Büchner. In der Diskussion um die Frührente mit 63 hat CSU-Chef Markus Söder vor einem Scheitern der gesamten Rentenreform gewarnt. Im ARD-Sommer-Interview betonte Söder, dass ihn der Vorstoß der drei CDU-Ministerpräsidenten aus dem Osten überrascht habe. Unter anderem, weil das Paket schon vor etlichen Wochen auf den Weg gebracht worden sei. SPD-Chefin Bärbel Baas forderte die Union im ZDF-Sommer-Interview auf, ihre Position zu klären. Bei der Waldbrandbekämpfung westlich von Athen sind zwei Löschhubschrauber zusammengestoßen. Ein Helikopter konnte eine Notlandung machen. Die Piloten des anderen Hubschraubers überlebten nicht.
4: Das Fernsehen zeigte ein Video, auf dem der Moment des Unglücks zu sehen sein soll. Dabei berührt der eine Hubschrauber den Rotor des anderen. Kurz darauf explodiert der zweite Hubschrauber und stürzt brennend ab. Nach ersten Schätzungen wurden seit Freitag mehr als 10.000 Hektar Wald sowie Häuser und landwirtschaftliche Flächen in der Region westlich von Athen zerstört. Aus Athen, Takis.
3: Die deutsche Umwelthilfe will das neue Heizungsgesetz vor dem Bundesverfassungsgericht kippen. Die Verfassungsbeschwerde soll im September eingereicht werden, sagte Bundesgeschäftsführerin Barbara Metz der deutschen Presseagentur.
5: Die Umwelthilfe kritisiert, dass mit dem Gesetz das Ziel der Klimaneutralität bis 2045 nicht erreicht werden könne. Außerdem seien nach 2044 weiter neue Öl- und Gasheizungen möglich. Die Beschwerde stützt sich unter anderem auf Artikel 20a des Grundgesetzes zum Schutz der natürlichen Lebensgrundlagen und künftiger Generationen. Sollte das Bundesverfassungsgericht der Klage stattgeben, müsste das Gesetz von der schwarz-roten Koalition nachgebessert werden. David Riemer, Nachrichtenredaktion.
3: Brasiliens Präsident Lula da Silva ist von seiner linken Arbeiterpartei offiziell als Kandidat für eine vierte Amtszeit nominiert worden. Er sei topfit, sagte der 80-Jährige bei dem Parteitag vor Anhängern. Wie vor 4 Jahren heißt sein wichtigster Gegner Bolsonaro, diesmal ist es aber der Sohn des inhaftierten Ex-Staatschefs. Der rechte Senator Flávio Bolsonaro wurde vergangene Woche nominiert.
2: Und der RPR1 Verkehrsservice. 2 Blitzer, und zwar von der A3 Frankfurt in Richtung Köln, bei Montabaur Tempo 100 dort, und die A6 Kaiserslautern in Richtung Saarbrücken, und zwar bei Rammstein-Miesenbach. Sonst liegen uns keine Meldungen vor. Ich wünsche allen unterwegs eine gute Fahrt.
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2: Und damit einen wunderschönen Sonntagabend. Willkommen zur 376. Ausgabe von RPR1 Classic Bob. Viel Musik der 80er und 90er in den nächsten 3 Stunden bis um Mitternacht. Und wir starten, richtig, mit einem Tageshit. Guinness Jahr 1990, die Charts in Deutschland. Die Top 10 damals, in den Top 10 war MC Hammer. Kennt ihr noch? You Can Touch This.
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MC Hammer, unser erster Tageshit für heute aus dem Jahr 1990 in den Top 10 in Deutschland. So, wir kommen zu den Geburtstagen der vergangenen Woche. Fangen an mit Clive Wright. Clive Wright war Gitarrist bei der Gruppe Cock Robin und auch später dann mal bei den Black Eyed Peas. Und er hat heute Geburtstag, er wird heute 73 Jahre alt. Ich habe nochmal den großen Hit rausgesucht von der Gruppe Cock Robin mit When Your Heart Is Weak. Coolio wäre gestern 63 Jahre alt geworden, ist im September des Jahres 2022 leider verstorben. Wir kennen ihn ja alle mit vielen Songs aus den 90ern. Ich habe rausgesucht Too Hot von ihm und Frank Stallone. Richtig, habe ich ihn nicht falsch ausgesprochen, sondern das ist der Bruder von Sylvester Stallone, der sehr musikalisch war und viele Songs auch gemacht hat, vor allem in den USA. Und ich habe seinen bekanntesten Hit rausgesucht mit Far From Over. Er wurde am Donnerstag 70 Jahre. Los geht's mit der Gruppe Cock Robin und Clive Wright. 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

Frank Stallone, der Bruder von Sylvester Stallone war das mit Far From Over, sein einziger großer Hit hier bei uns auch in Deutschland in den 80ern, wurde am Donnerstag 70 Jahre alt. Weiter geht's mit Phil Fearon und der Gruppe Galaxy. Phil Fearon wurde am Donnerstag 76 Jahre alt, hatte 2-3 Hits in den englischen Charts. Größter davon war die Nummer What Do I Do aus dem Jahr 1984. Spielen wir gleich. Und dann Cici Catch. Ja, Caroline Katharina Müller heißt sie richtig. Freitag wurde sie 62 Jahre alt, englischen Charts. Größter davon war die Nummer What Do I Do aus dem Jahr 1984. Spielen wir gleich. Und dann Cici Catch. Ja, Caroline Katharina Müller heißt sie richtig.

0: Und der RP1 Verkehrsservice geblitzt wird auf der A61 und zwar Koblenz Richtung Ludwigshafen zwischen Rheinböllen und Stromberg, dort in der Baustelle bei Tempo 80 und auf der B40 in Mainz am Pariser Tor in Richtung Alzey. Sonst liegen uns keine Meldungen vor. Ich wünsche allen unterwegs eine gute Fahrt.
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0: So, und damit haben wir es schon 9:30. RPR1 Classic Bob mit Bob Morawka bis um Mitternacht. Wir kommen zu den Charts. Gehen ins Jahr 1980 in die USA. Und zwar die Billboard Hot 100 Charts, die Top 10 von damals. Christopher Cross mit dieser wunderschönen Ballade Sailing. Die Rolling Stones, auch damals aktiv auf der 9 mit Emotional Rescue. Und auf der 8 war Rocky Burnett mit Tired of Towing the Line. Coming Up von Paul McCartney and the Wings war auf der Position Nummer 7. Die 6, Take Your Time von der SOS Band. Shining Star von den Manhattans auf der 5. Die 4, Cupid von den Spinners. Little Genie, richtig, Elton John auf der 3. Auf der 2 war Billy Joel mit Für mich ist es immer noch der Rock'n'Roll. It's still Rock'n'Roll to me. Und Platz 1 kam aus dem Film Xanadu von Olivia Newton, John und Magic. Wir spielen wie immer 4 Songs. Und zwar gibt es in folgender Reihenfolge die Nummer von Rocky Burnett, die Spinners, Billy Joel und Olivia Newton-John. Die Charts vom 2. August 1980 in den USA.

Das also die Nummer 1 heute genau vor 46 Jahren, 2. August 1980 in den USA. Olivia Newton-John und Magic. Bei uns geht's weiter hier bei RP1 Classic Bob mit einem Golden Nugget. Und zwar Andrew Gold wäre heute 75 Jahre alt geworden. Ein sehr begnadeter Künstler, der viele, viele Instrumente spielte und war ein sehr begehrter Session-Musiker damals in den 70er und Anfang der 80er Jahre. Hat mit Leuten zusammengearbeitet wie Linda Ronstadt, James Taylor, Jackson Browne, Joni Mitchell und auch Art Garfunkel. Und er hatte im Jahr 1982 eine Band gegründet, zusammen mit seinem Freund Graham Goldman. Und zwar die Gruppe Wax. Und hatte zwei Hits mit Bridge to Your Heart und Right Between the Eyes. Ich habe aber nochmal seinen berühmten Song rausgesucht, der für die Serie The Golden Girls benutzt wurde. Nämlich Thank You for Being a Friend, Andrew Gold.

Thank you for being a friend. Tolle Nummer von Andrew Gold. Er hätte heute den 75. Geburtstag gefeiert. So, bei uns geht's weiter mit Musik von den Eurythmics, Annie Lennox und Dave Stewart. Ein Titel aus dem Jahr 1999. Und zwar I Saved the World Today, gibt's gleich. Und zuvor einer der größten Hits von Madonna aus den Nullerjahren, und zwar aus dem Jahr 2005 mit Hang Up. 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
3: Zum Wetter. In der Nacht gering bewölkt und trocken bei Tiefstwerten zwischen 20 und 15 Grad. Morgen erst freundlich und trocken. Im Tagesverlauf muss man dann mit Schauern und Gewittern rechnen. Höchstwerte morgen 29 bis 35 Grad. Und der RPR1 Wettertrend. Die neue Woche startet deutlich gewitteranfälliger.
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4: Ich bin Uli Reitinger. In der Diskussion um die Frührente mit 63 hat CSU-Chef Söder vor einem Scheitern der gesamten Rentenreform gewarnt. Er ist dagegen, das Rentenpaket aufzuschnüren, sagte er in der ARD. Im ZDF-Sommerinterview forderte Arbeitsministerin Baas die Union auf, ihre Position zur Abschaffung der abschlagsfreien Frührente zu klären.
5: Arbeitsministerin Baas zeigte sich im ZDF offen dafür, das Paket nochmal aufzuschnüren, zumal die Frührente von der SPD eingeführt worden sei, die CDU wolle sie abschaffen. Aber vor neuen Gesprächen wünschte sich eine klare Position dazu vom Koalitionspartner CDU-CSU. Die drei ostdeutschen CDU-Ministerpräsidenten Kretschmer, Schulze und Vogt wollen an der abschlagsfreien Frührente festhalten. Söder betonte im ARD-Sommerinterview, wie überrascht er über den Vorstoß der ostdeutschen CDU-Kollegen war. Ursula Winkler, Nachrichtenredaktion.
4: Nach dem Ansturm zehntausender Migranten auf die spanische Exklave Ceuta verschärft sich in der EU die Debatte über den Schutz der Außengrenzen. Außenminister Wadefuhl fordert, dass die EU-Kommission dem Schutz der Außengrenzen absolute Priorität einräumt.
6: Die Lage in Ceuta habe die Anfälligkeit Europas gezeigt. Gleichzeitig sei die Krise dank der Zusammenarbeit mit Marokko schnell gelöst worden. Am Dienstag wollen die EU-Innenminister per Videokonferenz über die aktuelle Lage beraten. In Ceuta selbst kehrt inzwischen weitgehend wieder Normalität ein. Nach Angaben der spanischen Regierung sind fast alle der 50.000 bis 60.000 Migranten nach Marokko zurückgekehrt. Viele Menschen kamen bei dem Versuch ums Leben, Ceuta schwimmend zu erreichen. Die Behörden suchen weiter nach Leichen im Meer. David Riemer, Nachrichtenredaktion.
4: Die Verhandlungen zwischen dem Iran und dem Oman über die Schifffahrt in der Straße von Hormuz befinden sich in der Endphase. Der iranische Außenminister habe die Mitglieder des Kabinetts entsprechend informiert, berichtet die staatliche Nachrichtenagentur IRNA. Hintergrund der Verhandlungen ist das Rahmenabkommen, das der Iran mit den USA geschlossen hat. Darin steht, dass Teheran sich mit dem Oman und in Abstimmung mit den Nachbarstaaten über die künftige Verwaltung der Meerenge einigen soll. Bei der Waldbrandbekämpfung westlich von Athen in Griechenland sind zwei Löschhubschrauber zusammengestoßen. Der Pilot und der Co-Pilot eines Helikopters kamen ums Leben. Ihre Leichen wurden bereits geborgen. Die zwei anderen Piloten überlebten das Unglück und konnten ihren Helikopter mit einer Notlandung auf den Boden bringen.
3: Und der RPR1 Verkehrsservice. Zwei Blitzer, und zwar von der A3 Frankfurt in Richtung Köln. Bei Montabaur Tempo 100 dort und die A6 Kaiserslautern in Richtung Saarbrücken, und zwar bei Rammstein-Miesenbach. Sonst liegen uns keine Meldungen vor. Ich wünsche allen unterwegs eine gute Fahrt.
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3: Und rein geht's in die neue Stunde. Und zwar wollen wir starten mit einem Tageshit aus dem Jahr 1995 aus den Charts in Großbritannien, die Top 10. Und zwar damals Edwin Collins mit A Girl Like You.
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Soweit unser zweiter Tageshit für heute aus Großbritannien 1995 aus den Top 10. Edwin Collins mit A Girl Like You sollte auch sein letzter großer Hit bleiben. Wir machen weiter hier bei RP1 Classic Bob mit dem Album der Woche. Heute ein richtiges Soul-Funk-Album aus den 80ern. Es geht um die Gruppe Kool & The Gang, die ja schon seit den 60er Jahren in den Charts aktiv waren in den USA. Und vor allem in den 80er Jahren sehr, sehr erfolgreich waren. Als sie Ende der 70er Jahre ihren Leadsänger ausgetauscht hatten, und zwar wurde es James J.T. Taylor. Und von da an kamen die Hits im Fließband, kann man sagen. Und ich habe ein Album rausgesucht aus dem Jahr 1982 mit In the Heart. Und da gab es diesen berühmten Song Joanna drauf, spielen wir auch gleich. Dann Take My Heart und In the Heart, also viel mit Herz zu tun, dieses Album von Kool & The Gang. Unser Album der Woche. Los geht's mit Joanna.

Unser Album der Woche, Cool and the Gang, mit schöner Funkmusik, mit In the Heart. Dauerbrenner in den Charts in den 80er Jahren. Wir machen weiter mit einem Golden Nugget, und zwar Roland Kent Lavoy. Der wäre am Freitag 83 Jahre alt geworden. Viele fragen sich, wer ist denn das? Der ist eigentlich bekannt geworden unter dem Namen Lobo und mit einem einzigen Hit, den er auch bei uns hier in Deutschland hatte in den 70er Jahren, und zwar den Song I'd Love You to Want Me, unser Golden Nugget.

Schöner Song aus den 70ern, genauer gesagt aus dem Jahr 1973. Lobo mit I'd Love You to Want Me. Er ist am Freitag 83 Jahre alt geworden. RPR1 Classic Pop noch bis zur Mitternacht mit Bob Moravka. Und Namensvetter Bob Marley gibt's gleich noch mit Iron Lion Zion. Und zuvor Musik von Nelly Furtado mit I'm Like a Bird.

0: Und der RP1 Verkehrsservice geblitzt wird auf der A61 und zwar Koblenz Richtung Ludwigshafen zwischen Rheinböllen und Stromberg, dort in der Baustelle bei Tempo 80 und auf der B40 in Mainz am Pariser Tor in Richtung Alzey. Sonst liegen uns keine Meldungen vor. Ich wünsche allen unterwegs eine gute Fahrt.
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0: Und damit haben wir es 22:30 hier, genau bei RPR1 Classic Pop. Halbzeit, 1,5 Stunden liegen noch vor uns bis um Mitternacht. Wir starten unser Spezialthema für heute. Oberbegriff heißt Synthie-Pop der 80er. Und da starten wir gleich mit Kraftwerk. Musik aus den deutschen Landen, aus Düsseldorf. Und die Jungs hatten diesen Song bereits 1978 aufgenommen, aber so erst richtig bekannt wurde er im Jahr 1982 in Großbritannien. Und da kam er auch zu uns nach Deutschland und war so ein richtiger Chart-Hit damals für die Jungs. Kraftwerk mit Das Model. Dann einer der frühen Synthie-Pop-Songs, nämlich 79 Gary Numan mit Cars. Dann die Gruppe Ultravox. Und Leadsänger Mitch Ure mit Dancing with Tears in My Eyes. Und dann der Synthie-Pop-King, muss man sagen, in den 80er Jahren. Er hat nur Synthie-Pop, er hat mehrere Synthesizer zusammengeschmissen und dann Musik gemacht. Howard Jones mit What is Love. Los geht's mit Musik von der Gruppe Kraftwerk und Das Model.

0: Unser Spezialthema für heute, Synthie-Pop der 80er Jahre mit Musik von Kraftwerk, von Gary Numan, Ultravox und der King of Synthie-Pop, Mr. Howard Jones und What is Love? RP1 Classic Pop, neues Thema, Funky Sounds der 80er und 90er. Ich habe mal rausgesucht aus den 90ern Musik von der Gruppe M-People mit Moving On Up und Incognito, keine Musik, mit Don't You Worry About a Thing. Und dann gehen wir in die 80er, und zwar die Gruppe D-Train mit You're the One for Me aus dem Jahr 1981 und 84, ein Chart-Hit, damals vor allem in den USA, von Chaka Khan, und hier ist I Feel For You.
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2: Zum Wetter. In der Nacht gering bewölkt und trocken bei Tiefstwerten zwischen 20 und 15 Grad. Morgen erst freundlich und trocken. Im Tagesverlauf muss man dann mit Schauern und Gewittern rechnen. Höchstwerte morgen 29 bis 35 Grad. Und der RPR1 Wettertrend. Die neue Woche startet deutlich gewitteranfälliger.
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3: Ich bin Uli Reitinger. In der Diskussion um die Frührente mit 63 hat CSU-Chef Söder vor einem Scheitern der gesamten Rentenreform gewarnt. Man müsse aufpassen, dass man nicht das ganze Rentenpaket aufschnüre, sagte der bayerische Ministerpräsident im ARD-Sommerinterview. Die drei ostdeutschen CDU-Ministerpräsidenten Schulze, Kretschmer und Vogt hatten gefordert, an der abschlagsfreien Rente nach 45 Beitragsjahren festzuhalten. SPD-Chefin Bärbel Bass forderte die Union im ZDF auf, ihre Position dazu zu klären. Feuerwehren in Südeuropa kämpfen weiter gegen die Waldbrände. Während sich die Lage in Spanien und in der Türkei etwas entspannt, kämpfen die griechischen Feuerwehrleute verzweifelt gegen einen großen Brand nahe Athen. Dort stießen zwei Löschhubschrauber in der Luft zusammen. Pilot und Copilot eines Helikopters kamen dabei ums Leben.
4: Das Fernsehen zeigte ein Video, auf dem der Moment des Unglücks zu sehen sein soll. Dabei berührt der eine Hubschrauber den Rotor des anderen. Kurz darauf explodiert der zweite Hubschrauber und stürzt brennend ab. Die Piloten des ersten Hubschraubers überlebten das Unglück. Nach ersten Schätzungen wurden seit Freitag mehr als 10.000 Hektar Wald sowie Häuser und landwirtschaftliche Flächen in der Region westlich von Athen zerstört. Aus Athen, Takis.
3: Die deutsche Umwelthilfe will das neue Heizungsgesetz vor dem Bundesverfassungsgericht kippen. Die Verfassungsbeschwerde soll im September eingereicht werden, sagte Bundesgeschäftsführerin Barbara Metz der Deutschen Presseagentur.
5: Die Umwelthilfe kritisiert, dass mit dem Gesetz das Ziel der Klimaneutralität bis 2045 nicht erreicht werden könne. Außerdem seien nach 2044 weiter neue Öl- und Gasheizungen möglich. Die Beschwerde stützt sich unter anderem auf Artikel 20a des Grundgesetzes zum Schutz der natürlichen Lebensgrundlagen und künftiger Generationen. David Riemer, Nachrichtenredaktion.
3: Das Fürstentum Liechtenstein ist Opfer eines großen Cyberangriffs geworden. Die Daten von 31.000 Menschen seien abgegriffen worden, teilte die Regierung mit. Angegriffen wurde das Verzeichnis wirtschaftlich berechtigter Personen. Die Regierung führt dieses Verzeichnis nach eigenen Angaben, um Geldwäsche und Terrorismusfinanzierung zu verhindern.
2: Und der RPR1 Verkehrsservice. Zwei Blitzer, und zwar von der A3 Frankfurt in Richtung Köln. Bei Montabaur Tempo 100 dort und die A6 Kaiserslautern in Richtung Saarbrücken, und zwar bei Rammstein-Miesenbach. Sonst liegen uns keine Meldungen vor. Ich wünsche allen unterwegs eine gute Fahrt.
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2: Und wir gehen rein in die letzte Stunde hier von RPR1 Classic Bob mit einem Song aus dem Jahr 1985 in den Top 10 in Deutschland, und zwar Phil Kamen, aus seinem Weg nach Los Angeles, On My Way to L.A.
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RPA1 Classic Pop. Wir schauen nochmal in die Charts und zwar gehen wir jetzt nochmal ins Jahr 1987, 2. August. Und zwar nach Großbritannien, die Top 10 von damals. Die Beastie Boys, She's On It. Auf der 10, auf der 9 war Boogie Box High mit der Bee Gees Nummer Jive Talkin'. Dann geht's weiter mit Spanja und Call Me. Auf der 7 waren True Faith und New Order umgekehrt. New Order und True Faith. Dann die Gruppe You and Cry mit The Labor of Love. Michael Jackson mit I Just Can't Stop Loving You. Auf der 5 die 4 die Gruppe Atlantic Star mit Always. Auf der 3 war die Gruppe Heart mit dieser schönen Ballade Alone. Madonna auf der 2 mit Who's That Girl und die 1 kam damals aus einem Film und zwar der Film hieß La Bamba von der Gruppe Los Lobos. Wir hören wie immer 4 Songs aus diesen Charts und zwar Musik von Spanja mit Call Me, You and Cry sind dabei, Heart, ich musste sie spielen wegen dieser schönen Ballade Alone und dann die Nummer 1 vom 2. August 1987 in Großbritannien, die Gruppe Los Lobos.

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Das also die Nummer 1 vom 2. August 1987 in Großbritannien aus dem Film La Bamba von Los Lobos. Wir haben noch ein bisschen Zeit bis halb, und zwar gibt's Musik jetzt noch gleich von der Gruppe Bananarama, Song aus den 80ern, und zwar die Nummer Shy Boy und schon lange nicht mehr gehört Robbie Williams mit dem Advertising Space.

0: der RP1 Verkehrsservice. Geblitzt wird auf der A61 und zwar Koblenz Richtung Ludwigshafen zwischen Rheinböllen und Stromberg, dort in der Baustelle bei Tempo 80, und auf der B40 in Mainz am Pariser Tor in Richtung Alzey. Sonst liegen uns keine Meldungen vor. Ich wünsche allen unterwegs eine gute Fahrt.
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0: Und damit haben wir es 11:30 hier bei RPR1 Classic Bob. Wir kommen zu unserem Star der Woche. Heute geht's um Catherine Bush, besser bekannt als Kate Bush. Die wurde am Donnerstag 68 Jahre alt. Tolle Sängerin. Mit 11 Jahren begann sie bereits, ihre eigenen Songs zu schreiben. Später finanzierte dann David Gilmour, Gitarrist von Pink Floyd, ihre ersten Demos, die sie gemacht hatte, und verhalf ihr auch dann anschließend zu einem Plattenvertrag bei der EMI, also bei der EMI. Der Durchbruch kam im Jahr 1978 mit dem Song Wuthering Heights. Sie war damit Platz 1 in den Charts in Großbritannien. Sie hatte viele, viele Hits dann von 1978 an, unter anderem Babushka, Cloudbusting oder natürlich Running Up That Hill. Und dieser Song wurde im Jahr 2022 durch die Netflix-Serie Stranger Things erneut ein weltweiter Hit und schaffte es nach fast 39 Jahren zu einem Platz 1 in Großbritannien. Kate Bush, unser Star der Woche heute mit Songs, die wir jetzt rausgesucht haben: Wuthering Heights, Babushka und natürlich darf nicht fehlen der Song Running Up That Hill. Kate Bush.

Bush, unser Star der Woche. Am Donnerstag wurde sie 68 Jahre alt. Wir haben noch ein bisschen Dreamtime-Musik für euch. Sting haben wir dabei mit Fields of Gold, Simply Red mit dem Klassiker If You Don't Know Me By Now von Harold Melvin and the Blue Notes, John Lennon mit seinem letzten großen Hit, nämlich Woman aus dem Jahr 1980, und Michael Jackson mit Heal the World. Das war es von meiner Seite aus. Das war RP1 Classic Pop. Und wir können uns wieder hören am Dienstag um 20 Uhr oder am nächsten Sonntag gibt es die neueste Ausgabe von RP1 Classic Pop hier ab 21 Uhr. Ich wünsche euch noch einen schönen Abend, schöne Woche und tschüss, bis bald.

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4: Guten Abend Deutschland, mein Name ist Daniel Kaiser. Willkommen zur Night Lounge heute am Donnerstag, den 18. September 2025. Kurz nach 12 haben wir es, wir starten durch und heute ein schönes Thema, das wir lange nicht behandelt haben. Es geht heute um die Schönheit und das Thema lautet, ist Schönheit käuflich und wenn ja, zu welchem Preis? Ich möchte ganz gerne heute mit euch ja über Schönheitswahn sprechen, von Fillern, die man sich spritzen kann, von OPs, über Shapewear, also Kleidung, die einen einfach schlanker zum Beispiel macht oder die gewisse Körperteile betont. Aber auch natürlich Fitness zählt mit dazu. Auch da gibt es natürlich einen gewissen Schönheitswahn. Und wir haben natürlich auch den digitalen Klassiker, der Filter heutzutage. Und da werden ja heute, ja, sind wir doch mal ehrlich, so gut wie gar keine Bilder mehr ohne Filter hochgeladen. Also ruft mich an vom Handy und vom Festnetz. Ich möchte ganz gerne von euch wissen, was hat es eigentlich gebracht, diese Sache zu machen? Und gab es auch Enttäuschungen? Gibt es Leute, die das, was sie haben ändern lassen, um schöner zu sein, rückgängig machen wollen und sagen, es war ein ganz, ganz großer Fehler? Ruft mich an, die Nummer zu mir ins Studio. Vom Handy und vom Festnetz. Thema heute ist Schönheit käuflich. Ja, was habt ihr schon gekauft? Was habt ihr schon gemacht, um schöner auszusehen? Für euch persönlich schöner auszusehen. Also wo ihr selber sagt, ja, jetzt sehe ich irgendwie schöner aus. Was hat's dann gebracht? Und wann kippt diese Selbstfürsorge in eine falsche Richtung? Vielleicht durch gesellschaftlichen Druck? Auch das will ich heute erfahren von euch. Ruft mich an, teilt eure Meinung mit und wir gehen in die erste Leitung. Da haben wir den Can aus Köln heute, der macht den Anfang. Can, ich hoffe, du bist schon da.
5: Hallo Daniel, wie geht's?
4: Mir geht es gut, freue mich, dass du da bist. Hallo.
5: Ja, weißt du noch, wir haben noch über Gaskell geredet, das haben wir auch letztes Mal geredet, da haben wir schon mal gequatscht.
4: Über was haben wir gesprochen? Über?
5: Ja, da sagt, was sind der im Koffer, was nicht jeder hat? Dann habe ich ja gesagt, Gasgrill.
4: Ah, du bist der mit dem Gasgrill gewesen.
5: Ja, genau. Der ist auch heil angekommen, wir haben den da verschraubt und der ist ganz geblieben. Wir haben auch damit gegrillt und wir haben in der Türkei diese Gaspatrouille geholt, das kleine Zubehör.
4: War das diesen Sommer, wo ihr das gemacht habt?
5: Mitte August, war das da, 20. August.
4: Mitte August, ach wie schön, also ein kleines Update bekommen. Ja, das werde ich nicht vergessen, Can, so schnell vergesse ich diese Geschichte nicht.
5: Der war ganz neu und wir haben jetzt das Sommerhaus ja verlassen, das ist jetzt ein Geisterhaus geworden, weil da keiner jetzt wohnt. Dann haben wir jetzt verschlossen, Folie drauf, oben Steine drauf, falls Wind kommt, damit die Folie nicht wegfliegt. Und
4: ja, jetzt seid ihr gut vorbereitet für den nächsten Urlaub. Can, heute rufst du zu einem anderen Thema an. Es geht ja um die Frage, ist Schönheit käuflich? Wo möchtest du ansetzen?
5: Ist käuflich. Ich hatte Muttermale und die habe ich mir entfernen lassen. Und die haben mir gesagt, das gehört auch zur Schönheit. Die können nur ein paar wegmachen, aber wenn du ein paar extra haben willst, das musst du extra bezahlen.
4: Warum haben dich deine Muttermale gestört?
5: Ja, ich hatte so an der Nase einen, am Ohr einen, das hat mich gestört und auf Dauer und das war auch dunkel und das wollte ich auch nicht mehr haben. Und dann bin ich zum Hautarzt gegangen, dann haben die nachgeguckt, dann haben die gesagt, wir können ein paar wegmachen, aber nicht alle, die du willst und dafür musst du extra bezahlen. Mhm. Ich will da sagen, Schönheit ist käuflich. Zum Beispiel meine Ex-Freundin, mit der ich zusammen war, die hat sich zur Schönheit hatte, die Lippen spritzen lassen.
4: Und hat's dir gefallen?
5: Ja, je nachdem, steht nicht jeden, aber am Ende hat sie es bereut. Das war dann zu dick, das hat sie nicht dann ganz gefallen. Das hat sie auch im Ausland machen lassen. Und war nicht so der Hit, muss ich sagen. Das muss auch einem Ding gefallen. Und
4: also du hättest es nicht gebraucht, sagst du. Du sagst jetzt nicht irgendwie, ja, die sah dann viel besser aus, sondern nö. Das war.
5: Doch, sah besser aus, auf jeden Fall.
4: Ja?
5: Das war schon, aber. Welcher Mann mag das denn nicht, wenn eine Frau schöne, volle Lippen hat? Zum
4: Beispiel? Naja, schöne, volle Lippen ist ja ein Unterschied zu aufgespritzten Lippen, finde ich.
5: Das ist ja aufgespritzt.
4: Ja, aber es, du weißt, was ich meine. Es gibt ja dieses Extreme, wo man ganz klar auch sieht, dass diese Lippen aufgespritzt sind. Und da hört man von vielen, das sieht dann nicht mehr schön aus.
5: Ja, das Problem ist, wenn man das einmal hat, dann kann man es auch nicht mehr so leicht rückgängig machen. Und deswegen, ich finde, meine Meinung ist, Schönheit ist auf jeden Fall käuflich. Heutzutage kannst du dir alles machen. Ich kenne eine, die hat einen Beauty-Shop, die macht so, kannst du dein Gesicht so picken wegmachen und eher für Frauen Augenbrauen machen, Lippen machen, Botox und zum Beispiel auf dem Stirn in der Mitte, wo die Augenbrauen sind, da kannst du auch spritzen lassen, dass keine Falten mehr so krass sieht. Gibt's viele Sachen, also ich kann dir viel erzählen.
4: Ja, wir wollen über deine Muttermale sprechen. Du hast ja eins an der Nase und am Ohr gehabt. Hast du das schon seit Geburt an gehabt oder sind die irgendwann im Laufe der Zeit gekommen?
5: Ich würde sagen seit Geburt, aber im Laufe der Zeit wurden die dann ein bisschen größer. Mhm.
4: Hast du die vom Hautarzt mal untersuchen lassen, ob die bedenklich sind?
5: Ja, ich habe Hautscreening gemacht. Der hat gesagt, ein paar können wir rausschneiden, nicht alle, die du willst.
4: Nein, das war ja nicht die Frage. War die Frage, ob die bedenklich waren?
5: Bedenklich war nicht, nein.
4: War nicht, okay. Das heißt, es war rein kosmetisch, dieser Eingriff.
5: Rein kosmetisch, genau.
4: Okay. Und du hast, wie alt warst du, als du das hast machen lassen?
5: Wo ich das entfernen lassen habe, meinst du? Das war vor 2,5 Jahren.
4: Ich weiß nicht, wie alt du da warst.
5: Ja, vor 2,5 Jahren habe ich das mehr wegstellen lassen. Also dann, ich tue das wegstellen, ich tue es dann leicht betäuben auf die Stelle, dann schneiden die das weg, dann tue ich ein Pflaster drauf.
4: Das sagt mir trotzdem nicht, wie alt du damals warst, Can. Wie alt warst du da?
5: Ja, vor 2,5 Jahren habe ich ja gesagt. Und mir ist gerade noch was
4: eingefallen. Ja, das war vor 2,5, aber wie alt warst du denn vor 2,5 Jahren?
5: 30.
4: Okay, jetzt habe ich eine Zahl. Okay. Das heißt, du hast 30 Jahre mit diesen Muttermalen gelebt und dann die Entscheidung getroffen, jetzt will ich nicht mehr. Ich würde gerne wissen, warum. Also, dass sich das gestört hat, verstehe ich ja. Aber es hat dich ja 30 Jahre lang anscheinend mehr oder weniger gestört. Warum?
5: Man wird älter, man denkt dann anders und soll das irgendwann weg haben, sieht besser aus.
4: Bist du darauf angesprochen worden? Haben Leute das irgendwie, haben sie dich gehänselt oder kritisiert oder bist du in der Schule vielleicht angesprochen?
5: Nein.
4: Gar nichts.
5: Nein, zum Glück nicht, das hatte ich nicht, aber mich hat das einerzeit gestört und ich wollte das mal weghaben, sieht auch dann besser aus.
4: Wurde es gelasert oder geschnitten?
5: Geschnitten.
4: Geschnitten, okay, also Kassenpatient.
5: Schon noch was an Schönheit bei mir, ich weiß nicht, ob das Schönheit zuzählen kann. Ich hatte 2 Zähne am Backenzahn, die zwei sind mir auch abgefallen. Mhm. Und da habe ich jetzt ich hab eine Zahnzusatzversicherung und da habe ich den Zahn, wie nennt man das?
4: Ersetzen lassen.
5: Das geht auch zu Schönheit. Wenn du keine Zusatzversicherung hast, musst du dafür richtig viel Geld bezahlen.
4: Wenn keine Notwendigkeit besteht, ja. Ich glaube, es sind auch nur irgendwie eine gewisse Anzahl oder bestimmte Zähne sind quasi nur da involviert. Okay.
5: Nein, alle.
4: Also in deiner Zusatzversicherung sind alle mit drin, ja. Aber in der regulären, glaube ich, sagt man einfach nur, solange der noch kauen kann, braucht man jetzt nicht nochmal Geld für bezahlen.
5: Nein, die sind abgefallen, der Zahn ist runtergefallen.
4: Okay.
5: Ja, und das hat mich sehr gestört, weil wenn du lachst oder wenn du sprichst, das sieht dann nicht gut aus.
4: Und jetzt hast du ein Implantat oder hast du so eine Brücke oder was hast du jetzt?
5: Zwei Implantate habe ich drinnen.
4: Also die sind richtig fest quasi. Das ist jetzt einfach.
5: Genau. Da habe ich jetzt auch seit einem Jahr jetzt ungefähr.
4: Bist du zufrieden mit deinen Zähnen? Pflegst du sie? Ist das für dich ein Aushängeschild, wo du sagst, das muss immer super aussehen, weiße Zähne?
5: Daniel, ja. Für mich ist Zähne das A und O. Ich gehe auch zweimal jährlich zur professionelle Zahnreinigung, die mache ich mir und pflege die. Du musst die auch pflegen, sonst besteht die Gefahr, dass sie irgendwann wieder runterfallen kann. Für mich ist Zähne A und O. Ich achte darauf, dass sie weiß sind, egal wo und wie und Zähne putzen und auf jeden Fall.
4: Ist dir das auch bei deinem Gegenüber wichtig oder sagst du, da achte ich nicht so drauf?
5: Ich habe letztens mit jemandem getroffen, bei der war auch ein Zahn weg, das hat mich voll abgetönt, so wie die gelacht hat, das hat mich gestört und ich fand das überhaupt nicht schön, wenn die Zähne nicht gepflegt sind.
4: Ich verstehe, aber warum stört es dich? Ich meine, es macht den Menschen ja nicht anders. Das ist ja trotzdem derselbe Mensch.
5: Doch, finde ich schon. Das sieht älter aus. Das sieht alt aus. So.
4: Wo hat denn der Zahn gefehlt? An der Seite, vorne, wo hat er?
5: An der Seite, ja, wo die gelacht hat, bei ihr hat man es gesehen, an der Seite, okay. Wo die gelacht hat. Ich dachte, so war auch ein junges Mädchen, war auch nicht alt. Hat mich so auch so, fand ich nicht schön.
4: Das heißt tatsächlich, dieser fehlende Zahn hat dazu geführt, dass du gesagt hast, nee, doch kein Interesse?
5: Fehlende Zahn hat dazu geführt, dass 50% würde ich sagen, ja.
4: Wow.
5: 50% eigentlich schon. Oder wenn die lacht und wenn ich sehe, die Zähne sehen nicht gepflegt aus, dann als Mann tönt mich das auch ab. Also ich habe ja auch gepflegte Zähne und erwarte das auch vom Gegenüber.
4: Naja, gepflegt, sie hat ja gepflegte Zähne gehabt, es hat halt nur einer gefehlt, oder?
5: Geht, beides. Ich würde beides sagen. Gepflegt waren nicht 100%, aber das fehlende Zahn, das hat mich schon sehr gestört, oder?
4: Würdest du sagen, wenn man auf so etwas achtet, wie beispielsweise gepflegte Zähne und so weiter, würdest du das in die Kategorie schon, man ist sehr oberflächlich, wenn man da irgendwie extrem drauf wertet, oder sagst du, nein, das hat nichts mit Oberflächlichkeit zu tun?
5: Daniel, die Frauen erwarten das ja auch, dass ein Mann schöne Nägel hat, gepflegt sein ist. Ich erwarte das auch von meinem Gegenüber, weißt du?
4: Ja, ich kenne aber auch Beispiele von Menschen, die zum Beispiel aus gesundheitlichen Gründen tatsächlich Probleme mit den Zähnen haben. Die Zähne sind, aus gesundheitlichen Gründen sind die beispielsweise gelb oder sie sind verfärbt, haben Flecken oder wie auch immer, sieht halt irgendwie nicht optimal aus. Und die putzen jeden Tag, sag's dir wirklich, die putzen jeden Tag ihre Zähne, die machen alles, aber es sieht halt nicht schön aus. Und die leiden auch darunter.
5: Genau, das ist ja kein Problem, das akzeptiert man, aber ich meine jetzt rund um das Pflegen. Wenn einer gesundheitlich hat, ist das ja was anderes. Zum Beispiel, wenn du jetzt immer Kaffee trinkst, wenn die Zähne auch gelb, oder wenn du Tee trinkst, wenn im Laufe der Zeit auch nicht mehr weiß.
4: So, eine Sache hast du noch angesprochen, nämlich wenn man da Falten auf der Stirn hat, die einen stören, kann man sich das auch machen lassen, da kennst du sogar jemanden. Gibt es bei dir persönlich noch etwas Optimierungsbedarf, wo du sagst, ja, stört mich, gehe ich vielleicht demnächst an? Vielleicht noch ein Muttermal, vielleicht noch eine Falte, die ich nicht haben möchte, irgendwas? Oder sagst du, nee, jetzt bin ich zufrieden?
5: Nee, ich wollte das auch machen, die Falten oben wegmachen. Wollte ich mir auch im Ausland spritzen lassen. Wollte ich mir auch machen, das soll gut sein.
4: Das heißt auf der Stirn oder zwischen der Augenbraue oder welche Falte
5: genau,
4: stört
5: dich? Genau, zwischen der Augenbraue wird das gespritzt und dann sieht man die Falten nicht mehr so extrem.
4: Hast du Angst, dass vielleicht zu viel gespritzt wurde und beispielsweise du dann nicht mehr so viel Mimik im Gesicht hast, oder machst du dir darüber keine Gedanken?
5: Ne, ich kenne jemanden, der das gemacht hat und das sieht auch gut aus und der hat das mir auch empfohlen. Ich würde das mir auf jeden Fall mal angucken.
4: Okay. Can, vielen Dank für deinen Anruf.
5: Ich kenne noch eins mit, ich wollte noch was sagen, zum Beispiel, ich kenne noch eins mit den Filtern. Zum Beispiel, ich kenne eine, die ist über 40 Jahre alt, die sagt, damit man mein Aussehen nicht so krass sieht, macht die bei Instagram ihre Bilder über Filter. Das gibt's heutzutage auch. Also ist heutzutage auch der Trend, finde ich. Heutzutage mit den iPhone, es gibt auch Apps, kannst du überall Filter drauf machen, dass du brauner wirst, dass du jünger aussiehst. Ist auch käuflich, auf jeden Fall.
4: Das ist ja, das stimmt. Can, schönen Abend dir, bis bald, mach's gut.
5: Tschüss. Danke, ciao.
4: Anrufen dürft ihr auch vom Handy und vom Festnetz. Thema heute Abend lautet, ist Schönheit käuflich und wenn ja, zu welchem Preis? Was habt ihr schon gemacht, gekauft, um schöner auszusehen? Und was hat's wirklich gebracht? Da denke ich zum Beispiel auch an die ganzen Produkte. Ich habe mal mir die aktuellen Zahlen angeschaut in der Kosmetikbranche. Das ist unglaublich. Also die haben wirklich jedes Jahr mehr Umsatz. Das ist, ja, ich weiß nicht, woran es liegt. Vielleicht sagt ihr aber auch, ja, liegt an mir. Ich kaufe das ständig, das ganze Zeug. Wenn ich weiß oder wenn ich höre, es gibt da eine neue Creme und die verspricht, noch besser auszusehen, noch eine bessere Haut zu haben, ruft mich an. Wann habt ihr angefangen mit den Produkten, um schöner auszusehen, um eine bessere Haut zu haben, um irgendwie mehr Glow im Gesicht zu haben? Ich kenne Leute, die haben schon mit, die machen das schon mit 16. Ja, oder mit 17, 18, 19, 20. Dabei sagt man ja irgendwie, ja, so ab 25 oder ja, so ungefähr Mitte 20 fängt man damit an, 30 oder so. Davor ist das Quatsch, aber vielleicht habt ihr auch eine andere Meinung oder eine andere Erkenntnis gesammelt. Ruft mich an, lasst uns drüber reden. Das ist jetzt nur das Thema Kosmetik, aber wir reden ja heute generell über Schönheit. Da zählt das mit dazu. Wir gehen in die nächste Leitung. Wen haben wir dran mit der Endziffer 98? Hallo.
6: Hallo.
4: Wer da woher?
6: Hier ist der Micha aus Bonn.
4: Micha aus Bonn, ich kenne dich doch. Schön, dass du da bist.
6: Hi.
4: Micha, was hast du schon gekauft, gemacht, um schöner auszusehen?
6: Ja, gekauft jetzt nichts Großartiges. Jetzt Vielleicht mal so nach, damals mal, da hatte ich ja Akne gehabt, da gab es mal so diese typische, den Pubertätsstreusel im Gesicht, ne, den kennt man mal. Und da habe ich mir mal so eine Creme geholt, um das zu bekämpfen. Ansonsten so Haargel und sowas, das habe ich mir damals auch geholt. Und ja, das war's eigentlich.
4: Heute kein Haargel mehr, heute brauchst du nicht mehr?
6: Ja, doch, gelegentlich, nicht mehr so, dass...
4: Hast du nicht mehr so viel, was man gelen kann, oder hast du noch viel auf dem Kopf?
6: Ja, ich habe eigentlich noch gut. Meine Partnerin schneidet mir regelmäßig die Haare, schön kurz. Mhm. Und ja, zwischenzeitlich mal ein bisschen Haargel drin, wenn Bedarf besteht. Ja. Also.
4: Das ist gut, aber dass du da immer noch was auf dem Kopf hast. Ich hab ja schon immer sehr dünnes Haar gehabt, aber ich merke, je älter man wird, es wird dann noch dünner. Und ja, dann blitzt immer so ein bisschen die Kopfhaut durch. Das lässt dann einen auch irgendwie plötzlich älter wirken, muss ich sagen. Aber ich bin an dem Punkt inzwischen, sag ich, vor 10 Jahren hat es mich gestört. Und jetzt komme ich so langsam an den Punkt, wo ich sage, ach weißt du, wir werden alle älter. So mit dieser,
6: richtig,
4: mit dieser nicht egal Einstellung. Ich mache ja schon was, um irgendwie einigermaßen gescheit auszusehen. Stichwort sich zu pflegen. Und aber trotzdem sage ich mir so, weißt du, man kann die Zeit nicht aufhalten.
6: Ich sag mal so, schön mit Würde altern. Ne? So ein paar Fältchen im Gesicht hat man mal. Ne? Das passiert schon mal. Zum Thema Schönheit ist natürlich käuflich, klar. Für gutes Geld kriegt man auch gute Sachen, sag ich mal. Aber das ist auch eine Frage, wie man das Selbstwertgefühl. Ne? Wenn ich mir so eine Menschen sehe im Fernsehen, denke ich mir, schon wieder eine Schönheits-OP. Du siehst bald aus wie eine Barbie. Ne? Wenn du da Dutzende Chemikalien im Körper trägst, wie Silikon in den Brüsten, ja, da denke ich mir auch, alles klar, kannst du ja machen, ist halt deine Sache. Aber ich vertrete zum Thema Schönheits-OPs ist eine andere Meinung. Ne? Wenn ich jetzt jemanden habe, der Brustkrebs hatte und die Brust abgenommen bekommen hat, weil es übelst befallen war, kann man mit einer Schönheits-OP vielleicht ja replastinieren. Na, so denke ich. Ich sehe da so ein bisschen den medizinischen Nutzen oder die medizinische Notwendigkeit.
4: Die medizinische Notwendigkeit, also die Brust abzunehmen, weil sie vom Krebs befallen ist, ist notwendig. Aber dass man sie dann quasi wieder füllt, ist ja medizinisch eigentlich nicht notwendig, sondern es ist ja eigentlich, das machst du ja fürs eigene Seelenwohl, oder nicht?
6: Ich denke mal schon, dass bei Betroffenen zum Beispiel, das macht schon was mit dem Selbstwertgefühl. Ne?
4: Ja, natürlich.
6: Sich auch.
4: Aber ist es nicht medizinisch notwendig?
6: Könnte, ja.
4: Was? Außer man sagt jetzt, medizinisch hat ja auch was mit der Seele zu tun.
6: Ja, gut, ganzheitliche Medizin. Ne?
4: Ja.
6: Wenn man sagt, jetzt rennt die gute Frau mit nur einer Brust rum, weil die andere halt befallen war, muss weg. Und ich denke, das ist so ein Aspekt, wo man sagen kann, die gute Frau hat lange damit zu kämpfen.
4: Das heißt, unter diesen gesundheitlichen Gründen würdest du beispielsweise der Partnerin sagen, ja, selbstverständlich unterstütze ich dich und befürworte ich eine OP, wenn du das möchtest. Aber du würdest es nicht befürworten, wenn sie sagt, du Micha, ich hätte einfach ganz gerne mehr oder weniger Brust. Das würdest du dann eher sagen, nee, komm, das ist unnötig.
6: Wenn ich jetzt zum Beispiel meine Partnerin, sage ich mal, ich leide sehr, sehr stark darunter, ne? Oder was ich am Körper habe, möchte ich gerne weghaben, dann sage ich, alles klar, komm, das ist kein Thema. Ich sehe, wie stark darunter leidest. Wenn du jetzt eine Partnerin hast mit Lipödem, also eine Fettverteilungsstörung im Körper, habe ich mal gehört, dann ist eine Form von der Fettabsaugung, was medizinisch notwendig ist. Man hat Schmerzen, man kann sich kaum bewegen, kann man sich schon, aber unter starken Schmerzen, unter starkem Leidensdruck. Und da kann man sagen, alles klar, das ist okay, das würde die Krankenkasse übernehmen. Aber wenn ich jetzt so eine Barbie in Spee angucke, die sich da mit sämtlichen, Silikonen vollpumpt, Lippen spritzen lässt wie Schlauchboot, da denke ich mir, ist das wirklich notwendig? Du hast einen guten Charakter. Der macht dich doch schön. Warum musst du dich noch großartig verändern?
4: Verstehe. Okay. Dann ist deine Einstellung dazu jetzt klar. Trotzdem würde ich gerne wissen, wie, und es geht ja eigentlich heute um euch und mich um die anderen, auch wenn man gerne über die anderen spricht, würde ich gerne wissen, was machst du denn selbst? Also du sagst ja, früher habe ich Haargel irgendwie benutzt. Gibt es heute, und dann diese Creme da gegen die Akne, aber gibt es heute wirklich nichts mehr, was du machst, um schöner auszusehen? Sagst du einfach, bin wie ich bin, man muss mich so nehmen?
6: Richtig. Ich bin, wie ich bin. Sag mal, das, wenn ich Falten im Gesicht habe, das sind die Falten, die ich habe, die gehören zu mir. Ne? Das sind, ich sag's mal, um es mal so zu sehen, Hinter jeder Falte steckt eine Geschichte. Man hat gelacht, man hat geweint. Das sind alles Lebenserfahrungen, Kerben des Lebens. So sehe ich das. Ja? Und ich sag mal,
4: gegen die Falten ist ja nichts einzuwenden, aber trotzdem könnte man sich eine Gesichtscreme machen, die Falten mildert beispielsweise. Aber das könnte. Willst du gar nicht.
6: Wenn es wirklich auch wieder da die Notwendigkeit, wenn es notwendig wäre, würde ich es machen. Aber ansonsten, sage ich mal, nehme ich so, wie ich bin oder mache einen Abfluch. Ne?
4: Was wäre jetzt die Notwendigkeit? Dass du weißt, hier nächste Woche ist Hochzeit, da muss ich schick aussehen auf den Fotos, deswegen kaufe ich mir mal so ein Zeug? Oder was wäre jetzt Notwendigkeit?
6: Ja, schwer zu sagen. Ich meine, Notwendigkeit ist halt zum Beispiel, wenn ich jetzt Falten habe, die jetzt ja zu viel zu tief wäre, was aber bei mir nicht der Fall ist. Aber wenn es wirklich so, wenn ich sage würde, es sieht scheiße aus, hole ich mir eine Creme, ich probiere es aus und fertig. Na?
4: Gut, hast du in der letzten Zeit mal was ausprobiert, was Neues? Weil die Sachen, die du mir vorhin erzählst, das ist ja aus der Jugend noch. Aber was ist denn heute so?
6: Nee, eigentlich nicht. Also ich habe jetzt, sage ich mal, ein Parfüm vielleicht, was ich da habe. Püffe ich mich mal ein bisschen ein, das war's. Typisches Duschen jeden Tag, mhm. Na, Haare waschen, Körperpflege, das war's eigentlich.
4: Aber das ist dir wichtig, täglich duschen und sich zurecht machen.
6: Ja, gehört zur Grundpflege dazu.
4: Ja gut, aber es gibt trotzdem auch ein paar, die gerne mal 2 Tage mit einer Antenne zum Beispiel rumrennen. Antenne, wisst ihr, was ich meine? Weißt du, was ich meine, oder? Dass die Haare da quasi vom Bett noch abstehen quasi. Ja, stört die nicht. Die denken sich halt, ja komm, heute muss ich eh nicht raus, dann bleibt das einfach so stehen, übers Wochenende von Freitag bis Montag.
6: Würde ich so sagen. Ich bin ja manchmal auch nicht besser. Ich sage auch, okay, es rennt jetzt hier rum wie ein explodiertes Sofakissen. Ne? Ist egal. Ne? Ist aber hier typisches Wochenend. Also ich muss nicht raus, ich habe keine Termine, also scheiß drauf.
4: Na gut. Also dann kommen wir vom Körper kurz mal weg. Wo kann man ja, wie gesagt, mit Produkten und mit Eingriffen. Eingriffe machst du sowieso nicht bei dir. Produkte brauchst du auch nicht. Wie sieht's aus mit Kleidung? Auch Kleidung kann ja durchaus einen Effekt auf eine Person haben, dass man sagt, ja, sieht, Kleider machen Leute, sagt man, glaube ich, irgendwie auch als Spruch.
6: Richtig.
4: Also ist dir das wichtig, dass das, was du trägst, zu dir als Typ vom Charakter passt? Oder sagst du, nö, es muss mir gefallen, es muss jetzt nicht irgendwie was ausdrücken?
6: Beides. Also ich sag mal so, im Grunde erster Linie muss es mir selber gefallen. Ne? Es muss mir stehen, es muss mich im Winter warm halten, im Sommer frisch halten, auf gut Deutsch gesagt. Wenn ich in ein Restaurant gehe, kleide ich mich entsprechend, ne? Dann mache ich mich schon ein bisschen schicker mit Hemd und so weiter. Aber ansonsten so ganz locker flockig renne ich durch die Gegend. Also.
4: Lässt du dich heute noch beeindrucken von Modetrends oder gar nicht?
6: Gar nicht eigentlich. Naja, es ist aber Modetrends, ein Trend kommt, ein Trend geht.
4: Ja, das ist klar. Aber es kann ja sein, dass du irgendwie sagst, so, ach, das finde ich eigentlich gar nicht so schlecht, was es da heute so gibt, so in den Klamottenläden. Vielleicht sagst du auch immer, du, ich habe immer T-Shirts oder ich habe immer diese Hemden getragen, ich kaufe die schon seit 30 Jahren und bleib dem Stil immer treu. Ich habe mich nicht groß modisch verändert in den letzten Jahren.
6: Ja gut, sag mal, verändern tut man sich generell immer so ein bisschen. Man passt sich so ein bisschen die Kleidung an. Aber im Grunde sage ich jetzt mal, wenn ich in den Laden gehe und sehe, das gefällt mir, hole ich mir das und dann trage ich das. So große Modetrends verfolgen tue ich nicht wirklich. Also,
4: ja, man verändert sich schon, Micha, aber nicht immer. Und manchmal kehrt man auch wieder zurück. Ich habe letztens ein Bild gefunden von einer Casting-Agentur. Da habe ich mich mit 16 Jahren beworben. Das ist schon lange her. Und ich war überrascht, dass der Stil von Klamotten, heute trage ich immer noch so ähnlich. Also T-Shirts und dann eine Hote, die so ein bisschen nicht baggy, aber die so ein bisschen weiter ist. Das ist schon, und dann weiße Sneakers dazu. Es ist irgendwie, bin ich dieser Linie treu geblieben.
6: Mhm.
4: Du nicht?
6: Kann man machen. Ja, wie gesagt, ich gehe immer so danach, was mir gerade gefällt. Ob es jetzt in den Trend liegt oder nicht. Wie gesagt, wenn es mir gefällt, kleide ich mich so.
4: Ich hab mal einen Trend mitgemacht, da habe ich enge Sachen angezogen. Also enges T-Shirt, enge Jeanshose. Weiß nicht, ob du die Phase kennst, das war mal voll Mode gewesen, so richtig alles eng und so weiter. Aber das hat man dann wieder weggelassen, weil da hat man gemerkt, nee, das passt nicht zu mir. Das war ein Modetrend einfach nur.
6: Mhm. Ja, gut. Klar, da kann ich jetzt ja auch nicht mitreden.
4: Ja, vielleicht kann ja sein, dass du sagst, ja, du, ich habe da im Schrank so eine Jacke, die habe ich mir damals geholt,

0: die gefällt mir ja immer noch. Die werde ich irgendwann mal diese anziehen.
1: Ja gut, das ist klar. Nee, aber so ab und zu mal eine Lederjacke oder sowas.
0: Hast du?
1: Oder Ledermantel.
0: Hast du einen Ledermantel sogar?
1: Ja, Ledermantel nicht, würde ich mir irgendwann noch holen. Aber so eine Lederjacke schön habe ich. Also.
0: Okay, gut, gut. Schön. Habe ich auch schon lange nicht mehr angehabt, obwohl ich eine im Schrank habe. Die ist noch nicht mal echt. Ist noch nicht mal echtes Leder. Michael, danke dir für deinen Anruf. Schönen Abend dir.
1: Ja, sehr gerne.
0: Bis bald.
1: Dir auch, ne?
0: Tschüss.
1: Hallo, ciao.
0: Ist Schönheit käuflich und wenn ja, zu welchem Preis? Das Thema heute Abend. Was habt ihr schon gekauft, gemacht, um schöner auszusehen? Und was hat es euch gebracht? Das würde ich gerne erfahren. Wir gehen in die nächste Leitung mit der 8-4. Hallo, wer da?
2: Hallo.
0: Hi, wer da?
2: 8-4. Ich glaube, das ist der Tannenbaum aus Offenburg.
0: Ach. Christina, hallo. Grüß dich.
2: Ja, Schönheit. Da warte ich schon lange drauf, aber sie hat wohl nichts mehr.
0: Warum? Warum ist das so?
2: Ja, ich habe mal so einen braunen Fleck am Arm gehabt, der mich eigentlich gar nicht gestört hat. Er war so hellbraun. Aber meine Freundin hat mich immer darauf angesprochen, weil der so verfranzt war, ich soll was machen. Und dann war ich irgendwann beim Hautarzt und habe gesagt, er sollte mir wegmachen. Und dann hat er ihn weggelasert und dann war es kein brauner Fleck mehr, dann war er rosarot, weil er hat ja einfach meine eigene Haut weggemacht. Mhm. Und dann war eine andere Hautschicht halt da. Und wenn ich auf dem Balkon saß, war immer der Arm der Sonne zugewendet. Und irgendwann hat sich um diesen rosanen Fleck was Dunkles gebildet, was auch immer mehr gewachsen ist. Und der sah dann richtig doof aus, sodass ich mir teilweise ein Pflaster drüber gemacht habe, weil es mich selber gestört hat. Und als ich dann wieder beim Hautarzt war, dann habe ich gesagt, er soll mir das einfach wegschneiden. Eine Narbe sieht wahrscheinlich besser aus als das, was ich hier habe. Und dann hat er es auch weggeschnitten und eingeschickt und dann handelte es sich tatsächlich um einen Melanom, also einen bösartigen schwarzen Hautkrebs.
0: Und das hast du, Moment mal, ganz kurz, nur für mich fürs Verständnis, beim ersten Mal, als weggelasert wurde, das, was da weggelasert wird, wird ja auch zur Untersuchung geschickt. Da war aber nichts, das war alles noch okay. Nee,
2: da war nichts, das war auch nur so ein hellbrauner Fleck, da habe ich mir auch gar keine so Gedanken gemacht, aber eine Freundin von mir hat mich ständig darauf angesprochen, bis ich gesagt habe, er soll es wegmachen, also das hat mich auch gar nicht gestört.
0: Aber die Frage, die ich mir natürlich jetzt stelle, hast du dadurch etwas ins Rollen gebracht? Also ist das quasi ausgelöst worden? Durch den Eingriff?
2: 100 pro. Weil die erste Hautschicht, meine eigene Hautschicht, ist ja weggelasert worden. Und da ich mich nie eincreme, aber auch nicht in der Sonne liege, aber mal draußen sitze oder so, war dieser Arm immer der Sonne zugewandt. Und weil die Haut da ja so dünn war, hat sich halt ein schwarzer Kranz um dieses Rosarote gebildet.
0: Ja, trotzdem, es sind ja zwei Faktoren jetzt. Einmal hatten wir das Lasern und dann hatten wir natürlich danach dieses obsessive in die Sonne halten, damit das endlich mal den Hautton annimmt, den du dir gewünscht hast. Ja, das sind halt zwei Faktoren, die da jetzt eine Rolle spielen könnten.
2: Könnten, ja. Also ich stelle mir vor, dass es daher kam. Okay. Und ich mich ja auch nicht eincreme.
0: Warum eigentlich aber nicht? Das war dann, heute auch nicht? Heutzutage auch nicht?
2: Ich creme mich nicht an. Ich mag das Gebabbe nicht. Ich neige aber auch nicht zu Sonnenbrand oder so. Aber ich gehe auch gar nicht mal so in die Sonne.
0: Na gut, okay.
2: Ja, eher, ja.
0: Man kann übrigens auch im Schatten braun werden. Das stimmt wirklich.
2: Ja, aber also ich gehe, ja. Also mir ist es heute zu heiß in der Sonne. Jetzt, im Moment werden die Temperaturen toll, da könnte ich mich raussetzen, aber sonst gehe ich eigentlich nicht in die Sonne.
0: Okay.
2: Naja, egal, auf jeden Fall war es Hautkrebs, ein Melanom. Aber es war zwar sehr groß, aber nicht tief. Und dort habe ich dann gelernt, ich kann dir die Millimeterzahl nicht sagen. Er hat gesagt, der ist 0, so und so viel Millimeter tief. Gefährlich wird er erst, wenn er durch alle Hautschichten durch ist. Und dann kann man ihn kaum noch aufhalten. Und dadurch, dass meiner eben noch nicht so tief war, hat man ihn halt rausgeschnitten. Und danach musste ich noch mal nachschneiden lassen, um zu gucken, ob das Gewebe jetzt dann frei ist. Und das war dann okay. Und dann hat er das genommen.

0: genäht und bei mir verheilte Narben ja unwahrscheinlich. Ich sehe schon gar nicht mehr, wo das war.
1: Okay. Aber das ist ja gut, dass du das auch auf dem Schirm hattest, dass da regelmäßig Kontrollen gemacht wurden, ne?
0: Ja, ich musste 10 Jahre lang jedes Jahr, am Anfang halbjährlich kommen. Mhm. Er hat auch Muttermale abfotografiert, die hat er alle auf dem Bildschirm, die werden immer nachgeguckt.
1: Gab es da auch Auffälligkeiten oder war das alles okay?
0: Nö, nö, bis jetzt nicht.
1: Okay. Das war so, ich sagte ganz, es war ganz komisch, das erste Mal, als ich, das allererste Mal, ist schon Jahre zu her, da war ich beim Hautarzt und dann, der guckt ja wirklich überall nach. Der guckt ja wirklich überall, ne? Und schaut dann, aber man war dann auch, also erstmal habe ich voll geschwitzt, weil ich wirklich dachte so, ui, was wenn der wirklich, und dann guckt man sich auch die Muttermale vorher ja schon zu Hause irgendwie an, dann am Rücken, die sieht man ja nicht, da kommt man ja auch schlecht hin, macht man manchmal ein Foto und guckt dann irgendwie nachträglich und dann hat man sich schon gefragt so, boah, was wenn das wirklich was ist, ne? Aber, na Gott sei Dank.
0: Ja, davor hatte ich eigentlich komischerweise nie Angst.
1: Wirklich nicht? Ich schon.
0: Nee. So ein Melanom nie. Also ich weiß jetzt halt, wie gefährlich es ist, wenn es durch die Hautschichten durchgeht.
1: Ja. Kann ich jedem übrigens nur empfehlen, macht das. Lasst euch das, ja, das ist mit Zeit verbunden, aber es ist nicht irgendwie, es tut nicht weh, das schaut er sich an und so weiter. Hat da eine Lupe oder so ein Gerät und da muss man jetzt keine Angst haben.
0: Gerät. Ja. Und das sehe ich, das kann ich auch mit beobachten am Bildschirm.
1: Richtig, genau.
0: Das läuft über so einen PC.
1: Ja.
0: Also ich muss jährlich jetzt sowieso, er will, dass ich jährlich komme und das überprüft er dann immer. Also das war die erste Schönheits-OP, die ich über mich habe ergehen lassen. Und das andere, das bereue ich heute noch wahnsinnig, in unserer Familie, in meiner Geburtsfamilie, wir hatten alle total perfekte Zähne, wunderschön von der Farbe, von der Form, keine überstehenden Zähne, nichts. Also von uns hätte keiner eine Spange gebraucht. Und wir waren sogar bekannt für die Familie mit den schönen Zähnen. Aber im Laufe der Jahre sind die natürlich durch Tee, Wein, Rotwein, obwohl ich gar nichts trinke, rauchen und so, dann sind die natürlich nicht mehr so schön hell, wie sie mal waren früher. Und mir hat hinten ein Zahn gefehlt und dadurch haben sich meine Zähne verschoben und ich habe so eine Zahnlücke bekommen, die mich wahnsinnig gestört hat. Mhm. Und dann ist mir an dem Zahn, wo die Zahnlücke ist, auch ein ganz kleines Eckchen abgebrochen, dann wirkte das Ganze noch größer. Und da bin ich zu meinem Zahnarzt gegangen und habe gesagt, wenn ich mir jetzt eine neue Krone machen lasse, muss ich die in der gleichen Farbe machen wie meine Zähne. Und das finde ich schade. Und habe gesagt, schleifen Sie alles ab. Und das waren 5 Stunden, bin ich da drin gesessen, obwohl ich Zahnarztangst habe. Und habe mir die ganzen oberen Zähne abschleifen lassen, die gesund waren.
1: Und dann? Und
0: alle überkronen lassen.
1: Und ja. Ein rein kosmetischer Eingriff.
0: Das war ein rein kosmetischer
1: Eingriff. Gesunden Zähne. Ich habe das schon von so vielen Zahnärzten gelesen, die gesagt haben, machen Sie es nicht, lassen Sie sich die gesunden Zähne nicht abschleifen. Hat das deiner vorher auch gesagt, das müssen Sie wissen, aber ich würde es Ihnen nicht empfehlen, oder hat er gesagt, das macht Sinn?
0: Nee, er hat gar nichts gesagt.
1: Nix?
0: Ich habe dann gesagt, ich finanziere dann Ihr zweites Haus. Ich muss allerdings dazu sagen, wenn ich das hätte zahlen müssen, dann hätte ich mir das nicht machen lassen, aber ich habe eine Zusatzversicherung und ich habe wirklich fast alles bezahlt bekommen.
1: Darf ich fragen, was es gekostet hat?
0: Oh, also der Kostenvoranschlag war 20.000 Euro.
1: Oh mein Gott.
0: Und ich habe jetzt erst die Provisorien drin.
1: Ja, aber du bist jetzt zufrieden. Also jetzt sagst du, ja, es passt,
0: ja,
1: es sitzt.
0: Am Anfang war das so, dass meine Zähne waren wahrscheinlich schon abgeschliffen. Das ist mir nie aufgefallen. Und die Zähne, die er dann gemacht hat, die waren größer. Und als er mir die Zähne eingesetzt hat, habe ich gesagt, mit so Schaufeln laufe ich nicht rum. Er sagt, aber es ist die normale Größe. Und sie waren mir zu hell. Und ich sage, so gehe ich nicht raus, weil ich es nicht gewöhnt war. Und dann haben sie rausmachen müssen. Das war nicht schlimm, die waren ja nur provisorisch mal eingesteckt. Ja. Und haben sie leicht angegilbt. Das ärgert mich natürlich heute. Aber es ist ja das Provisorium.
1: Ja.
0: Und die richtigen Zähne da, wie aus was man Porzellan. Aber das schiebe ich immer vor mir her, weil die Zähne, die er mir gemacht hat, die Provisionen sind so schön, so wunderschön und die heben so bombenfest, dass ich eigentlich mit denen noch ins Grab steigen könnte. Okay. Aber irgendwann werde ich die Porzellanzähne, aber das bedeutet wieder 5 Stunden und deswegen schiebe ich das so vor mir her, weil das ist so eine Tortur. Der muss zwar nicht mehr abschleifen, aber dann muss der Gips runtergekratzt werden und also ich würde es nie mehr machen. Das war das Blödste, was ich je habe machen können.
1: Ja, ein großer Aufwand. Letzte Frage an dich, Christiane, und zwar würde ich gerne mal wissen, ich meine, ich weiß nicht, ob du es mitbekommen hast, aber das Gespräch vorhin mit Chan, der sich ja auch zum Thema Zähne geäußert hat, der hat dann eine junge Dame kennengelernt, die eine Zahnlücke hat und er sagt, beim Sprechen mit ihr und so weiter, das hat mich unglaublich gestört, auf diese Zahnlücke zu blicken. Das hat mindestens 50% der Sympathiepunkte eingebüßt. Kannst du das verstehen oder findest du diese Art und Weise des Umgangs zu oberflächlich?
0: Ich weiß jetzt nicht, wenn ich einem Mann begegnen würde, der eine Zahnlücke hat, wie ich reagieren würde. Mich hat meine Zahnlücke sehr gestört, weil ich die vorher ja nie hatte. Ich finde, schöne Zähne ist schon was Tolles. Wenn ich mich mit jemandem unterhalte und er gepflegte Zähne hat, sieht es schon gut aus. Aber ich weiß es nicht, ob mich das von irgendwas abgehalten hätte, wenn ich die Person sehr nett gefunden hätte oder da gleich der Blitz eingeschlagen hätte. Ich glaube, mich hätte die Zahnlücke nicht gestört. Oder ich hätte ihm ein Kaugummi zwischenrein gequetscht.
1: So kann man es auch machen. Christian, ich ziehe weiter. Ich wünsche dir einen schönen Abend. Danke für deinen Anruf.
0: Ich wünsche dir auch einen schönen Abend.
1: Bis bald. Ja? Tschüss. Anrufen dürft ihr auch vom Handy vom Festnetz. Und verratet mir heute zum Thema, ist Schönheit käuflich? Wenn ja, zu welchem Preis? Vielleicht auch zum Preis, dass man es bereut. Christiane hat sich einen Fleck entfernen lassen und ja, dann hat diese Stelle sich ja nicht entzündet, aber da ist dann was entstanden, was noch viel schlimmer war, als nur einen Fleck zu haben. Ich bin gespannt, eure Geschichten zu hören, was ihr da so erlebt habt in der Vergangenheit. Von Schönheits-OPs, aber auch über Kosmetikprodukte, Kleidung, Shapewear habe ich angesprochen, ne? Das ist so Kleidung, die einen so ein bisschen in Form bringt. Gibt ja ganz viele so Stretching-Oberteile, T-Shirts, Hosen, alles Mögliche. Und gibt auch so Push-Klamotten, auch für Männer übrigens, damit es nach mehr aussieht. Wir gehen mal in die nächste Leitung. Wen haben wir dran? Da ist jemand mit der 11.
2: Hallo.
1: Hallo, wer da, woher?
2: Hier ist der Jens, ich bin hier von Gobogondo, von der Mosel.
1: Von der Mosel, ich freue mich. Hallo Jens, schön, dass du da bist.
2: Ja, ich wollte mal ja sagen, ja gut, Kosmetik fürs Gesicht, alles. Ich bin ja jetzt auch schon immer im bestimmten Alter, ich werde jetzt 59, ja, aber ich tue meine Haut auch sehr gut pflegen, aber ich nehme keine teuren Produkte. Ich fliege immer nach Asien, Indonesien und wenn du viel Mango trinkst und viele Früchte trinkst und gerade Mango bringt deine junge Haut wieder und deswegen zu Hause auch Mangosaft trinken, Mango auspressen, Mango trinken, das bringt die Haut, die glänzt alles, die Falten gehen weg, alles.
1: Du schwörst also auf Obstvitamine?
2: Volle Obstvitamine, ja. Und ich habe ja schon immer mein ganzes Leben lang, wie soll ich jetzt sagen, ich gehe ins Fitnessstudio, ich trainiere alles, aber ich habe immer mein Gleichgewicht. Ich lebe schon immer mit Untergewicht, ja. Also ich nehme nicht zu, ich kann dir jetzt 70 Kilo heben, ich habe Kraft, alles, aber ich bin immer schlank, ja.
1: Da musst du mal aufhören mit dem Sport, dann nimmst du schnell zu.
2: Nein, nehme ich nicht zu.
1: Nee, wirklich nicht? Alles probiert. Hast du probiert? Ach echt?
2: Wenn du das siehst, was ich esse, ja, ja, dann müsste ich normalerweise 180 Kilo wiegen. Ja?
1: Aber du bist wahrscheinlich sehr aktiv, oder? Bist du ein sehr aktiver Mensch? Machst du viel? Ich meine, du machst ja schon mal Sport, aber wie sieht denn der Rest vom Alltag aus? Bist du da sehr viel unterwegs? Bewegst du dich viel?
2: Ja, ich bin sehr sportlich auf Arbeit, ja. Sehr viel Bewegung auf Arbeit, ja. Und
1: vielleicht kommt das dann, wenn du mal irgendwann im Ruhestand bist, dass du dann plötzlich merkst, oh, jetzt kommt die Plauze.
2: Nee, das kommt deswegen nicht, nein, aber so und dann und natürlich modisch bekleiden, das mache ich zu gerne, ich shoppe sehr gerne und so modisch kleiden, stilgerecht kleiden, ja, das ist schon perfekt, ja.
1: Was, Was ist das? Also warum machst du das? Machst du das, weil du sagst, ich mag das, wenn man sagt, Mensch, für 59 siehst du aber ganz schön fit aus und auch noch richtig modisch. Ist das das, wo du sagst, das will ich, das brauche ich, das ist einfach mein Image, meine Marke, das ist, oder hat das eigentlich damit weniger zu tun?
2: Eigentlich ist das auch meine Marke, dass ich modebewusst gehe, ordentlich angezogen, gepflegt, alles drum und dran, auch auf Arbeit, also muss man schon gepflegt aussehen, ja.
1: Und modebewusst, wie machst du das? Ich meine, die Mode ändert sich ja ständig. Micha hat vorhin gemeint, nee, da mache ich nicht mit, das ist mir zu blöd.
2: Wenn ich jetzt sage, ich liebe Dieselschuhe, ich habe alle Dieselmodelle, ja, dann weißt du Bescheid, oder?
1: Okay.
2: Das neueste Modell alles. Es gibt noch Dieselschuhe, die habe ich noch gar nicht angehabt. Hauptsache, ich habe sie, ja.
1: Absolut, hast sie, okay. Und beim Rest der Kleidung ist es so, dass du da sagst, es muss natürlich auch meinem Alter entsprechend sein? Oder sagst du, nee, ich bin eher so ein bisschen sportlich-jugendlich gekleidet?
2: Ich bin eigentlich sportlich-jugendlich bekleidet, alles so drum und dran. Also ja, so eigentlich ja, so fit und jung so. Also ich, wenn du mich jetzt treffen tätest und du würdest mich mal gar nicht kennen und du würdest mich dann einschätzen, wenn man sagt, wie alt bist du, so sag ich immer, dann schätze mich mal, die meisten schätzen mich auf 45, 46, ja.
1: Okay, so, also, das ist ja schon mal schön zu hören. Man muss aber hier aber auch aufpassen, es kann natürlich auch leicht kippen, wenn man es dann übertreibt mit der Jugendmode, ne? Dass man dann irgendwie eher aussieht, wie dass man sich vertan hat in der Abteilung.
2: Nein, aber so 80-jährige Mode kaufe ich nicht.
1: So bunte T-Shirts mit lauter Sprüchen drauf und sowas und dann trägt er vielleicht noch eine Basecap und was weiß ich nicht.
2: Nein, sowas nicht, nein.
1: Nein.
2: Also, ich bin modebewusst, so schöne ordentliche Jeans, eine ganz ordentliche, dann ich ziehe auch gerne auch kurze Hosen an, dann ordentliche Schuhe darunter und dann schöne Hemden. Oder Hemden ziehe ich ja selten an, aber sehr gute T-Shirts. Ich hole mir dann immer besondere T-Shirts, die sind schon so flair, ja. Also ich gucke dann schon immer, ich kaufe nicht so viel Klamotten in Deutschland, weil in Deutschland, ich sage immer, im anderen Land gibt es immer eine andere T-Shirts-Art, was hier der nicht hat. Und du hast das an, was er nicht anhat, was hier nicht auf der Stange hängt. Verstehst du? Und das sieht natürlich bewusst schöner aus, ja.
1: Das verstehe ich. Ja, du machst ja schon mal. Also du deckst dich mit Vitaminen ein, du ernährst dich vermutlich, gehe ich mal von aus, auch gesund, wenn du schon Sport machst. Aber du sagst auch gleichzeitig, ich esse so viel, da müsste ich ja eigentlich extrem zunehmen. Was heißt das jetzt? Also isst du nicht immer gesund oder doch?
2: Ich esse auch mal ungesund. Also ja, so gibt's ja auch nicht. Also wenn
1: auch
2: ich
1: mal.
2: Dir jetzt sage, wenn ja, ich habe,
1: aber so,
2: ja? So, ich kann dir sagen, so im Zweiten, so einmal, zweimal im Monat kriege ich eine Heißhunger. Ich habe immer zwischen 10 und 15 Tafeln Schokolade Nougat im Schrank liegen.
1: Ach
2: ja?
1: Du meine Güte.
2: Wenn ich dann einen Heißhunger kriege, ja, sind die innerhalb von einer halben Stunde weg.
1: Okay. Dann kommen wir zu anderen Dingen. Wie sieht's aus mit, benutzt du irgendwelche Feuchtigkeitscremes?
2: Ja, ganz normale Creme. So, wenn ich draußen in der Sonne liege, creme ich mich ein, ganz normal. Und dann Feuchtigkeitscreme natürlich hier für die
1: Hand. Aber nicht immer nach dem Duschen. Nicht immer, dass du sagst, jeden Tag, wenn ich aus dem Bad komme.
2: Nein,
1: machst du nicht. Wie sieht's aus mit deinen Haaren? Ich weiß nicht, ich sehe dich ja gerade nicht. Ist da schon ein bisschen grau zu sehen? Oder?
2: Also ich kann dir sagen, ich habe meine Haare, ich habe ganz kurzes Haar und habe fast keine Haare mehr auf dem Kopf. Ich habe die schon mit 29 verloren. Ich hatte vorher lange Haare bis... Ja, also mit 28 sind sie ausgefallen. Und ich habe mir auch da keine Gedanken gemacht, weil in meiner ganzen Familie sind die Haare bei allen ausgefallen zeitig.
1: Trägst du es offen und sagst, ja, so ist es? Oder sagst du irgendwie, nee, ich finde es schöner, wenn ich eine Mütze trage, da mag ich nicht mehr.
2: Im Winter trage ich eine Mütze. Im Winter trage ich natürlich eine Mütze. Aber sonst zeige ich so meinen Kopf, wie er ist. Also ja, ich mache mir da keine Frage. So wie es. Und wenn du gerade in den asiatischen Raum fährst, oder ich bin ja viel im asiatischen Raum, ja, du, die sagen immer, Herr, du bist ein Gott. Ich sage, warum bin ich ein Gott? Du hast wenig Haare und eine Glatze auf dem Kopf. Das ist, und du bist sehr intelligent.
1: So. Okay.
2: Ja.
1: Wie sieht's aus mit, du reist oft nach Asien, wie oft bist du denn im Jahr in Asien?
2: Ich fliege immer im Winter, zwei Monate.
1: Im Winter, na gut. Und wenn du dann wieder zurückkommst und dann aber merkst, nach ein paar Monaten, jetzt kriege ich schon wieder diese deutsche Blässe, weil hier nicht so viel Sonne ist, ist es dann so, dass du sagst, ja, dann gehe ich auch gerne mal unter die Sonnenbank oder ich rubbel mir da hier die Sonnen, diese Cremes, dieser, wie heißt das, Selbstbräuner, genau, das habe ich gesucht.
2: Nein.
1: Das nicht?
2: Das brauche ich. Nein, das sollte.
1: Ja, kann ja sein, dass du einfach sagst, ja, ich mag diese thailändische Bräune, die ich da immer habe im Urlaub und die fehlt mir einfach in Deutschland.
2: So. Na so, ich bin ja immer ein bisschen braun. Also ganz, ganz weiß werde ich ja nicht mehr, weil ich ja schon die Bräune habe, meine ganzen Jahre drin. Also ganz, ganz weiß werde ich nicht mehr. Also ich kann jetzt hier 6 Monate bleiben, also meine Bräune, die wird etwas heller, aber nicht mehr weiß, meine Haut.
1: Ach so.
2: Also die bleibt so, also ja, ich habe da kein Problem. Also im Sommer ist ja auch hier an der Mosel immer, da hast du ja auch kurze Hose an, also du trägst immer Sonnenstrahlen ab, ja. Und im Schatten, und du darfst ja nicht vergessen, im Asien sitzt du ja nicht in der freien Sonne, du sitzt ja im Schatten und dann wirst du braun.
1: Okay, verstehe.
2: Ja, also...
1: Ja, Jens, vielen Dank, dass wir mal wissen durften, wie es bei dir so läuft. Dir schönen Abend, alles Gute.
2: Ja, dir auch, jawohl.
1: Ciao, alles gut. Klar,
2: wa?
1: Ciao.
2: Wa, lass dich so. Dein Kopf nicht wegen deiner Haare. Bleib so.
1: Danke, danke dir, ciao. Ciao. So, anrufen dürft ihr auch vom Handy vom Festnetz. Ist Schönheit käuflich? Und wenn ja, zu welchem Preis? Ruft mich an, verratet mir, was habt ihr schon alles so gekauft, gemacht, um schöner auszusehen? Und wann habt ihr vor allem damit angefangen? Kann ja sein, dass ihr schon sehr früh damit angefangen habt. Das ist ja heute auch so ein Trend. Und die Werbung zielt da ja auch exakt auf diese jungen Leute auch teilweise ab, dass man da schon sehr früh diese Produkte konsumiert und nicht erst später, wie das früher vielleicht mal war. Wir haben an der nächsten Leitung, da ist wer mit der Endziffer 25. Hallo.
3: Hallo, hier ist Jana aus Stuttgart.
1: Jana, grüß dich, Daniel hier.
3: Hi. Ja, guten Abend. So. Ist Schönheit käuflich, ne? Also ich sag immer, die Verpackung kannst du mit Geld kaufen, aber das Innere, das kannst du eigentlich nicht mit Geld kaufen. Von daher, ja, aber leider geben wir heutzutage viel zu viel aus.
1: Für die Verpackung.
3: Für die Verpackung, ja, und vergessen die Schönheit von innen, ne? Also, ja, ich habe ja 2 Teenager zu Hause. Die eine hat gar keine Probleme mit Haut oder irgendwie, keine Ahnung, keinen einzigen Pickel in der Pubertät. Die andere ist gestraft, sage ich mal. Und da verzweifelst du ja als Mutter schon, ne? Irgendwie so, weil du willst ja helfen, ja, und versuchst alles irgendwie, irgendwelche Lösungen zu finden. Gehst zum Dermatologen und der verpasst dann eh noch irgend so ein Medikament auf Rezept, was dann im Endeffekt nur die Haut schält anscheinend und hilft, aber irgendwie wird es nicht besser. Und ich habe wirklich viel Geld ausgegeben für so Produkte von Bio, Natur und was weiß ich was. Und auch namhafte Geschichten aus der Apotheke und was weiß ich. Also es wirklich gab eine Zeit lang, da ist sie auch alle 3 Wochen zur Kosmetikerin gegangen, weil das sie auch psychisch irgendwie auch fertig gemacht hat, aufgrund des Drucks in der Schule. Ich bin die Einzige in der Klasse, die diese Probleme hat. Alle anderen haben super tolle Haut und keine Ahnung, warum ich und warum immer ich. Und dann bist du wirklich ja, gewillt, auch tiefer in die Tasche zu greifen. Und was ich halt gemerkt habe, ist, also diese ganzen Kosmetikgeschichten und Schönheit und sowas, ist zwar nach außen, klar kann es auch vor allem für Teenager echt problematisch werden, aber sie hat gute Freunde, sie wird gemocht und es ist halt einfach nicht in ihren Kopf zu kriegen, dass sie nicht aufgrund ihres Aussehens nur gemocht wird, ja, ob sie jetzt gut aussieht oder nicht, weil im Endeffekt sieht sie sich ja nicht als hübsch, ja, aber sie hat trotzdem einen guten Freundeskreis und so. Und ich denke mal, die sehen halt die andere Schönheit, ne, die Art und Weise, wie sie ist und herzlich und hilfsbereit und empathisch. Und das versuche ich hier einfach zu erklären, dass es diese Werte sind, die wirklich Schönheit ausmachen. Ja.
1: Das ist wichtig und ich finde das so toll, dass du das auch machst, dass du das auch durchgehst. Gerade im jungen Alter ist das so wichtig, dass man das schon sehr früh bespricht, weil die halt so ja beeinflusst sind durch das Internet, ne? Absolut. Und durch die Gesellschaft einfach, wo dieses Schönheitsideal ja immer weiter nach oben gepusht wird.
3: Ja.
1: Das wird ja immer extremer. Ja, aber zurück zur Verpackung. Also, was machst du heute um die Verpackung irgendwie? Oder sagst du, ich lege gar keinen Wert mehr auf die Verpackung? Oder sagst du, ja doch, also, natürlich ist mir meine Verpackung wichtig.
3: Ich sag dir eins. Also, ich habe verschiedene Phasen in meinem Leben gehabt. In der Pubertät natürlich hast du da ein bisschen mehr Wert drauf gelegt, anders als heute. Also, ich bin heute übrigens 45 geworden, gerade vor 48 Minuten.
1: Nein, dann alles Liebe und Gute zum Geburtstag.
3: Dankeschön.
1: Ich singe jetzt nicht, ich bin gerade heiser. Aber wie schön.
3: Ja, und es gab so Zeiten, so ab 30, da hast du echt gedacht, okay, hier ist die eine Falte, da ist die andere Falte. Ne?
1: Wann? Ab 31 fing das an?
3: Ne, so Ende 20, Anfang 30 hast du so die ersten Lachfältchen gehabt. Und dann dachtest du so, okay, also deine Mutter sieht ja nicht so aus, ne? So schlimm kann es ja nicht werden, ja. Aber Gene sind nicht immer die Gene, die man von der Mutter bekommt. Und ich habe schon ein bisschen mehr Falten gehabt. Dann habe ich schon angefangen, langsam so Komplexe zu kriegen und habe angefangen, so ein paar Serien und solche Sachen zu nutzen. Und
1: Serien, was ist das? Was ist
3: Serum? Das ist Serum, Entschuldigung, so ein Elixier, irgend so ein Scheiß, den man sich dann aufs Gesicht tupft.
1: Ach so,
3: okay. Und so, ne, und die ganzen Sachen.
1: Teuer oder sind das so?
3: Oh, es war teuer, es waren teure Sachen, die ich gekauft habe und ich habe gemerkt, die bringen nichts. Ne? Und
1: gar nicht, wirklich, wirklich, also das Ding ist ja immer, es gibt ja die sagen, ich habe das ausprobiert, hat nichts gebracht. Ich meine, man muss sowas ja über einen längeren Zeitraum konsequent nehmen. Allein da versage ich jedes Mal. Ich bin leider viel zu unkonsequent, das irgendwie mal durchzuziehen. Ja. Weißt du, ich vergesse es dann jedes Mal und dann liegt es rum. Und ja, also hast du es wirklich durchgezogen mit dem Serum?
3: Ich habe es durchgezogen, mal ein halbes Jahr, so eine bestimmte Reihe. Wirklich,
1: okay, das war wirklich lang.
3: Es hat aber... Klar, die Haut war weich, die hat auch geglänzt, aber die Falten waren halt da, ja. Mhm. Und irgendwann habe ich mir gedacht, sag mal, jetzt mal ganz ehrlich, ich meine, mittlerweile, dann wurde ich dann so um die mittlere 30, dann bin ich auch Mama geworden und so, dann hat man andere Prioritäten. Da war man ja froh, wenn man überhaupt mal zum Duschen kam, ja. Und so mit 40 gab es dann wieder so einen Schub, wo ich gedacht habe, hey, nee, das kann es jetzt nicht sein, ne. Jetzt fangen so die ersten grauen Härchen an und so, mal hier, mal da. Und dann bist du natürlich auch öfters zum Friseur gegangen und das ganze Programm. Was ich tatsächlich gemerkt habe, ist, was mir ganz arg geholfen hat, war einfach auf Zucker zu verzichten. Ich habe auf Zucker verzichtet. Wirklich mit dem Kaffee angefangen, dass ich keinen Zucker mehr zu mir nehme. Ich habe, und dann habe ich gemerkt, die Haut wird langsam jünger. Und dann dachte ich, ja, das gibt's doch nicht wirklich, ne? Und dann habe ich diese ganzen Mist, den man da im Fernsehen sieht, diese ganzen Biotherm und was weiß ich und Cremes, die 80 Euro kosten oder 100 oder so, oder die irgendwelche Jennifer Anistons in Amerika ausprobieren und die vermarkten, ne? Da denkst du auch so, okay, vielleicht, ich meine, die sieht ja mit 60 fast aus wie, keine Ahnung, 45 oder so, ja, aber
1: Ich denk mir jedes Mal so, ja, das meinen wir, aber wir haben sie noch nicht in echt gesehen. Wir wissen nicht, wie die morgens aussieht, wenn die aufsteht, bevor sie zurechtgemacht wurde von 20 Stylisten.
3: Genau so sieht's aus. Und ich bin dann auch komplett auf so natürliche Sachen gekommen, wie Sachen mit reinem Olivenöl, Bienenwachs-Sachen, solche Sachen. Und ich muss auch ehrlich sagen, das habe ich jetzt auch für meine Tochter jetzt geholt und ich merke tatsächlich, dass auch ihre Haut sich beruhigt. Diese ganze Chemie und das ganze Zeugs, das ist eigentlich für einen Witz, aber wir machen es trotzdem, weil wir immer noch denken, ja, vielleicht kann es auch daran liegen, aber ich denke, die Natur weiß es doch am besten.
1: Nicht nur das, ich glaube, manchmal ist es auch so dieser Gedanke, und damit will ich niemandem zu nahe treten, aber dieses, ich will nichts an meinem Verhalten ändern. Und ich hoffe, dass dieses Wundermittel, dieses Serum, was 40 Euro kostet oder was weiß ich, wie viel, dass es mir die Lösung bringt. Das heißt, ich muss nichts an meiner Ernährung ändern, ich muss nichts an meinem Verhalten irgendwie ändern, wie ich mich pflege. Und da kenne ich ganz viele Leute, die einfach so auf so eine Wunderpille, auf so eine Wundercreme und so weiter hoffen. Anstatt, so wie du zum Beispiel, zu sagen, ich habe gemerkt, ohne Zucker geht's mir besser und die lassen den Zucker weg. Für andere käme das nicht in Frage. Die sagen, nein, ich möchte den Kuchen essen, ich möchte die Gummibärchen essen und ich will... und ich will trotzdem tolle Haut, dann zahle ich lieber die 80 Euro für die Creme, so ungefähr.
3: Genau, ich kann nicht rauchen, Alkohol trinken, Süßigkeiten essen bis zum geht nicht mehr oder einen Kaffee mit 2 Löffel Zucker oder so und dann erwarten, dass meine Haut aussieht wie eine 25-Jährige. Es geht einfach nicht. Außerdem bin ich ja nicht mehr 25.
1: Naja gut, aber das ist ja, ich wollte gerade sagen Volkskrankheit, aber Alkohol und Zigaretten, natürlich hat das einen Einfluss auf den Körper und auch auf unser Aussehen. Vor allem, wenn man es über einen längeren Zeitraum macht. Du wirst von einem Glas Sekt im Jahr jetzt nicht krasse Falten kriegen, aber die Menge macht's, ne?
3: Aber ich sag dir eins, ich war kurz davor, dass ich sage, okay, hey, vielleicht sollte ich doch mal das mit dieser Botox-Spritze da irgendwie mal ausprobieren, an der Zornesfalte da, weil es sind ja Furchen, ja. Also. Ja. Und dann habe ich gedacht, hey, du bist so blöd, ja. Du gibst deiner Haut eigentlich nichts, dass dir gut wird, oder deinem Körper. Im Moment ist es Stress pur mit den Kindern, mit was weiß ich was allem, mit Arbeit und dies und jenes. Ne? Und dann willst du noch mehr, was auch immer, Chemikalien, Gift oder keine Ahnung, in deinen Körper reinspritzen, ja, damit du so, wie du gesagt hast, dein Verhalten nicht änderst, aber dein Äußeres. Mhm. Also, ja, da habe ich auch gedacht, also wie dumm ist das eigentlich, ja, also wie bescheuert, ja. Das ist, ich sag dir eins, es war fast so ähnlich wie eine Kollegin von mir ist an Lungenkrebs gestorben und in dem Moment habe ich gedacht, scheiße, und da habe ich mir eine Kippe angemacht damals. Da bin ich zu gerade gedacht, was machst du da eigentlich? Du trauerst gerade darüber, dass deine Freundin Krebs hat, Lungenkrebs, und dann zündest du dir eine Zigarette an. Und ich habe sie weggelegt, weil ich gedacht habe, nee, das ist doch total paradox, ja. Und genauso ist es auch mit diesen ganzen Beauty-Dings. Wenn du von der Einstellung nicht, genau wie der junge Mann vor mir mit dem Mangosaft. Klar, wenn du dich irgendwie besser ernährst dann und den ganzen Mist weglässt, dann funktioniert das auch. Bisschen besser. Und dann kann man auf diese ganze Industrie, ja genau, genau. Und auf diese ganze Industrie, Schönheitsindustrie, sag ich mal, Kosmetikindustrie. Die wollen halt ihre Produkte verkaufen, das ist doch denen egal.
1: Ja, natürlich. Stell dir vor, da käme raus, dass man durch den Verzicht beispielsweise jetzt von Zucker und Nikotin und Alkohol plötzlich besser ist. Das wollen die ja gar nicht. Ja.
3: Eben. Wäre ja blöd.
1: Jana, ich muss schon wieder weiter. Es war sehr schön. Vielen Dank für das Gespräch.
3: Danke dir.
1: Dir eine schöne Nacht. Alles Gute. Bis bald.
3: Ciao.
1: Anrufen dürft ihr auch vom Handy und vom Festnetz. Thema heute Abend: Ist Schönheit käuflich? Und wenn ja, zu welchem Preis? Möchte gerne wissen, was habt ihr schon gekauft? Was habt ihr schon gemacht, um schöner auszusehen? Und was hat was gebracht? Und was könnt ihr auf jeden Fall sagen, hat überhaupt nichts gebracht? Die Nummer zu mir. Wir tauschen uns aus, wir lernen voneinander und vielleicht gibt es tatsächlich sogar eine Person, die genau das überlegt zu tun, was ihr getan habt und die ihr damit vorwarnen könnt oder ihr vielleicht Informationen geben könnt. Und man weiß es nie. Man weiß nie, wer draußen sagt, hey, das war hilfreich und ich bin froh, dass die Person dazu was gesagt hat, denn genau damit habe ich überlegt, zum Beispiel mit, ich lasse mir Botox spritzen, ja, oder ich lasse mir Hyaluron, habe ich das richtig ausgesprochen? Ich glaube ja, Hyaluron spritzen. Ich kriege die beiden Sachen nie auseinander. Ich glaube, das eine ist irgendwie so zum Füllen, ne? Hyaluron, so ein Filler, bisschen aufpolstern irgendwie, und ich glaube, Botox ist, um irgendwie alles Mögliche zu lähmen im Gesicht. Naja, also, ich bin gespannt auf eure Geschichten. Wir ziehen weiter in die nächste Leitung. Und vergesst nicht, habe ich, glaube ich, schon gesagt, online mitzumachen. Thema ist gepostet auf Instagram und auf Facebook. Unter Night Lounge einfach mal reinklicken. In der Story sind es heute drei Fragen. Auf eine müsst ihr mit einem Satz antworten. Auf die anderen müsst ihr einfach nur klicken. Das geht dann relativ schnell. Da muss man nicht so viel machen. Freue mich auf eure Geschichten. Jetzt gehen wir erstmal in die nächste... Achso, und E-Mails schreiben natürlich nicht vergessen. Jetzt gehen wir in die nächste Leitung. Und da haben wir ihn mit der Endziffer 34. Hi, wer da, woher? Die 34 hat aufgelegt. Gut, dann gehen wir weiter. Wen haben wir hier mit der Endziffer 19? Die 19. Die 19 sagt nichts. Na gut, dann gehen wir weiter. Und zwar, wen haben wir denn hier? Ich gehe mal zu einer Person, die ich hier drin habe im System, und das ist Ulrike aus Nidda. Ulrike, schönen guten Abend.
4: Ich mache gerade mal hier mein Radio aus. Meine Sprachassistentin, das ist ja mein Fall heute Abend. Ich bin froh, dass ich nach Deutsch gekommen bin. Das Schön. Ist ja was für mich.
1: Das war's für dich, ja. Gut. Ja, Ulrike, Thema, heute hast du mitbekommen. Was hast du schon gekauft, gemacht, um schöner auszusehen?
4: Ich gebe sehr viel Geld aus. Und ich bin auch der Meinung, dass die Rentner sehr viel Geld ausgeben, nicht die jungen Leute.
1: Ich gebe auch viel aus, aber schöner hat es mich nicht gemacht. Wofür gibst du es denn aus?
4: Oh, doch. Also für Nahrungsergänzung und Kosmetik gebe ich sehr viel Geld aus.
1: Okay, wofür also, mehr? Für mehr für Kosmetik oder mehr für Nahrungsergänzung?
4: Nahrungsergänzung mehr. 20-30% mehr.
1: Okay, wie viel, was gibst du denn aus im Monat für Nahrungsergänzung?
4: Also 100 und 100. Also unter 200 Euro mache ich das nicht mehr im Monat.
1: Kann also beides? Nahrungsergänzungsmittel und Kosmetik? 200 Euro?
4: Im Monat.
1: Okay.
4: Ja.
1: Ja, ist eine Menge Geld, die man da investiert.
4: Ja, aber ich kann es mir jetzt leisten. Mhm. Ich rauche nicht, ich trinke nicht. Wir gehen nicht ins Kino, wir gehen nicht essen. Also, wir fahren nicht in Urlaub. Mhm. Also, was soll das? Also, ich habe auch meinen Mann seit Januar, der hat 10 Kilo abgenommen. Mhm. Er hat lange, lange gedauert, bis er auf mich gehört hat.
1: Was war damals für dich der Auslöser, weil es geht ja heute nur um dich, was war damals für dich der Auslöser, mit den Nahrungsergänzungsmitteln anzufangen? Also, ja.
4: Die Heilpraktikerin.
1: Ja.
4: Also, der Körper kümmert sich erst um die Organe und dann um die Haut. Und wenn die Organe nicht in Ordnung sind, also wenn das verkehrt ist,
1: dann kann das auf die Haut Auswirkungen haben. Wir haben gleich ein bisschen mehr Zeit. Bleib dran, Ulrike. Kurzer Sprung in die nächste Stunde. Du kennst das. Bis gleich.
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1: Ist Schönheit käuflich und wenn ja, zu welchem Preis? Unser Thema heute Abend. Ruft mich an, im Moment sind zwei Leitungen frei. Ich musste jetzt die anderen beiden, die nichts gesagt haben, rauswerfen. Die können gerne nochmal anrufen, aber die blockieren sonst die Leitung, wenn sie nichts sagen. Dran habe ich gerade die Ulrike aus Nidda. Nahrungsergänzungsmittel und Kosmetik hat sie gekauft, um schöner auszusehen. Und sie sagt gerade, wichtig ist, dass die Organe gesund sind, denn der Körper kümmert sich zuerst um die Organe, sagt sie.
4: Richtig. Und dann um die Haut.
1: Mhm. Aber es gibt natürlich auch Fälle, wo man was isst und man merkt sofort, dass die Haut drunter leidet. Ne? Stichwort Allergie oder richtig. Unverträglichkeit.
4: Richtig.
1: Ja,
4: ja richtig. Deswegen ist halt das Essen, du bist, was du isst, das ist mir unheimlich wichtig. Ich gebe sehr, sehr viel Geld für Essen aus.
1: Jetzt ist es ja so, es heißt ja Nahrungsergänzungsmittel. Es soll ja nicht die Nahrung, die Hauptnahrung sein. Ich kenne aber leider viele, die das gemacht haben oder machen, dass sie wirklich sagen, ich trinke da meine 2-3 Shakes am Tag von meinem Hersteller XY und vielleicht mal einen Apfel oder mal eine Banane. Das sehen die als gesund an. Ich finde das nicht so wirklich ausgewogen. Das ist ja eigentlich eine Ergänzung.
4: Nein, es ist eine vollwertige Mahlzeit, die man kaufen kann. Also wo alles drin ist, was der Körper pro Tag braucht. Sonst, wenn das nicht draufsteht, dann ist es nicht richtig.
1: Na, aber steht doch drauf, Nahrungsergänzung. Warum siehst du es als vollwertige Ernährung?
4: Nee, Ersatzmahlzeit muss draufstehen, also vollwertig. Ja. Also da gibt es nicht so viele.
1: Aber eine Ersatzmahlzeit ist für mich etwas, wo ich sage, gut, ich habe die Woche vielleicht gerade heute mal ein bisschen Stress mit frisch kochen und selber was machen, dann nehme ich mal so eine Ersatzmahlzeit. Aber es täglich zu richtig. Nehmen, finde ich bedenklich.
4: Nee. Ich mache das ja schon seit ich 60 bin.
1: Okay.
4: Einmal am Tag. Also, nee, ich bin 73, nee.
1: Das heißt, das Einzige, was du zu dir nimmst, ist dieses Produkt?
4: Nee, das nicht. Ich nehme auch 5 Mahlzeiten Obst und Gemüse. Also das ist ein Muss.
1: Ach so.
4: Und Magnesium und Vitamin D nehme ich auch. Und Omega-3 nehme ich als Nahrungsergänzung immer.
1: Auch noch?
4: Also weil ich ja keinen Fisch esse.
1: Ach so, okay.
4: Ich esse ja keinen Fisch, esse ja auch kein Fleisch.
1: Und das Omega-3 nimmst du dann zu Obst und Gemüse oder wann nimmst du das ein?
4: Ja, bei Tag. Also ich nehme so 5-6 Tabletten pro Tag.
1: Jetzt ist es ja so, dass so eine Nahrungsergänzung ja meistens in Form von einem Shake getrunken wird. Das ist ja auch keine feste Nahrung. Ist das etwas, wo du sagst, der Körper braucht ja auch
4: mein
1: mal was
4: Mann
1: Festes?
4: Mein Mann hat abgenommen. Ja, mein Mann habe ich aber hingekriegt damit.
1: Ja.
4: Ich habe es ja nicht gemusst. Ich muss es ja nicht. Also ich bin 1,72 Meter und habe jetzt 56 Kilo. Also ich muss aufpassen, dass ich nicht abnehme. Also ich darf das nicht mehr.
1: Okay, du bist damit
4: also zufrieden. Dass ich zu einmal sein Brot auch da, ich halte mein Gewicht, also ich sehe blendend aus. Ich mache einen sehr, sehr großen Muskelaufbau.
1: Okay, Sport oder wie? Oder, was? Oder wie machst du das?
4: Ja, auch mit Nahrung, beides.
1: Aber der Muskel muss ja trainiert werden, damit er sich aufbaut. Der baut sich ja nicht ohne Bewegung auf.
4: Es gibt auch Eiweiß, Proteine. Ja, ich bin da zu tief drin, das weißt du ja.
1: Ja.
4: Also es gibt auch Eiweiß, die man nehmen kann. Also auch vom Schlafen gehen esse ich immer Eiweiß.
1: Ja, Eiweiß essen ist das eine. Das ist ja der Baustein, das Protein. Aber man muss natürlich auch was machen. Da kommt ja kein Muskelaufbau durch Sitzen.
4: Ja, aber durch Eiweiß schon. Durch Eiweiß und Proteine, je mehr der Körper Eiweiß hat,
1: ja,
4: desto besser geht es dem Körper.
1: Und das heißt, du willst mir sagen, je mehr Eiweiß ich esse, dann wachsen meine Muskeln plötzlich?
4: Richtig.
1: Ohne, dass ich sie anstrenge.
4: Je mehr du Eiweiß im Körper hast, desto mehr, weil der Eiweiß baut ja die Muskel auf. Und wenn dein Körper kein Eiweiß hat, dann baut er auch keine Muskeln auf.
1: Ja, dann brauchen wir ja gar keine Fitnessstudios mehr, wenn man Muskeln aufbauen kann, ohne zu trainieren.
4: Okay, ich bin jetzt kein Sportler-Typ. Also ich mache meine eine Viertelstunde, 20 Minuten tibetische Übungen, die turne ich.
1: Jeden Tag?
4: Jeden Tag, jeden Morgen.
1: Ach, Wahnsinn.
4: Habe ich schon 40, 50 Jahre. Habe ich dir ja mal gesagt, das Buch Die fünf Tibeter.
1: Ja, hast du mir mal erzählt, das stimmt. Daran kann ich mich erinnern.
4: Richtig.
1: Ich finde das ja allein schon gut, weil das ja nicht nur was Körperliches ist, sondern es ist ja auch wahnsinnig gut für den Geist. Ne? Einfach so diese Übungen zu machen.
4: Ich bin ja topfit. Ja. Ja, ich bin topfit. Also ich kann mir alles behalten. Weiß ich nicht. Vielleicht wäre ich nicht so geworden, wie ich heute bin, wenn ich nicht blind wäre.
1: Mhm.
4: Das haben mir schon viele Leute gesagt.
1: Jetzt, wo du es gerade ansprichst, ich vergesse das nämlich jedes Mal. Genau, du hast mir ja mal verraten, dass du blind bist. Du hast mir aber auch am Anfang des Gesprächs gerade gesagt, dass du viel Geld für Kosmetik ausgibst. Da frage ich mich natürlich, wie schminkt man sich, wie macht man sich zurecht, wenn man ja nichts sieht?
4: Ich nehme ja kein Make-up. Also ich schminke mich ja nicht.
1: Was für Kosmetik ist das dann? Was ist das dann?
4: Kein Lippenstift, kein Mascara, das kenne ich ja alles gar nicht.
1: Sondern was meintest du denn mit Kosmetik? Was ist das für Kosmetik?
4: Das ist Augenserum, Augencreme, Lippenmaske. Mhm. Also eine Maske, die ich mir abends auftrage, damit am Morgen die Lippen schön sind.
1: Also reden wir eher mehr von Pflegeprodukten, jetzt weniger von Kosmetik.
4: Richtig.
1: Okay, gut.
4: Richtig.
1: Ja, dann verstehe ich das Ganze.
4: Und halt Körpercreme jeden Tag, also ohne das geht das gar nicht. Und Fußcreme und Handcreme, also ich habe alles. Sieht aus wie in einem Wellness. In meiner Wohnung ist eine Wellness-Oase.
1: Na, das ist doch schön. Ja, und ich weiß, dass es dir sehr, sehr gut geht und das freut mich auch zu hören, dass es dir nach wie vor gut geht. Ich muss schon wieder weiter, Ulrike. Ich wünsche dir einen schönen Abend. Pass auf dich auf.
4: Alles Gute.
1: Und alles Gute dir. Bis bald.
4: Wieder mal. Mach's gut. Okay.
1: Ciao.
4: Bis dann. Ciao.
1: Anrufen dürft ihr auch vom Handy, vom Festnetz. Ist Schönheit käuflich und wenn ja, zu welchem Preis? Ruft mich an. Die Nummer zu mir hier ins Studio. Was habt ihr schon gekauft? Was habt ihr gemacht, um schöner auszusehen? Und zwar vielleicht für euch, in erster Linie für euch möchte ich ganz gerne wissen, vielleicht aber auch für die Partnerin, für den Partner. Auch das würde mich mal interessieren, ob ihr da vielleicht schon mal was geändert habt. Vielleicht habt ihr es sogar beibehalten, obwohl die Beziehung schon längst vorbei ist. Und ihr sagt aber, ja, ich habe aber gemerkt, dass ich mich selber dadurch auch besser gefühlt habe und habe ich es halt beibehalten. Also es kann halt alles Mögliche sein, wie immer. Jetzt gehen wir in die nächste Leitung, da haben wir wen mit der 4-6. Guten Abend.
6: Ja, schönen guten Abend.
1: Hallo, wer ist da?
6: Aus Koblenz.
1: Aus Koblenz wer?
6: Der Christian.
1: Christian, grüß dich, Daniel hier, schön, dass du anrufst.
6: Hi, schönen Abend, hi.
1: Christian, was hast du denn schon so gemacht, gekauft, um schöner auszusehen?
6: Ich muss dazu sagen, ich habe die letzten paar Jahre ganz starke Probleme mit Haut gehabt. Ich habe so eine Art Neurodermitis gehabt.
1: Beschreib das mal.
6: In den letzten, ich habe zum Beispiel in den Ohren oder unter den Armen, je nachdem, oder irgendwo an Knickstellen hinterm Knie, habe ich stark Neurodermitis gehabt. Mhm. Und habe auch also offene Stellen wie so eine Schuppenfläche Neurodermitis halt gehabt.
1: Wann fing das an? War das schon immer so oder fing das erst ab einem bestimmten Alter
6: an? Nee, das fing an vor 4 Jahren, als bei mir Rheuma diagnostiziert wurde.
1: Da warst du wie alt vor 4 Jahren?
6: Vor 4 Jahren war ich 35.
1: 35, ein junger Mann eigentlich. Und dann kam plötzlich diese, da wurde Rheuma diagnostiziert bei dir.
6: Genau, ich habe beim Arzt immer solche Rückenschmerzen gehabt. Und dann bin ich zum Arzt. Der Arzt hat im Blut festgestellt, dass ich auf einmal so hohe Entzündungswerte im Blut habe. Und keiner wusste, wo die herkamen. Ja, und dann hat er gesagt, wir haben Blut untersucht und die Entzündungswerte, diese einen Werte, die waren ziemlich hoch. Und dann habe ich gesagt, ich habe solche Schmerzen in den Knochen und im Rücken. Und dann hat er gesagt, pass mal auf, so und so. Bin zum Radiologen gegangen, bin in die Röhre gegangen. Mhm. Ja, und da kam raus, dass ich in der Wirbelsäule 3 unter Wassereinlagerungen entzündete Punkte in der Wirbelsäule hat, Anfang von Rheuma.
1: Und, also gut, es wurde dann schon mit 35 erkannt. Ist das dann so, dass man sagt, es gibt eine Möglichkeit, dass wir den Prozess wieder umkehren? Ist eine OP vonnöten? Oder gibt es irgendwie eine Möglichkeit, durch lebensverändernde Dinge einfach dann vielleicht entgegenzuwirken, es vielleicht zu bremsen, zu stoppen? Erzähl.
6: Genau, also es geht, mit Operationen wegzumachen geht nicht. Das Einzige, wo ich entgegenzuwirken war, was ich auch gemacht habe, ich musste halt meinen kompletten Lebensstil verändern. Ich muss dazu sagen, ich habe auch starke Probleme mit dem Darm gehabt, mit der Haut und wie gesagt das Rheuma. Und dann habe ich halt eine Liste bekommen, ich hatte die Option Rheumatologe. Dann kriegst du Cortison gespritzt. Die spritzen halt gerne mal Cortison. Das hat der Radiologe und also mein Orthopäde mir auch nicht empfohlen. Hat gesagt, du musst alles umstellen.
1: Da wurde mir mal gesagt, nur so als Zwischending gerade, Cortison spritzen, das ist natürlich oftmals so, ne, die Handhabe. Aber es bekämpft ja eigentlich nur die Symptome, aber nicht die Ursache, ne?
6: Genau, richtig. Du bist dann schmerzfrei. Aber im Endeffekt habe ich mich komplett schlau gemacht, Bücher gekauft, mit meinem Arzt gesprochen. Also ich habe meinen kompletten Lebensstil umgeschmissen. Wie gesagt, ich hatte sehr starke Darmprobleme. Ich habe mittlerweile verzichte ich großen Teil auf Zucker, auf Schweinefleisch, auf Weizenprodukte, auf Kaffee, alles, was halt einen Körper übersäuern kann.
1: Ah, okay. Und diese Umstellung hat dann dazu geführt, dass nicht nur du dieses fortschreitende Rheuma dann bremsen konntest, stoppen konntest, sondern auch diese Form von Hautausschlag, oder wie?
6: Genau, was ich dann gelernt habe, war, weil wenn es deinem Darm nicht gut geht, geht es deinem Körper nicht gut. Und wozu ich auch gegriffen habe, was mir ein Kollege empfohlen hat, ist Schwarzkümmelöl.
1: Okay, habe ich mal gehört. Welche Wirkung hatte das bei dir?
6: Ja, Schwarzkümmelöl, was auch den Stoffwechsel anregt, was ich auch absolut krass. Ich habe mir ein Schwarzkümmelöl auch meine Hautstellen eingerieben und habe das auch, mache das immer noch seit Jahren, jeden Morgen ein Glas Wasser, ein lauwarmes Wasser, eine frische Zitrone reingepresst, einen Löffel Schwarzkümmelöl und einen Löffel Apfelessig und ein bisschen, ich nehme noch Tabletten, Kurkuma mit ein bisschen Pfeffer. Und
1: das kommt bei mir immer in den Ingwer-Shot mit rein, Kurkuma. Das finde ich ganz gut.
6: Genau. Also ich habe dieses Kurkumina, dieses mit in diesen Weichkapseln. Mhm. Und seit ich Schwarzkümmelöl benutze, auch ein bisschen teurer von Alnatura, also geht es meinem Darm und meiner Haut blendend. Gell? Und seit ich halt auch auf diese Ernährung umgestellt habe, geht es mir besser. Ne? Und diese Neurodermitis-Stellen sind komplett weg.
1: Hast du Erfahrung mit Teebaumöl auch gesammelt oder gar nicht?
6: Nee, so das eigentlich gar nicht. Also man kann, wenn du dir so einen Trink machst, du kannst den noch mit ergänzen, aber Teebaumöl habe ich gar keine Erfahrung. Also ich habe sehr gute Erfahrungen, wie gesagt, mit diesem Schwarzkümmelöl gemacht.
1: Mhm. Er soll auch irgendwie einen guten Effekt für, wenn man sich das dann irgendwie auf gewisse Stellen
6: so also anscheinend über auch eine Apotheke. Apotheke, Heilpraktiker, aber ich habe onmessend Geld von Cremes ausgegeben, die nie geholfen haben. Mhm. Aber an Ernährung war wirklich 80%, wo ich gesagt habe, meinem Körper geht's wieder gut, ne?
1: 80% geht's ihm wieder gut oder 80% hältst du dich dran?
6: Also ich sage mal so, 80%, was jetzt mit dem Darm zu tun hat und mit der Haut,
1: ja,
6: was Ernährung ausmacht an Haut und wenn es dem Darm schlecht geht, Ernährung. Weil wenn du, wie gesagt, wenn du dir jeden Tag da diesen Zucker reinziehst, wenn du das machst, was über die Haut ausgeschieden wird, was sich über den Darm ausprägt und alles, wo ich einfach sage, Ernährung macht so viel aus, dass es deinem Körper gut geht, das ist Wahnsinn.
1: Deswegen frage ich ja gerade, ob du da ganz konsequent bist und sagst, ja, das habe ich gestrichen und das gibt's auch gar nicht mehr. Oder ob du dann vielleicht doch manchmal einfach Lust auf ein Weizenbrötchen hast oder mal auf was Süßes mit Zucker, wo du dann sagst, ja, halt in kleinen Mengen, auch aber mal, nicht mehr, ja, wie früher.
6: Aber ich merke jetzt halt, wenn du halt mal ein gutes Wochenende hast im Sommer und bist mal bei 2, 3 Kumpels und ziehst dir dann mal ein Bierchen und bist den ganzen Wochenende am Grillen mit Schweinefleisch, das merke ich tatsächlich wieder an meinen Knochen, gell? Am Rheuma.
1: Ach was, okay.
6: Das merkst du richtig krass mit Schwein, mit Fleisch. Also wenn die Ernährung mal wieder ein paar Tage, das ist richtig krass.
1: Hast du mal, das würde mich mal gerade am Rande interessieren, hast du mal eine Erfahrung gesammelt in einem südlichen Land, wo es warm ist, wo das Klima anders ist, in einer anderen Klimazone, wie es da deinem Körper geht, würde mich mal interessieren, weil ich von vielen Leuten höre, gerade die Rheuma oder auch die Hautprobleme haben, wenn sie im Mittelmeerraum zum Beispiel, kann auch woanders sein, unterwegs sind, dass da die Haut einfach und auch so der Körper sich viel wohler fühlt.
6: Ja, dazu wäre ich gekommen. Also wenn ich im Urlaub bin, ich bin sehr oft, wir sind Barcelona und Kroatien unten, da geht es mir blendend.
1: Nicht nur, weil du Urlaub wenn's hast, sondern ist, auch vom Klima her,
6: nicht,
1: ja?
6: Nein, nicht nur, weil ich Urlaub habe. Also ich habe nicht nur, auch wenn das Bett ein bisschen schlechter ist, von der Klimatemperatur alles, also geht es mir besser wie hier in Deutschland. Also die meisten Probleme habe ich hier in Deutschland.
1: Ja, es ist manchmal auch die Luft, es ist auch vielleicht das Wasser, wenn man ins Meer geht und so weiter, das hat ja auch wieder eine Wirkung, Salzwasser. Habe ich ja, von vielen gehört. Also kannst du auch bestätigen. Schon interessant, ne?
6: Absolut.
1: Ja.
6: Absolut.
1: Ich muss sagen, weil das, ich habe jetzt gezielt nachgefragt, weil ich das bei mir selbst festgestellt habe und mich dann auch gewundert habe, was für einen Effekt das doch tatsächlich auf die Haut hat. Das habe ich euch zwar gar nicht verraten, aber kann ich ja jetzt zu dem Thema sagen, dass ich ja auch da hin und wieder mal irgendwelche Hautprobleme hatte. Und in diesen 3 Wochen bei diesen warmen Temperaturen in Amerika waren die nach 3, 4 Tagen verschwunden, so dass ich plötzlich diese Cremes, die ich da vom Arzt verschrieben bekommen habe, nicht mehr benutzen musste. Und ich war irgendwie so happy. Ich hatte so für einen kurzen Moment gedacht, ich bin geheilt. Und dann kam ich zurück. Ja. Dann kam ich zurück und ungefähr nach 3, 4 Tagen merkte ich, dass mein Hautbild sich wieder verschlechtert. Und ich habe mich nicht anders ernährt. Ich dachte zuerst Ernährung oder so. Aber nee, es wurde immer schlechter. Und dann habe ich gedacht so, jetzt muss ich wieder die Cremes nehmen. Also es kann wirklich manchmal auch am Klima liegen.
6: Ja, ist wirklich so. Ist auch wirklich so.
1: Ne? Plus Luftfeuchtigkeit, also ich neige zum Beispiel zu trockener Haut. Da kann so Luftfeuchtigkeit einiges bewirken, dass die Haut ja nicht so trocken ist irgendwie. Schon spannend irgendwie. Naja, okay, also wir haben jetzt erfahren, du hast viel, viel geändert. Du behältst das auch bei und merkst auch, sobald du da dich nicht mehr dran hältst, da ändert sich irgendwas.
6: Richtig.
1: Wie wichtig ist das für dich irgendwie? Gut auszusehen? Oder spielt das für dich eigentlich eher eine zweitrangige Rolle, weil du sagst, mir ist die Gesundheit in erster Linie wichtig und die Schönheit jetzt nicht so?
6: Also Gesundheit ist natürlich bei mir in erster Stelle, aber ich bin doch schon, ich habe doch sehr, sehr viel Angst gehabt. Also muss ich ganz ehrlich dazu sagen, ich hatte Bangen, wo ich die ganzen Stellen am Körper hatte, Ellenbogen, Ohren und so. Also ich hatte schon Bangen, dass es irgendwann im Gesicht anfängt. Das ist mir schon wichtig. Also das wäre für mich schon... Das hätte mich schon getroffen, gell? Wenn ich jetzt schon so Neurodermitis-Stellen oder so rote Stellen im Gesicht bekommen hätte. Weil ich bin schon der Mensch, der auf, keine Ahnung, mit Bartöl arbeitet, regelmäßig Friseur macht. Und gut, ich bin jetzt nicht der Mensch, der... Ich habe 3 Kinder. Ich bin zum Beispiel auch so, ich benutze keine Sonnencreme mehr für die Kinder. Weil ich der Meinung bin, halt auch diese Cremes manchmal, dass das halt auch nicht gut ist, was du dir auf den Körper schmierst, geht halt auch ins Blut rein, gell? Mhm. Da bin ich halt auch der Mensch. Also ich ziehe meinen Kindern lieber im Urlaub Schwimmshirts an und sage 2, 3 Stunden Sonne und dann geht's raus. Ich bin halt nicht der Mensch, der sich tausende von Cremes ins Gesicht schmiert, aber halt Aussehen ist für mich schon wichtig, auf jeden Fall.
1: Und die teuerste ist nicht immer die beste. Das haben wir heute auch oft genug
6: gehört. Richtig.
1: Ja.
6: Das ist wirklich so. Also das ist schon, Also ich habe mal vom Heilpraktiker, die haben immer zum Duschen gesagt, pH-hautneutral, obwohl nicht viel Parfüm drin war, die teuersten Dinger gekauft. Aber der Kram aus dem, ich will jetzt nicht Werbung machen, aus manchen Drogeriemärkten hat mir besser beim Duschen geholfen, wie die teuren Duschlotionen vom Heilpraktiker, gell?
1: Das ist wohl wahr, ja. Und wer es nicht so teuer haben möchte und parfümfrei, es gibt ganz viele, das klingt jetzt vielleicht komisch, aber einige werden es bestätigen, Babyprodukte.
6: Richtig, ja, ja, richtig, genau.
1: Die unterlaufen meistens sehr hohen Kontrollen, weil man da halt einfach ein bisschen mehr drauf achtet. Und das sind trotzdem gute Cremes, die man auch als Erwachsener durchaus benutzen darf.
6: Absolut, ja.
1: Gut. Sieht zwar komisch aus, wenn du Besuch kriegst und lauter Babyprodukte zu Hause hast. Aber ist egal. Solange es dir selber gut geht. Ja.
6: Aber ich habe früher.
1: Das Schaumbad kann ich empfehlen.
6: Ja, jetzt, wo wir Schaumbad zum Beispiel, wenn du für Babys guckst, so Bübchen von damals, wusste ich zum Beispiel auch nicht immer Bübchenprodukte gekauft, aber zum Beispiel, die benutze ich auch nicht mehr für die Kinder. Musste mal lesen, in Haarwaschprodukte für Kinder ist Narkosemittel drin.
1: Was?
6: Narkosemittel drin, dass das nicht in den Augen brennt. Musste ich mal informieren. In Haarwaschshampoo, in diesen ganzen, wo Prinzessin drauf ist, vom Bübchen, von irgendwas, alles ist Narkosemittel für Kinder drin, dass die Augen nicht brennen. Das ist kein Witz.
1: Das ist mir neu. Ja, aber ich kenne noch diese Shampoos mit, wo es dann irgendwie hieß, die brennen nicht in den Augen. Ja, ja. Komisch, dass man sich das als Erwachsener nie wieder gestellt hat, die Frage so, greife ich jetzt zu dem Shampoo, wo die Augen nicht brennen oder so, da guckt man eher so, welches Shampoo beleidigt mich am meisten? So nach dem Motto, für extra trockenes, splittiges Haar. Ja, das ist genau mein Haar.
6: Genau.
1: Das nehme ich.
6: Ich habe schon mal gedacht, benutze mal Schauma, das ist teuer, da kannst du Schauma benutzen. Der Friseur hat gesagt, benutze bitte kein Schauma mehr, das ist der größte Mist, den du schon kaufen kannst, gell?
1: Naja. Bei dem einen wirkt es, beim anderen nicht. Ich glaube, das kann man gar nicht so pauschal
6: klar,
1: sagen.
6: Ja, das ist mal so, gell? Ja. Das ist aber manchmal, ja, da steht der Name drauf, ist aber halt nicht so gut, wie es anscheinend sein sollte, gell? Das ist halt, ja.
1: Christian.
6: Ja.
1: Ich danke dir für deinen Anruf. Ich ziehe weiter. Ich wünsche einen schönen Abend. Gerne. Alles Gute dir. Bis bald.
6: Daniel. Bleib gesund, gell? Tschüss. Ciao.
1: So, anrufen dürft ihr vom Handy, vom Festnetz die Nummer zu mir. Finde es immer ein bisschen schwierig, klar. Ich kann sein, dass ihr mit gewissen Produkten schlechte Erfahrungen gesammelt habt, aber das muss nicht automatisch bedeuten, dass das alle betrifft. Es gibt ganz häufig auch Fälle, wo ich mich selbst gewundert habe. Ich fand das Produkt furchtbar, fand das total schlecht für die Haut oder für die Haare oder für was auch immer. Und andere haben aber geschwärmt, die haben super gute Erfahrungen damit gemacht. Denen zu sagen, dass das schlecht ist, was sie nehmen, wäre ja Quatsch, wenn die damit gute Erfahrungen sammeln. Wir gehen in die nächste Leitung und ihr dürft gerne mir auch die Frage beantworten, was ihr schon so gekauft habt, gemacht habt, um schöner auszusehen und was es gebracht hat und was es vor allem auch nicht gebracht hat. Die Nummer zu mir habt ihr bekommen. Jetzt gehen wir direkt, gehen wir schon? Nee, wir gehen kurz online. Ah, es ist 20 nach. Schauen wir doch mal, was passiert ist online. Frage Nummer 1. Ihr könnt anrufen in der Zwischenzeit. Ich gehe dann automatisch dran. So, Frage Nummer 1. Ist Schönheit für dich eher, und es gab hier Antwortmöglichkeiten, eine Investition in Selbstbewusstsein, eine Anpassung an Ideale, Lifestyle oder uninteressant? 4 Antwortmöglichkeiten. Ihr habt wie folgt abgestimmt. Schönheit ist für mich eher eine Investition in Selbstbewusstsein, sagen 57%. Ist für mich eine hier nochmal. Schönheit ist für mich eher eine Anpassung an Ideale, das sagen 13% nur. Schönheit ist für mich Lifestyle und eigentlich nur so eine Spielerei, die ich so nebenbei mache, sagen 9%. Und Schönheit ist für mich uninteressant, sagen 22%. Also, wir halten fest, die Mehrheit sagt eine Investition ins Selbstbewusstsein, sagt jeder Zweite. So, die zweite Frage. Welche Maßnahmen habt ihr denn schon getroffen für eure Schönheit? Was habt ihr schon alles so gemacht? Und ich kann mir vorstellen, dass sich das jetzt vieles wiederholen wird. Wir gucken aber mal. Ich habe abgenommen. Ich habe meine Haare gefärbt. Ich habe mir die Zähne machen lassen. Ich habe Sport gemacht. Ich habe Muskelaufbau betrieben. Gut, das ist ja auch Sport. Sport kommt nochmal vor. Ich habe meinen kompletten Kleidungsstil geändert und mich beraten lassen. Oh, das wollte ich immer mal machen, mich beraten lassen. Aber irgendwie fremdel ich damit, dass wer anders entscheidet, was zu einem passt. Weiß ich nicht, irgendwie finde ich das blöd. Dann sagt jemand, auch abgenommen. Hier schreibt jemand, 32 Kilo abgenommen. Dann sagt jemand, enthaaren. Okay, auch das kann, ja. Das hat heute noch gar keiner genannt. Das Waxen, das ist ja auch etwas, was man macht, um einfach schöner auszusehen. Die Frauen wahrscheinlich häufiger als die Männer, aber es gibt auch Männer, die das machen an gewissen Stellen, wo sie sagen, auf dem Rücken, auf den Schultern oder was weiß ich wo, da möchte ich sie nicht haben, da stören sie mich, oder auf der Brust. So, was haben wir noch? Ja, ansonsten wiederholt sich vieles. Kleidung, Zähne, gut. Dritte Frage, die wir gestellt haben. Ab wann fühlt sich eine Optimierung der Schönheit für dich falsch an? Ab wann ist es irgendwie nicht mehr richtig. Auch da gab es vier Antwortmöglichkeiten. Nämlich einmal die Antwortmöglichkeit, wenn man sich unglücklich fühlt, dann ist es nicht richtig, das zu machen. Wenn man es für wen anders macht, oder ist es immer so, dass ihr sagt, nee, Optimierung ist eigentlich immer verkehrt, oder sagt ihr, nee, Optimierung ist eigentlich nie verkehrt. So, ihr habt wie folgt abgestimmt. Ab wann fühlt sich Optimierung bei Schönheit für dich falsch an? Wenn man mit sich unglücklich ist, sagen 27%. Wenn man es für wen anders macht, sagen 60%. Es fühlt sich immer falsch an, sagen 7%. Und es fühlt sich nie falsch an, sagen ebenfalls 7. Das muss ich mir mal gerade aktualisieren. Ist das immer noch so? Oder hat sich da was getan? Das hat sich gerade was aktualisiert. Okay, immer sagen 13% und nie sagen 9%. Und auch oben hat sich was geändert. Gut, aber nicht so viel. Da bleibt es mehr oder weniger. Also die Top-Antwort ist, es ist nicht richtig, etwas zu ändern an seiner Schönheit, wenn man es für wen anders macht. So, Mails haben wir auch noch bekommen, und zwar einige. Die möchte ich euch auch nicht vorenthalten. Schauen wir doch mal, ob was dabei ist, was ich schnell vorlesen kann. Ja, hier. Celine aus... hat nicht dazu geschrieben vorher. Hallo, ich habe mir mit 26, es ist nicht richtig, etwas zu ändern an seiner Schönheit, wenn man es für wen anders macht. So, Mails haben wir auch noch bekommen, und zwar einige. Die möchte ich euch auch nicht vorenthalten. Schauen wir doch mal, ob was dabei ist, was ich schnell vorlesen kann. Ja, hier.

0: O-Labialfalten zu glätten. Nasolabialfalten. Ich weiß, was das ist. Das sind diese Falten links und rechts von der Nase, die runtergehen auf die bei den Backen. Ich glaube, das sind die, wenn ich mich nicht irre. Nasolabialfalten. Und er schreibt, sofortiger Effekt, aber die Haltbarkeit ist kürzer als gehofft und die Nachbehandlung summiert sich und wird dann schnell teuer. Und dazu kommt dann aber auch immer wieder dieser innere Druck, dass man ja jetzt anders aussieht und auch so bleiben möchte. Okay, verstehe. Und er schreibt noch, ich bin hin und her gerissen, ob das Selbstfürsorge ist, was ich mache, oder ob ich mich einfach nur angepasst habe an mein Umfeld. Ah, auch interessant. So, Nachricht bekommen von Eileen aus Saarbrücken, die schreibt, ich habe mit Akne zu kämpfen und verstecke das unter Make-up. Irgendwann habe ich dann einfach eine Routine eingesetzt, sanfte Reinigung, Sonnenschutz, keine wilden Versprechen und es hat einfach gedauert. Man muss auf jeden Fall was ändern, wenn man merkt, dass der Körper leidet oder es einem selbst nicht mehr gut geht. Ich verspreche mir heute nichts mehr von irgendwelchen Produkten. Okay, dann haben wir Laura, die geschrieben hat. Was hat die geschrieben? Achso, die hat nichts zum Thema. Okay, dann kommt der Nächste. Hier, David aus Hamburg hat geschrieben, der schreibt gar nicht von sich, der schreibt, ein guter Freund hat sich die Haare transplantieren lassen und wirkt seitdem selbstbewusster. Wo hat er das machen lassen? Also spielt eigentlich keine Rolle, aber hat das hier machen lassen oder wie viele in der Türkei? Dann schreibt er, ich selbst habe nur mit Frisuren experimentiert, aber auch gemerkt, wie sehr einfach ein gepflegter Haarschnitt wirken kann. Okay. Und dann haben wir noch hier die Mia, die geschrieben hat, ich bin in der Retinolwelle reingerutscht, weil alle gesagt haben, das musst du unbedingt ausprobieren. Ergebnis bei mir, Reizung, Abbruch und dann langsam wieder aufgebaut, weniger ist mehr. Deswegen stimme ich dir zu, das kann beim einen funktionieren und beim anderen genau das Gegenteil. Ja, sage ich ja. Das heißt nicht, dass das Produkt generell schlecht ist, aber jeder Körper ist anders. So, was haben wir denn noch? Eine Sache vielleicht noch, dann ist gut. Nehmen wir doch mal hier Farid. Farid hat geschrieben, meine Oberlid-OP habe ich machen lassen. Das Resultat war aber nicht cool, weil ich irgendwie nicht mehr so aussah wie vorher. Es hat Monate gedauert, bis es abgeschwollen ist und bis ich mich im Spiegel auch wieder mochte. Und er schreibt, nochmal würde ich es wahrscheinlich nicht machen, auf gar keinen Fall da, wo ich es gemacht habe. Okay, also ihr habt echt krasse Erfahrungen gesammelt und auch sehr unterschiedliche. Vielen Dank an dieser Stelle für eure Nachrichten. Wir ziehen weiter. Wen haben wir dran mit der 77? Hallo.
1: Moment. So, ja, ich gehe davon aus, dass du mich meinst für 7.
0: Ja, wer ist denn dran?
1: Ja, der Jörg.
0: Jörg, grüße dich. Aus wo?
1: Marsloch. Wir kennen uns schon oft.
0: Oh Jörg, leider ist die Verbindung super am Hacken. Man hört jedes, noch nicht mal ganze Sätze. Guck mal, ob du gerade irgendwie deine Verbindung verbessern kannst. Mach mal Headset oder Lautsprecher und den ganzen Kram aus. Das manchmal
1: für
0: das
1: ist alles aus.
0: Jetzt nochmal. So, Jörg, habe ich verstanden. Ja. Woher?
1: Von Marsloch. Doch, wir hatten das Vergnügen.
0: Aus Hasloch, okay. Ja, freue mich, dass du da bist.
1: Mit Heiko und ich weiß nicht, ob du dich erinnerst. Ja. Wir hatten schon mal öfters unterhalten. Sag mal so. Also, ich muss erstmal in einem Punkt, ich gehe gerade mal raus zu der Tür, weil das ist meistens besser. In einem Punkt, ist ja gar nicht kalt, muss ich dem auf jeden Fall dem, ich weiß es nicht mit dem Namen, Schwarzkümmelöl oder auch Kreuzkümmel als von innen heraus.
0: Das war der Christian gerade.
1: Ja, das ist wirklich super. Also es wirkt bei 90% Leute, die ich kenne, wirkt das. Gegen Schuppenflechte, Neurodermitis und alles Mögliche.
0: Also für die äußere Behandlung, also zum Einreiben oder wie hast du es jetzt verstanden?
1: Für die äußere Behandlung zum Einreiben dieses Schwarzkümmelöl. Ja. Und innerlich kann man auch Kreuzkümmel, gibt es dann auch extra so.

0: Könne ich, habe ich in meiner Küche. So. In den im Kräuterregal steht Kreuzkümmel.
1: Genau.
0: Wenn und das würdest du einfach empfehlen, mit in die Nahrung zu packen?
1: Genau.
0: Okay, verstanden. Oh, jetzt haben wir dich wieder. Irgendwas stimmt heute nicht. Jörg, weißt du was? Ich probiere jetzt. Jörg, die Verbindung ist leider wieder schlecht. Ich probiere dich jetzt gerade mal zurückzurufen und du gehst dran. Nicht wundern, wenn das jetzt anonym klingelt.
1: Also ich verstehe dich.
0: Und dann gucken wir mal, ob es klappt. Also ich bin mir sicher, ihr hört auch die Aussetzer und das nervt ja, ne? Aber da kann der Jörg nichts für. So.
2: Ja.
0: So, Versuch Nummer zwei. Schauen wir doch mal, ob es klappt.
2: Ja, na gut.
0: Also wir sind stehen geblieben, bei Kreuzkümmel kann man mitten in die Nahrung packen und ja, bietet sich
2: bei... Ich mag, es ist halt Geschmackssache. Es ist halt
0: eine Geschmackssache, das stimmt.
2: Nicht jeder mag das.
0: Also aber heißt das dann heißt das dann quasi, ich muss das dann wirklich täglich nehmen oder reicht das, wenn ich das einmal die Woche nehme?
2: Es kommt darauf an, was für eine Wirkung man erzielen möchte und was für eine Erkrankung vorliegt. Also bei Schuppenflechte oder ähnliches würde ich schon sagen, zumindest jeden zweiten Tag, ne, oder zumindest dreimal die Woche.
0: Einnehmen.
2: Ja, oder halt, wie gesagt, wenn man halt Kümmel nicht essen mag, dann halt kann man auch auf dieses Schwarzkümmelöl zum Einreiben. Das ist auch sehr gut für die Haut.
0: Hast du das selbst ausprobiert oder kennst du das aus deinem Bekanntenkreis?
2: Ich habe selber ausprobiert, weil ich habe von meiner Mutter Schuppenflechte geerbt und ich habe bis heute außer zwei Stellen habe ich nichts.
0: Okay, aber das heißt, auch du weißt ganz genau, ich muss das konsequent weiterführen, ansonsten kommt es zurück.
2: Wenn ich es mal zwei Monate nicht mache, dann habe ich anstatt zwei, habe ich 20 Stellen.
0: Okay, aber zwei Monate ist natürlich jetzt ein langer Zeitraum. Aber wenn du es jetzt, sage ich mal, irgendwie eine Woche vergisst oder so, oder eine Woche keine Zeit für hattest, dann passiert jetzt nicht so viel.
2: Nein, da passiert so schnell nichts. Okay. Aber wenn man es halt wirklich mal ein paar Wochen aussetzt, also länger, mehr wie drei, vier Wochen aussetzt, dann merkt man das schon.
0: Na gut. Jetzt rutscht das alles hier so ein bisschen in Richtung Allergie und Hautprobleme. Aber gut, es geht heute um Schönheit und die Frage ist, was habt ihr alles schon gekauft, gemacht, um schöner auszusehen? Jörg, erzähl doch mal.
2: Das hat doch mit Schönheit zu tun. Weil wenn man halt irgendwelche Flecken im Gesicht hat von Schuppenflechte oder Neurodermitis oder sonst irgendwas oder sonst wo auf der Haut, das ist ja nicht schön.
0: Ja, das ist ja klar. Aber das ist ja nicht das Einzige, was man machen kann, um die Schönheit zu optimieren. Jetzt haben wir die Flecken weg und jetzt wollen wir natürlich noch ein bisschen mehr optimieren. Was können wir denn sonst noch so optimieren? Oder was hast du optimiert?
2: Also da muss ich dann halt, meinem Vorredner war es, glaube ich, der, ja, frisurtechnisch, also, nee, das hast du vorgelesen von der Mail, ne?
0: Ja.
2: Also vom Haarschnitt, frisurtechnisch auf jeden Fall. Ich meine, gut, ich bin jetzt auch 60, aber ich habe noch volles Haar, zum Glück. Mein Sohn freut sich immer darüber, weil er hofft immer, dass er die Gene geerbt hat und dann auch später noch...
0: Sehr gut.
2: Und wenn man da halt was macht und dann halt vernünftig Bartpflege oder gar keinen oder wie auch immer, was einem halt gefällt, ne? Nicht da so ein rumgestoppeltes oder so ein Rumgewucher.
0: Was heißt denn Bartpflege? Benutzt du so Cremes, die das Barthaar dann ganz weich machen oder sagst du, nee, Quatsch, sowas benutze ich nicht?
2: Nee, ich persönlich mag drei Tage Bart, meine Freundin auch.
0: Ja, das ist zu kurz, glaube ich, um solche Sachen drauf zu klatschen, glaube ich.
2: Ja, genau, immer ganz, ganz kurz und dann wird das gerade so ein bisschen Schubert.
0: Ja, und sind das noch andere Dinge, wo du irgendwie sagst, weiß ich nicht. Es gibt ja Leute, die am Anfang irgendwie, weiß ich, wo du sagst, ja, die Nasenhaare werden gestutzt und die Augenbraue wird manchmal ein bisschen gezupft oder so, damit das alles ein bisschen, damit ich schön aussehe für meine Frau und für meinen Anblick im Spiegel, weiß ich nicht.
2: Für meine Freundin, die Tierärztin ist.
0: Die Sache gewöhnt, willst du mir sagen, oder was?
2: Nee, ich geh regelmäßig zur Maniküre, weil... Hände und Fingernägel und sonstiges, das ist einfach ein Aushängeschild.
0: Aber fehlt dir da selbst die Geduld zu, das selbst zu machen oder warum lässt du es machen?
2: Nein, ich habe es auch selber gemacht schon, aber ich fand es einfach irgendwie, ich habe es einfach mal ausprobiert und ich fand es irgendwie gut.
0: Wie oft geht man da hin? Einmal die Woche, alle zwei Wochen? Wie oft gehst du hin?
2: Alle zwei Wochen.
0: Alle zwei Wochen. Was kostet das, wenn ich fragen darf?
2: 8 Euro zahle ich.
0: 8 Euro?
2: Alle zwei Wochen 8 Euro, das ist ein Witz. Und dafür habe ich die Arbeit gespart. Also finde ich klasse. Also.
0: Das heißt, die schneiden die Fingernägel, sie und die Füße? Nur Hände oder auch Füße?
2: Nee, nur die Hände.
0: Nur die Hände
2: machst du, werden auch die, ja, und dann wird das noch oft so mit Creme einmassiert, dass sie die Haut an der Seite auch.
0: Nagelhaut.
2: Und hinten das, ja, die Nagelhaut. Ja. Und auch seitlich, dass das alles, ja, es sieht, also ich habe Hände, weiß ich nicht, sehen einfach.
0: Seit wann machst du das?
2: Aber
0: seit
2: wie vielen Jahren? Freude steht drauf. Seit 3 Jahren ungefähr.
0: Seit 3 Jahren. Und jetzt nochmal auf diesen positiven Effekt. Also du kannst bestätigen, dass es wirklich einen Unterschied macht, ja, sagst du?
2: Wegen selber machen, ja, auf jeden Fall.
0: Okay.
2: Es ist schon anders.
0: Weniger Entzündungen, gerade jetzt, wir kennen das ja alle, dass wir so an der Seite, du hast ja gerade angesprochen, so ein bisschen Haut rausguckt, dann zieht man dran, plötzlich blutet der Finger irgendwie, weil man sich da alles nicht mehr gehabt, die Probleme.
2: Also diese Nagelnebensplitzer, die
0: bilden
2: oder sonst irgendwas, nein, das ist alles weg, das gibt's nicht mehr, das ist alles nicht mehr da.
0: Okay.
2: Habe ich schon seitdem nicht mehr gehabt.
0: Das ist ja wunderbar. Das heißt, wie fing das damals an? Hat deine Frau dich einfach mitgenommen und du hast mal aus Spaß ausprobiert oder wie fing das an?
2: Nee, von meiner Freundin, die Freundin, die arbeitet in so einem Studio. Und dadurch bin ich halt dran, geht einfach mal hin.
0: Okay. So. Also finde ich interessant, finde ich auch cool, das erste Mal, dass ich mit einem Mann darüber spreche, über so ein Thema. Aber warum denn nicht? Gibt es noch mehr Dinge, wo du sagst, ja, das gönne ich mir auch, diesen Luxus für Pflege? Zum Beispiel, weiß ich nicht, eine Gesichtsmaske oder was weiß ich, irgendwie sowas in der Richtung?
2: Gurken aufs Gesicht legen. Nee, das ist nicht Sauna.
0: Oder Sauna kenne ich auch viel, die sagen, meine Haut ist besser, ich sehe besser aus, ich sehe frischer aus, durchblutet und so weiter.
2: Genau,
0: wenn man es macht.
2: Genau, weil der ganze Dreck aus den Poren rauskommt und sonstiges, man hat doch keine Pickel mehr oder sonst oder Mitesser oder ähnliches, hat man eigentlich nicht.
0: Dampf oder trocken?
2: Regelmäßigen Saunabesuch, beides. Durch einen regelmäßigen Saunabesuch ist das eigentlich nicht gegeben.
0: Okay, wie oft gehst du dahin?
2: Sauna im Winter hauptsächlich. Also hauptsächlich im Winter.
0: Und jetzt sagt er mir gleich, ja, wir haben zu Hause eine.
2: Und Trockensauna steht bei mir im Garten.
0: Hab ich mir doch gedacht, siehst du mal. Den Luxus muss man haben.
2: Ja, so ein Saunafass mit Ofen.
0: Also, mega. Finde ich cool. Ja, irgendwann mal.
2: Ich weiß nicht, ob du das schon gesehen hast.
0: Ja, natürlich, klar. Deswegen sage ich ja, den Luxus muss man haben. Das ist schon was Tolles, wenn man sowas hat. Ja, aber einen Platz muss man haben. Du.
2: Ach so, ja, ich habe 1000 Quadratmeter Garten. Ich habe auch kein Problem.
0: Ja, 2-Zimmer-Wohnung. Ich weiß nicht, wohin damit. Wird ein bisschen schwierig.
2: Nur Zeit, sich mal ein Haus zu kaufen.
0: Genau, oder man geht halt regelmäßig in die Therme. Das mache ich halt gerne, aber nicht regelmäßig. Dafür ist es mir zu teuer. Es kostet ja immer mehr, irgendwie so einen Thermenbesuch. Aber das ist dann auch immer so, wie so ein kleiner Urlaub ist das irgendwie, wenn man dann so eine Therme gehen kann.
2: Ja, Therme ist halt immer, da kommt halt immer davon, was für ein Paket man haben möchte. Weil desto größer, umfangreicher, desto teurer, klar, logisch. Ja. Aber
0: alles, Wellness pur.
2: So ein normaler Saunabesuch, da ist man ja mit 20, 30 Euro ist man
0: ja
2: dabei.
0: Aber 20, 30 Euro. Ne, wenn du das jetzt hochrechnest, wenn du sagst, irgendwie, ich liebe das, ich will das einmal die Woche machen, dann bist du halt auch wieder 120 los.
2: Ja, hallo, so wenig verdienst du das auch nicht.
0: Ja, ich rede doch von der Allgemeinheit. Also für mich wäre es auch zu teuer, 120 auszugeben für Sauna. Nee, da bin ich auch zu geizig für. Ja,
2: zu geizig, okay, das ist was anderes.
0: Da kaufe ich lieber meinem Hund ein paar, paar Spielsachen mehr oder irgendwelche Leckerlis. Der ist bei mir auf der 1, weißt du?
2: Bei meinem Hund laufe ich jeden Tag 3 bis 4 Stunden Gassi. Das,
0: Das freut ihn auch. Das ist natürlich auch schön.
2: Das ist mein Sport.
0: Ja, Jörg, also ich finde es cool, dass ich dich nochmal zurückgerufen habe. Jetzt hat man nämlich gar keine technischen Schwierigkeiten. Machen wir beim nächsten Mal vielleicht wieder so. Dir erstmal einen schönen Abend. Alles Gute.
2: Ja, grüß mal Heiko wieder, wenn du hörst von
0: der
2: Dorn.
0: War gestern da. Hast du verpasst?
2: Echt? Nee, ich war ja gestern, hatte ich keine Zeit, war ich nicht da.
0: Ja. Dann schönen Abend dir, bis bald.
2: Mach's gut. Jo, auch ciao. So.
0: So, anrufen dürft ihr auch vom Handy vom Festnetz. Wir ziehen weiter. Und wen haben wir dran mit der 4-2?
3: Hallo?
0: Hallo, wer da?
3: Hi, Julia aus Ulm, hi.
0: Julia, schön, dass du anrufst. Daniel hier. Kennen wir uns? Hi. Hatten wir schon mal die Ehre?
3: Ja. Aber nicht so ein paar Mal. Ja, doch.
0: Schon länger her?
3: Genau. Nee, einmal war es über so Reisegeschichten, habe ich von Nepal erzählt. Weiß nicht. Okay. Das kann sich vielleicht erinnern, weiß nicht genau.
0: Ja, aber in Nepal rede ich nicht so häufig. Kann schon sein, dass das
3: ja.
0: Ich freue mich, dass du wieder da bist. Heute geht es ja um die Schönheit. Ist die käuflich? Und wenn ja, zu welchem Preis? Möchte ich ja ganz gerne. Also wie gesagt, alles, was man schon so gemacht hat, gekauft hat, gemacht hat, um schöner auszusehen. Ich habe das Gefühl, dass man manchmal gar nicht so weiß, was da alles dazugehört. Jetzt haben wir zum Beispiel gerade über Sauna gesprochen. Ne? Ist für mich auch so eine Sache, wo man sagt, ja, machen viele Leute, die ich kenne, einfach für ein besseres Hautbild oder für eine bessere Durchblutung, um sich gesünder zu fühlen und damit natürlich auch schöner zu fühlen. Erzähl mal.
3: Ja. Ja, du, da kam mir dann auch gleich der Gedanke, also ich finde auch nach dem Sport, wenn du jetzt joggen warst, auch draußen, da ist Hautbild auf jeden Fall auch, also viel durchbluteter und die Haut sieht auf jeden Fall auch besser aus, als so nach so einer Nacht, wo du nicht so viel geschlafen hast. Also so ging es mir. Bei mir ist es so, ich bin im Personal Training, also tätig und cool. Früher war das mir nicht so wichtig. Also ich war immer sehr oder bin immer sehr gepflegt und sehr eitel irgendwo dann auch oder möchte halt, dass das alles passt. Aber seit ich in so einem Beruf bin, wo ich auch irgendwie repräsentativ bin, da ist mir irgendwie wichtiger geworden, auch nach außen so ein professionelles Bild abzugeben. Ja, nicht jetzt allglatt, aber halt schon gepflegt. Mhm. Und so richtig bewusst wurde mir das durch meine Zahnärztin, die auch so irgendwie denkt, also die macht auch kein Geheimnis draus. Ganz natürlicher Typ eigentlich, auch vom Sein her, aber die ist bestimmt, wie ist die, 48 und macht halt auch so dieses typische, die Zornesfalte mit Botox. Also legt sie quasi lahm, da werden ja nur die Muskeln eigentlich lahmgelegt, dass du es eben nicht mehr zusammenziehen kannst, was halt dann dafür sorgt, dass du irgendwo dann frischer aussiehst oder halt nicht so alt. Genau, und dann macht die irgendwie Hyaluron und die Lippen rein und so weiter. Aber es geht, also es sieht normal aus. Und da war ja auch das, was du gesagt hast, wann fängt es dann an, wann ist irgendwie komisch oder zu viel. Und ich finde, wenn dann das Natürliche nicht mehr unterstrichen wird, also wenn es dann irgendwie künstlich wirkt, finde man soll es nicht sehen. Das ist so.
0: Das ist also, aber, weißt du, ich finde, das ist immer so ein bisschen die Gefahr, wenn man angefangen hat zu optimieren, dass man dann irgendwann mal ja gar nicht mehr weiß. Also nehmen wir mal an, ich habe jetzt die Zornesfalte irgendwie gespritzt, ich habe mir Hyaluron irgendwie aufgespritzt und so weiter. Ich habe quasi schon kleine Eingriffe vorgenommen. Und dann sage ich irgendwie, ja, und die Kleinigkeit, die gefällt mir auch nicht. Dann mache ich dieses minimale Ding dann auch irgendwie auch noch. Das sind einfach so Kleinigkeiten, ne? Aber in der Summe ist es dann halt, wenn man dann vorher nachher, denkt man sich so, okay, krass, es ist dann plötzlich doch, ne, das ist so, wie wenn ich einen Filter drauf mache. Ich mache manchmal auch so auf Fotos mal so einen Filter drauf und denke mir dann irgendwie so, ach, das ist ja nur minimal. Das ist wirklich da mal ein bisschen die Haut, vielleicht das Hautbild ein bisschen schöner gemacht, hier mal ein bisschen weniger Schatten, da mal ein bisschen mehr Licht. Es sind kleine, minimale Dinge und trotzdem habe ich schon mal erlebt, dass ich mir so ein Foto, was ich mit einem Filter bearbeitet habe ich mir dann 3 Jahre später angeschaut und habe dann gedacht, oh Gott, du hast ja voll übertrieben mit dem Filter. Weißt du, was ich meine? Ja, weil ich mir dachte irgendwie, das ist doch, das sieht ja aus wie was weiß ich was. Aber damals, als ich das gemacht habe, fand ich das anscheinend gut. Weißt du, und ich glaube so, darauf wollte ich hinaus, können dann auch solche Dinge passieren, dass man so Kleinigkeiten macht und dann dieser Kippmoment, man bekommt es gar nicht mehr mit, weil man kennt es ja gar nicht mehr anders. Mhm. Ich kenne Frauen, die zum Beispiel jeden Tag Schminke, jeden Tag Make-up und die kennen halt nur dieses geschminkte Gesicht. Wenn die sich dann irgendwie, klar, die müssen sich abends abschminken und so weiter, aber da nimmt man sich nicht so wahr. Und die Vorstellung dann irgendwie ohne rumzulaufen, Katastrophe. Ich weiß nicht, ob du es mitbekommen hast, Pamela Anderson läuft jetzt ohne Make-up rum und sieht finde ich, natürlich aus. Und viele sind schockiert, wie sie jetzt aussieht. Ich denke mir so, die Frau sah immer so aus. Ja, wenn sie jetzt wieder geschminkt wäre, wird sie wieder so aussehen wie früher. Aber das will sie nicht mehr. Und ich finde diesen Schritt sehr mutig und cool.
3: Ja, sehr, sehr schön. Ja, auf jeden Fall. Ja, ich weiß nicht, ich muss dann auch mal so an andere, ich reise ja sehr viel und dann in anderen Ländern ist ja auch noch nicht so krass mit diesem Körperkult und du siehst halt auch dann noch, sagen wir mal, natürliche Menschen. Und bei uns ist ja eher so, denke halt dann auch bestimmt durch Social Media eingefärbt, einfach, ob du es jetzt möchtest oder nicht, dieses glatte, aalglatte Bild, das du ständig siehst und dem irgendwie, dann ist das, was du selber bist, im Spiegel ja irgendwie dann auch nicht mehr dementsprechend und dann, ja, vielleicht entsteht dann so ein Wille, dass du da irgendwie ständig was verändern möchtest. Also ich habe auch, ich muss ehrlich sein, ich habe dann auch mir Botox in die Zornesfalte reinmachen lassen, weil es mir einfach extrem gestört hat, mich selber. Aber ich bin jetzt niemand, der irgendwie, ja, jetzt auch nicht die größten Brüste, würde mir aber nie operieren lassen.
0: Wie lange ist das dann, also wie lange hält das, diese Zornesfalte?
3: Also bei mir, mein Stoffwechsel ist recht schnell. Das geht nach 4 Monaten, das ist bei mir wieder raus. Aber bei manchen hält es bis zu 9 Monaten. Und das ist halt auch mal so eine Investition, wo ich so denke, okay, jetzt habe ich das Glück, dass ein Bekannter von mir eben ästhetische Medizin macht. Und dann ist es auch immer recht günstig für mich. Aber trotzdem, ja, weiß nicht. Mich hat es halt gestört. Ich weiß nicht, da war der Punkt, wo es mich gestört hat. Wo ich dann dachte, okay, bevor ich dann ganz, ganz viel Geld in irgendwelche Cremes reinmache und ständig irgendwie rumschmier, komm, dann lege ich das einmal lahm. Und das war auch, genau, meine Maxime ist immer so, alles, was irgendwie lacht und was positiv ist, darf bleiben. Also so die Falten um die Augen rum. Aber so das, diese Falte ist entstanden in einer schwierigen Zeit, also wo echt viel Stress herrschte. Und da wollte ich dann einfach mal so ein, weiß nicht, das war wie so ein Ritual, einfach mal glatt machen. Jetzt ist wieder alles gut. So, in dem Sinn.
0: Genau. Du hast ja gesagt, dass du Trainerin bist, Personal Trainerin, ne?
3: Ja.
0: Und du hast ja auch gesagt, da will ich natürlich auch einen professionellen Eindruck machen. Wie wichtig ist es auch für dich, dass du auch aussiehst wie eine Personal Trainerin? Also, dass du auch die Figur wie eine Personal Trainerin, so wie man sie sich vorstellt. Ist es dir wichtig, dass Kunden, die auf dich zukommen, dann auch sagen, naja, von wegen Personal Training, die hat ja mehr drauf als ich, so ungefähr nach dem Motto, was sollen die mir für Tipps geben? Oder zum Beispiel aber auch der Gedanke, dass du vielleicht sagst, ich habe manchmal sogar Angst, dass ich zu sportlich aussehe. Stichwort, was ich schon häufiger mit Frauen gesprochen habe, die Arme trainieren. Ja. Ne, die haben dann Angst, wenn sie zu viel Arm trainieren, dass es dann zu muskulös aussieht. Die sagen dann, nee, lieber nicht. Also was für Gedanken machst du dir da in der Hinsicht?
3: Ja, bei mir, ich bin vorgefärbt, ich habe 15 Jahre lang Leistungssport gemacht, also Laufen, Leichtathletik, ich habe so diese typische Läuferfigur, so sehr durchtrainiert, sehnig und baue auch leicht Muskeln auf. Bei mir ist es wirklich so, es ist wahrscheinlich zu viel für die meisten. Ich fühle mich wohl, aber ich bin auch eitel, also ich möchte jetzt auch nicht irgendwo dann völlig aus dem Rahmen gehen. Klar, im Winter mal 5 hoch, 5 runter, 5 Kilo. Aber das ist mir dann schon wichtig. Aber das steht und fällt auch wirklich bei mir mit der Bewegung. Also wenn ich viel Sport selber mache und mich viel bewege, es muss nicht mal irgendwie extrem sein, dann spüre ich mich auch besser, meinen Körper, und dann bin ich auch zufrieden, auch wenn ein paar Kilo mehr drauf sind. Aber aus der Erfahrung her hat das Körpergewicht als Personal Trainer gar nichts zu sagen über die Kompetenz. Also es gibt auch unglaublich fitte, kompetente, die mehr drauf haben, und ich finde das eher gut, weil dann kann der Kunde sich mit dem auch identifizieren und sehen, hey, ich bin ja eigentlich ganz in Ordnung, aber klar, ein bisschen optimieren tut mir auch gut, aber so, ich kann jetzt ja auch fit werden von dem Punkt aus, wo ich jetzt gerade bin. Also ich meine so das Menschliche mehr.
0: Wollte gerade sagen, ja. Und fit heißt ja nicht unbedingt, hat ja nicht immer was mit dem Gewicht zu tun oder so. Ich kenne Leute, die sind, die haben viel drauf und trotzdem sind die mega fit und gelenkiger als so manch anderer. Ne?
3: Genau. Mit deiner Haut wollte ich nur sagen, was ich auch noch mache öfters, ist Microneedling. Das habt ihr, glaube ich, auch noch nicht erwähnt, oder? Das war es bisher auch noch nicht, oder?
0: Nee. Das haben wir nicht erwähnt, nee. Ich kann kurz sagen, ich habe es mal ausprobiert, war nicht gut.
3: Wollte ich gerade fragen.
0: Nee, hat ja, bei mir das nicht funktioniert.
3: Halt. Oh, okay, sonst hätte ich das als Idee noch gehabt. Ansonsten finde ich Papayas auch mega gut, weil da ist so ein Enzym drin, was die Haut auch schön macht, Papain, Entzündungen hemmt. Dann, wenn du so Acetylsalicylsäure-Sachen nimmst, dann immer bei einem pH-Wert von 3 bis 4, weil da wirkt die Acetylsalicylsäure, die wirkt gegen so Hautrötungen und Pickelunreinheiten, ist meistens in den Cremes drin, aber wirkt manchmal nicht, wenn eben der pH-Wert über 4,5 ist. Genau, oh. Also dann, das war so ein Insider, der kam. Ich finde, da gibt es einen guten Influencer auf Instagram, kann ich dir auch gern schicken, der da ganz neutrale und sachliche, gute Feedbacks zu den Produkten macht, was schön. Eben dann auch wirklich wirkt. Ja.
0: Julia, hat mich sehr gefreut. So. Dann schönen Abend wünsche ich dir. Pass auf dich auf.
3: Ja,
0: alles
3: danke.
0: Gute dir. Bis bald.
3: Ja, auch. Ciao,
0: tschüss.
3: Mach's gut dann. Ciao.
0: So, anrufen dürft ihr auch. Wir haben noch ein paar Minuten. Die Nummer zu mir. Wer dran mit der Endziffer 57? 57, hallo.
4: Hallöchen.
0: Hallöchen, wer da?
4: Guten Tag, hier ist der Chris.
0: Chris, grüß dich, woher?
4: Aus Hannover.
0: Aus Hannover, kennen wir uns schon?
4: Nee.
0: Noch nicht, okay. Das erste Mal, freu mich.
4: Ja, Hallöchen.
0: Hallöchen, Chris, erzähl mal, was hast du schon so gekauft, gemacht, um schöner auszusehen?
4: Oh. Schwer.
0: Nix fällt dir ein? Oder zu viel?
4: Um schöner auszusehen. Kleidung vielleicht, ich weiß nicht.
0: Okay.
4: Könnte man auch dazu zählen, oder?
0: Zählt dazu?
4: Also ich würde auch relativ viel Wert auf mein Äußeres legen, ein bisschen, ne? Weiß nicht, so Casual-Kleidung.
0: Mhm.
4: Macht ja einen auch wahrscheinlich irgendwie ein bisschen attraktiver, gehe ich mal von aus.
0: Legst du da Wert auf Mode oder hast du einen ganz bestimmten Stil, den du quasi schon immer hast oder den du verfolgst?
4: Na, ich habe keinen bestimmten Stil, aber ist jetzt auch nichts, also keine Modemarken oder sowas, ne? Nichts Teures. Aber so, ich sag mal, so ein Poloshirt oder was mal im Sommer, anstatt diese Baggy, wie man das so trägt. Schon eher.
0: Du meinst diese Oversize-T-Shirts?
4: Ja, genau.
0: Die waren mal im Trend. Ich weiß gar nicht, ob die immer noch im Trend sind. Sind die nicht schon wieder weg? Ich dachte, die wären schon wieder weg.
4: Das machen auf jeden Fall viel weniger mittlerweile. War mehr.
0: Aber was ich witzig finde, dass das immer so in das eine Extreme geht, ne? Also Richtung Oversize, und dann wird es wahrscheinlich wieder in die komplett andere Richtung gehen. Wieder komplett eng. So, das ist, und dann geht es wieder in die Weite, dann wieder in den Eng. Das ist irgendwie immer so ein Hin- und Herspiel, habe ich das Gefühl. Genau wie bei den Hosen. Ja. Eng, dann mit Schlag, dann wieder zusammen, dann wieder weit,
4: ja,
0: dann wieder zusammen.
4: Ja, genau.
0: Das ist genauso wie Löcher in den Hosen, so diese Washed-Style und Damaged-Style. Ja. Und dann ist er plötzlich wieder out. Dann heißt es irgendwie, nee, wie kannst du mit Löchern rumrennen? Dann ist es aber wieder cool, weil irgend so ein Hollywood-Star das trägt oder irgendeine Schauspielerin.
4: Ja.
0: Ist schon verrückt, wie sehr wir uns aber auch so manchmal unbewusst manipulieren lassen. Also ich habe das auch selbst schon mal festgestellt, dass ich etwas gekauft habe, wo ich mehr gedacht habe, das hättest du dir eigentlich nicht gekauft, wenn du es nicht bei anderen gesehen hättest.
4: Oh ja, ja, auch ganz schlimm sowas früher.
0: Naja.
4: Das ist richtig.
0: So, du achtest auf dein Äußeres, bei der Kleidung. Wie sieht es beim Rest aus? Machst du Sport zum Beispiel, um ein breites Kreuz zu haben, um dicke Arme zu haben und ein Sixpack, oder sagst du
4: nö?
0: Ja, doch.
4: Ja, natürlich ist auch, es ist auf jeden Fall auch ein Grund, warum ich ins Fitnessstudio gehe, klar.
0: Okay. Zwingst du dich selbst irgendwie, weil oder sagst du nicht, man muss mich nicht zwingen, ich liebe es?
4: Ja, also ich sag mal, ich hab keinen Bock morgens, weil ich habe relativ wenig Zeit und ich gehe immer morgens vor der Arbeit trainieren. Oder dann bin ich halt meistens so um 6 Uhr im Fitnessstudio.
0: Boah, die Motivation hätte ich gern. Morgens um 6.
4: Für 3 bis 4 Mal die Woche. Ja, Bock habe ich natürlich nicht so, aber wenn du nichts machst, dann passiert auch nichts. So,
0: passiert auch nichts.
4: Meine. Und wenn ich halt sehe, dass was passiert, so, dann finde ich das geil. So, dann habe ich Motivation.
0: Die Erfolge will man, ne? Nur die Arbeit hat man keinen Bock drauf.
4: Ja.
0: Und wenn du dann aber, sag ich mal, einen gewissen Status erreicht hast, wo du sagst, so jetzt gerade finde ich mich richtig gut, ist es dann so, dass du dann irgendwie, dass dann plötzlich dieser innere Schweinehund kommt, der dann sagt, ja, jetzt kannst du aber auch mal wieder ein paar Wochen nicht gehen, weil jetzt siehst du ja gerade gut aus.
4: Nee, ich sehe Sport auch sehr als gesunden Ausgleich auf jeden Fall auch.
0: So ein bisschen Therapie?
4: Also ich finde, ja, was heißt Therapie? Ich sag mal, ich weiß nicht, ich arbeite manchmal auch meine 12, 13 Stunden am Tag. Mhm. Und dann einfach mal so den Kopf auszuschalten, ins Finish zu gehen, finde ich auch geil.
0: Ja, das meinte ich mit Therapie. So ein bisschen für den Musik Kopf ist das mega gut.
4: Ja. Das bringt schon relativ viel, wenn man das regelmäßig macht. Das ist echt gut.
0: Also haben wir schon mal zwei Sachen. Also wir haben die Kleidung, wir haben den Sport. Wie sieht's aus mit Pflege und Kosmetik? Benutzt du irgendwas? Kaufst du spezielle Sachen oder sagst du, nee, Basics, normales Shampoo, normales Duschgel und Rasierschaum? Ich habe jetzt nicht irgendwelche krassen Sachen für meine Beauty.
4: Ich bin bei meine Haare sind meine Ein und Alles, so blöd das klingt. Es ist wirklich nichts Besonderes. Ich habe einfach ganz normal, Naturlocken und habe einen normalen Schnitt, der einfach so nach vorne fällt. Aber halt ein bisschen kürzer so und einen schönen Übergang. Aber ich pflege meine Haare mit Shampoo, wo extra irgendwie irgendwelche Stoffe nicht drin sind, die Haare so beschädigen. Und
0: ist das übermäßig teuer im Vergleich zu einem normalen oder sagst du?
4: Nee. Das ist nicht, würde ich sagen. Also manchmal so dieses Standard-Duschgel, das ist teilweise manchmal sogar teurer noch. Okay. Das ist halt wirklich nichts Besonderes, aber es kauft keiner, weil es nicht bekannt ist. So.
0: Okay.
4: Ist meine Expertise, würde ich sagen. Ja, aber Haare bin ich sehr penibel, auf jeden Fall.
0: Wie oft gehst du zum Friseur? Zum Barbershop?
4: Mittlerweile regelmäßiger als früher. Also ich gehe zweimal die Woche, glaube ich. Nee, stopp,
0: was?
4: Sorry. Einmal alle zwei Wochen, so. Einmal alle zwei, manchmal
0: alle zwei Wochen.
4: Einmal alle drei Wochen.
0: Okay, alle zwei Wochen zum Friseur. Was gibst du im Schnitt aus beim Friseur?
4: Oh, der kostet bei mir, mittlerweile habe ich den Friseur gewechselt, 18 Euro.
0: 18, ja gut.
4: Das ist ein relativ guter Preis.
0: Ja, ist ein guter Preis. Die müssen auch was verdienen, ganz im Ernst. Ey, es ist alles so teuer geworden.
4: Ja.
0: Kannst nicht mehr erwarten wie früher, dass du irgendwie für 5 oder für 10 Euro Haare schneidest.
4: Ja, das ist wirklich schade, ey. Das ist alles Politik, Wirtschaft, das ist ein sehr nerviges Thema. Ja. Wir legen dir so viele Steine in den Weg, du kannst nicht mal irgendwie was dagegen tun, gell.
0: Na ja, gut. Das heißt, dann sind wir fresh gestylt, sind fertig. Irgendwelche anderen Geheimnisse, Tricks für die Beauty oder sonst nichts?
4: Boah, ich weiß nicht, wenn es dir steht, Schmuck.
0: Okay.
4: Aber nicht zu viel so. Also ich trage immer eine schöne Uhr. Und hab eine Kette an, so. Das sind meine zwei Sachen. Eine dünne Kette wirkt auch nochmal anders.
0: Mit oder ohne Bedeutung? Also ist es wirklich nur ein Designelement oder hat es auch irgendwie eine Bedeutung?
4: Ja. Nee, einfach weil ich es schön finde.
0: Ist nicht
4: irgendwie. Die ist sehr schön, die Kette.
0: Von den Eltern geschenkt worden oder von der Freundin oder so?
4: Nee, die hab ich mir gekauft. Nee. Keine Bedeutung.
0: Okay. So, jetzt sehe ich gerade, die Zeit läuft vorbei, aber eine Frage noch mit einer kurzen Antwort. Wie wichtig ist es dir, wie sehr achtest du auf das Äußere, auf die äußere Verpackung bei deinem Gegenüber?
4: Sehr, weil es ist ja mehr oder weniger der erste Eindruck so, wenn du ihn siehst, dann siehst du erstmal nur ihn. Mhm. Du weißt ja noch nicht, wie er ist, sage ich jetzt einfach mal. Mhm. Deswegen würde ich schon, schon sehr viel, allein vom, wie du die Person als erstes Mal siehst, kannst du sie ja schon ungefähr einschätzen.
0: Ich glaube, auch wenn man sich selbst sehr viel Mühe dafür gibt und sich pflegt und sich zurecht macht, dann achtet man da auch drauf, dass das Gegenüber das genauso macht. Oder mindestens, zumindest irgendwie da ein bisschen was macht.
4: Ich mache das auch noch nicht so lange, dass ich so ein bisschen mehr mich auch auf mich selber konzentriere, so Kleidungsstil, dies, das, was ich eben alles erzählt habe. Und seit ich das mache, fällt mir das bei anderen halt ultra krass auf, wo ich mir manchmal so denke, okay, du hast jetzt zu so einem Anlass sowas an, weißt du, wie ich meine?
0: Warum hast du dir da nicht mehr Gedanken zugemacht? War sehr spannend, mit euch darüber zu reden. Chris, bleib gerne noch 2-3 Minuten dran, wenn du möchtest. Dann quatsch mal noch kurz. Und euch da draußen vielen Dank fürs Zuhören, fürs Mailschreiben, fürs Posten. Wir hören uns wieder ab 12 Uhr mit einer neuen Folge. Bis dahin, tschüss.
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6: Ich bin Uli Reitinger.
5: Im Streit um die Abschaffung der sogenannten Rente mit 63 hält die CDU-Führung an ihrem Kurs fest. Unionsfraktionschef Frei und CDU-Generalsekretärin Hoppermann bekräftigten, dass die abschlagsfreie Frührente als Teil des Rentenreformpakets abgeschafft werden soll.
6: Wer einzelne Punkte herauslöse, gefährde den Kompromiss, sagte Hoppermann. Frei sprach von einem wirklich klugen Vorschlag der Rentenkommission. Zuletzt hatten sich allerdings die ostdeutschen CDU-Ministerpräsidenten Kretschmer, Schulz und Vogt gegen die Abschaffung gestellt und die abschlagsfreie Rente nach 45 Versicherungsjahren verteidigt. David Riemer, Nachrichtenredaktion.
5: Die Polizei nimmt in dieser Woche wieder Rasen.